0: Häftlinge. Israel streitet diese Vorwürfe ab. UN-Generalsekretär Guterres hatte immer wieder scharfe Kritik an Israels Militäreinsatz im Gazastreifen geübt, jedoch stets auch den Überfall der Terrororganisation Hamas vom 7. Oktober 2023 verurteilt.
1: Die Deutsche Stiftung Patientenschutz fordert mehr Hitzeschutz für Altenheime und Krankenhäuser. Sie seien noch immer nicht gut ausgerüstet, kritisierte Stiftungsvorstand Brüsch in der Rheinischen Post. Deshalb müssten die Klinikpatienten und 800.000 Pflegeheimbewohner im Sommer wieder leiden. Oft fehlten einfachste Mittel wie eine Außenbeschattung. In Dinslaken wird heute früh mit einer Schweigeminute an die Opfer des Verkehrsunfalls vom Mittwoch erinnert. Eine Frau war in eine Gruppe Schüler gefahren. Zwei 12-jährige Jungen kamen ums Leben. Gegen die Autofahrerin wird wegen fahrlässiger Tötung ermittelt. Laut Staatsanwaltschaft hat sie schon im vergangenen Jahr einen Unfall verursacht. Damals war sie ohnmächtig geworden. In Köln ist am späten Abend ein Riss in einem Wohnhaus neben einer Baustelle entdeckt worden. Die Feuerwehr schließt eine Einsturzgefahr nicht aus. 9 Menschen mussten demnach das Gebäude verlassen. Auch ein Haus daneben sei evakuiert worden. Heute sollen Experten die Statik prüfen.
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1: Die Uni Bielefeld untersucht die Emotionen von Fußballfans bei der kommenden WM. Bei Anhängern aller 48 teilnehmenden Nationen sollen über intelligente Armbanduhren die Herzfrequenzen gemessen werden. Thomas Wöstmann, WDR Bielefeld.
3: Wie reagiert der Fan, wenn ein Tor fällt? Bei einer roten Karte? Wie stark steigt der Puls beim Elfmeterschießen? Und vor allem, wie unterschiedlich reagieren Fans in Brasilien, Schweden oder Südkorea? Die Wissenschaftler suchen weltweit nach Menschen, die sich über eine Smartwatch den Herzschlag messen lassen wollen. In einer Vorgängerstudie vor einem Jahr waren Fans von Arminia Bielefeld beim DFB-Pokalfinale untersucht worden.
1: Das Wetter in Nordrhein-Westfalen. In der Nacht klar bei 10 bis 5 Grad. Tagsüber erst sonnig, am Abend Gewitter, örtlich Hagel und auch Sturmböen. Dazu in Menden bis 29 Grad, in Königswinter bis 31 und in Duisburg bis 32 Grad. Am Samstag im Süden Schauer, sonst trocken bis 29 Grad. Das war WDR aktuell.
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4: Die A4 Köln Richtung Aachen ist zwischen Elsdorf und Merzenich wegen Bauarbeiten bis 5 Uhr gesperrt. Auf der A448 Dortmund-Witten Richtung Bochum-West ist die Anschlussstelle Witten-Annen bis morgen Mittag um 12 Uhr gesperrt. Auf der A565 Meckenheim Richtung Bonn ist die Auffahrt Bonn-Hartberg bis 5 Uhr gesperrt.
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5: 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Dann haben wir noch das PPPPP. Das ist das fantastisch perfekt polierte Popnacht-Package. Das werden wir gleich übergeben an jemanden, der mitspielt bei 2 Fragen. Und da bin ich mal sehr gespannt, ob ihr in dieser Zeitmaschine richtig liegt. 07221 2011, wer mitspielen möchte, um das fantastisch polierte, perfekte Popnacht-Package. 07221 2011.
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0: Stacey Records, Stash. Here's the Pop Night.
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0: Wir rasen durch die Jahrzehnte zurück an diesem 29. Mai. Was ist denn da so los gewesen? Andreas aus Patenheim, guten Morgen.
2: Schönen guten Morgen, Ben.
0: Und du freust dich aufs Wochenende. Du hast eine WhatsApp geschrieben, dass du beim Nachbarn ein Erfolgserlebnis haben wirst. Was ist denn das?
2: Ja, ich habe die Kinder auf der Gasse getroffen und die haben mir erzählt, weil sie sich gerade die Familie ein neues Wohnmobil gekauft haben, dass sie unterwegs sind am Wochenende. Das bedeutet, der Swimmingpool ist meiner.
0: Mhm, das heißt, du wirst also die Lücke nutzen, die sich wahrscheinlich irgendwo in einem Zaun befindet und dann beim Nachbarn heimlich schwimmen.
2: Halbheimlich.
0: Ja, ich würde zumindest anbieten, Rasen zu mähen, Hecke zu schneiden oder sowas in der Art und dann vielleicht mit Badehose schon rüberlaufen mit dem Rasenmäher.
2: Also selbstverständlich mit Badehose und Rasenmäher, aber der kommt die, nicht in den Pool.
0: Ja, wenn die mit dem Wohnmobil unterwegs sind, ja, dann auch Kameras, muss man glaube ich auch achten bei so einer Aktion. Ne?
2: Haben sie nicht.
0: Haben sie nicht?
2: Nein.
0: Das weiß ich nicht, das sagt doch immer jeder. Na gut, dann haben wir erstmal zwei schöne Fragen für dich hier.
2: Bitte.
0: Und zwar heute vor 84 Jahren, als wir beide noch gar nicht auf der Welt waren, nicht geplant, auch die Eltern nicht geboren wurden, da hat Bing Crosby die meistverkaufte Single aller Zeiten aufgenommen. Ich glaube, 100 Millionen Mal verkauft worden. Und welche war denn das? War das All I Want for Christmas Is You? War es Do They Know It's Christmas oder ist es White Christmas gewesen?
2: Nehmen wir die weiße Weihnacht.
0: Ja, White Christmas, Nummer C. Und ich habe mal neben dem Flügel gestanden, auf dem Bing Crosby das komponiert hat. Das ist nämlich in Hearst Castle. Wenn man Los Angeles nach San Francisco fährt, was man ja ab und zu mal tut, und dann ist es auf der rechten Seite, also in Richtung San Francisco, befindet sich Hearst Castle. Und da steht dieser Flügel, dieser Verleger Hearst, der hat da immer Leute eingeladen, die wichtig waren. Und da komponierte er White Christmas. Hat man gesagt, als ich mal dort war. Ne?
2: Okay.
0: Ich habe dran gefasst. So, das ist ein bisschen historisch gewesen. Heute vor 16 Jahren hat doch Deutschland den Eurovision Song Contest gewonnen. Man sagt ja immer, das funktioniert nicht, aber vielleicht liegt es ja auch am Song. Auf jeden Fall, wer war denn der Gewinner vor 16 Jahren? War das A, Nicole, ein bisschen Frieden, B, Gildo Horn, Gildo hat euch lieb oder Lena Meyer-Landrut mit Satellite?
2: Das war die Lena.
0: Ja, war zu einfach für dich, ne?
2: Das war jo. Nicht mehr.
0: Also ein Pop-Nacht-Package ist unterwegs. Viel Spaß beim Schwimmen am Wochenende in Nachbars Pool.
2: Danke.

Styles, was ist auch nichts falsch mit American Girls in der Popnacht. Das ist ein kultischer Song von R.E.M., The One I Love. Und auf der A1 Köln in Richtung Dortmund passt ihr bitte auf. In Höhe Wermelskirchen steht ein defektes Fahrzeug und da gehört es nicht hin. Hier ist die Popnacht.

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1: Ich sehe schon einen neuen Hit. Bewege dazu meinen rechten Fuß. Holly Humberstone in der Popnacht.

ist die Strömung nicht zu stark, dass du mit einem Elektromotor abgetrieben wirst. Das wollen wir natürlich nicht. Ja. Also, dann liebe Grüße nach Gießen. Und Franco hat sich einen Lieblingshit ausgesucht, der ordentlich Dynamik hat. Ich hoffe, dass ich dann meinen linken Fuß zum Bewegen bekomme zu Chris Cap. Und

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1: Heute Nacht ist es klar und trocken bei 17 bis 5 Grad. Tagsüber wird es heiß und vor allem schwüler. Erst gibt es Sonne und nur lockere Wolken. Ab dem Abend ziehen dann teils kräftige Gewitter durch bei 25 bis 32 Grad. Am Samstag ziehen vor allem im Süden Schauer und Gewitter durch. Nördlich der Ruhr bleibt es meist trocken, bei 25 bis 29 Grad.
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2: Die A4 Köln Richtung Aachen ist zwischen Elsdorf und Merzenich wegen Bauarbeiten bis 5 Uhr gesperrt. Auf der A2 Oberhausen-Dortmund sind im Kreuz Recklinghausen die Verbindungen zur A43 Richtung Wuppertal bis voraussichtlich Ende Mai gesperrt.
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1: Und die am meisten unterschätzte Höchsttemperatur in Deutschland, in Büttel, in Schleswig-Holstein, werden es heute 26 Grad. Hier ist die Popnacht. Ich bin Ben Sträubel.

0: Sian Chandelier in der Popnacht. Olli aus Hamburg, der ist seit einem Jahr in unserem Therapiekreis. Also er feiert quasi einjähriges heute Nacht und ist eingestiegen in die Nachtarbeit und ist hoffentlich immer noch gern dabei, weil Kundschaft verlieren um diese Zeit geht gar nicht. Olli, guten Morgen.
1: Ja, einen wunderschönen guten Morgen, Benni.
0: Wie fühlt sich das an, so ein Jahr Nachtschicht?
1: Also ich finde es entspannt. Ich habe meine Ruhe. Ich fahre um 20 Uhr los, bin morgens um 3, 4 zu Hause und kann machen dann am Tag, was ich will.
0: Das super. Ist gut. Gerade im Sommer, ne? Du kannst in den Pool gehen, wenn du wach wirst, schläfst 3 Stunden und dann
1: zum Beispiel
0: geht's sofort irgendwo ins Wasser oder in irgendeinen schönen See. Du warst in Bad Salzuflen.
1: Also
0: ja, Bad Salzuflen und Hamburg fährst du immer hin und her.
1: Genau, ich fahre, das nennt sich Linie. Ich fahre dahin, tausche meine Trailer und fahre dann wieder zurück.
0: Dann bist du tagsüber wieder in Hamburg. Du sammelst Konsolen, alte Spielkonsolen, deswegen nennst du dich auch Retro-Olli. Und was ist denn die außergewöhnlichste Spielkonsole, die älteste, die du hast, die noch funktionsfähig ist?
1: Die älteste ist diese Pong-Konsole, wo einfach nur 2 Striche, ein Ball und fertig. Ja. Die ist von 77 oder 78.
0: Das kenne ich vom Opa, der hatte einen gewölbten Fernseher noch. Und dann hat er so 2 Knöpfe gehabt, und dann bing, bong, dann ging immer so ein Punkt immer hin und her. Und wenn dann irgendwie ein Kabelwackler war, dann brrrr, ne?
1: Dann ist schlecht, ja.
0: Dann ist schlecht. Das war irgendwie, ja, lustig, du. Und dann suchst du irgendeine bestimmte Konsole noch, wo du scharf drauf bist?
1: Es gibt eigentlich nichts mehr, was ich nicht habe. Also ich sammle seit 30 Jahren.
0: Wie viele sind das dann?
1: Ich zähle mal einmal im Jahr, passe so zu Ostern durch und ich bin jetzt bei 212, 215, glaube ich. Alte Computer, all sowas.
0: Auch aus irgendwelchen Regionen auf dem Planeten, von denen wir noch gar nicht wissen, dass es da Spielkonsolen gab?
1: Das weniger, aber in Deutschland kennt ja jeder das Super Nintendo und in Japan heißt es halt Famicom. Heißt ganz anders, sieht auch völlig anders aus, ist aber das Gleiche.
0: Ja, logisch.
1: Und sowas haben halt nicht alle.
0: Und dann, wenn du auf den Flohmarkt gehst, dann guckst du auch immer genau danach und nimmst irgendwelche so Kassetteneinschübe noch für so Super Nintendo mit.
1: Die Zeiten sind vorbei, die Leute kennen alle die Preise und die Zeiten sind vorbei.
0: Wenn du das alles verkaufen würdest, wärst du dann, hättest du ausgesorgt, müsstest gar nicht mehr arbeiten?
1: So ein Jahr bestimmt nicht.
0: Ja, nicht schlecht. Ja. Eine rentable Sammelleidenschaft. Aber der Spaß ist es ja, der einen dahin treibt. Und ich finde es super, dass du was gefunden hast. Dann würde ich sagen, bleib weiter in der Nacht. Wenn es irgendwie Problemchen gibt, dann meldest du dich. Dann besorge ich die Medikamente, die dich fit halten, okay?
1: Selbstverständlich. Ganz, ganz liebe Grüße nochmal an die Fahrer in den Zumpf.

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Komm, wir singen ein Lied. Ah, hier ist ein cooles Lied. Ein kultisches Lied. Passend so ein bisschen zu dieser Situation hier, wer den Film gesehen hat, From Dusk Till Dawn, der kann sich jetzt den einen oder anderen Zombie vorstellen oder sich in einen verwandeln. Ich mache das eigentlich jede Nacht. Mein zweites Ich wacht über mich. Und der Song dazu passt einfach immer. Ich liebe ihn. Lass mal ein Like da. Tito und Tarantula. After Dark in der Popnacht.

hat der nicht Spaß gemacht, dieser Song. Tito und Tarantula, After Dark in der Popnacht. 246 B50 Bernkastel-Kurs Richtung Rheinböllen zwischen Rieswalde und Argenthal liegen Gegenstände.

We pray in der Popnacht. Ein neuer Hit naht. Ich sehe ihn schon, ich rieche ihn schon, ist frisch geduscht. Drei Jungs aus Israel heißen Temper City. Und das ist ihre erste Single Self-Aware. Die versuchen es gerade auch mal in den USA, um da bekannt zu werden und treten am 10. Juni in Los Angeles auf. Könnt ihr vielleicht mit dem Private Jet mal hinfliegen, wenn ihr möchtet. Temper City in der Popnacht. Self-Aware.

Mut. Und Sigi lebt in Lüdenscheid, hat eben gerade eine Melodie gesummt und sagt, diesen Song würde er gerne hören hier. Ich glaube, das ist genau der Song. Ja.

0: 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Es ist 3 Uhr. Die Nachrichten mit Ronald Lessig. Guten Morgen. 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Im Iran-Krieg gibt es unterschiedliche Angaben über den Stand der Verhandlungen. US-Vizepräsident Vance sprach von vielen Fortschritten. Die iranische Seite hat Berichte über eine Einigung dementiert. Klaus Reginek für WDR aktuell.
1: Die Klarstellung kam von der iranischen Nachrichtenagentur Tasnim. Die steht den Revolutionsgarden im Iran nahe. Demnach seien die Berichte westlicher Medien falsch, dass ein Abkommen bereits abgeschlossen sei. Das US-Nachrichtenportal Axios hatte unter Berufung auf US-Beamte berichtet, die Waffenruhe werde verlängert und es sollten Gespräche über das iranische Atomprogramm aufgenommen werden. Tatsächlich aber gehen die USA inzwischen weiter gegen den iranischen Ölhandel vor. US-Finanzminister Bessent kündigte neue Sanktionen gegen 8 Tankschiffe und 15 Unternehmen an.
0: Israel hat die Zusammenarbeit mit UN-Generalsekretär Guterres aufgekündigt. Das hat der israelische UN-Botschafter erklärt. Auslöser sei die Ankündigung, sein Land wegen Vorwürfen sexualisierter Gewalt gegen Gefangene auf eine schwarze Liste zu setzen. Der Tarifkonflikt bei der Telekom ist beigelegt. Der Bonner Konzern und die Gewerkschaft Verdi haben sich nach 36-stündigen Verhandlungen geeinigt. Die 60.000 Beschäftigten bekommen mehr Geld. Außerdem verzichtet die Telekom bis 2028 auf betriebsbedingte Kündigungen. In Österreich ist das Urteil gefallen nach einem geplanten Terroranschlag auf ein Konzert der US-Sängerin Taylor Swift in Wien vor knapp 2 Jahren. Der angeklagte Islamist muss 15 Jahre in Haft. Der Mann war nach Warnungen eines ausländischen Geheimdienstes einen Tag vor dem geplanten Anschlag festgenommen worden.
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0: In Köln mussten gestern Abend 2 aneinandergrenzende Wohnhäuser evakuiert werden. Zuvor wurde an einem der beiden Häuser im Stadtteil Kalk ein Riss entdeckt. Daniel Kur für WDR aktuell.
3: Der Schock dürfte groß gewesen sein, als es plötzlich hieß, alle Wohnungen müssen geräumt werden. Insgesamt sollen rund 35 Personen in den beiden Häusern betroffen sein. Einsturzgefahr könne nicht ausgeschlossen werden, so die Feuerwehr. Grund für den Riss könnte eine Baugrube nebenan sein. Feuerwehr und THW überwachen aktuell die Häuser. Rundherum ist alles abgesperrt. Im Laufe des Tages sollen Statiker die Gebäude überprüfen. Die Bewohner konnten vorübergehend anderweitig untergebracht werden, sagt die Feuerwehr Köln.
0: Das Wetter in Nordrhein-Westfalen. In der Nacht klar bei 10 bis 5 Grad in Ostwestfalen-Lippe, sonst 17 bis 11 Grad. Tagsüber erst sonnig, am Abend Gewitter, örtlich Hagel und Sturmböen. Dazu in Attendorn bis 29, in Wesseling bis 31 und in Ratingen bis 32 Grad. Am Samstag im Süden Schauer, sonst trocken bis 29 Grad. Und das war WDR aktuell.
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4: Die A4 Köln Richtung Aachen ist zwischen Elsdorf und Merzenich wegen Bauarbeiten bis 5 Uhr gesperrt. Auf der A565 Meckenheim Richtung Bonn ist die Auffahrt Bonn-Hartberg bis 5 Uhr gesperrt.
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5: Mit Ben Schäuble 2 Songs, die dürft ihr gleich erkennen. Ihr müsst gar nichts machen, aber ich meine, wenn ihr sie erkennt, dann verdient ihr euch ein Popnacht-Package. 2 Hits in einer Sekunde sind 2 Nummer 1 Hits des heutigen 29. Mai.
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0: Franke, lächelnde Popnacht.
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0: Das bekommt ihr hin. Welche Songs haben da heute Geburtstag? Zwei Nummer 1 Hits. Konzentration. Okay, war doch ein bisschen durcheinander. Ich hoffe, dass ihr dennoch diese beiden Nummer 1 Hits erkannt habt für ein Pop-Nacht-Package 07221 2011.

0: Lena Marlin und Sitting Down hier.
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0: Da sind die heutigen Hits. Die Nummer 1 waren an diesem 29.05. in der Musikgeschichte. Stefan aus Kluftern. Guten Morgen, Stefan.
3: Ein wunderschöner guten Morgen,
0: Leute. Hast du es erkannt? Lass hören. Was der
3: ja,
0: erste.
3: Ich hoffe.
0: Ja.
3: Ich würde sagen, das erste war der Harry Styles, and As It Was.
0: Ja.
3: Und der zweite war die Frau, die Fleischfrau, die Lady
0: Fleischfrau.
3: Gaga.
0: Die Fleischfrau? Warum denn Fleischfrau?
3: Ja, die hat da so ein Fleischkostüm mal angehabt.
0: Ach so, deswegen meinst du, da vielleicht die Fleisch, ja. Nennst du sie Fleischfrau? Das ist aber unschuldig. Ja. Also Lady Gaga, und wie heißt der Song?
3: Rain on me.
0: Rain on me, jawohl. Ariana Grande singt auch noch mit. Wunderbar, da bekommst du ein Popnacht-Package nach Kluftern geschickt. Und du hast ja eigentlich eine ganz gute Wohnsituation, weil wenn die Sonne wieder aufgeht, dann kannst du dich in Bodensee begeben. Ne? Wie weit bist du mit deiner Wohnung?
3: Kilometer.
0: Da kannst du laufen. Fantastisch. Du arbeitest in der Automobilindustrie, baust Motoren. Ja. Wo kann man denn die Kraft deines Motorenbaus erleben im Alltag? Gibt es da irgendwas?
3: Ja, zum Beispiel in der Fähre von Meersburg nach Stade, nach Konstanz.
0: Ja.
3: MTU-Motoren.
0: Ah, ja, die sind da drin, in dieser Fähre.
3: Richtig,
0: alles, was schön mit Diesel betankt wird. Gute
3: alles,
0: Sache.
3: Was nicht auf der Straße fährt.
0: Ja. Ah ja, okay. Also es kann aber auch sein, dass irgendwo in einem Kriegsgebiet plötzlich ein Motor von dir auftaucht.
3: Natürlich, ist
0: auch
3: möglich.
0: Auch noch. Ja, na gut.
3: Ja. Oder im U-Boot.
0: Oder Rasenmäher.
3: Ja, das nicht. Nee. Rasenmäher müsste ein bisschen größer sein. Ein Mähdrescher, das wäre noch möglich.
0: Ja, wenn man sich natürlich jetzt so einen Panzermotor in Rasenmäher einbauen lässt und fährt dann damit übers Nachbargrundstück und hat dann da unten die Scheren dran und so, macht man Eindruck.
3: Muss ein guter Schrauber sein.
0: Und ich finde es auch die sinnvollste Nutzung für einen Panzer. Dann wünsche ich dir auf jeden Fall eine gute Nacht. Ich schicke dir was zu. Genieß das Leben am Bodensee jetzt bei diesen Temperaturen.
3: Ich danke dir vielmals.
0: Ciao.

0: Live-Talk-Zeit und da und ja, es gibt Fragen, die sind philosophisch, wie zum Beispiel die von Frank. Hallo, guten Morgen.
1: Ich habe da mal eine Frage. Ja. Wann kommt eigentlich der Bäckermeister wieder? Mhm. Oder wann kann man den wiederhören mit seiner Trompete und alles?
0: Ja.
1: Ich bin den am Vermissen.
0: Er ist den am Vermissen. Okay, der Eckart. Der ist im Urlaub in Italien. Der lässt es gut gehen. Existenzmaximum, ja. Ihm ist es hier zu heiß, ist er nach Italien. Der kommt irgendwann wieder, der backt nächste Woche wieder, mein lieber Frank. Das gilt auch für alle anderen, also die jetzt tatsächlich diesen Mann vermissen. Es gibt ja doch so den einen oder anderen, der nach ihm gefragt hat. Deswegen, also Frank, er kommt wieder. Ich kann es nicht ändern.

0: 3.30 Uhr.
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2: Heute Nacht ist es klar und trocken bei 17 bis 5 Grad. Tagsüber wird es heiß und vor allem schwüler. Erst gibt es Sonne und nur lockere Wolken. Ab dem Abend ziehen dann teils kräftige Gewitter durch bei 25 bis 32 Grad. Am Samstag ziehen vor allem im Süden Schauer und Gewitter durch. Nördlich der Ruhr bleibt es meist trocken, bei 25 bis 29 Grad.
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3: Die A4 Köln Richtung Aachen ist zwischen Elsdorf und Merzenich wegen Bauarbeiten bis 5 Uhr gesperrt. Auf der A565 Meckenheim Richtung Bonn ist die Auffahrt Bonn-Hartberg bis 5 Uhr gesperrt. Auf der A2 Oberhausen-Dortmund sind im Kreuz Recklinghausen die Verbindungen zur A43 Richtung Wuppertal bis voraussichtlich Ende Mai gesperrt.
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4: Und die am meisten unterschätzte Höchsttemperatur heute in Deutschland, in Solkwitz, in Thüringen, werden es 26 Grad. Hier ist die Popnacht. Mein Name Ben Sträubel, das hier Teddy Swims und Mr. Know-It-All.

0: Die Kreativen gehört die Nacht und gestern haben wir mit Marc aus Dortmund gesprochen. Ich sage das deswegen, weil er hatte eine grandiose Idee, also vor allen Dingen auch eine künstlerisch hochwertige Idee, aus Legosteinen eine Außenbadewanne bauen. Das hat er auch fertiggestellt, hat also 4.500 Legosteine benutzt, dann eine Teichfolie reingelegt, eine durchsichtige, damit das Ganze auch ein bisschen nett noch aussieht und dann Wasser befüllt. So, jetzt Marc, hallo.
1: Ja. Schönen guten Morgen.
0: Ich bin gespannt. Ich habe ja schon diese Angst gehabt, dass das wird nicht funktionieren mit dem Wasserdruck. Du hast irgendeinen Spezialkleber, Industriekleber genommen, nur für die Steine.
1: Ja, ja.
0: Und erzähl mal, was dann war.
1: Ja, ich muss sagen, Gott sei Dank bin ich ja auf die glorreiche Idee gekommen, das nicht drin zu machen, sondern auf meiner Terrasse.
0: Okay.
1: Und ich habe dann ein bisschen Wasser reingelassen und hatte gerade so, also das bin reingestiegen mit den Füßen.
0: Ja.
1: Und so kurz unterhalb vom Knie tat's, wie wir auf dem Westerwald sagen, der Rappel und der Schlag. Und die ganze Badewanne hat sich wieder in seine Einzelteile zerlegt.
0: Ja, also wie ich dachte, ne, mit dem Wasserdruck, das hat so
1: nicht
0: funktioniert.
1: Ja, kam zu hart.
0: Also bis unter das Knie ging's aber wenigstens.
1: Ja, bis unter das Knie ging's.
0: Da hast du dich gefreut, wärst du schon mit einem Quietscheentchen rein, ne?
1: Genau, ich wollte gerade mein Quietscheentchen reintun und dann auf einmal wusch hat's gemacht.
0: Ja, und wie sieht's jetzt aus bei dir auf der Terrasse? Die ganzen Einzelteile, die ganzen Steine?
1: Ja, ich habe gedacht, ich lasse das so als moderne Kunst da einfach so liegen.
0: Natürlich, kannst du ja Klarlack drüber, wieder den Kleber.
1: Genau,
0: und dann,
1: genau.
0: Dann machst du ein Kneippbad draus. Ja?
1: Dann dann mache ich Führungen bei mir im Garten.
0: Ja. Und das war ein Kunstwerk, es kann ein Kunstgarten draus werden. Also das heißt, du wirst nie wieder etwas bauen in dieser Art mit Legostein.
1: Nee, auf jeden Fall nicht mit dem Industriekleber.
0: Okay, ich wünsche dir auf jeden Fall weiter kreativ zu bleiben und dir eine gute Nacht, ja?
1: Danke, Benny.

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1: Es ist 3:45.
2: Achtung, eine Warnmeldung gefahren, Stelle von der A1 Hamburg Richtung Bremen. Da brennt ein Fahrzeug zwischen Hittfeld und Dippersen. 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

Somber Undressed in der Popnacht. Habt ihr was gesehen, das nicht auf die Straße gehört? Sascha Grote, der ist auf der A2 unterwegs, hat eine WhatsApp geschrieben in Richtung Dortmund. Anschlussstelle Bad Nenndorf. Auf dem Beschleunigungsstreifen ist ein Pannenfahrzeug und da laufen Menschen auf der Fahrbahn rum. Da bitte aufpassen. Danke Sascha für den Hinweis und als Mitarbeiter der Minute bekommt er seinen Lieblingshit. Dieser hier von Lily Allen.

Jetzt geht der Fahrradfahrer aber zu weit. Auf der A30, da sind Fahrradfahrer unterwegs, Bad Oeynhausen in Richtung Osnabrück. Zwischen Löhne und Kirchlengern, Fahrradfahrer auf der Fahrbahn, die Popnacht mit Roman Lob.

0: 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Es ist 4 Uhr. Die Nachrichten mit Ronald Lessig. Guten Morgen. 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Ein Gericht in Österreich hat einen Islamisten verurteilt, der einen Anschlag auf ein Konzert der US-Sängerin Taylor Swift geplant hat. Er muss 15 Jahre in Haft. Der Österreicher mit nordmazedonischen Wurzeln war knapp vor 2 Jahren kurz vor dem Anschlag festgenommen worden. Oliver Schosch, WDR Wien.
1: Behran A. hatte diesen Anschlagsplan von Anfang an gestanden. Die Beweislage war erdrückend. Die Ermittler fanden Sprengstoffmaterialien, Bombenbauanleitungen und Chats mit IS-Mitgliedern. Es gab die Höchststrafe von 20 Jahren nur deshalb nicht, weil Behran A. ein Teilgeständnis abgelegt hatte und zuvor als unbescholten galt.
0: Im Iran-Krieg gibt es unterschiedliche Angaben über den Stand der Verhandlungen. Die iranische Seite hat Medienberichte über eine Einigung auf ein Abkommen zurückgewiesen. US-Vizepräsident Vance dagegen sprach von vielen Fortschritten. Es geht demnach um eine Verlängerung der Waffenruhe. Die Überwachungsbehörde für europäische Parteien hat die Europapartei der AfD im Visier. Es gibt Hinweise auf Verstöße gegen EU-Grundwerte. Ein entsprechendes Schreiben liegt der EU-Kommission zur Entscheidung vor, teilte ihr Sprecher mit. Einzelheiten nannte er nicht. Parteien bekommen nur dann öffentliche Mittel, wenn sie sich an die Grundwerte halten. In Dinslaken wird heute früh mit einer Schweigeminute an die Opfer des Verkehrsunfalls vorgestern erinnert. Eine Frau war in eine Schülergruppe gefahren, 2 Jungen kamen ums Leben. Gegen die Fahrerin wird ermittelt. Laut Staatsanwaltschaft hat sie schon im vergangenen Jahr einen Unfall verursacht, weil sie ohnmächtig geworden war. In Köln ist am späten Abend ein Riss in einem Wohnhaus neben einer Baustelle entdeckt worden. Die Feuerwehr schließt Einsturzgefahr nicht aus. 9 Menschen mussten demnach das Gebäude verlassen. Auch ein Haus nebenan sei evakuiert worden. Heute sollen Experten die Statik überprüfen.
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0: Die Videoüberwachung an Schulen in Münster zahlt sich offenbar aus. An 4 Schulzentren gab es nach Angaben der Stadt so weniger Vandalismus und weniger Einbrüche. Julia Wolf, WDR Münster.
3: In Hiltrup waren es zum Beispiel vor der Videoüberwachung noch 26 Fälle pro Jahr. Die Zahl ist auf 3 registrierte Straftaten gesunken. Weitere positive Beispiele gibt es an den Schulzentren Wolbeck und Kinderhaus sowie an der Melanchthon-Schule in Körde. Deshalb sollen die Kameras dort auch bleiben. Jetzt werden andere Standorte geprüft. So könnte für die Grundschule Kinderhaus West ebenfalls eine Videoüberwachung kommen. Am Hansa-Berufskolleg könnte schon eine Toranlage helfen, um den Schulhof zu schützen. Die Stadt will jetzt darüber beraten.
0: Das Wetter in Nordrhein-Westfalen. Heute erst sonnig, am Abend Gewitter. Dazu in Gummersbach bis 29, in Coesfeld bis 31 und in Düren bis 32 Grad. Am Samstag im Süden Schauer, nördlich trocken bis 29 Grad. Das war WDR aktuell.
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4: Die A4 Köln Richtung Aachen ist zwischen Elsdorf und Merzenich wegen Bauarbeiten bis 5 Uhr gesperrt. Auf der A565 Meckenheim Richtung Bonn ist die Auffahrt Bonn-Hartberg bis 5 Uhr gesperrt. Auf der A2 Oberhausen-Dortmund sind im Kreuz Recklinghausen die Verbindungen zur A43 Richtung Wuppertal bis voraussichtlich Ende Mai gesperrt.
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5: Mit Ben Streubel und noch einem PPPPPP, einem fantastisch perfekt polierten Popnacht-Package für einen Prominenten. Der hat sich in einen Zombie verwandelt und ihr holt ihn aus dem Zombie-Kostüm wieder raus. Ein prominenter Schauspieler feiert heute Geburtstag. Erkennt ihr ihn, verdient ihr euch das letzte Popnacht-Package für diese Show.
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1: Wer steckt hier im Zombie-Kostüm und hat heute Geburtstag?
2: Das ist eine intensive Sucht, so.
3: Aber gar nicht mit Instagram, hat das nichts zu tun. Also interessiert mich wirklich gar nicht. Also ich poste viel, wenn ich irgendwie tatsächlich, wenn ich irgendwas bewerbe oder so, manchmal gibt es ein Foto aus dem Urlaub oder so, aber prinzipiell, also ich gar nicht.
1: Wie heißt denn der prominente Schauspieler, der heute Geburtstag feiert? Wer es weiß, 07 221 2011 für ein Popnacht-Package.

0: End of Beginning in der Popnacht. Bevor wir unsere Rätsel auflösen, noch ein kultischer Song. Und eine Gefahrenstelle von der A2 Berlin Richtung Hannover. Da bitte aufpassen, da liegen Gegenstände zwischen Brandenburg und Wollin.
1: Oh.

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2: Wer zombiet denn hier vor sich her? Oh. Wer könnte denn das sein? Ein Schauspieler? Sebastian aus Rot, guten Morgen.
3: Guten Morgen.
2: Wen hast du rausgehört?
3: Ich klang stark nach Elias Mbarek.
2: Elias Mbarek.
4: Das interessiert mich wirklich gar nicht. Also ich poste viel, wenn ich irgendwie tatsächlich, wenn ich irgendwas bewerbe oder so. Manchmal.
2: Jawohl. Elias Mbarek hat heute Geburtstag. Happy Birthday to him. Du hast das Popnacht-Package abgeräumt, das letzte für diese Show. Und bist auf dem Weg nach Luxemburg von Rot. Ist ja auch so eine Stunde fährst du, ne?
3: Ja, genau.
2: Ungefähr, du bist Geologe? Wie nennt sich's?
3: Geowissenschaftler.
2: Und was darfst du da machen genau?
3: Ich sitze im Labor und mache bodenmechanische Untersuchungen.
2: Das heißt also, wenn jemand zum Beispiel was bauen will, was Größeres, vermute ich mal, dann musst du erstmal gucken, wie ist die Bodenbeschaffenheit? Ist da irgendein Müll drunter oder sowas oder irgendwas Verseuchtes?
3: Genau, genau.
2: Und wie oft wird man da fündig, dass man dann so einen Bau absagen muss?
3: Selten, es wird nur teurer, wenn man irgendeinen Mist findet.
2: Ja, da muss abgetragen werden, ne?
3: Genau.
2: Bis zur Vulkaneifel. Ja, so,
3: zum Beispiel.
2: So lässt du ab. Ist das dann nur im Bereich Luxemburg oder wie weit bist du da tätig?
3: Wir haben auch teilweise Einsätze in Deutschland, Belgien, Frankreich, aber hauptsächlich in Luxemburg.
2: Was war das, was Spektakuläres mal, was du gefunden hast, wo dann irgendein Bauer verzögert werden musste oder abgesagt?
3: Versteckte Heizöltanks ist so die, kommt öfter vor.
2: Echt? Dass Menschen Heizöltanks verstecken im Boden?
3: Also die halt, wo keiner mehr wusste, dass sie noch da sind.
2: Ja, also von alten Häusern.
3: Das sind immer die unliebsamen Überraschungen.
2: Aha, also ist ja krass, weil jemand nicht wusste, wo es mehr entsorgen sollte oder wie, dann hat es dann vergraben. Das
3: Haus wird verkauft und dann...
2: Ja, aber genau. Wenn man ein schöner Geldfund, das wäre es doch, was man da erwartet. Was aber so eine Goldkiste liegt oder sowas. Ne?
3: Das bisher noch nicht, leider.
2: Ja, gut. Dann wünsche ich dir eine gute Fahrt und gute Fünde. Dann nach Hause.
3: Super, vielen Dank.
2: Später dann wieder. Und ein tolles Wochenende. Ich schicke dir was zu.
3: Ebenfalls. Danke.

Dangerous Lover ist ein neuer Hit von dem Engländer CQ. Haben wir gerade gehört hier als neuen Song in der Popnacht.

0: Es ist 4.31 Uhr.
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2: Heute Nacht ist es klar und trocken bei 17 bis 5 Grad. Tagsüber wird es heiß und vor allem schwüler. Erst gibt es Sonne und nur lockere Wolken. Ab dem Abend ziehen dann teils kräftige Gewitter durch bei 25 bis 32 Grad. Am Samstag ziehen vor allem im Süden Schauer und Gewitter durch. Nördlich der Ruhr bleibt es meist trocken, bei 25 bis 29 Grad.
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3: Die A4 Köln Richtung Aachen ist zwischen Elsdorf und

0: Merzenich wegen Bauarbeiten bis 5 Uhr gesperrt. Auf der A2 Oberhausen-Dortmund sind im Kreuz Recklinghausen die Verbindungen zur A43 Richtung Wuppertal bis voraussichtlich Ende Mai gesperrt.
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2: Und die am meisten unterschätzte Höchsttemperatur reift. Wer bekommt heute 28 Grad? Hier ist die Popnacht. Ich bin Ben Streubel.

0: Kalia und Way Down We Go in der Popnacht. So, der Lars ist hoffentlich auch schon wach. Hallo, guten Morgen, Lars in Indien.
1: Moin, Ben.
0: Ja, ja, schön.
1: Ich gehe gerade zum Frühstück.
0: Du bist beim Frühstück, das ist immer schön. Wie viel Uhr ist denn bei dir? Bei uns ist es 4.39 Uhr.
1: 10:08.
0: 10:08?
1: Ja, also dreieinhalb Stunden mehr.
0: Dreieinhalb Stunden mehr. Okay, und was ist denn heute dein Tagwerk in Indien? Wo bist du eigentlich genau?
1: Ich bin in Coimbatore. Das ist südlich in Indien, in Tamil Nadu. Jetzt die Temperatur schon 32 Grad. Wir fahren in einer guten Stunde los zu einem Lieferanten, der ist ungefähr eine Stunde weg von hier. Ja. Und machen ein Firmenaudit, um zu gucken, ob alles so läuft, wie wir das vereinbart haben.
0: Okay, was ist ein Firmenaudit dann in deinem Fall?
1: Ja, in meinem Fall heißt das, wir überprüfen die Angaben zu Gesundheits- und Sicherheitsvorschriften, die Einhaltung von internationalen und nationalen Regeln bezüglich Beschäftigung und Zahlungen und ähnlichen Dingen. Und
0: dann checkt ihr, ob ihr mit dieser Firma oder der Produktionsstätte dann weiter zusammenarbeitet, euch beliefern lasst.
1: Ganz genau.
0: Wenn da was nicht in Ordnung ist, dann bist du derjenige, der sagt, Stempel wird nicht erteilt, ich fliege wieder nach Hause.
1: Gar nicht ganz so. Ne? Die haben natürlich immer noch eine Möglichkeit nachzubessern. Ja. Und in der Regel sind das schon für uns bekannte Firmen, bei denen es also Kleinigkeiten sind, die nachgearbeitet werden.
0: Bist du gerne in Indien, wenn du da unterwegs bist, öfter mal?
1: Also ja, es ist schon ein interessantes Land. Und in Verbindung mit der Tätigkeit, die ich dann hier ausführe, ist das schon eine tolle Aufgabe, das muss man einfach sagen. Aber es ist natürlich auch anstrengend. Unterschätzt man immer, ne?
0: Die 32 Grad sind es nicht. Die haben wir ja auch in Deutschland. Insofern, da halten wir mit. Was gibt's zum Frühstück noch, dass ich mich ein bisschen inspirieren lasse schon mal, wenn es dann irgendwann nach Hause geht?
1: Oh, das ist so ein bisschen europäisch-indisch gemischt. Ich habe ein Masala-Omelette. Ich habe so ein paar verschiedene Chutneys hier auf dem Teller. Mhm. Bekomme jetzt noch Rühreier und guck mich dann noch mal ein bisschen durch die Gemüseabteilung. Ja,
0: also
1: die Schärfe ist hier immer dabei.
0: Ordentlich Proteine, merke ich schon. Rühreier und Chutney-Omelette. Ich bestelle das gerade mal hier so. Habt ihr das verstanden? Zu Hause, Personal? Okay, wunderbar. Wünsche dir einen guten Tag, erfolgreichen Tag natürlich, dass in deinen Zulieferbetrieben auch alles ordnungsgemäß funktioniert und das weitergehen kann. Ja, bis bald.
1: Ja, wunderbar.
0: Ciao, ciao. Einen schönen Abend.

0: Trust Fall mit Pink machst du nie was falsch. Also zumindest nicht bei mir. Was schreibt denn hier Kai oder spricht Kai?
1: Herr Sträubel, bitte aufstehen. Sie haben gleich Feiern morgen. Danke.
0: Ja, so, aha. Weiß nicht genau, wie ich das deuten soll, aber vielleicht gibt es irgendwo hier eine geheime Kamera, dass er gemerkt hat, dass ich auf dem Boden gelegen habe. Nee, habe ich nicht. Alles gut, ich stehe noch einigermaßen, aber im Moment sitze ich auch. Es gibt ja Menschen, die sagen, man hat ein besseres Stimmvolumen, wenn man steht. Ist natürlich Quatsch, man würde ja auch nicht irgendwie gemütlich mit jemandem reden, wenn man steht. Ja, das sind ungemütliche Gespräche. Kann nur davon abraten, wenn jemand das behauptet. Ach ja, eine wichtige Gefahrenstelle kommt hier von der A1 Hamburg in Richtung Lübeck. Da steht ein defekter LKW im Dreieck Norderelbe. Und wenn ihr noch was gesehen habt, das nicht auf die Straße gehört, dann gerne eine WhatsApp schicken. Dann kann ich das hier noch verarbeiten. Man kann natürlich auch anrufen, wenn man bei Stimme ist, unter 07221 2011. Ich habe noch jemanden, der verabschiedet werden möchte aus dem Nachtleben. Micha aus Leipzig hat nämlich ungefähr so 14 WhatsApps geschrieben, auch Mails. Und er hat einen Kollegen, der sehr nett war, die ganzen Nächte, Steffen. Und der hat seine letzte Nachtschicht heute und dann ist er eben aus diesem Therapiekreis raus. Das ist sehr bedauerlich, weil ich kann es mir nicht erlauben, in meiner Position Kundschaft zu verlieren. Vor allen Dingen nicht um diese Zeit, 4.50 Uhr. Steffen, wir werden dich vermissen, wenn du irgendwann wieder Sehnsucht hast und merkst, dass das tagsüber überhaupt nichts bringt mit den uncoolen Menschen, dann komm zurück. Solange gibt es deinen aktuellen Lieblingshit hier von David Guetta und Jennifer Lopez.

0: Jack Johnson und Upside Down. Please don't go away. Was soll mir das sagen? Naja, es hilft ja nichts. Ne? Ich pack zusammen, Notaustaste ist abgeklemmt, Antennenlast und wieder hochgefahren, eine volle Suppe, Schuhe habe ich angezogen, Lichtstimmung auf OP. Jenny aus Bad Sassendorf, die fährt zu ihrem Freund Philipp nach München und er soll ein Hotel mit Pool buchen fürs Wochenende. Das ist mein Auftrag, um diesen Hit hier zu spielen. Das war die Popnacht. Und KI, was machst du?
1: Nach Haus.
0: Ich komm mit. Schönes Leben. Ich bin Ben Streubel. 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

0: 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Es ist 5 Uhr. Die Nachrichten mit Ronald Lessig. Guten Morgen. 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In Dienstlaken soll am Morgen mit einer Schweigeminute an die Opfer des Verkehrsunfalls vorgestern erinnert werden. Eine Frau war in eine Schülergruppe gefahren. Zwei Jungen kamen ums Leben. Bürgermeister Panker sagte, viele Menschen seien noch immer schockiert.
1: Ich habe, egal mit wem ich bisher über dieses Thema gesprochen habe, so viele Menschen einfach erlebt, die völlig fassungslos sind und gerade gar nicht wissen, wohin mit sich. Ich habe in den letzten 24 Stunden sehr viele Menschen einfach weinen sehen.
0: Gegen die Autofahrerin wird ermittelt. Laut Staatsanwaltschaft hatte sie schon im vergangenen Jahr einen Unfall verursacht, nachdem sie ohnmächtig geworden war. Im Irankrieg gibt es unterschiedliche Angaben über den Stand der Verhandlungen. Die iranische Seite hat Medienberichte über eine Einigung zurückgewiesen. US-Vizepräsident Vance dagegen sprach von vielen Fortschritten. Es geht demnach um eine Verlängerung der Waffenruhe. Die Stiftung Patientenschutz fordert mehr Hitzeschutz für Pflegeheime und Krankenhäuser. Sie seien noch immer nicht gut vorbereitet, kritisierte Stiftungsvorstand Brüsch in der Rheinischen Post. Deshalb müssten Kranke und Alte im Sommer wieder unter hohen Temperaturen leiden. Oft fehlten einfachste Mittel wie eine Außenbeschattung. Der Tarifkonflikt bei der Telekom ist beigelegt. Der Bonner Konzern und die Gewerkschaft Verdi haben sich nach 36-stündigen Verhandlungen geeinigt. Die 60.000 Beschäftigten bekommen mehr Geld. Außerdem verzichtet die Telekom bis 2028 auf betriebsbedingte Kündigungen. In Österreich ist das Urteil gefallen. Nach einem geplanten Anschlag auf ein Konzert der US-Sängerin Taylor Swift in Wien vor 2 Jahren. Der angeklagte Islamist muss 15 Jahre in Haft. Der Mann war kurz vor dem Anschlag festgenommen worden.
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0: In Köln mussten am Abend 2 aneinandergrenzende Wohnhäuser evakuiert werden. Zuvor wurde an einem der beiden Gebäude ein Riss entdeckt. Daniel Kur für WDR aktuell.
3: Der Schock dürfte groß gewesen sein, als es plötzlich hieß, alle Wohnungen müssen geräumt werden. Insgesamt sollen rund 35 Personen in den beiden Häusern betroffen sein. Einsturzgefahr könne nicht ausgeschlossen werden, so die Feuerwehr. Grund für den Riss könnte eine Baugrube nebenan sein. Feuerwehr und THW überwachen aktuell die Häuser. Rundherum ist alles abgesperrt. Im Laufe des Tages sollen Statiker die Gebäude überprüfen. Die Bewohner konnten vorübergehend anderweitig untergebracht werden, sagt die Feuerwehr Köln.
0: Das Wetter in Nordrhein-Westfalen. Heute erst sonnig, am Abend Gewitter, örtlich Hagel und Sturmböen. Dazu in Dortmund bis 29 Grad, in Wuppertal bis 31 und in Aachen bis 32 Grad. Am Samstag im Süden Schauer, sonst trocken bis 29 Grad. Das war WDR aktuell.
4: Roland, herzlichen Dank. Es ist 3:05. Guten Morgen, der WDR 2 Verkehrsservice.
5: Guten Morgen, da ist noch nichts, was stören könnte. Kommt gut an.
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4: Aber es ist Freitag heute, oder?
5: Es ist Freitag.
4: Aber man kommt so durcheinander wirklich. Diese kurze Woche nach Pfingsten, nächste Woche haben wir was, Frau Leichnam ist da
5: ja,
4: schon wieder?
5: Ja, das ist korrekt.
4: Ja, weiß ich nicht. Vollzeitarbeit ist das Modell aus den 90ern, oder?
5: Das ist halt nichts für den Mai.
4: Nee, was sagst du?
5: Ich sag, du hast das gut sortiert alles.
4: Ja, oder? Wenn ich etwas kann, das kann ich. Das kann er noch. Und das so früh am Morgen. Ed Sheeran jetzt, guck mal, Azizam, das ist toll. Und dann 90er Cardigans mit Love Fool. Das ist ein guter Start.
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0: damals toll ist heute immer noch toll. Die Cardigans und La Fool. 9:09 ist es. Oder wie WDR2-Hörerin Mone sagt.
1: Ja, die beste Zeit, um mit dem Hund rauszugehen um die Uhrzeit. Ach, ich wünsche euch ein schönes Wochenende. Tschüssi.
2: Ja, danke schön, liebe Mone. Guten Morgen. Ja. Und schöne Hunderunde dann.
0: Aber leise bitte rausgehen, ja? Nicht, dass die Nachbarn wach werden.
2: Dachte, erwähnst du schon mal, weil heute dieser spezielle Tag ist.
0: Hast du mir gerade erzählt, die Geschichte. Heute ist Tag der Nachbarn, ja? Also man liebt sich, man hasst sich. Sagen wir mal, wie es ist. Heute soll man Nachbarschaft feiern. Das heißt, heute gehe ich mal nicht mit den Post-its rum. Scheiße geparkt. Lass ich heute.
2: Du bist der eine Nachbar, der immer
0: Nein, natürlich nicht.
2: Zu meckern
0: hat. Aber wir haben so einen bei uns in der Nachbarschaft. Ja. Und bei dir heißt es immer, du sollst leise rausgehen, ne? Ja.
2: Das Mehrfamilienhaus, die Dame, die ganz unten wohnt. Ach, Frau Raupert, Sie müssen ja immer so früh raus. Aber könnten Sie die Schuhe ausziehen, wenn Sie morgens
0: schön,
2: gehen?
0: Schön, erstmal Verständnis, ja, Sie müssen so früh raus. Aber
2: ja. Sie kriegt das wohl mit, wenn ich da rausgehe.
0: Was ihr nicht wisst, ist natürlich, dass die Conny mit Pumps da runterstöckelt. Auch jeden Morgen um 3:30.
2: Ich bin rücksichtsvoll, ich gehe leise, ich habe keine hohen Absätze und das Treppenhaus ist mit Teppich. Aber ich ziehe nicht die Schuhe aus. Also, irgendwann
0: ist es gut.
2: Wir können
0: ja mal fragen, was ihr so für Geschichten habt. Ihr könnt auch anonym. Gerne. Ja? Also
2: auch
0: ihr selber
2: das,
0: nicht, aber ihr müsst ja nicht sagen, wie der Nachbar heißt. Ihr selber könnt auch anonym.
2: Oh ja, Geschichten mit den Nachbarn.
0: Geschichten aus der Nachbarschaft nennen wir es heute mal. Aber mit Witz und Wärme, das ist ja unser neues Motto.
2: Witz und Wärme.
0: Ja, Geschichten aus der Nachbarschaft. Wir haben diese Messenger-Nummer.
2: 0221 567 89 222.
0: Oder die WDR2-App und dann freuen wir uns auf alles, was kommt.
2: Ja, ihr müsst auch nicht meckern. Kann auch was Nettes sein.
0: Absolut, natürlich, weil wir sollen ja Nachbarschaft heute auch feiern.
2: So. Machen wir natürlich auch.
0: Sagt man immer, meine Nachbarn hören gute Musik, ob sie wollen oder nicht. Ganz laut,

0: merk dir kurz, was du sagen wolltest, ja?
1: Wir waren gerade im privaten Gespräch. Ich wollte eine irre Story erzählen.
0: Das meiste erzählen wir hier auch für euch, aber das war jetzt...
1: Ja, es ist auch nicht alles für die Öffentlichkeit.
0: War jetzt auch, es wird nicht, dass ihr denkt, ihr verpasst was.
1: Nein. Ne?
0: War eben doch sehr privat auch. Ist ein bisschen wie wenn Kundschaft kommt auch, oder? Wenn du dich hier in einem Schalter unterhältst und dann kommt Kundschaft.
1: Und dann kommst du so
0: Moment,
1: rein.
0: Moment, bitte, was können wir für sie tun? Nein, ihr seid hier die Hauptperson, 17 Minuten nach 5. Für euch sind wir da an diesem schönen Freitagmorgen. Ich möchte einmal liebe Grüße an Haye schicken, Motorradfahrerin aus dem Westerwald.
1: Ja.
0: Sagt sie selber beim Insta. Hier, nach deiner Erinnerung habe ich mir gerade eine Folge der Blauen Elise angesehen. Großartig, habe mich schlapp gelacht. Wir hatten gestern die Nummer mit dem WM-Orakel Ameisenbär und ich habe von der alten Fernsehserie Blaue Elise erzählt.
1: Die ich nie in meinem Leben gesehen
0: Conny,
1: habe.
0: Mit großen Augen.
1: Ich kannte die Blaue Elise
0: Kein
1: nicht.
0: Kein Ameisenbär macht größere Augen als Conny, als ich das erzählt habe.
1: Ja. Aber jetzt weiß ich, wer die Blaue Elise ist.
0: So, sie hat sich schlapp gelacht. Das freut mich, dass ich da nochmal ein bisschen Inspiration geben konnte. Auch wollte ich nur nochmal nachtragen.
1: Ja, wie schön. Das freut mich.
0: So. Ihr kommt mal gut in diesen Morgen, jetzt mit Shakira, Whenever, Wherever, das passt doch zu den 30 Grad, die wir heute wieder haben,
1: ja,
0: oder?
1: Ja. 31.
0: Sogar das.

0: Da wollen wir euch ja auch nicht langweilen mit, weil ihr wisst ja, dass die Conny ständig geht. Die kann ja nur, kann ja, ich hab, ja?
1: Ich liebe es. Ich habe schon Pläne fürs Wochenende wieder und ich verstehe nicht, wie man sagen kann, boah, wann, ich war das letzte Mal im Freibad.
0: Ich habe gerade nachgerechnet.
1: Wie viel?
0: Ich war wirklich, als sie, meine Große, es wird 30 jetzt, ich glaube vor 25 Jahren war ich zum letzten Mal in einem Freibad. Na, 21.
1: Boah, nee, da wird mir echt was fehlen.
0: Ja. Also ich so nehm Therme und so, weißt du, so Therme, wo man so ruhig, ja.
1: Nein,
0: wo man,
1: die Bahnen
0: wo immer so ein Licht aufleuchtet, Düsen wechseln und dann geht man von einer Düse zur nächsten.
1: Da bin ich nicht.
0: Das finde ich schön.
1: Ja. Eine Düse.
0: Erkennst du das nicht? Nein. Die Leuchte Düsen wechseln. Da sind alle lieb und gerne die älteren Damen mit diesen Blumenbadekappen, weißt du? Und dann kommt Düsen wechseln.
1: Ja, die sind im Freibad aber auch, aber frühmorgens.
0: Ja. Und dann gehen alle zur nächsten Düse und das ist ein Bild für die Götter, wenn also das ganze Ding, ja. Alle
1: das kenne ich nicht.
0: Sich einmal weiter nach links, dass die Düse dann auch nicht den Hintern, sondern auch hinten den Rücken nochmal.
1: Du merkst, so. Das eskaliert hier ein bisschen.
0: Das eskaliert ein bisschen, aber wir müssen noch ein Minütchen reden, weil sonst kommen wir mit der Musik nicht hin. Das ist blöd für euch da draußen.
1: Geschichten aus der Therme. So.
0: Nein, keine Sorge, ich krieg das auch anders hin. Lass mal hier Irene Cara spielen jetzt. Boah, der Freibad-Feeling.
1: Yes!
0: Wirklich 21 Jahre oder so, ist das schlimm.
1: Ja, ich nehme dich mal mit, das
0: nee,
1: geht so nicht.
0: Lass mal.
1: Doch.

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2: Um 5.30 Uhr mit Sandra Polch. Guten Morgen.
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2: In der Diskussion um den 8-Stunden-Tag kommt ein Vorschlag des Arbeitgebernahen Instituts der deutschen Wirtschaft. Es schlägt in den Funke-Medien vor, die Arbeitszeit pro Tag für bestimmte Berufe zu erhöhen. Dort, wo keine Gesundheitsrisiken bestünden, also vor allem Bürojobs. Die Bundesregierung plant, den 8-Stunden-Tag aufzuweichen und eine wöchentliche Arbeitszeit einzuführen. In Dinslaken gibt es heute Morgen eine stadtweite Gedenkminute um 8:45 für die beiden Schüler, die bei dem Unfall am Mittwoch gestorben sind. Eine 47-jährige Frau hatte sie mit ihrem Auto erfasst. Ursache könnte ein Ohnmachtsanfall gewesen sein. Dadurch hatte sie schon mal einen Unfall gebaut. In Österreich ist das Urteil gefallen nach einem geplanten Terroranschlag auf ein Konzert der US-Sängerin Taylor Swift. Der Angeklagte muss für 15 Jahre in Haft. Nach Warnungen von ausländischen Geheimdiensten war der Mann einen Tag vor dem geplanten Anschlag in Wien festgenommen worden. Rund um ein Klimacamp gegen den Neubau von Gaskraftwerken in Hamm hat die Aktivistengruppe Ende Gelände groß angelegte Aktionen angekündigt. Heute soll der Schwerpunkttag sein. Auch die schwedische Klimaaktivistin Greta Thunberg ist in Hamm. Für morgen hat ein breites Bündnis zu einer Demo aufgerufen. Und das war WDR aktuell.
1: So, Wetter im Westen mit Inga Hinka. Was machst du denn da? Warum filmst du denn jetzt die Inga?
3: Ich muss jetzt das Wetter mitfilmen, damit ich das in meine Ladies-Stammtischgruppe schicken kann. Wir wollen in den Biergarten heute. Okay. Und da soll ja was runterkommen.
1: Ich sehe schon Leute, die draußen jetzt auch ihr Handy zücken und ihr Radio abfilmen, damit sie das irgendwie nochmal Ingas Wetter weitertragen können. Wie wird's denn heute? Hallo, guten Morgen.
3: Also wir haben jetzt gerade 10 bis 15 Grad, aber schon in der Mittagspause geht's steil auf die 30 zu. Und es wird dann von den Niederlanden her immer schwüler und im Laufe des Nachmittags und vor allem heute Abend bilden sich dann Schauer und Gewitter. Punktuell tatsächlich kräftig, möglicherweise auch unwetterartig mit Starkregen, schweren Sturmböen, mit Hagel. Und morgen ist es dann deutlich ruhiger. Allerdings auch da können sich vor allem in der Südhälfte weiterhin Schauer und Gewitter bilden. Und Sonntag haben wir dann nur noch in Anführungsstrichen 22 bis 25 Grad. Und auch da zwischendurch Schauer und Gewitter.
1: Da friere ich ja jetzt schon vom Zuhören. Komm, ich mach schnell, Conny.
3: Weder ich kann auch Verkehrsservice. Den einen Stau schaffe ich auch. Warte, ich muss das Video stoppen.
1: Ja, siehst du?
3: Guten Morgen auf die Straßen. Wir haben einen Stau auf der A52 im Moment. München-Gladbach Richtung Düsseldorf zwischen Karstnord und Büderich. Plan mal ein paar Minuten mehr ein. Hier sind es 2 Kilometer nach dem Unfall. Gute Fahrt.
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1: Das schickst du jetzt an der Mädelsgruppe, damit sie sehen, heute Abend ist doch nicht so gut,
3: im
1: Biergarten.
3: Ich hatte den Auftrag, jetzt genau nachzufragen, aber mit dem Biergarten, ich sehe mich schon mit dem Bier im Hagel
1: sitzen.
3: Warum
1: musst du da ihr Wetter, das hättest du doch einfach in 2 Sätzen reintippen können oder eine Sprachnachricht, wie man das heute macht. Mädels, heute Gewitter.
3: Ja, aber ist doch schön, wenn die uns auch mal hier sehen.
4: Die gucken sich mein Video jetzt mit doppelter Geschwindigkeit an. Ja. So wie man das mit der Sprachabteilung macht.
1: Dabei redest du manchmal schon so schnell.
3: Ja, ich muss

0: alles reinpacken.
1: Also es bleibt hängen, Gewitter später. Ja. Achte drauf. Ne?
2: Ich möchte mich nochmal korrigieren. Mein letzter Freibadbesuch war vor 17 Jahren, nicht vor 21. Aber angezogen mit Marco am Beckenrand. Bierchen zischen.
1: Immerhin.
2: Zählt das?
1: Nee? Ja, doch. Okay.

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0: 5.41 Uhr, wieder zwei Morgenmagazin, heute auch ein bisschen True Crime Podcast. Damit kriegt man die Menschen doch, oder? Sag mal, die Story hätte Potenzial. Oder wie war das mit diesen, wie sagt man immer, Rich Kids?
1: Ja, ja, diese ja, jungen Männer aus dem Rheinland.
0: Nicht nett, was die gemacht haben sollen.
1: Ja, aus gutem Hause heißt das immer so schön, das ist aber auch Rich Kids, ne? Die sollen einen europaweiten Drogenring aufgebaut haben. 2 Jahre wurde ermittelt, bis nach Marbella. Und dann klickten die Handschellen.
0: Das ist auch ein schöner Satz, dann klickten die Handschellen. Ja. Das sehe ich auch schon im Podcast,
1: ich denke eher an TKKG dabei, aber...
0: Heute beginnt der Prozess in Düsseldorf. Diese ganze True Crime Story nachher bei uns ausführlich.
1: Und dann das Ende einer Ära.
0: Der Song wird bleiben, auch auf Schützenfesten, Dorffesten und auf Public Viewing Partys. Aber die Toten Hosen sind bald Geschichte, oder Campino?
2: Diese Idee, dass wir aufhören, wo wir wirklich noch okay sind und nicht wackelig, das fühlt sich für mich irgendwie richtig an.
1: Bis wir das letzte Mal auf der Bühne stehen, das dauert noch was. Ein Abschiedskonzert ist nächstes Jahr im Juli in Düsseldorf.
0: Aber heute Nacht ist schon ihr allerletztes Album erschienen. Trink aus, wir müssen gehen, heißt das passenderweise. Das ist der Titelsong.
1: Spielen wir euch in einer Stunde hier in voller Länge und hören auch noch mehr aus dem neuen Album der Toten Hosen.
0: Ja, vorm Austrinken kommt das Einschenken. Macht euch eure Trinkflasche voll, den trendigen Coffee-to-go-Becher, damit ihr was für den Tag habt. Wir bringen euch in den Freitag, 5.42 Uhr.

0: Hallo, guten Morgen, 5.48 Uhr, 12 Minuten vor 6 jetzt, WDR 2 ist hier. Auch das ist wichtig zu wissen.
1: Urteil nach Anschlagsplänen fürs Taylor Swift-Konzert in Österreich. Ein Islamist muss 15 Jahre ins Gefängnis.
0: Zwischenbilanz nach Videoüberwachung an Schulen in Münster. Offenbar gab es weniger Vandalismus und Einbrüche, seit da Kameras hängen an 4 Schulzentren.
1: Das Wetter bei uns im Westen erstmal noch wie gehabt, also sonnig und warm bis 31 Grad heute. Aber Achtung, ab dem Nachmittag ziehen Gewitter auf, die können auch stark sein. Also plant nichts, wo ihr euch im Zweifel nicht mal unterstellen könnt.
0: 31 Grad, ja. Richtig drückend heiß. Es soll Leute geben, die machen bei so einem Wetter ja auch noch Sport.
1: Passt nicht zusammen, meinst du?
0: Nein.
1: Ja, dass der Mann, für den schon die Hunderunde ein Megamarsch ist. Ich zitiere Jan Malte von heute früh,
0: ja, aber die
1: kurz vor vier.
0: Die lange Hunderunde, zweimal um die Wiese.
1: Ja, okay. Aber auch so, sportliche Höchstleistung bei der Hitze muss wirklich nicht sein. Das merken alle, die regelmäßig Sport machen. Da kommst du schon an die Grenze.
0: Aber ist es denn auch für die Gesundheit gefährlich? Fragen wir mal den Arzt unseres Vertrauens, den WDR2-Arzt Doc Esser.
2: Also Sport bei Hitze sollte gemieden werden, insbesondere bei den jetzigen Temperaturen, weil das eine wahnsinnige Belastung für den Körper ist. Also Hitze selber ist ja schon wie ein moderater Ausdauerlauf, den man aber gar nicht ausführte, sondern einfach nur, dass du stehst und versuchst, Wärme abzugeben. Was passiert bei der Hitze? Die Herzfrequenz, die beschleunigt sich, die Blutgefäße, die weiten sich, deine Atmung beschleunigt sich. Also wir kennen das alle eigentlich vom Ausdauersport. Wenn du daraufhin jetzt aber auch noch trainierst, dann verstärkst du die Intensität.
0: Wenn ich jetzt trotzdem, dass ich das mal fragen
1: dass
0: würde.
1: Du wenn diese ich, Frage das, stellst.
0: Wenn ich trotzdem Sport machen will, zum Beispiel, weil ich keinen anderen freien Zeitslot habe, was müsste ich dann beachten?
2: Wenn es nicht anders geht, also besser wäre ja wirklich morgens die sportlichen Tätigkeiten, dann geh doch ins Gym. Wenn du denn eins hast, die sind ja klimatisiert in den besten Fällen und da kannst du natürlich dann auch gut weiter trainieren. Ansonsten such dir schattige Plätze, egal was du machst. Wenn du Krafttraining draußen machst, bitte nicht in der prallen Sonne. Wenn du joggen gehst oder irgendwelche anderen Ausdauersportarten, dann such dir ein schattiges Plätzchen im Wald. Das sind die Sachen, die man machen darf und kann, um ein bisschen besser mit seinem Körper umzugehen.
0: Doch, das ist doch gut zu wissen.
1: Also
0: auch,
1: heute das
0: oder?
1: Krafttraining nicht in der Sonne. Ja,
0: heute mache ich mal Krafttraining, nicht in der Sonne.
1: Ja, also achtet darauf, ne? Wir wollen nicht, dass ihr schlapp macht.

0: Sal Bachmann, She's So High. Heute kein Krafttraining in der Sonne. Ich bin nicht mehr mit dem Fahrrad gekommen, wenn wir das vielleicht an dieser Stelle auch mal.
1: Wir feiern alle bitte.
0: Ich habe wirklich fast eine Stunde gebraucht, bis ich das jetzt mal sage.
1: Vor allem, er hat es schon so oft vorgehabt. Heute ist Jan-Malte Andresen mit dem Fahrrad gekommen.
0: Das ist ein E-Bike. Aber man muss die Füße trotzdem bewegen.

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1: In der Haftanstalt ist er bekannt wie ein bunter Hund, weil er immer lacht. Wegen seiner guten Laune, ausgerechnet an so einem Ort. Wenn man ihn fragt, wie es ihm geht, sehr gut, das sagt außer ihm kaum jemand. Und das fällt auf. Vor allem, weil alle wissen, die Haftstrafe, die er absitzt, die hat es in sich. Das Gericht hat ihn zu 10 Jahren verurteilt, mit anschließender Sicherungsverwahrung. Das bedeutet, es kann gut sein, dass er niemals wieder aus dem Gefängnis kommt. Dabei ist er noch nicht mal 30. Ein Urteil, das schwer zu ertragen ist, aber er lacht. Wie geht das, frage ich ihn einmal. Wegen Gott, sagt er. Wissen Sie, ich habe mich im Gefängnis ziemlich verändert. Ich denke jetzt ganz anders über mich, über mein Leben. Zum ersten Mal überlege ich, eine Ausbildung zu machen. Etwas grundlegend zu ändern, neu anzufangen, sagt er. Ohne dieses harte Urteil wäre ich nie so weit gekommen. Ich bin mir sicher, Gott will mir damit eine neue Chance geben. Ich bin ihm echt dankbar, dass ich hier bin. Und was jetzt noch kommt, kommt eben. Gott wird es schon richtig machen, sagt er. Immer wieder mal denke ich über diesen Mann nach. Ob er dieses harte Urteil verdient hat? Das kann ich nicht beurteilen, ich bin ja kein Richter. Wahrscheinlich. Was mich aber fasziniert ist, dass er in dieser schweren und ziemlich hoffnungslosen Situation die Kraft findet, durchzuhalten. Weil er darin einen Plan entdeckt. Weil er aufgehört hat, über seine Situation zu klagen und stattdessen fragt, wohin soll mich das führen? Ich muss an dieses Bibelwort denken. Von allen Seiten dringen Schwierigkeiten auf uns ein und doch werden wir nicht erdrückt. Oft wissen wir nicht mehr weiter und doch verzweifeln wir nicht. Von dieser inneren Zuversicht würde ich mir für mich selber manchmal ein bisschen mehr wünschen. Wenn sich wieder mal die schlechten Nachrichten überschlagen, sich Katastrophe an Katastrophe reiht, in der Welt und im ganz kleinen Privaten, wenn sich alles irgendwie nach Rückschritt oder Abbruch anfühlt, wenn mir wieder mal nichts anderes einfällt als, ach komm, das hat doch keinen Zweck. Mich dann daran zu erinnern, dass Schwierigkeiten oft einfach der Startschuss für Veränderungen sind. Dass es immer erst ein Ende geben muss, bevor etwas neu anfangen kann. Dass ich mir sicher sein kann, was kommt, das kommt. Gott wird es schon richtig machen. Sich daran erinnern zu lassen, das tut vielleicht nicht nur mir gut.
2: Das war Kirche in WDR 2 mit Pfarrer Thomas Schröter aus Düsseldorf. 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
3: Die Nachrichten mit Sandra Polch. Guten Morgen.
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3: Das arbeitgebernahe Institut der deutschen Wirtschaft hat längere Arbeitstage für bestimmte Berufe vorgeschlagen. Ein Experte des Instituts sagte den Funke Medien, eine solche Regelung könnte für Jobs ohne Gesundheitsrisiko gelten. Christoph Hoffmann, WDR aktuell. Welche Berufe könnten das denn konkret sein?
4: Ja, nach Auffassung des Arbeitsmarktexperten sind es Bürojobs, in denen es keine Gesundheitsrisiken gibt. Über eine gesetzliche Anpassung der Arbeitszeit diskutiert ja gerade die Koalition in Berlin und das Institut der deutschen Wirtschaft findet, ein 10-Stunden-Tag zum Beispiel bei den Bürojobs könnte ein erster Schritt sein im Rahmen einer wöchentlichen Arbeitszeit. Arbeitsministerin Baas von der SPD will in Kürze einen Gesetzentwurf vorstellen und der sieht vor, dass, so heißt es, besonders für Familien die Arbeitszeit flexibler werden soll. Eine aktuelle Umfrage für den Deutschen Gewerkschaftsbund zeichnet allerdings ein anderes Bild. Da wünscht sich nämlich mehr als jeder zweite Beschäftigte in Deutschland kürzere Arbeitszeiten.
3: In Österreich hat ein Gericht einen Terrorverdächtigen schuldig gesprochen. Der Islamist soll vor knapp 2 Jahren einen Anschlag auf ein Konzert der US-Sängerin Taylor Swift in Wien geplant haben. Er muss jetzt 15 Jahre in Haft. Abelo Afakama, WDR aktuell.
5: Einen Monat lang lief der Prozess gegen den Österreicher mit nordmazedonischen Wurzeln. Der hatte schon gestanden, dass er einen Anschlag geplant hatte und möglichst viele Swift-Fans töten wollte. Das Gericht hat ihn auch wegen der Bildung einer Terrorzelle schuldig gesprochen. Beweise hatten Ermittler im Haus seiner Eltern gefunden, Sprengstoff und Anleitung zum Bau von Bomben. Außerdem hatte der Mann mit IS-Mitgliedern gechattet. Er wurde noch vor dem ersten Konzert in Wien festgenommen, weil es eine Warnung von US-Geheimdiensten gab.
3: Weitere Meldungen jetzt im Überblick. Die Überwachungsbehörde für europäische Parteien hat die Europapartei der AfD im Visier. Es gibt Hinweise auf mögliche Verstöße gegen EU-Grundwerte. Ein entsprechendes Schreiben der Behörde liegt der EU-Kommission zur Entscheidung vor. Parteien bekommen nur dann öffentliche Mittel, wenn sie sich an die europäischen Grundwerte halten. Der Tarifkonflikt bei der Telekom ist zu Ende. Der Bonner Konzern und die Gewerkschaft Verdi haben sich nach 36-stündigen Verhandlungen geeinigt. Die 60.000 Beschäftigten bekommen mehr Geld. Außerdem verzichtet die Telekom bis Ende 2028 auf betriebsbedingte Kündigungen. In Düsseldorf beginnt heute der Prozess gegen 6 mutmaßliche Drahtzieher einer Drogenbande. Sie sollen mindestens 4 Tonnen Marihuana und 1 Tonne Kokain geschmuggelt haben. Fast alle stammen aus gutbürgerlichen Verhältnissen im Raum Köln-Bonn. Die Gruppe wird deshalb auch Rich Kids genannt. In Jülich ist das Trinkwasser nicht nur knapp, es muss jetzt auch noch abgekocht werden. Bei Routinekontrollen wurden Darmbakterien gefunden, die vor allem Menschen mit schwachem Immunsystem schaden können. Weil das Trinkwasser nicht geklort werden kann, raten die Stadtwerke in Jülich zum Abkochen. Das gilt vor allem für Wasser, das zum Trinken, Zähneputzen und für Lebensmittel genutzt wird.
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3: Die Ausstellung der japanischen Künstlerin Yayoi Kusama im Museum Ludwig in Köln meldet einen Besucherrekord. 250.000 Menschen haben sie seit Mitte März gesehen. Beate Hinrichs für WDR aktuell.
6: Und das Interesse des Publikums hält an. Das Museum Ludwig teilte mit, dass alle Wochenenden im Juni bereits ausverkauft seien. Die Ausstellung läuft noch bis zum 2. August und wer sie sehen will, muss vorab Online-Tickets buchen. Gezeigt werden 300 Werke von Yayoi Kusama, die mit ihren farbigen Polka-Dots berühmt wurde. Spektakulär ist ein riesiger Raum, in dem meterhohe gepunktete Krakenarme stehen. Die Ausstellung gehört zu den erfolgreichsten in der Geschichte des Museums Ludwig.
3: Und das war WDR aktuell.
2: Es ist Tag der Nachbarschaft heute. Da können wir mal drüben bei den Hinnenkampfs fragen, ob wir uns ein Wetter borgen können. Hast du noch mal eins, bitteschön?
7: Ja. Du darfst deine Füßchen in meinen Pool stellen.
2: Ach, das ist aber lieb.
7: Noch ist es angenehm kühl, aber ab heute Mittag wird es von den Niederlanden her schwül und heiß mit bis zu 33 Grad. Und ab dem Nachmittag und vor allem dann heute Abend entlädt sich das Ganze in Schauern und Gewittern, teilweise unwetterartig mit schweren Sturmböen, mit Starkregen, mit Hagel. Und das Wochenende, naja, da gibt es weiterhin einzelne Schauer und Gewitter und es wird dann auch ein bisschen kühler.
2: Danke an die WDR 2 Wetterredaktion in direkter Nachbarschaft der WDR 2 Verkehrsservice.
8: Schönen guten Morgen auf die Straßen. Da ist noch nichts los. Ich habe was von der Bahn für euch. Bei Recklinghausen ist eine Weiche kaputt. S-Bahn aus Dortmund enden deshalb in Recklinghausen Süd. Ihr könnt als Ersatz aber den RE41 oder RE42 nehmen. Gute Fahrt.
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2: Ja, mit so ein schöner Tag heute, oder? Da kann man doch mal die Nachbarschaft feiern.
8: Unbedingt.
2: Mit all ihren Höhen und Tiefen.
8: Der Zweihörer Marc in Essen hat nur super Nachbarn.
9: Und ganz besonders ganz unten links der Raffi. Der zieht die Buchse immer hoch bis unsere Arme. Total nett und sagt immer, guten Morgen, Nachbar. Geht's gut? Ja, geht gut, sag ich immer. Schöne Hose hast du an.
2: Ja, herrlich. So wie es bei euch. Gute Nachbarn, schlechte Nachbarn. Sagt Bescheid, wir sammeln mal.
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0: Guten Morgen, 6.11 Uhr, WDR 2 Morgenmagazin ist hier. In 3 Stunden gegen 9.15 Uhr wird geschwiegen in Dienstlaken und gedacht der beiden 12-Jährigen, die vorgestern auf dem Weg zur Schule ja wirklich aus dem Leben gerissen worden sind.
1: Als eine Frau mit ihrem Auto genau dorthin gefahren ist, wo die beiden mit ihren Rädern unterwegs waren, ein schrecklicher Unfall.
2: Schockiert. Als Mutter ist man fassungslos und wünscht man sich selber nicht, gerade wenn man es hautnah mitbekommt.
3: Es ist schrecklich. Kinder, die es mitgesehen haben, weil sie auf dem Schulweg waren und die Familien, es tut mir wahnsinnig leid für die Familien.
1: Was passiert ist und wie sich das anfühlt, schwer in Worte zu fassen, das sagt der Bürgermeister Simon Panke.
4: Für mich war das persönlich auch nochmal eine Herausforderung, nicht nur, weil man mit so etwas nicht rechnet, wenn man morgens aufsteht und eigentlich sich bereit macht für die normale Arbeit, sondern weil das auch meine alte Schule ist.
0: Wir haben gestern ja auch schon gesprochen mit Simon Panke, dem Bürgermeister, und ja schon gelernt, dass diese Stadt jetzt halt irgendwie versuchen muss, mit den schrecklichen Erlebnissen irgendwie weiterzumachen und dass das natürlich nicht leicht ist.
4: Ich habe auch hier in der Stadtverwaltung im Rathaus in den letzten 24 Stunden sehr viele Menschen einfach weinen sehen. Ich habe gestern in der Schule viele Menschen weinen sehen. Ich habe, egal mit wem ich bisher über dieses Thema gesprochen habe, so viele Menschen einfach erlebt, die völlig fassungslos sind und gerade gar nicht wissen, wohin mit sich.
1: Was er gestern früh aber auch im Gespräch gesagt hat, ist, was so ein bisschen Hoffnung macht, ist diese riesengroße Anteilnahme in der Stadt.
0: Die muss wirklich gewaltig sein, ne? Was könnte noch helfen? Fragen wir heute früh eine Psychologin, wollen auch später wissen, wie Eltern vielleicht auch sensibel mit ihren Kindern über so ein schreckliches Ereignis sprechen können, dann ohne Angst zu machen.
1: Machen wir nach 7 hier im WDR 2 Morgenmagazin. Jetzt haben wir 6.13 Uhr. Guten Morgen.
0: Taylor Swift jetzt.

0: Genesis im WDR 2 Musikmix. 6.21 Uhr ist es, auch das ist in den Nachrichten heute.
1: In Jülich, bitte Trinkwasser abkochen, bevor ihr es für Lebensmittel oder zum Zähneputzen nehmt. Da haben sie bei Kontrollen Darmbakterien gefunden im Wasser.
0: Der Tarifkonflikt bei der Telekom ist zu Ende. Die Gewerkschaft Verdi und der Konzern haben sich geeinigt. 36 Stunden wurde verhandelt.
1: Wetter erstmal noch wie gehabt, also sonnig und warm, bis 31 Grad gibt es heute. Es wird aber zunehmend schwül und dann Achtung, ab dem Nachmittag ziehen Gewitter auf. Die können auch stark sein mit Sturmböen, mit Hagel. Also habt das auf dem Schirm später.
0: Ja, und seid unterm Schirm und nicht im Gewitter.
1: Schirm bringt bei Sturm auch nicht viel.
0: Das ist vollkommen richtig. Und dann das hier noch. Drogen, Luxuskarren, Designerklamotten. Da hatten einige Jungs aus dem Rheinland wirklich keine so gute Idee.
1: Über Jahre sollen sie Drogen geschmuggelt haben. Auch ein Villenviertel im spanischen Nobelort Marbella spielt eine Rolle. Auch deshalb nennt man sie die Rich Kids.
0: Von denen einige heute in Düsseldorf vor Gericht stehen. Prozessauftakt Sebastian Auer, WDR 2 aktuell. Rich Kids sagt's ja schon, wir reden nicht vom klassischen Drogenmilieu.
2: Nee, auf gar keinen Fall. Also dieser Fall hat die Ermittler total verwundert. Deutsche und spanische Polizisten, muss man wissen, in einer Ermittlungsgruppe, Codename Operation Kartoffel. Also das klingt schon sehr amüsant. Spanisch-Deutsch, die Zusammenarbeit. 39 Leute, die jetzt da verdächtigt sind, fast alle aus Deutschland, 6 ab heute angeklagt. Junge Männer, zum Teil aus noblem Hause. Die Hauptangeklagten so zwischen 26 und 29. Und man muss sich wirklich vorstellen, groß geworden im Reichtum. Die hatten alles, Villa, die Eltern teilweise ein Pool und so weiter und so fort. Aber vielleicht fehlte der Kick im Leben, so ein bisschen sich da mit Drogengeschäften im ganz großen Stil zu beschäftigen. Und wir reden hier wirklich vom ganz großen Stil, nicht Hinterhofschmuggel oder sowas. 1 Tonne Kokain, 4 Tonnen Cannabis, über Jahre gedealt, 11 Millionen Euro Einnahmen von Spanien mit einem Kurier nach Antwerpen und nach Deutschland, alles hochprofessionell.
0: Warum haben die das gemacht? Weiß man irgendwas über das Motiv? Ums Geld wird es denen nicht gegangen sein.
2: Nee, Geld ganz sicher nicht. Die Ermittler sagen, sowas haben sie noch nie erlebt. Einer der Angeklagten hat in Marbella gewohnt, in einem noblen Villenviertel. Das Haus über 1 Million Euro wert, Privatstraße, riesige Häuser, Pool im Garten, Blick auf die Küste, die Segelboote schaukeln im Wasser. Also ein Ort für Reiche und Schöne. Anwalt Marc Piel verteidigt einen der Angeklagten. Er hat so eine Vermutung zu den Motiven.
3: Man kann es sich im Prinzip nur dadurch erklären, dass man sich ja anhand von falschen Filmen und Vorbildern zu schnellem Geld hat verhelfen wollen und auf diesem Wege eben durch auch Spanienaufenthalt den Zugang gewonnen hat, in schnelle Methoden Geld zu verdienen.
2: Deswegen vielleicht dieses ganze Drogengeschäft im Riesenstil, vielleicht auch ein Gefühl der Unverwundbarkeit nach dem Motto, ich habe so viel Geld, mir kann keiner was.
0: Falsch gedacht. Die Jungs sind geschnappt worden. Heute Prozessauftakt in Düsseldorf. Sebastian, Dankeschön.
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14: Um 6.30 Uhr mit Sandra Polch. Guten Morgen.
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14: In der Diskussion um den 8-Stunden-Tag kommt ein Vorschlag des Arbeitgebernahen Instituts der deutschen Wirtschaft. Es schlägt in den Funke-Medien vor, die Arbeitszeit pro Tag für bestimmte Berufe zu erhöhen. Dort, wo keine Gesundheitsrisiken bestünden, also vor allem Bürojobs. Die Bundesregierung plant, den 8-Stunden-Tag aufzuweichen und eine wöchentliche Arbeitszeit einzuführen. In Österreich ist das Urteil gefallen nach einem geplanten Terroranschlag auf ein Konzert der US-Künstlerin Taylor Swift. Der Angeklagte muss für 15 Jahre in Haft. Nach Warnungen von ausländischen Geheimdiensten war der Mann einen Tag vor dem geplanten Anschlag in Wien festgenommen worden. Am Weltraumbahnhof Cape Canaveral ist eine Transportrakete von Blue Origin beim Start explodiert. In einem Livestream war ein großer Feuerball zu sehen. Blue Origin gehört Amazon-Gründer Bezos. Er will dem Unternehmen SpaceX von Elon Musk in der Raumfahrt Konkurrenz machen. Die Explosion der Rakete ist ein Rückschlag für ihn. Alkoholfreies Bier wird offenbar immer beliebter. Nach Angaben des Brauerbundes ist mittlerweile jeder 9. getrunkene Liter Bier ohne Alkohol. Ein Argument dafür sei auch, dass es weniger Kalorien hat. Gleichzeitig sinkt der Bierverbrauch insgesamt weiter. Im vergangenen Jahr waren es 84 Liter pro Person. Und das war WDR aktuell.
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15: Für das Münsterland mit Nicole Albers. Guten Morgen. Wenn ihr mit dem Zug von Münster aus unterwegs seid, werden euch wahrscheinlich mehr Polizeibeamte als sonst am Hauptbahnhof begegnen. Dort läuft nämlich seit heute Morgen eine Schwerpunktaktion. Julia Wolb, WDR 2 Münster. Was bedeutet das?
16: Gegenstände wie Schuss, Hieb, Stoß oder Stichwaffen, aber auch Messer jeglicher Art sind die nächsten Tage am Bahnhof verboten. Auch Nachbildungen von Schusswaffen, Schlagstöcke oder Pfefferspray sind untersagt. Bis einschließlich Sonntag wird jetzt verstärkt kontrolliert. Zwischen Oktober und März war es am Hauptbahnhof Münster zu 113 Gewaltdelikten gekommen. Immer wieder waren dabei auch Waffen oder gefährliche Werkzeuge im Einsatz. Dem will die Bundespolizei jetzt entgegenwirken.
15: Vielleicht habt ihr es auch mitbekommen, in Münster sind gestern mehrere Wohn- und Geschäftshäuser durchsucht worden. Die sollen 6 Männern gehören und der Verdacht illegale Geschäfte mit CO2-Zertifikaten. Dadurch soll ein Schaden von mehr als 500.000 Euro entstanden sein. Auch in anderen Städten des Landes wurden Gebäude der Betrügerbande durchsucht und einiges an Beweismaterial sichergestellt. Die 6 Verdächtigen sind aber wieder auf freiem Fuß. Könnte Merz als Kanzler bald Geschichte sein? Könnte der neue Kanzler aus dem Münsterland kommen? Darüber wird gerade ja ziemlich viel diskutiert. Gerade in Rehde, Heimatort von NRW-Ministerpräsident Henrik Wüst. Und um den geht's ja. Und was haltet ihr in Rehde davon?
17: Also ich fände das eine super Sache. Sofort. Ich schätze mal, der Herr Wüst wäre genau der Richtige für dieses Amt.
18: Der Name Wüst oder Merz ist ja, gar nicht so wichtig, sondern es ist wichtiger, dass die Probleme der Menschen gelöst werden.
19: Habe ich mit Wüst noch nicht so auseinandergesetzt, deswegen ist es jetzt keine Entscheidung für ihn, sondern eher eine gegen Merz. Könnte ich mitleben wahrscheinlich.

0: Ja, bislang sind es aber nur Gerüchte, denn die CDU-Spitze hat einen möglichen Kanzlerwechsel ausgeschlossen. Zumindest bislang. Und damit kommen wir zum Wetter. Und das hat Inga Hinkamp aus unserer WDR2-Wetterredaktion. Guten Morgen.
1: Schönen guten Morgen. Wir starten mit Sonnenschein und lockeren Wolken in den Tag. Ab Mittag wird die Luft aber drückend heiß. Wir erreichen in Telgte heute 30 Grad, in Dülmen 31. Es bilden sich dann dicke Quellwolken und im Laufe des Nachmittags gibt es Schauer und Gewitter im Münsterland. Punktuell mit Starkregen, schweren Sturmböen und Hagel.
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3: So, 6:04. Guten Morgen auf die straßenfreie Fahrt.
4: Guten Morgen. Bei den Straßen, ja, da ist noch alles frei. Eine Sache habe ich von der Bahn. Bei Recklinghausen ist eine Weiche kaputt. S-Bahnen aus Dortmund enden deshalb in Recklinghausen Süd. Für euch nur der Tipp: RE 41 oder RE 42 könnt ihr stattdessen nehmen. Dann kommt er hoffentlich gut an.
3: Dankeschön.
4: Bitte.
3: Wir kommen dann auch gleich nochmal rum und kontrollieren die Fahrscheine.
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3: Euer Ticket fürs Wochenende habt ihr schon gelöst. Wer es jetzt noch nicht geplant hat, der hat wohl was falsch gemacht. WDR 2 Hörer Friedel freut sich auf die Kirmes in Fellbad.
4: Ach, schön.
3: Und WDR 2 Hörer Sven ist, glaube ich, von Schützenfesten gar nicht mehr wegzukriegen.
4: Ja, in Erwette Strippe ist Schützenfest. Dann in Geseke, Mönchhausen und Bönighausen, schreibt er. Und dann ist auch noch Schützenfest in Bürenbrecken. Die Ausflüge für dieses Wochenende stehen, meint Sven. Mann, ja, hast du das vor?
3: Nicht schlecht. Triff Freunde, das ist ja ein Satz, der bei Schützenfesten eine doppelte Bedeutung haben kann. Deswegen passt aufeinander auf und habt ein schönes Wochenende.

0: Sektor 42, WDR 2 ist hier. Soll's das wirklich gewesen sein? Nächste Runde im wie auch immer gearteten Tote Hosen Abschied.
1: Diese Idee, dass wir aufhören, wo wir wirklich noch okay sind und nicht wackelig und dastehen und auch wirklich noch ein Brett hoffentlich raushauen können. Das fühlt sich für mich irgendwie richtig an.
2: Meldet sich über der R2-Hörer Moritz, schreibt an den Worten von Campino, sollten sich andere Promis, die schon älter sind, orientieren, irgendwann ist halt auch einfach mal gut.
0: Ja, aber vorm einfach mal gut kommt noch ein Album. Ringaus, wir müssen gehen. Der Titelsong gleich bei uns. Ja, da werdet ihr Tränen in den Augen haben. Aber erstmal sprechen wir mit Peter Schulz, WDR 2 Musik. Schönen guten Morgen überhaupt.
3: Hallo.
0: Du hast dieses Album dir schon komplett angehört. Ja. Hast dich auch mit Campino getroffen. Wenn du das Album jetzt in einem Satz beschreiben müsstest, wie lautet der?
3: Back to the roots, also zurück zu den Wurzeln. Die Hosen machen in 16 Songs das alles, was sie in den vergangenen 44 Jahren berühmt gemacht hat. Aber vor allem das hier, es gibt mal wieder ordentlich was auf die Mütze. Ich sag nur 1, 2, 3, 4.
4: 1, 2, 3, 4.
5: War uns ein Anliegen. 1, 2, 3, 4 ist es dann doch. Das sind eigentlich die wichtigsten Worte, die wichtigste Parole meines Lebens.
3: 1, 2, 3, die alte Punk-Parole. Ja. Das gibt's auf dem neuen Album En Masse zum Beispiel hier bei Schlechte Nachbarn.
6: Ja,
3: da ist ordentlich Tempo drin, Texte mit Haltung, es ist wieder punkiger als die letzten Alben. Und noch eine riesen Überraschung, heute Morgen ganz früh, da wurde noch ein Überraschungssong gedroppt, ein Duett der besonderen Art, Campino mit Farin Urlaub von Die Ärzte.
2: Ach, Quatsch.
3: Nein. Wir sind die Hosen heißt das.
6: Wir sind die Hosen und wir singen euch ein Lied.
3: Das wäre in den 80ern undenkbar gewesen,
0: ja,
3: glaube ich.
0: Und
3: also eine riesen Überraschung.
0: Gibt es noch mehr Überraschungen?
3: Ja, Campino besingt unter anderem seinen Sohn Len. Also das ist nicht der, der jetzt noch aufgetaucht ist, sondern den er schon seit über 20 Jahren hat. Eine schöne Ballade mit dem simplen Titel Glück. Bei Augen zu, es regnet Blumen, gibt sogar akustische Gitarren. Und es gibt ganz, ganz viel Abschiedsschmerz. Der zieht sich so ein bisschen durch das ganze Album. Am deutlichsten beim allerletzten Song, der Titelsong Trink aus. Da hatte selbst ich bin kein Hardcore-Hosen-Fan, Abschiedstränen in den Augen. Also die Hosen schaffen es, 44 Jahre Bandgeschichte mit allen Höhen und Tiefen in diesen einen Song zu packen. Campino hat mir erzählt, das ist der erste Song, den sie fürs Album aufgenommen haben. Das Albumende also zuerst und ein ganz besonderer Moment für die Band.
5: Meistens schicke ich die anderen heraus, wenn es eingesungen wird. Die kannten die Worte vorher schon auf Papier, aber das so eingesungen bei dem dann auch besseren Sound und so, das hat dann schon reingeknallt. Da war dann schon ein paar Sekunden lang Ruhe.
3: Also ich bin sehr, sehr sicher, dieser Song wird vielen Fans die Tränen in die Augen treiben. Ein echtes Brett.
0: Dann versuchen wir es doch einfach mal, ja? Liebe Fans,
2: Ohren
0: gespitzt, 6.45 Uhr. Wir wollen Beweisbilder und Töne. Hier sind die Hosen. Trinker.

0: Okay. Wirkt. Wirkt schon. Trick aus, wir müssen gehen für den Tote-Hosen-Abschied, der sich ja Gott sei Dank sehr in die Länge zieht. Also ab morgen sitzen Sie noch nicht in Korthose auf dem Sofa und trinken das Altbier nur noch warm. Neues Altbier, sag ich schon. Neues Album seit heute Nacht. Und wir haben Songs draus. Nach 8 dann schon der nächste bei uns. Jetzt ist 6.49 Uhr. Das ist in den Nachrichten heute.
1: In Dienstlaken wird heute früh mit einer Schweigeminute an die Opfer des Verkehrsunfalls vorgestern erinnert. Eine Frau war in eine Schülergruppe gefahren. Zwei Jungen sind gestorben.
0: Der sogenannte Rich-Kids-Prozess beginnt nachher in Düsseldorf. Jungs aus gutem Hause aus dem Rheinland sollen einen ganzen Drogenring bis nach Marbella aufgezogen haben.
1: Wetter, erst noch heiß, später kann es krachen. Gewitter sind angekündigt, teilweise können die auch heftig sein. Wochenende ist auch das ein oder andere Gewitter dabei.
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3: Morgen, Frau Freischneider.
4: Morgen, Herr Charisma.
3: Auch zum Chef nach oben.
4: Ja, ich gehe mir eine Tasse Zucker leihen.
2: Fahrstuhl zum Schamott.
3: Machen Sie auch was zum Nachbarschaftstag?
4: Ja, ich habe dem Nachbarn einen Zettel an der Tür gehängt.
3: Und, was haben Sie ihm geschrieben?
4: Hm? Er soll gefälligst die gelbe Tonne rausstellen. Was soll das denn sein?
3: Das ist bestimmt so ein Nachbarschaftschor. Die wollen das Gemeinschaftsgefühl stärken.
4: Ich glaube, die wollen eher dann in der Straße der Mieten sinken.
3: Also ich habe heute zum gemütlichen Beisammensein am Lagerfeuer geladen.
4: Du bist aber auch großzügig, Charisma.
3: Naja, eigentlich hoffe ich bloß, dass mein Nachbar vielleicht endlich seine Bratsche verbrennt.
4: Ach so.
3: Morgen, Timo.
5: Morgen. Rauf oder runter?
3: Kommt drauf an.
5: Ich habe hier 10 Säcke voll Müll für den Chef.
3: Warum das denn?
5: Damit die Nachbarn bei ihrer Müllsammelaktion auch ordentlich was finden.
3: Ach, weißt du was, Timo, nimm doch den Fahrstuhl nebenan. Wussten Sie, dass man länger lebt, wenn man freundlich zu seinen Nachbarn ist?
4: Aber nur, wenn man den Nusskuchen wegschmeißt, den die einem ungefragt vor der Tür stellen. Wenn du den isst, kannst du das lange Leben verjessen. Guten Morgen, Herr Schamott.
6: Ja, da seid ihr ja. Heute ist Weltnachbarschaftstag. Das heißt für euch, heute ausnahmsweise keine Bleistifte vom Nachbarschreibtisch klauen und auch keine Kroketten vom Nachbarteller in der Kantine. Ab Montag dann wieder alles normal. Und jetzt ab an die Arbeit, sonst macht's die KI.

0: so schön. Play, das hören wir richtig schön laut zu Hause, damit die Nachbarn auch mal gute Musik hören. Heute am Tag der Nachbarschaft, wir hatten es gerade eben, aber man kann es gar nicht oft genug sagen. Das muss gefeiert werden hier auf Gute Nachbarschaft, auch im WDR 2 Morgenmagazin. Einmal überm Flur, ja, wohnt die Inga Hinnenkamp in der WDR 2 Wetterredaktion.
1: Könntest du kurz mein Babyfon nehmen?
0: Sehr gerne, ich gucke auch. Sehr gerne. Dann oben unterm Dach die Polch, bei der kriegst du immer die neuesten Nachrichten. Die weiß immer alles.
2: Und es ist viel zu warm.
0: Auch das.
2: Unterm Dach, ja.
0: So, und trotzdem hat sie was zu erzählen. Gleich in den Nachrichten.
2: Absolut.
0: In 5 Minuten. Die Raupold aus dem Dritten, die geht immer zu laut durchs Treppenhaus, wenn sie dann morgens auf zur Arbeit geht.
2: So früh trampelt sie schon durchs Treppenhaus.
0: Aber die muss immer beschwert.
1: Die muss auch immer früh raus, weil die steht immer im Stau.
0: Ja, ja, aber die stöckelt natürlich auch so mit auf ihren Pumps.
2: Also ich finde, die Frau ganz unten rechts bei uns ist auch sehr empfindlich. Ich stampfe nicht, ich habe keine Stöckelschuhe. Ich finde mich rücksichtsvoll.
0: Ja, ich bin der immer diese Post-its drauf macht. Scheiße geparkt.
2: Sehr sympathisch.
0: Nein, natürlich nicht. 5 vor 7. Obwohl...

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7: Die Nachrichten mit Sandra Polt. Guten Morgen.
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7: In die Debatte um flexiblere Arbeitszeiten hat sich jetzt auch das arbeitgebernahe Institut der deutschen Wirtschaft eingeschaltet. Ein Experte des Instituts sagte den Funke Medien, in Bürojobs könnten die Menschen auch länger als 8 Stunden am Tag arbeiten, wenn die Wochenarbeitszeit eingehalten wird. Denn dort bestünden keine Gesundheitsrisiken. Bettina Kohlrausch von der gewerkschaftsnahen Hans-Böckler-Stiftung sieht eine Arbeitszeitreform dagegen kritisch.
8: Meines Erachtens braucht es keine Reform der Arbeitszeit. Alle Debatten müssen im Blick haben, dass Menschen Erholung und Pausen brauchen, um produktiv zu sein. Und man Produktivität nicht ankurbelt, indem man Menschen einfach zwingt, länger zu arbeiten.
7: Gestützt wird das von einer aktuellen Umfrage des Deutschen Gewerkschaftsbundes. Demnach wünscht sich mehr als jeder zweite Beschäftigte in Deutschland kürzere Arbeitszeiten. Arbeitsministerin Baas von der SPD will in Kürze einen Gesetzentwurf vorstellen. Sie plant, den 8-Stunden-Tag aufzuweichen und eine wöchentliche Arbeitszeit einzuführen. In Düsseldorf beginnt heute der Prozess gegen eine mutmaßliche Drogenbande. 6 Hauptangeklagte sollen die Drahtzieher gewesen sein. Ihnen wird vorgeworfen, tonnenweise Marihuana und mehrere 100 Kilo Kokain geschmuggelt und in Umlauf gebracht zu haben. Warum die Bande auch Rich Kids genannt wird, erklärt Jochen Hilgers, WDR Düsseldorf.
9: Das Täterprofil ist völlig unüblich. Die Zahl der Beschuldigten liegt mittlerweile bei 39. Auch 4 Frauen sind darunter. Die meisten stammen aus dem Rheinland und aus gut bürgerlichen bis begüterten deutschen Elternhäusern. Bis heute staunen die Ermittler über den Organisationsgrad, die hohe Professionalität der jungen Beschuldigten, die von Andalusien und dem Rheinland aus im ganz großen Stil gedealt haben sollen. Die 6 Angeklagten, die ab heute vor dem Richter stehen, gelten als die mutmaßlichen Drahtzieher. Was die Beschuldigten nicht wussten, ihre Krypto-Handys waren von den Ermittlern längst geknackt. Die Polizei hörte bei den Deals mit.
7: Weitere Meldungen jetzt im Überblick. US-Vizepräsident Vance hofft darauf, dass es bald eine Einigung mit dem Iran gibt. Vor Journalisten sagte er, man sei noch nicht am Ziel, aber nah dran. Mehrere Medien hatten berichtet, dass die Waffenruhe um 60 Tage verlängert werden soll, um über das iranische Atomprogramm zu verhandeln. Der Iran wies die Medienberichte zurück. In Dinslaken gibt es heute Morgen eine stadtweite Gedenkminute um 8:45 für die beiden Schüler, die bei dem Unfall am Mittwoch gestorben sind. Eine 47-jährige Frau hatte sie mit ihrem Auto erfasst. Ursache könnte ein Ohnmachtsanfall gewesen sein. Dadurch hatte sie schon mal einen Unfall gebaut. Rund um ein Klimacamp gegen den Neubau von Gaskraftwerken in Hamm hat die Aktivistengruppe Ende Gelände groß angelegte Aktionen angekündigt. Heute soll der Schwerpunkttag sein. Auch die schwedische Klimaaktivistin Greta Thunberg ist in Hamm. Für morgen hat ein breites Bündnis zu einer Demo aufgerufen.
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7: In Köln mussten am Abend 2 aneinandergrenzende Wohnhäuser evakuiert werden. Zuvor war an einem der beiden im Stadtteil Kalk ein Riss entdeckt worden. Daniel Kuhr für WDR aktuell.
10: Der Schock dürfte groß gewesen sein, als es plötzlich hieß, alle Wohnungen müssen geräumt werden. Insgesamt sollen rund 35 Personen in den beiden Häusern betroffen sein. Einsturzgefahr könne nicht ausgeschlossen werden, so die Feuerwehr. Grund für den Riss könnte eine Baugrube nebenan sein. Feuerwehr und THW überwachen aktuell die Häuser. Rundherum ist alles abgesperrt. Im Laufe des Tages sollen Statiker die Gebäude überprüfen. Die Bewohner konnten vorübergehend anderweitig untergebracht werden, sagt die Feuerwehr Köln.
7: Und das war WDR aktuell.
11: Jetzt das Wetter im Westen, das wird drückend, oder? Drückend heiß heute, Inga Hinnenkamp.
12: Ja, schwül bis zu 33 Grad und ab heute Nachmittag entlädt sich das Ganze dann in teils kräftigen Schauern und Gewittern. Der Deutsche Wetterdienst, der warnt auch, dass es dann punktuell auch schwere Sturmböen und Hagel geben könnte. Wir haben jetzt gerade schon am Niederrhein und im westlichen Münsterland einige Wolken, da könnte es jetzt auch schon etwas tröpfeln. Meistens bleibt es aber erstmal bis in den Nachmittag hinein trocken und sonnig.
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13: Guten Morgen. Einen kleineren Stau haben wir auf der A516 Abzweig Oberhausen. Zwischen Kreuz Oberhausen und Oberhausen-Eisenheim. Packt mal 10 Minuten drauf, 3 Kilometer. Und zur Bahn noch zwischen Gelsenkirchen und Wanne-Eickel. Da ist die Oberleitung kaputt. Deshalb auf der Strecke viele Verspätungen. Teilweise fallen die Züge aus. Checkt da nochmal, ob euch das irgendwie betrifft. Gute Fahrt.
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11: Also nicht, dass uns jemand nachsagt, wir hätten irgendein Schützenfest im Westen vergessen.
12: Auf gar keinen Fall.
11: Der Wochenende plant. Wir hatten schon Erwitte, Stirpe, wir hatten Geseke, Mönninghausen, Böninghausen und Bürenbrecken. Also da 3 Tage wach, 3 Tage feiern. Ja. Das ist, glaube ich, immer das Motto. Noch was?
13: Wird R2-Hörer Uli ergänzt. Die alte Bürgerschützengilde Recklinghausen von 1387 e.V.
11: Ja.
13: Feiert ab heute 3 Tage das 120. Schützenfest.
11: Moment, die gibt es seit 1387, feiern jetzt das 120. Schützenfest?
13: Ja,
11: da passt doch nicht.
13: Die Schützengilde gibt es seitdem. Ach so. Und vielleicht haben sie erst später angefangen zu feiern oder so.
11: Aber viel Freude dabei.
13: Ja.
11: Ja, jeder ist willkommen, so wie bei uns.
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0: Guten Morgen, 7:12, WDR2 Morgenmagazin ist hier. Dienstlaken trauert heute gemeinsam mit einer Schweigeminute gleich um 9:15 für die beiden 12-Jährigen, die vorgestern früh ja bei diesem schrecklichen Verkehrsunfall ums Leben gekommen sind.
1: Große Anteilnahme im ganzen Westen. WDR2-Hörerin Andrea schreibt zum Beispiel: Ich wohne zwar nicht in Dienstlaken, aber an der Schweigeminute werde auch ich teilnehmen.
0: Und wie wichtig ist es, dass es Menschen gibt, die helfen, das Unfassbare irgendwie zu verarbeiten. Rebecca Weidenbach tut das zum Beispiel als Seelsorgerin im Bistum Essen. Frau Weidenbach, schönen guten Morgen.
2: Guten Morgen.
0: Erklären Sie uns, was ist wichtig für Menschen, die Zeuge eines so schlimmen Unfalls wurden?
2: Niemand braucht in so einer Situation alleine bleiben. Ne? Also Gedanken und Gefühle dürfen geäußert werden, müssen vielleicht auch ausgesprochen werden. Und dafür sind vielleicht Familien und Freundinnen da, die zuhören, aber vielleicht auch Seelsorgenden, die einfach nochmal mit ein bisschen mehr Abstand da sind und irgendwie die Ohnmacht wahrnehmen, die Klage wahrnehmen, aber die halt mit dabei sind, aber nicht mitfühlen, in dem Sinne, dass sie Anteil nehmen, mitfühlen, aber nicht das Leid mittragen müssen.
0: Und da sind ganz viele Kolleginnen und Kollegen ihres Berufsstandes eben im Einsatz, das haben wir ja schon gehört. Jetzt bleiben da in der Schule in Dienstlaken 2 Stühle leer, für immer. Die 12-Jährige, die stecken mitten in der Entwicklung, verstehen sicher die Endgültigkeit des Todes, sind aber vielleicht emotional auch oft noch überfordert. Wie greift man Kindern jetzt unter die Arme seelisch, um diesen unfassbaren Verlust zu verarbeiten?
2: Kinder brauchen Ehrlichkeit, Sicherheit, genau das, was eigentlich ja wir Erwachsenen auch bringen. Und vor allen Dingen brauchen sie auch Erwachsene, die ruhig bleiben, die merken, dass etwas nicht stimmt, und es hilft halt mehr kindgerecht eigentlich, um klar zu sprechen, als Dinge irgendwie zu verschweigen. Also klar zu sagen, es gab einen schweren Unfall. 2 Kinder sind dabei gestorben. Viele Menschen sind jetzt traurig und erschrocken. Ich verstehe dich. Und Kinder merken ganz, ganz schnell, wenn etwas verheimlicht wird. Und das würde ich einfach nicht raten, sondern offen und ehrlich zu sein und auch zu sagen, ich habe Angst, ich trauere mit dir, ich kann dich gut verstehen. Aber Unfälle können passieren, und wir Erwachsene sind eigentlich dafür da, dass ihr Kinder geschützt seid und dass sowas nicht nochmal passiert.
0: Wir haben gestern gesagt, das ist so die elterliche Urangst natürlich, dass den eigenen Kindern was passiert. Jetzt ist 7:15, da schicken viele ihre Kinder ja auch mit dem Rad zur Schule. Und nach diesem Unfall fährt bei unglaublich vielen die Angst so unsichtbar mit. Und es ist fast unangenehm, das zu sagen, weil man ja auch weiß, wie weit weg das alles ist. Und doch, wenn ich das hier höre von Müttern, von Vätern, die kleinere, jüngere Kinder haben, die haben jetzt diese Angst. Wie geht man damit um?
2: Ich glaube, es hilft, wenn man kleine Rituale in den Alltag ein bisschen einbaut, also sich bewusst an dem festzuhalten, was auch Kindern natürlich Sicherheit gibt. Also vielleicht einen liebevollen Abschied, eine Umarmung, wir sehen uns nachher wieder. Also das gibt Kindern und Eltern halt. Aber Angst soll natürlich nicht das ganze Familienleben bestimmen. Also Kinder brauchen Eltern, die trotz aller Sorgen weiter Vertrauen ins Leben ausstrahlen. Vertrauen darauf, dass halt die Welt nicht nur aus schlimmen Nachrichten besteht, dass Gemeinschaft und Zusammenhalt zählt und vor allen Dingen auch trägt und dass Menschen aufeinander achten. Aber natürlich, Eltern müssen ihre Angst nicht wegdrücken, auf gar keinen Fall. Aber sie dürfen sich fragen, was hilft mir, nicht in dieser Angst stecken zu bleiben. Ne? Also Gespräche mit anderen, dieser festen Alltagsroutinen und auch Rituale, gemeinsame Zeit. Oder dann auch, wenn man wirklich so von der Angst betroffen und festgehalten wird, professionelle Begleitung durch Seelsorgende oder aber auch dann vielleicht einen Schritt weiter und zu sagen, diese Urangst sitzt so fest, ich brauche mehr Unterstützung. Mhm.
0: Gut, dass Sie das sagen und uns erklären heute früh. Rebecca Weidenbach, Seelsorgerin im Bistum Essen. Wir wollen weitersprechen in einer Stunde etwa und mal fragen, wie finde ich die richtigen Worte, um meinen Kindern zu Hause so einen Unfall zu erklären, ohne sie zu verstören. Auch darüber sollten wir sprechen, und das machen wir dann gleich.
1: Also auf jeden Fall offen sein, das haben wir schon gehört, und gleich nochmal ausführlich mehr dazu. Jetzt haben wir 7

0: Ja, so schön. 7.23 Uhr, WDR2 ist hier an diesem Freitag. Auch das ist wichtig zu wissen heute früh.
1: Urteil nach Anschlagsplänen fürs Taylor Swift-Konzert in Österreich. Ein Islamist muss 15 Jahre ins Gefängnis.
0: Zwischenbilanz nach Videoüberwachung an Schulen in Münster. Es gab offenbar weniger Vandalismus und Einbrüche.
1: Wetter erst noch heiß mit 33 Grad Spitze, später ab nachmittags Gewitter. Das kann hier und da auch heftig sein mit Hagel- und Sturmböen. Und am Wochenende ja weiter sommerlich von den Temperaturen her, aber auch immer wieder mit Gewittern.
0: Also schnallt alles fest auf Balkon oder Terrasse. Nicht, dass da was zu den Nachbarn rüber wird beim Sturm.
1: Dann geht was kaputt und dann wird wieder geklagt. Das wollen wir nicht. Nicht heute.
0: Heute ist ja Tag der Nachbarschaft. Da kann man auch mal über Nachbarschaftsstreit reden. Soll es ja geben, ziemlich häufig. Ich habe mir gedacht, ein kleines Quiz für dich wieder, oder?
1: Oh ja, komm mal.
0: Wir nennen es Zank oder Zonk. Also was gab's wirklich und was ist ausgedacht? Ja? Auf die Plätze, fertig.
1: Okay.
0: Der Stinkefingerzwerg. Ein Mann verklagt seinen Nachbarn, weil der Gartenzwerg den Mittelfinger in Richtung Terrasse hebt.
1: Davon habe ich gelesen, das gab's.
0: Mhm. Ja. Der penetrante Vegan-Grill, ein militanter Fleischesser, klagt, weil der Geruch von Nachbars gegrilltem Tofu und den marinierten Auberginen ihn in seiner Lebensqualität einschränkt.
1: Hast du dir ausgedacht.
0: Einmal ausgedacht, richtig. Fliegende Walnuss, ein Hausbesitzer zieht vor Gericht, weil der Walnussbaum des Nachbarn im Herbst Nüsse auf sein Wellblech lachbar
1: fallen
0: lässt.
1: Kann ich mir vorstellen.
0: Das so laut knallt, das gab es. Der nackte Grillmeister, ein Mieter verklagt seinen Vermieter, weil der Nachbar im Garten über ihm im Sommer grundsätzlich splitternackt grillt und er das beim Essen sehen muss.
1: Nee.
0: Doch.
1: Echt?
0: Ja. Das Landgericht Frankfurt gab dem Kläger recht. Nackt grillen im Gemeinschaftsgarten ist ein Grund zur Mietminderung.
1: Es ist ja verrückt, ne, womit die Gerichte sich so beschäftigen müssen.
0: Ah, ja. Es reicht. Ich finde, es reicht. War schon gut.

0: Schön war auch der Nachbarschaftsstreit, wo die Kinder beim Trampolin immer hochgesprungen sind und sich einer beschwert hat, dass die beim Hochspringen immer über die Mauer gucken. Gab's auch. Wurde ihm recht gegeben.
1: Springt nicht so hoch.
0: Ja, wirklich. Oh. Ihr müsst doch nicht so hoch springen. Ach, der Nachbar Gott. Beschwert sich. Aber es gibt auch gute Nachbarn und das feiern wir heute am Tag der Nachbarschaft.
1: Ja, hier wie bei WDR 2 Hörerin Sandra, die gerade schreibt, schöne Grüße an alle Wiener Citizens. In Rumeln, Kaltenhausen. Ihr werdet wissen, wenn ihr gemeint seid. Ja. Tolle Nachbarschaft im Duisburger Westen, meint
0: sie. Schön. Die haben sich auch schon verabredet für den 14. Juni. Ne? Rudel gucken geht dann wieder los.
1: Ja.
0: Gemeinsam Fußball gucken.
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5: Um 7.30 Uhr mit Sandra Polch. Guten Morgen.
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5: In der Diskussion um einen 8-Stunden-Tag kommt ein Vorschlag des Arbeitgebernahen Instituts der deutschen Wirtschaft. Es schlägt in den Funke Medien vor, die Arbeitszeit pro Tag für bestimmte Berufe zu erhöhen. Dort, wo keine Gesundheitsrisiken bestünden, also vor allem Bürojobs. Die Bundesregierung plant, den 8-Stunden-Tag aufzuweichen und eine wöchentliche Arbeitszeit einzuführen. Die Überwachungsbehörde für europäische Parteien hat die Europapartei der AfD im Visier. Es gibt Hinweise auf mögliche Verstöße gegen Grundwerte. Ein entsprechendes Schreiben der Behörde liegt der EU-Kommission zur Entscheidung vor. Parteien bekommen nur dann öffentliche Mittel, wenn sie sich an die europäischen Grundwerte halten. Der Tarifkonflikt bei der Telekom ist zu Ende. Der Bonner Konzern und die Gewerkschaft Verdi haben sich nach 36-stündigen Verhandlungen geeinigt. Die 60.000 Beschäftigten bekommen mehr Geld. Außerdem verzichtet die Telekom bis Ende 2028 auf betriebsbedingte Kündigung. Alkoholfreies Bier wird offenbar immer beliebter. Nach Angaben des Brauerbundes ist mittlerweile jeder 9. getrunkene Liter Bier ohne Alkohol. Ein Argument dafür sei auch, dass es weniger Kalorien hat. Gleichzeitig sinkt der Bierverbrauch insgesamt weiter. Im vergangenen Jahr waren es 84 Liter pro Person. Und das war WDR aktuell.
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6: Hört aus Münsterland mit Nicole Albers. Guten Morgen.
7: Teilweise haben die oben in dem Restaurantbetrieb oben auf den Tischen gestanden.
6: Viele Helfer in Sassenberg sind noch immer entsetzt. Nicht nur über den Tod des 27-jährigen Schwimmers im Feldmarksee, sondern vor allem über die vielen Schaulustigen. Der Mann war am Mittwoch im Strandbad verunglückt und konnte erst nach einer halben Stunde aus dem See geborgen werden. Martin Löffel von der Stadt Sassenberg meint, dass die vielen Neugierigen die Arbeit der Helfer sehr erschwert haben.
7: Als wir hier hingekommen sind, haben wir zuerst erstmal den Strand geräumt. Was also aufgefallen ist, waren sehr viele Gaffer gewesen, die ihre Handys gezückt haben. Wir haben versucht, das zu unterbinden. Ist uns einigermaßen gelungen.
6: Der 27-jährige Schwimmer ist später im Krankenhaus gestorben. Das Strandbad war gestern geschlossen. Heute soll Schwimmen dort wieder erlaubt sein. Mit Badeaufsicht. Wenn ihr mit dem Zug von Münster aus unterwegs seid, dann wird euch am Hauptbahnhof wahrscheinlich mehr Polizei begegnen als sonst. Dort läuft seit heute Morgen nämlich eine Schwerpunktaktion. Und was das bedeutet, weiß Julia Wulff, WDR 2 Münster.
8: Gegenstände wie Schuss, Hieb, Stoß oder Stichwaffen, aber auch Messer jeglicher Art sind die nächsten Tage am Bahnhof verboten. Auch Nachbildungen von Schusswaffen, Schlagstöcke oder Pfefferspray sind untersagt. Bis einschließlich Sonntag wird jetzt verstärkt kontrolliert. Zwischen Oktober und März war es am Hauptbahnhof Münster zu 113 Gewaltdelikten gekommen. Immer wieder waren dabei auch Waffen oder gefährliche Werkzeuge im Einsatz. Dem will die Bundespolizei jetzt entgegenwirken.
6: In Münster wohnt Deutschlands nächstes Männer-Topmodel. Gestern hat sich der 21-jährige Social-Media-Creator Ibo Bodi im Finale der Heidi Klum Show gegen zwei Mitstreiter durchgesetzt. In einem Video auf Instagram sagte er nach dem Sieg, er sei einfach stolz und möchte jetzt Gas geben und weitermachen. Die Sieger der Show bekommen stolze 100.000 Euro Preisgeld. Und die Wetteraussichten fürs Münsterland, die hat Inga Hinnenkamp aus unserer WDR2-Wetterredaktion. Guten Morgen.
9: Schönen guten Morgen. Heute wird es schwül und heiß im Münsterland. Wir erreichen in Ostbevern 30 Grad, in Emstetten 31 Grad. Erstmal ist es recht freundlich sonnig, im Laufe des Tages bilden sich aber schon dicke Quellwolken und ab dem Nachmittag gibt es dann Schauer und Gewitter, punktuell mit Starkregen, schweren Sturmböen und Hagel.

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1: Hallo, guten Morgen. 7:58 ist es jetzt.
2: Guten Morgen. Zwei Sachen habe ich für euch. Einmal die A4 Köln Richtung Aachen. Zwischen Elsdorf und Merzenich haben wir 10 Minuten plus und 4 Kilometer Stau. Und A59 Duisburg nach Dienstlaken zwischen Kreuz Duisburg-Nord und Marxloh. Auch 10 Minuten plus und 2 Kilometer. Kommt gut an.
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1: Was ist das jetzt? Ach, hier schützt. Ah, da haben wir was angerichtet hier. Es muss das Wochenende der Schützenfeste sein hier im Westen, oder?
2: Ja, WDR 2 und Mona aus Reichshof Brücher Mühle meldet sich jetzt. Hallo ihr Lieben, bitte vergesst nicht die Kreisstadt Gummersbach. Dieses Wochenende 193 Jahre Schützenfest. Horido, ihr Lieben.
1: Horido, ja. Bernd meldet sich auch noch. Bitte vergesst das Schützenfest vom Allgemeinen Bürgerschützenverein in Erle nicht zu erwähnen.
2: Ja, natürlich. Hätten wir nie vergessen.
1: Haben wir hiermit gemacht. Eat, repeat, Schützenfest. Und dann wieder repeat.

0: Hallo und guten Morgen. 7.41 Uhr.
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0: Da lernen wir heute die liebe Nora kennen und den Tommy.
2: Das ist der Kater von Noras Tante und Tommy geht gerne auf Mäusejagd. Und dann hat sich Nora bei ihrer Tante mal das Katzenfutter angeguckt und da ist ihr was aufgefallen.
3: Hallo Maus, ich bin Nora, 5 Jahre alt. Ich komme aus Wuppertal. Und warum ist im Katzenfutter kein Mäusefleisch drin, obwohl Katzen so gerne Mäusefleisch essen? Tschüss. Ja.
0: Warum ist kein Mäusefleisch im Katzenfutter?
2: Die Maus weiß, Katzen lieben Mäuse. Ja, Katzenexperten sagen, vor allem jagen und spielen sie sehr gerne mit ihnen. Auch wenn die Mäuse das nicht so super finden.
0: Nee, das finde ich nicht toll. Und Nora, du hast natürlich recht, im normalen Katzenfutter, das man jetzt im Supermarkt zum Beispiel kaufen kann, ist kein Mäusefleisch. Katzenfutter besteht meistens aus Huhn, Rind, Ente, Lamm oder Fisch.
2: Da ist dann oft das Fleisch drin, was bei der Fleischproduktion nicht für den Menschen genutzt wird, also was die Menschen nicht so gerne essen, zum Beispiel so Innereien.
0: Und weil wir Menschen keine Mäuse essen, werden die jetzt natürlich auch nicht für die menschliche Ernährung gezüchtet. Mäuse sind ja auch eher kleine Tiere und deswegen ist es dann auch teuer, davon so viele zu züchten, dass man, weiß ich jetzt, Tierfutter daraus machen könnte.
2: Deshalb gibt es kaum Katzenfutter aus Mäusefleisch. Aber die Maus, also unsere Maus jetzt.
0: Die war auch sehr erleichtert.
2: Ja. Mhm. Hat aber doch welches gefunden. Wenn man genug sucht, findet man das auch.
0: Das steht auf Verpackung Mausgewolft oder Maus pur. Und das ist dann noch viel teurer als normales Futter. Zum Beispiel mehr als doppelt so viel wie vergleichbares Katzenfutter aus Rind oder Huhn kostet
2: also,
0: das dann.
2: Noras Tante kauft offensichtlich den Klassiker, wie viele andere auch. Da ist eher Rind oder Huhn drin. Das ist eine ganz tolle Frage. Danke, Nora, und Grüße ins Bergische.

0: Musikalischer Club im WDR 2 Musikmix. 7.46 Uhr ist es. Guten Morgen an diesem Freitag. Auch das ist Thema in den Nachrichten heute.
1: In Dienstlaken wird heute früh mit einer Schweigeminute an die Opfer des Verkehrsunfalls vorgestern erinnert. Eine Frau war in eine Schülergruppe gefahren, zwei Jungen sind gestorben.
0: In Jülich sollte bitte Trinkwasser abkochen, bevor ihr es für Lebensmittel oder zum Zähneputzen nehmt. Da haben sie bei Kontrollen nämlich Darmbakterien gefunden im Wasser.
1: Das Wetter. Heute nochmal heiß bis 33 Grad und dann schwül und nachmittags kommen dann hier und da auch Gewitter dazu, die richtig heftig sein können. Seid ihr da vorgewarnt, am Wochenende dann noch sommerliche Temperaturen, aber auch da können immer mal wieder Gewitter dabei sein.
0: Sag mal, ob wir doch noch mal einen kleinen True Crime Podcast machen. Auf die Idee ist ja noch niemand gekommen vor uns, oder?
1: Mensch, du hast Ideen. Und dann nennen wir ihn die Rich Kids aus dem Westen.
0: Ja, irre Geschichte. Früher haben wir Zeitungen ausgetragen, um uns was dazu zu verdienen. Heute verdienen sich den Porsche im Darknet. So könnten wir anfangen.
1: Ja. Wäre aber nicht ganz richtig, ne? Denn Rich Kids sagt es eigentlich schon, den Porsche, also auf jeden Fall genug Geld, hatten sie schon. Trotzdem sollen mehrere Jungs aus dem Rheinland einen ganzen Drogenring aufgebaut haben, der sich bis nach Spanien gezogen hat.
0: Ab heute stehen einige von ihnen in Düsseldorf vor Gericht und damit zu Sebastian Auer, WDR 2 aktuell. Das war wirklich alles andere als klassisches Drogenmilieu.
2: Nee, auf gar keinen Fall. Also dieser Fall hat die Ermittler total verwundert. Deutsche und spanische Polizisten, muss man wissen, in einer Ermittlungsgruppe, Codename Operation Kartoffel. Also das klingt schon sehr amüsant. Spanisch-Deutsch, die Zusammenarbeit. 39 Leute, die jetzt da verdächtigt sind, fast alle aus Deutschland, 6 ab heute angeklagt. Junge Männer, zum Teil aus noblem Hause. Die Hauptangeklagten so zwischen 26 und 29. Und man muss sich wirklich vorstellen, groß geworden im Reichtum. Die hatten alles, Villa, die Eltern teilweise ein Pool und so weiter und so fort. Aber vielleicht fehlte der Kick im Leben, so ein bisschen sich da mit Drogengeschäften im ganz großen Stil zu beschäftigen. Und wir reden hier wirklich vom ganz großen Stil, nicht Hinterhofschmuggel oder sowas. 1 Tonne Kokain, 4 Tonnen Cannabis, über Jahre gedealt, 11 Millionen Euro Einnahmen von Spanien mit einem Kurier nach Antwerpen und nach Deutschland, alles hochprofessionell.
0: Warum haben die das gemacht? Weiß man irgendwas über das Motiv? Ums Geld wird es denen nicht gegangen sein.
2: Nee, Geld ganz sicher nicht. Die Ermittler sagen, sowas haben sie noch nie erlebt. Einer der Angeklagten hat in Marbella gewohnt, in einem noblen Villenviertel. Das Haus über 1 Million Euro wert, Privatstraße, riesige Häuser, Pool im Garten, Blick auf die Küste, die Segelboote schaukeln im Wasser. Also ein Ort für Reiche und Schöne. Anwalt Marc Piel verteidigt einen der Angeklagten. Er hat so eine Vermutung zu den Motiven.
3: Man kann es sich im Prinzip nur dadurch erklären, dass man sich ja anhand von falschen Filmen und Vorbildern zu schnellem Geld hat verhelfen wollen und auf diesem Wege eben durch auch Spanienaufenthalt den Zugang gewonnen hat, in schnelle Methoden Geld zu verdienen.
2: Deswegen vielleicht dieses ganze Drogengeschäft im Riesenstil, vielleicht auch ein Gefühl der Unverwundbarkeit nach dem Motto, ich habe so viel Geld, mir kann keiner was.
0: Ja, nun kann Ihnen aber doch jemand was. Die Richter in Düsseldorf heute Prozessbeginn. Was rauskommt, erfahrt ihr hier auf WDR 2 oder doch in unserem True Crime Podcast. Wie nennen wir den? Soko Moma, kaltblütig geweckt. Oder Tatort Frühschicht, Spurensuche im Halbschlaf.
1: Warum nicht? 10 vor 8.
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0: Robbie Williams, Forbidden Road. Und damit sind wir doch schon bei Sandra Polch, die gleich die Nachrichten für euch hat. Ach liebe so, Sandra,
1: Forbidden
0: hallo.
1: Road.
0: Forbidden auf a Road. Ja, ja. Du, dich hat eine Verkehrskontrolle sehr beeindruckt. Und wo du es uns jetzt erzählst, tut es uns auch beeindruckend.
2: Ja, tatsächlich, ja. Groß angelegte Verkehrskontrolle gestern in Wuppertal. Es war später Nachmittagabend, Donnerstag. Jeder Zehnte wurde da, ist aufgefallen wegen Drogen oder Alkohol.
0: Ehrlich, Nachmittag.
2: Jeder Zehnte.
1: Das ist wahnsinnig viel, oder?
0: Hei. Also auch das ist Thema dann gleich bei dir.
2: Richtig.
0: Inga Hinkamp wird uns sagen, dass wir heute, wie viel, 33 Grad?
2: Ja, bis zu.
0: Ah, und Gewitter vor allen Dingen, ne?
2: Ja, am Abend teilweise auch schwere Gewitter dann und Sturmböen.
0: Okay, ich sehe, wir haben noch Zeit für einen Song mehr. 30 Seconds to Mars, wollen wir den nehmen?
2: Nimm mal.
0: Ja, okay, bitteschön.

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9: Die Nachrichten mit Sandra Polch. Guten Morgen.
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9: Das arbeitgebernahe Institut der deutschen Wirtschaft hat längere Arbeitstage für bestimmte Berufe vorgeschlagen. Ein Experte des Instituts sagte den Funke Medien, eine solche Regelung könnte für Jobs ohne Gesundheitsrisiko gelten. Christoph Hoffmann, WDR aktuell. Welche Berufe könnten denn das konkret sein?
10: Also nach Auffassung des Arbeitsmarktexperten sind es Bürojobs, in denen es keine Gesundheitsrisiken gibt. Über eine gesetzliche Anpassung der Arbeitszeit diskutiert ja gerade die Koalition in Berlin. Und das Institut der deutschen Wirtschaft findet, ein 10-Stunden-Tag zum Beispiel bei den Bürojobs könnte ein erster Schritt sein im Rahmen einer wöchentlichen Arbeitszeit. Arbeitsministerin Baas von der SPD will in Kürze einen Gesetzentwurf vorstellen und der sieht vor, dass, so heißt es, besonders für Familien die Arbeitszeit flexibler werden soll. Eine aktuelle Umfrage für den Deutschen Gewerkschaftsbund zeichnet allerdings ein anderes Bild. Da wünscht sich nämlich mehr als jeder zweite Beschäftigte in Deutschland kürzere Arbeitszeiten.
9: US-Vizepräsident Vance sieht die Verhandlungen über eine längere Waffenruhe mit dem Iran auf einem guten Weg. Bei einer Absichtserklärung seien viele Fortschritte gemacht worden. Es werde aber noch an einigen Produkten gearbeitet. Zum Stand Samuel Jakisch, WDR Washington.
11: Also die Unterhändler des Iran und die US-Delegation haben ihren Chefs nach Hause gefunkt, dass sie einen Vorschlag haben. Der sieht so aus, die USA würden die Waffenruhe weiter aufrechterhalten, mindestens noch 2 Monate. Iran könnte solange die sichere Durchfahrt in der Straße von Hormus garantieren. Große Erleichterung für den Welthandel. Die USA könnten ihre Blockade für iranische Häfen aufheben und währenddessen würde man Gespräche führen über das iranische Atomprogramm, wie das zu kontrollieren ist. Wir wissen, dass es diesen Vorschlag gibt. Wir wissen nicht, was Donald Trump davon hält. Wir wissen auch nicht, was das Regime in Teheran dazu sagt. Und selbst wenn beide Seiten dem zustimmen, hätte man ein Verfahren, einen Rahmen für die nächsten Schritte. Aber für einen Frieden braucht es eine Einigung in der Sache und die ist weiter nicht in Sicht.
9: Weitere Meldungen jetzt im Überblick. In Düsseldorf beginnt heute der Prozess gegen 6 mutmaßliche Drahtzieher einer Drogenbande. Sie sollen mindestens 4 Tonnen Marihuana und 1 Tonne Kokain geschmuggelt haben. Fast alle stammen aus gut bürgerlichen Verhältnissen im Raum Köln-Bonn. Die Gruppe wird deshalb auch Rich Kids genannt. Den Hauptangeklagten drohen bis zu 10 Jahre Haft. Rund um ein Klimacamp in Hamm hat die Aktivistengruppe Ende Gelände für heute mehrere Aktionen angekündigt. Einige Aktivisten sind am Morgen nach Mülheim an der Ruhr gefahren. Dort blockieren sie das Werk des Panzerbauers KNDS. Die Frühschicht kam nicht mehr rein. Bei dem Camp in Hamm wird vor allem gegen neue Gaskraftwerke protestiert. Auch Greta Thunberg ist da. In Jülich ist das Trinkwasser jetzt nicht nur knapp, es muss auch noch abgekocht werden. Bei Routinekontrollen wurden Darmbakterien gefunden, die vor allem Menschen mit geschwächtem Immunsystem schaden können. Weil das Trinkwasser nicht geklort werden kann, raten die Stadtwerke Jülich zum Abkochen. Das gilt vor allem für Wasser, das zum Trinken, Zähneputzen und für Lebensmittel benutzt wird.
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9: Bei einer groß angelegten Verkehrskontrolle in Wuppertal hat die Polizei reihenweise Verstöße festgestellt. Ein Rollerfahrer versuchte zu flüchten. Vanessa Kockegei, WDR Wuppertal.
4: Ein Polizist hat den Rollerfahrer auf seinem Motorrad verfolgt, sagte uns die Polizei. Dann seien beide auf einer Schotterstraße ausgerutscht und gestürzt. Der Rollerfahrer wurde dabei so schwer verletzt, dass er ins Krankenhaus musste. Der 19-Jährige hatte weder Führer noch Fahrzeugschein. Die Polizei hatte über mehrere Stunden eine Kontrollstation aufgebaut. Auch Kräfte des Straßenverkehrsamtes, Richter und Ärzte waren dabei. Bei fast 30 Personen nahmen sie Blutproben. Viele davon sollen unter Drogen oder Alkohol gestanden haben.
9: Und das war WDR aktuell.
12: So, besondere Tage haben wir gleich. Heute ist Tag des Kekses, kann ich jetzt schon mal sagen. Und Inga Hinkamp, da können wir den alten Scherz rausholen. Ne? Keks unterm Baum, ein schattiges Plätzchen, das können wir heute brauchen bei diesen Temperaturen.
9: Ich weiß, Scherz und Keks, Scherz, Keks.
12: So, alles drin für dich.
9: Eis, besser. Wir haben in Aachen heute schon über 20 Grad. Also da kommt jetzt die heiße Luft und die wird dann nachher auch feucht, also auch schwül. Und bei mehr als 30 Grad gibt es dann ab heute Nachmittag und vor allem eben heute Abend Schauer und Gewitter. Und der Deutsche Wetterdienst, der hat eine Vorabwarnung rausgegeben, denn es kann dann lokal schwere Sturmböen geben, aber auch Starkregen und Hagel.
12: Also lokal, auch im Lokal, in deinem Gartenlokal heute.
9: Ich wollte einen Biergarten.
12: Ja, musst du aufpassen.
9: Aber es kann auch daneben sein, also
12: so, man weiß es nicht. Aber wir sind gewarnt. 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
13: Guten Morgen, Staus mit Wartezeiten für euch. Da starten wir mit der A2 Dortmund Richtung Oberhausen, zwischen Oberhausen-Königshardt und Kreuz-Oberhausen. 10 Minuten, 3 Kilometer. A4 Köln Richtung Aachen, zwischen Elsdorf und Merzen. Ich brauche dir etwa 20 Minuten länger, da sind es 4 Kilometer an der Baustelle. Ein paar Minuten plus auf der A40 Duisburg nach Essen zwischen Mülheim-Winkhausen und Essen-Zentrum. 3 Kilometer und 4 Kilometer und ein paar Minuten on top auf der A59 Dienstlagen Richtung Duisburg zwischen Alt-Hamborn und Kreuz-Duisburg. A516 habe ich noch zum Schluss, Abzweig Oberhausen zwischen Kreuz-Oberhausen und Oberhausen-Eisenheim. Packt mal 10 Minuten mehr ein, 3 Kilometer sind's. Kommt gut an.
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12: Der Freitag, 29. Mai, in dieser kurzen Woche nach Pfingsten, vor der kurzen Woche um Fronleichnam rum.
13: Also Tag des Kekses haben wir schon.
12: Stimmt, genau. Dann hatten wir Tag der Nachbarschaft, haben wir auch schon drüber gesprochen.
13: Ach so,
12: heute.
13: Ja, auch heute?
12: Ja.
13: Noch was?
12: Der beste Nachbar, wollte ich nur sagen, hat übrigens seit 2018 sein WLAN-Passwort nicht geändert und versorgt die ganze Straße damit. Dann bist du ein guter Nachbar. Heute ist auch noch der Leg ein Kissen auf deinen Kühlschrank-Tag, warum auch immer. Es soll Glück und Wohlstand bringen. Du kannst es mal ausprobieren. Mhm. Und es ist der Büroklammertag heute. Braucht man auch nicht mehr, oder? Heutzutage.
13: Selten.
12: Doch, um das SIM-Fach an einem Smartphone zu öffnen. Dafür ist sie toll. Dafür ist gut.
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9: Oha.

0: 8:11 Uhr, WDR 2 Morgenmagazin ist hier. Schönen guten Morgen. Unser Blick geht heute ganz besonders nach Dienstlaken. Eine Stunde noch etwa, 8:45 Uhr, gibt es da eine Schweigeminute für die beiden 12-jährigen Jungen. An die wird erinnert, die ja auf dem Schulweg vorgestern bei diesem furchtbaren Unfall ums Leben gekommen sind.
1: Die Anteilnahme bei uns im Westen ist riesig. Viele von euch, haben wir schon gehört, halten gleich mit inne. Wir haben vor einer Stunde schon mit Rebecca Weidenbach gesprochen. Sie ist Seelsorgerin im Bistum Essen. Und jetzt geht es um das, was viele Eltern heute Morgen am Frühstückstisch ja bestimmt auch beschäftigt. Wie spreche ich mit meinen eigenen Kindern über so einen schlimmen Fall?
0: Frau Weidenbach, schönen guten Morgen nochmal.
2: Guten Morgen.
0: Wenn Kinder hören, da sind zwei gestorben, was macht das mit denen?
2: Ja, mit Kindern über Tod und Trauer zu sprechen, ist halt immer herausfordernd und gleichzeitig super wichtig, denn Kinder nehmen natürlich wahr, dass gerade etwas ist, was alle umtreibt. Und Kinder können halt drauf reagieren, ganz anders manchmal wie Erwachsene. Also sie sind vielleicht dann sprunghaft und haben viele, viele Fragen. Aber manchmal scheint das aber auch so, dass sie vielleicht ja wie nebenbei fast trauern. Aber sie merken, irgendwas wird vielleicht auch verschwiegen. Und das ist halt dieser Knackpunkt, ne? Also nicht verschweigen, sondern auch ehrlich sein. Irgendwie sowas sagen wie, es gab einen schweren Verkehrsunfall. Zwei Kinder sind aus unserer Gemeinschaft dabei gestorben. Viele Menschen sind traurig und erschrocken. Dabei braucht es aber keine dramatischen Details, also auch keine Spekulationen oder irgendwie die Schuldzuweisung, sondern einfach klar zu formulieren, was ist gerade passiert. Das reicht manchmal einfach schon, um die Kinder einzuordnen. Ja, also, genau.
0: Das ist ja, man muss es jetzt so hart sagen, nur ein Fall von vielen. Wir nehmen das jetzt mal zum Anlass, aber das ist ja auch was in den Nachrichten zu sehen ist, ne? Worüber wir reden. Schweigen ist keine Lösung, das ist, sagt man dann immer so. Also gibt aber natürlich auch Eltern, die wollen dann Kinder instinktiv schützen, die Themen lieber totschweigen. Das funktioniert wahrscheinlich ohnehin nicht, ne? Es gibt den Pausenhof, es gibt WhatsApp. Also warum ist es so wichtig, dass wir als Eltern den ersten Schritt machen?
2: Weil natürlich das der größte Schutzraum der Kinder ist. Also zu Hause fühle ich mich sicher, zu Hause fühle ich mich wohl. Und dabei dürfen Eltern auch ganz normal trauern. Sie dürfen zeigen, dass sie Angst haben, dass sie auch überfordert sind. Und eigentlich stärkt das viel eher, als dass es abschreckt, ne? Also ich habe sowas zu sagen wie, ich habe auch keine Antwort darauf. Und das ist einfach unfair und das ist schwer zu begreifen, aber wir halten das gemeinsam aus, denn ich bin da. Und wichtig dabei ist halt auch einfach nochmal klar zu haben, also das Thema nicht nach wenigen Tagen ist nicht einfach abgeschlossen. Also wir müssen ansprechbar als Eltern bleiben. Und die Kinder kommen vielleicht auch erst in ein paar Tagen oder in ein paar Wochen. Also manchmal dauert das auch einfach viel, viel länger, als wir das vielleicht so vermuten würden.
0: Ja, man muss eigene Ängste auch aushalten können, ne, um den Kindern Sicherheit zu geben.
2: Ja.
0: Wahnsinnig schwierige Aufgabe in diesen Tagen. Wie gesagt, es reicht auch schon der Blick in die Nachrichten dann zusammen mit den Kindern. Rebecca Weidenbach, Seelsorgerin im Bistum Essen. So wichtig, dass es Menschen wie Sie gibt. Vielen Dank für diese wichtigen Ratschläge für Ihre Zeit heute früh.
1: In diesem WDR2 Morgenmagazin. Und jetzt haben wir 7:45 Uhr.

0: ist 9:30 schon. Beyoncé auf WDR 2, gleich Ellie Goulding. Und das ist in den Nachrichten.
1: Der sogenannte Rich-Kids-Prozess beginnt nachher in Düsseldorf. Jungs aus reichem Elternhaus sollen einen ganzen Drogenring bis nach Marbella aufgezogen haben.
0: Zwischenbilanz nach Videoüberwachung an 4 Schulzentren in Münster. Es gab da offenbar weniger Vandalismus und Einbrüche, seit Kameras hängen.
1: Sind wir beim Wetter hier bei uns im Westen. Heute noch mal bis 33 Grad, später schwül und dann können auch Gewitter aufziehen, die teilweise heftig sein können. Am Wochenende ja sommerliche Temperaturen noch, aber hier und da auch das ein oder andere Gewitter.
0: Aber nur hier und da, ja. Deswegen raus in den Westen.
1: Warum nicht?
0: Es ist so viel los am Wochenende, Altstadtfest in Hattingen. Trabrennbahn in Gelsenkirchen, das wird die Schlammrennbahn für 10.000 Schlammläuferinnen und Läufer.
1: Ja.
0: Es ist Spargelfest in Delbrück aus Westfalen.
1: Aber halt so von den Temperaturen her, geht auch immer ans oder ins Wasser, oder?
0: Ja, das sagst du wieder natürlich.
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0: Und wie schön, dass sich das ja verbinden lässt, also die Annehmlichkeiten eines Freibades. Ich spreche für Conny.
1: Ja, Duschen,
0: Annehmlichkeiten
1: umkleiden,
0: eines Freibades.
1: Sowas, ja.
0: Mit den Vorteilen eines Sees mitten in der Natur. Bei uns im Westen gibt es sehr viele schöne Wald- und Naturbäder.
1: Das ist immer eine super Kombi, ganz frisch eröffnet. Diesen Monat hat das Naturfreibad im Nizzabad in Fellbad.
3: 3, 2, 1.
0: Ja, ich möchte lösen, ich erkenne sie am Schrei.
1: Und am Kichern.
0: Anita Horn.
1: WDR 2 raus in den Westen. Die ist auch immer mit vorne dabei, wenn es sowas zu checken gibt.
4: Dieser Ausblick hier, das ist wirklich, als wäre ich irgendwo an einem See, irgendwo im Schwarzwald. Also grünes Wasser und jetzt Achtung, das klingt irgendwie unattraktiv. Der Boden ist grün angemalt, das Wasser ist glasklar.
0: Tom, Lucy und Leon, die feiern es auf jeden Fall.
5: Es gibt jetzt Rutschen, das macht echt Spaß und es fühlt sich einfach ein bisschen besser an.
6: Ja, es ist sehr kalt.
7: Aber man gewöhnt sich dran und so ist sehr schön, dass wir jetzt in Fellbad auch so ein Freibad haben.
1: Das muss man zur Wahrheit ja auch sagen, ne? Diese Naturfreibäder, es ist oft wirklich noch arschkalt.
0: Ja.
1: Aber ich liebe das ja auch.
0: Wer es mag.
1: Und wir haben richtig schöne davon bei uns im Westen, in die Herpin, in Halver zum Beispiel auch oder in Brilon, Anröchte, Floto. Gibt's viele.
0: Und wir haben die Infos für euch auf wdr2.de. Also was immer ihr macht, habt ein ganz tolles Wochenende.

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2: Um 8.30 Uhr mit Sandra Polt. Guten Morgen.
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2: In der Diskussion um einen 8-Stunden-Tag kommt ein Vorschlag des arbeitgebernahen Instituts der deutschen Wirtschaft. Es schlägt in den Funke-Medien vor, die Arbeitszeit pro Tag für bestimmte Berufe zu erhöhen. Dort, wo keine Gesundheitsrisiken bestünden, also vor allem Bürojobs. Die Bundesregierung plant, den 8-Stunden-Tag aufzuweichen und eine wöchentliche Arbeitszeit einzuführen. In Düsseldorf beginnt heute der Prozess gegen 6 mutmaßliche Drahtzieher einer Drogenbande. Sie sollen mindestens 4 Tonnen Marihuana und 1 Tonne Kokain geschmuggelt haben. Fast alle stammen aus gutbürgerlichen Verhältnissen im Raum Köln-Bonn. Die Gruppe wird deshalb auch Rich Kids genannt. Den Hauptangeklagten drohen bis zu 10 Jahre Haft. US-Vizepräsident Vance hofft darauf, dass es bald eine Einigung mit dem Iran gibt. Vor Journalisten sagte er, man sei noch nicht am Ziel, aber nah dran. Mehrere Medien hatten berichtet, dass die Waffenruhe um 60 Tage verlängert werden soll, um über das iranische Atomprogramm zu verhandeln. Der Iran wies die Berichte zurück. In Berlin werden heute Abend die deutschen Filmpreise verliehen. Gute Chancen bei den Lolas haben Filme, die schon bei den Oscars nominiert waren oder bei der Berlinale gewonnen haben, wie zum Beispiel In die Sonne schauen oder auch 22 Bahnen. Den Ehrenpreis bekommt in diesem Jahr Wim Wenders. Und das war WDR aktuell.
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3: Für das Münsterland mit Nicole Albers. Guten Morgen.
4: Teilweise haben die oben in dem Restaurantbetrieb oben auf den Tischen gestanden.
3: Viele Helfer in Sassenberg sind noch immer entsetzt, nicht nur über den Tod des 27-jährigen Badegastes im Feldmarksee, sondern vor allem über die vielen Schaulustigen. Der Mann war am Mittwoch im Strandbad verunglückt und konnte erst nach einer halben Stunde aus dem See geborgen werden. Martin Lüffe von der Stadt Sassenberg meint, dass die vielen Neugierigen drumherum die Arbeit der Helfer durchaus erschwert haben.
4: Als wir hier hingekommen sind, haben wir zuerst erstmal den Strand geräumt. Was also aufgefallen ist, waren sehr viele Gaffer gewesen, die ihre Handys gezückt haben. Wir haben versucht, das zu unterbinden. Ist uns einigermaßen gelungen.
3: Der 27-Jährige konnte zwar reanimiert werden, ist aber später im Krankenhaus gestorben. Das Strandbad war gestern geschlossen. Heute soll Schwimmen dort wieder erlaubt sein. Geschäfte mit Russland, obwohl die verboten sind. Deswegen stehen gleich 2 Männer aus Oelde vor dem Gericht in Münster. Die Brüder sollen immer wieder illegal Waren nach Russland transportiert haben. Dominik Hamers, WDR 2 Münster, weiß, was den Angeklagten genau vorgeworfen wird.
5: Die beiden Brüder sollen vor allem Maschinenbauteile nach Russland verkauft haben, obwohl das wegen des Ukraine-Kriegs verboten war. Diese Sperre haben die beiden offenbar umgangen. Ihr Vater soll Scheinfirmen in der Türkei und Kirgisistan geführt haben. Dahin sind die Waren wie Ventile und Pumpen verschickt und von dort nach Russland weitergeleitet worden, glaubt die Staatsanwaltschaft. Gesamtwert schätzungsweise 800.000 Euro.
3: Mit einem Rollator klarzukommen, das braucht wohl ein bisschen Übung. In Lüdinghausen könnt ihr das mal ausprobieren. Dort gibt's nämlich seit neuestem extra einen Outdoor-Rollator-Parcours beim Krankenhaus. Die Idee dazu hatte der Seniorenbeirat. Umgesetzt hat's dann Stadt und Krankenhaus. Und heute wird der Parcours offiziell und feierlich eröffnet. Und die Wetteraussichten für das Münsterland, die hat Inga Hinkamp aus unserer WDR 2 Wetterredaktion. Guten Morgen.
6: Schönen guten Morgen. Heute wird es schwül und heiß im Münsterland. Wir erreichen in Ostbevern 30 Grad, in Emstetten 31 Grad. Erstmal ist es recht freundlich sonnig, im Laufe des Tages bilden sich aber schon dicke Quellwolken und ab dem Nachmittag gibt es dann Schauer und Gewitter, punktuell mit Starkregen, schweren Sturmböen und Hagel.
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7: 10 Minuten nach 9:30 Uhr, guten Morgen auf die Straßen. Hallo, Conny.
8: Ja, anwesend. Ja. Guten Morgen, ich habe noch 2 Sachen für euch von den Straßen. Das ist einmal die A4 Köln Richtung Aachen zwischen Elsdorf und Merzenich. Viertelstunde plus 4 Kilometer, da wird gebaut und es ist nur eine Spur frei. Und A40 Dortmund Richtung Duisburg zwischen Bochum-Wattenscheid und Dreieck Essen-Ost. Paar Minuten plus 3 Kilometer. Kommt gut an.
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7: Conny, um das nochmal zu erklären, ist die, die immer zu laut das Treppenhaus runterkommt, morgens um 3:30 Uhr. Da hat sich die Nachbarin doch schon mal beschwert, weil sie da immer runterstöckelt. Heute ist Tag der Nachbarschaft, ja. Da kann man dann so

0: Was erinnern.
1: Ich soll die Schuhe ausziehen. Und das sind keine Stöckelschuhe, muss ich dazu sagen. Ja? Ich gebe mir wirklich Mühe, leise zu sein. Aber irgendwie muss ich ja aus der Haustür raus.
0: Conny kann sehr leise laufen, ich kann das bestätigen. Ich bin der, der immer Pakete beim Nachbarn abholen muss. Da kann man auch mal Danke sagen, oder? An all diese Menschen, die dann immer die Pakete annehmen.
1: Ja, vielen Dank.
0: Bei uns gibt es einen, der steht im Lebenslauf, glaube ich, nicht mehr Rentner, sondern Leiter DHL-Verteilzentrum Rheinland-Süd oder so. So viel muss der machen.
1: Den Titel hat er sich verdient.
0: Wobei, es gibt auch Nachbarn, die nehmen Pakete als Geiseln, wenn du immer klingelst und dann kriegst du sie nicht zurück, weil die dann auch nicht da sind. Auf gute Nachbarschaft, egal wo.

0: Ed Sheeran, das Original Thinking Out Loud hier auf WDR 2. Wenn erstmalig ein paar Coverbands heute auch auf diversen Festen und am Wochenende im Westen spielen. Wir haben ja so viele schon hier angekündigt. Eins dürfen wir nicht vergessen.
1: Ja, nee, das Dürpelfest in Ohlix. Großes Volksfest in Solingen. Sehr beliebt. Viele fröhliche Menschen mit der A2-Hörer Jürgen wollte, dass wir da noch drauf hinweisen. Ja. Zu Recht.
0: Freut sich auf die Hangovers heute Abend, 20 Uhr auf der Bühne. Oder Nachspiel, ist die andere Coverband. Oder vielleicht noch Wackelkontakt, Packungsbeilage und Schmückerrunde. Die spielen heute alle.
1: Ja.
0: Ich liebe diesen Namen. Ich liebe
1: Spaß.
0: Solche Feste.
1: Das wird super.
0: Wo immer ihr seid, habt ein tolles Wochenende. Wir bringen euch hin.
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3: Morgen, Frau Freischneider.
4: Morgen, Herr Charisma.
3: Auch zum Chef nach oben.
4: Ja, ich gehe mir eine Tasse Zucker leihen.
2: Fahrstuhl zum Schamott.
3: Machen Sie auch was zum Nachbarschaftstag?
4: Ja, ich hab dem Nachbarn einen Zettel an der Tür gehängt.
3: Und, was haben Sie ihm geschrieben?
4: Hm? Er soll gefälligst die gelbe Tonne rausstellen. Was soll das denn sein?
3: Das ist bestimmt so ein Nachbarschaftschor. Die wollen das Gemeinschaftsgefühl stärken.
4: Ich glaube, die wollen eher dann in der Straße die Mieten sinken.
3: Also ich habe heute zum gemütlichen Beisammensein am Lagerfeuer geladen.
4: Du bist aber auch großzügig, Charisma.
3: Naja, eigentlich hoffe ich bloß, dass mein Nachbar vielleicht endlich seine Bratsche verbrennt.
4: Ach so.
3: Morgen, Timo.
5: Morgen. Rauf oder runter?
3: Kommt drauf an.
5: Ich habe hier 10 Säcke voll Müll für den Chef.
3: Warum das denn?
5: Damit die Nachbarn bei ihrer Müllsammelaktion auch ordentlich was finden.
3: Ach, weißt du was, Timo, nimm doch den Fahrstuhl nebenan. Wussten Sie, dass man länger lebt, wenn man freundlich zu seinen Nachbarn ist?
4: Aber nur, wenn man den Nusskuchen wegschmeißt, den die einem ungefragt vor die Tür stellen. Wenn du den isst, kannst du das lange Leben verjessen. Guten Morgen, Herr Schamott.
3: Ja, da seid ihr ja. Heute ist Weltnachbarschaftstag. Das heißt für euch, heute ausnahmsweise keine Bleistifte vom Nachbarschreibtisch klauen und auch keine Kroketten vom Nachbarteller in der Kantine. Ab Montag dann wieder alles normal. Und jetzt ab an die Arbeit, sonst macht's die KI.

0: 8.46 Uhr. WDR 2 ist hier, steht mir die Sicherheitsnadel am Ohr. Ich habe mir nicht getraut, sie reinzustecken.
1: Du alter Punker.
0: Fürs kleine Punk-Feeling. Der Tote Hosenmorgen hier heute bei WDR 2.
1: Das neue Album ist da. Das letzte Studioalbum bei ihrem Abschied in Raten. Die Toten Hosen. Trink aus, wir müssen gehen, heißt es.
0: Und wir sind schon ganz begeistert, denn die ganz große Überraschung: aus 15 Stücken sind 16 geworden. Das wusste niemand vorher.
1: Ja, ein Duett mit Farin Urlaub von den Ärzten kommt dazu. Das ist schon außergewöhnlich, ne, wenn wir an die alte Feindschaft der beiden Bands denken.
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0: Toll, oder? Undenkbar wäre das früher gewesen. Wir sind die Hosen, Farin Urlaub und die Hosen. Also jetzt das letzte Studioalbum. Peter Schulz, WDR 2 Musik, hat es von vorne bis hinten gehört.
3: Absolut.
0: Viele Überraschungen, welche denn noch?
3: Ja, es gibt zum Album ein komplettes Bonusalbum mit nochmal 25 extra Songs. Die Hosen spielen mit ausgewählten Kolleginnen und Kollegen. Campino hat mir die Gästeliste mal erklärt.
4: Mit wem würden wir wirklich gerne nochmal arbeiten, haben es bisher aber nicht geschafft. Mit wem würden wir gerne nochmal arbeiten, weil es uns einfach so viel bedeutet. Und wer sind eigentlich unsere Freunde hier in dem Laden? Ja? Und dann hat sich quasi die Gästeliste von selber ergeben.
3: Und da gibt's einige Kracher. Die Hosen spielen mit Wolfgang Niedecken von Bab Kristallnach. Sie spielen mit Hannes Wader, mit Wolf Biermann, mit Thies Ullmann, aber auch mit Künstlern, mit denen man so gar nicht rechnet. Achtung, Vicky Leandros, Ich liebe das Leben.
5: Das kann mir auch schon geschehen.
1: Das ist ja irre.
3: Vicky Leandros und die Toten Hosen, und das kam so.
4: Ich habe mir die Nummer besorgt, sie angerufen und war dann noch so ganz kleinlaut, so: Guten Tag, Frau Leandros, wir mögen Ihren Song so sehr, ich liebe das Leben und so. Und sie lachte ins Telefon: Ach, der Campino, ich mochte euch ja schon immer so, was sollen wir machen? Und so ging das dann los.
3: Ich fand, das ist eine schöne, überraschende Kollabo, wie man das so schön neudeutsch
1: total.
3: Jetzt sagt.
0: Ist das schon dein Highlight jetzt auf diesem Bonusalbum?
3: Oder ich hab noch eins. Campino und Marian Gold von Alpha Will singen, na was wohl, Forever Young. Ja, ich sag mal, Forever Young, oder wie Campino richtigerweise sagt:
4: Forever Young ist einfach ein Welthit.
3: Ja. Und Alphaville-Sänger Marian Gold hat im Studio auch bleibenden Eindruck hinterlassen.
4: Dann kam er ins Studio nach Münster und hat mit seiner Stimme mal eben den Raum zerlegt. Ja, das hatte so eine Kraft. Er hat das so sensationell gesungen. Ich war wirklich...
3: Und ich glaube, dieser Song wird ein echter Knaller und auch auf Tour.
0: Dann sollten wir ihn hören, oder? Der Marian von Alpha Will muss auch denken: Was ist nur los? Alle wollen sie mit mir nochmal Forever Young.
1: Ständig.
0: Und wie schön ist
1: das?
0: Ja,
1: aber ist doch toll.
0: Komm, geben wir uns Forever Young, die Toten Hosen und Marian Gold von Alpha Will auf WDR 2.

0: Christian, das sehe ich doch schon beim Dürpelfest heute auf der Bühne Bremsheilplatz, oder?
1: Ja.
0: Aber hallo.
1: Auch da.
0: Ab 1,50 waren wir dabei, oder?
1: Ab 1,50 ging es ja so richtig ab. Das war Party hier.
0: Ja, wobei hier Sabine.
1: Das war nur Sabine. Ja, pass auf, sie schaut, wie schön ist bitte diese Forever Young Version Gänsehaut pur. Das war in der ersten Hälfte. Ja. Für alle was dabei.
0: Ach, schön. Das höre ich mir gleich auf dem E-Bike an. Da bin ich aber noch schneller.
1: Da
0: noch schneller
1: aber
0: unterwegs.
1: Ja.
0: Johannes Simon ist da. Hallo,
2: ja, guten
0: mein kleiner Punk.
2: Na? Ja, ich möchte hier nicht den Kontraboy machen. Ich bin mir mit der Version noch nicht sicher.
0: Nein? Ja, nee. Es wird noch viele andere Songs vom neuen Toten-Hosen-Album heute geben hier auf WDR 2. Und was machst du gleich noch so?
2: Ich habe Sebastian Tickes am Start. Der ist Autor, Podcaster und der Dadfluencer. Da geht es um moderne Vaterschaft und die Fragestellung, naja, was können denn so wir Papas tun, damit nicht immer alles an den Mamas hängen bleibt?
0: Toll.
1: Viel.
0: Absolut.
2: Das kam relativ spontan von der Conny.
0: Und ich sage das hier voller Selbstkritik, mehr als unser eins. Ja,
2: ja, das ist wahrscheinlich so. Wir können alle noch was lernen heute.
1: Ja, spannend.
0: So, das war eine schöne Woche mit euch. Eine kurze Woche, aber umso schöner.
1: Kurz, aber schön. Jetzt Wochenende. Ja, Malte und Conny sagen bis bald mal. Ne? Bleibt
0: wir sind,
1: hier.
0: Übernächste wieder da. Sabine, Fabian, ne? Nächste Woche?
1: Jo.
0: Ja, okay. Also habt ein schönes Wochenende. Tschüss.
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12: Die Nachrichten mit Sandra Polch. Guten Morgen.
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12: In Düsseldorf beginnt gleich der Prozess gegen eine mutmaßliche Drogenbande. 6 Hauptangeklagte sollen die Drahtzieher gewesen sein. Ihnen wird vorgeworfen, tonnenweise Marihuana und mehrere 100 Kilo Kokain geschmuggelt und in Umlauf gebracht zu haben. Warum die Bande auch Rich Kids genannt wird, erklärt Jochen Hilgers, WDR Düsseldorf.
13: Das Täterprofil ist völlig unüblich. Die Zahl der Beschuldigten liegt mittlerweile bei 39. Auch 4 Frauen sind darunter. Die meisten stammen aus dem Rheinland und aus gut bürgerlichen bis begüterten deutschen Elternhäusern. Bis heute staunen die Ermittler über den Organisationsgrad, die hohe Professionalität der jungen Beschuldigten, die von Andalusien und dem Rheinland aus im ganz großen Stil gedealt haben sollen. Die 6 Angeklagten, die ab heute vor dem Richter stehen, gelten als die mutmaßlichen Drahtzieher. Was die Beschuldigten nicht wussten, ihre Krypto-Handys waren von den Ermittlern längst geknackt. Die Polizei hörte bei den Deals mit.
12: Das arbeitgebernahe Institut der deutschen Wirtschaft hat mehr Flexibilität bei Arbeitszeiten gefordert. Anlass sind Diskussionen in der Bundesregierung über eine Wochenarbeitszeit. Ein Forscher des Instituts sagte jetzt in den Funke Medien, mehr als 8 Stunden am Tag sollten zumindest in manchen Jobs möglich sein. Sandra Wahle, WDR aktuell.
14: Hintergrund der Debatte ist der Koalitionsvertrag. Drin steht, dass es eine wöchentliche Höchstarbeitszeit geben soll. Heißt, ein Arbeitnehmer soll weiter höchstens 40 Stunden die Woche arbeiten. Anders als jetzt soll es aber möglich sein, mehr als 8 Stunden am Tag zu machen. Der Forscher vom Institut der deutschen Wirtschaft sagt jetzt, mehr als 8 Stunden solle erstmal nur in Jobs möglich sein, in denen es ein kleineres Gesundheitsrisiko gibt. Also zum Beispiel bei Leuten, die im Büro arbeiten. Die Gewerkschaften sind dagegen, dass überhaupt was am 8-Stunden-Tag geändert wird. Eine Umfrage des DGB zeigt, mehr als jeder zweite Arbeitnehmer wünscht sich kürzere Arbeitszeiten.
12: Weitere Meldungen jetzt im Überblick. Rund um ein Klimacamp in Hamm hat die Aktivistengruppe Ende Gelände für heute mehrere Aktionen angekündigt. Einige Aktivisten sind am Morgen nach Mülheim an der Ruhr gefahren. Dort blockieren sie das Werk des Panzerbauers KNDS. Die Frühschicht kam nicht mehr rein. Bei dem Camp in Hamm wird vor allem gegen neue Gaskraftwerke protestiert. Auch Greta Thunberg ist da. Bei einer großen Verkehrskontrolle in Wuppertal hat die Polizei reihenweise Verstöße festgestellt. Fast 30 Personen mussten zur Blutprobe, weil sie Alkohol oder Drogen konsumiert hatten. Ein Rollerfahrer wollte flüchten und verunglückte. Über mehrere Stunden hatten Polizei und Straßenverkehrsamt in Wuppertal Autos, Transporter, Motorräder und E-Scooter herausgewunken. Am US-Weltraumbahnhof Cape Canaveral ist eine Transportrakete von Blue Origin beim Start explodiert. In einem Livestream war ein großer Feuerball zu sehen. Blue Origin gehört Amazon-Gründer Bezos. Er will dem Unternehmen SpaceX von Elon Musk in der Raumfahrt Konkurrenz machen. Die Explosion der Rakete ist ein Rückschlag für ihn.
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12: Dienstlaken ist nach dem tödlichen Unfall, bei dem 2 Schüler ums Leben gekommen sind, weiterhin tief erschüttert. Gleich soll es ein gemeinsames Gedenken geben. Torben Wiedenhaupt für WDR aktuell.
1: Um 8:45 soll es eine stadtweite Schweigeminute geben. Schulen, Betriebe und alle Menschen sind aufgerufen, sich zu beteiligen und für einen Moment gemeinsam innezuhalten. Die evangelische Stadtkirche an der Duisburger Straße ist zudem heute von 10 bis 18 Uhr und auch morgen als Anlaufstelle für Trauernde geöffnet. Seelsorgerinnen und Seelsorger stehen dort für Gespräche und Unterstützung bereit. Dienstlakens Bürgermeister Simon Panke hat für heute erneut eine stadtweite Trauerbeflaggung angeordnet.
12: Und das war WDR aktuell.
6: Dankeschön. Inga Hinkamp aus der WDR 2 Wetterredaktion. Noch ist es richtig schön, aber da kommt was.
15: Ja, na, wir haben jetzt gerade am Niederrhein tatsächlich auch schon so ein paar Wolken und ganz vereinzelt tröpfelt es daraus ein bisschen, aber das ist wirklich die Ausnahme. Also bei den meisten ist es sonnig. Wir haben jetzt gerade auch schon teilweise die 20 Grad geknackt und das werden ja heute noch bis zu 33 Grad. Es wird tierisch suppig, schwül, schwitzig heute. Die Luft wird nämlich feuchter. Ja, und dann beginnt es zu brodeln und ab heute Nachmittag bilden sich dann Schauer und Gewitter. Der Deutsche Wetterdienst befürchtet, dass es dann auch lokal Starkregen geben kann, schwere Sturmböen und Hagel.
6: Na super, suppig, schwitzig, schwül. Das klingt nach einem sehr schönen Tag.
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6: 9:04 ist es, Autobahn 1 Dortmund nach Köln zwischen Schwerte und Westhofener Kreuz, 10 Minuten plus 2 Kilometer Stau. Dann die 2 Oberhausen-Dortmund zwischen Dortmund Nordwest und Dortmund Mengede plus 10, 3 Kilometer Stau nach einem Unfall mit 4 Fahrzeugen. Autobahn 2 Dortmund Oberhausen zwischen Bottrop und Kreuz Oberhausen, 5 Kilometer stockend. Und die letzte, dann sind wir schon durch, das ist die 4 Köln-Aachen zwischen Elsdorf und Merzenich, eine Viertelstunde. 4 Kilometer Stau, da ist wegen Bauarbeiten aktuell nur ein Fahrstreifen frei.
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6: Tja, früher war ein Vater modern, wenn er den Kinderwagen mal den Berg hochgeschoben hat. Heute reden wir über so Sachen wie Mental Load, Care-Arbeit, emotionale Verantwortung. Und viele Männer merken da plötzlich, ups, vielleicht reicht ein Ich helf doch mit, doch nicht. Darüber spreche ich heute Morgen mit Sebastian Tigges, Autor, Podcaster und einer der bekanntesten Stimmen rund um moderne Vaterschaft. Guten Morgen nach Berlin, du bist uns zugeschaltet.
16: Guten Morgen, Simon.
6: So, Sebastian, was nervt dich mehr? Männer, die denken, sie seien total emanzipiert oder Männer, die stolz sagen, ich hab doch die Brotdose gemacht?
16: Boah, ich kann mich gar nicht entscheiden, eine Stimme als das andere. Nee, also wenn jemand sagt, er sei emanzipiert und damit Gleichberechtigung meint, dann kann man ja mal dahinter blicken und schauen, ob das stimmt. Mhm. Wenn es die Brotdose ist, dann kann ich sagen, reicht wahrscheinlich nicht.
6: Das wird eine spannende Stunde. Können wir bestimmt alle was lernen über moderne Vaterschaft und gleichberechtigte Elternschaft.
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0: Huhu, guten Morgen, WDR 2 hier, der Vormittag. Vom Anwalt zum, ja, wie soll man sagen, Deadfluencer. Früher hat Sebastian Tickes als Anwalt für Insolvenzrecht gearbeitet. Heute spricht er ganz offen über Gefühle, Elternschaft, mentale Gesundheit. Du bist wirklich quasi Deadfluencer. Das ist ein krasser Wandel, ne? Also vom Anzug und Insolvenzrecht hin zu Windeln, Care-Arbeit, Podcast, Gefühle. Warum? Was war der Auslöser?
1: Ja, den Anzug habe ich einbehalten, aber sonst habe ich tatsächlich einiges geändert. Der Auslöser war, dass ich ein Jahr Elternzeit genommen habe, als ich Anwalt war. Und nach diesem ein Jahr Elternzeit konnte ich mir nicht vorstellen, wieder zurück in meinen alten Beruf in der Großkanzlei zu gehen, wo ich 13, 14 Stunden am Tag gearbeitet habe. Und dann habe ich erstmal gekündigt ohne neue Idee und dachte, ich gehe irgendwie, werde Richter oder irgendwas Familienverträgliches mit Jura. Und dann habe ich einen Podcast gestartet mit meiner mittlerweile Ex-Partnerin. Mhm. Und dann bin ich da irgendwie so reingerutscht in die Schiene.
0: Krass. Also da muss ja in diesem Jahr, musste ich irgendwas emotional übermannt haben.
1: Ja, ich hatte mir schon vor der Vaterschaft vorgestellt, dass ich ein präsenter Vater sein möchte. Und ja, dann war ich das auch in der Elternzeit, habe 24/7 mit meinem Sohn verbracht und konnte mir einfach nicht mehr vorstellen, dass sich das reduzieren würde auf eine Stunde oder zwei Stunden am Tag. Und ich war in der glücklichen Position, dass ich die Freiheit hatte, meinen Job damals zu kündigen, ohne was Neues zu haben. Und dann habe ich es einfach gemacht. Was das dann am Ende alles bewirken würde, was das auslösen würde, das war mir natürlich nicht gewahr.
0: Ja. Du sagst, viele Männer wollen moderne Väter sein, landen aber dann trotzdem schnell wieder in so alten Rollenbildern. Warum passiert das so reflexartig? Ist das einfach in uns drin?
1: Das ist ein Stück weit in uns drin. Klar, das ist Prägung, das sind Strukturen, die über Jahrzehnte, Jahrhunderte errichtet wurden. Und die können wir nicht einfach nur abschütteln, indem wir sagen, wir wollen das jetzt anders machen. Die Umfragen, der Väterreport zum Beispiel, zeigt, dass ein Großteil der Väter mehr Zeit mit der Familie verbringen möchte. Die tun es nicht. Das liegt aber nicht daran, glaube ich, dass es bloße Lippenbekenntnisse sind, sondern dass Strukturen und ja Arbeitsbedingungen uns daran hindern. Und da müssen wir, die müssen wir selbst überwinden, aber dafür brauchen wir auch ein bisschen Hilfe.
0: Mhm. Das ist schön, dass du es sagst. Und ich habe natürlich mir sehr aufmerksam auch angeschaut, was du da wie machst, zum Beispiel auf Instagram und so. Das klingt natürlich alles immer wunderschön. Und ich bin übrigens auch gefangen in der gleichen Spirale wie ganz viele Papas. Mhm. Gleichberechtigung in der Familie auf Instagram, das klingt deutlich einfacher als im echten Leben, oder?
1: Ja, Gleichberechtigung wird immer häufig verwechselt, glaube ich, mit kompletten, fairen 50-50-Aufteilung. Ich glaube, das ist ein schönes Ziel, das aber schwer zu erreichen ist. Der Alltag wird immer wieder jemanden eines Besseren belehren. Aber Gleichberechtigung muss nicht unbedingt heißen, dass es komplett objektiv alles aufgeteilt ist, sondern dass sich beide irgendwie wertgeschätzt und gleichberechtigt fühlen. Und das kann auch heißen, dass einer komplett Erwerbsarbeit macht und der andere oder die andere komplett Care-Arbeit, solange das für beide irgendwie sich richtig anfühlt. Ich glaube nur, dass das häufig nicht der Fall ist, sondern dass Paare unfreiwillig, einseitig oder beidseitig unfreiwillig in eine Ungleichberechtigung rutschen, sobald das Kind da ist.
0: Sagt der Deadfluencer Sebastian Tickes. Gleich sprechen wir über die männliche Gefühlswelt, Überforderung und warum viele Männer erst sehr spät anfangen, Verantwortung wirklich emotional zu verstehen.
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0: der Freitagvormittag auf WDR 2, der Dadfluencer ist da, beziehungsweise zugeschaltet aus Berlin, Autor und Podcaster Sebastian Tigges. Er spricht auch offen über, ja, mentale Krisen nach der Geburt seiner Kinder. Ein Thema, über das viele Männer so eigentlich sehr ungern reden, über Krisen, über Dinge, die traurig sind. Was waren das für Dinge bei dir?
1: Naja, ich bin irgendwann, einige Monate nach der Geburt, bin ich in ein großes Loch gestürzt und ich dachte einfach, ich bin überfordert und ich bin der Einzige, der das alles nicht hinkriegt, der so überfordert ist mit dem ganzen Zeug. Und dann habe ich das ein paar Monate mit mir rumgeschleppt und dann bin ich irgendwann, Gott sei Dank, auf Anraten meiner damaligen Partnerin mal zur Therapie gegangen und er hat gesagt, ja, Herr Tigges, Sie haben eine Depression. Und das war mir vorher nicht bewusst.
0: Ausgelöst durch all das, was so nach einer Geburt ist, dass sich das Leben komplett ändert, dass einfach ein unfassbarer Stress auch da sein kann.
1: Naja, unter anderem, ich glaube, ich habe ein paar Themen schon länger mit mir rumgeschleppt, bevor ich Vater geworden bin, aber die Herausforderungen, die die ersten Monate als Vater dann mit sich gebracht haben, die haben das mit Sicherheit auch mit ausgelöst. Die waren vielleicht nicht die Ursache, aber Auslöser.
0: Wie ist das denn? Viele Männer tun sich ja auch wahnsinnig schwer, damit auch Schwäche zu zeigen. Hast du dafür Verständnis oder denkst du eher jetzt nach all dem, boah Jungs, jetzt reißt euch auch mal emotional zusammen?
1: Ich habe dafür Verständnis, aber ich glaube, es ist jedem einzelnen Mann auch sehr geholfen, wenn wir diese alten Glaubenssätze und diese vermeintlich starken Stereotypen-Rollenbilder mal über Bord werfen.
0: Du sagst, Männer müssen viel früher Verantwortung übernehmen, schon vor der Geburt eines Kindes. Was meinst du damit konkret?
1: Ich meine damit, dass, wenn der Schwangerschaftstest positiv ist, dass die Mutter sich ab dem Moment spätestens als Mutter identifiziert und der Vater meistens sagt, ah ja, in 9 Monaten werde ich Vater. Was aber dafür sorgt, dass man sich schon während der Schwangerschaft als mehr oder weniger passiver Nebenbuhler verhält und sich nicht wirklich gedanklich und aber auch praktisch mit seiner Vaterrolle auseinandersetzt. Und ich glaube, wenn wir uns früher damit identifizieren, sorgt das auch dafür, dass wir schon früher Verantwortung übernehmen und dann nicht ab Geburt in so ein Ungleichgewicht automatisch rutschen.
0: Ganz interessant, weil ich merke, wie ich gedanklich so abschweife und überlege, wie das bei mir war. Mhm. Und ich glaube, es ist fast automatisch so, dass du denkst, betrifft mich erst in 9 Monaten.
1: Genau.
0: Es ist noch so weit weg, bis irgendwann der Bauch so dick ist, dass du nicht mehr dran vorbeikommst. Ne? Aber ansonsten, Väter packen das auf Seite.
1: Ja, das führt aber eben dazu, dass das 9 Monate lang im Zweifelsfall auf Seite gepackt wird und dann entstehen eben schon die ersten Ungleichheiten zwischen Vater und Mutter. Bei mir war es zumindest so, dann soll das Kinderzimmer eingerichtet werden, dann werden irgendwelche Bücher gelesen, dann wird die Hebamme kontaktiert, dann wird die Erstausstattung angeschafft und das alles, Geburtskarten sollen geschrieben werden und das alles habe ich eher so ein bisschen belächelt oder passiv begleitet, weil ich dachte, ja,
0: ich fühl's,
1: wir haben ja noch Zeit.
0: Ja, ich fühle es wirklich. Du, wir sprechen gleich über Social Media, über Gegenwind und den Druck, heute perfekte Eltern und perfekte Menschen sein zu müssen. In 8 Minuten hier auf WDR 2.

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1: Um 9.30 Uhr mit Sandra Polch. Guten Morgen.
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1: In Düsseldorf beginnt gerade der Prozess gegen 6 mutmaßliche Drahtzieher einer Drogenbande. Sie sollen mindestens 4 Tonnen Marihuana und 1 Tonne Kokain geschmuggelt haben. Fast alle stammen aus gutbürgerlichen Verhältnissen im Raum Köln-Bonn. Die Gruppe wird deshalb auch Rich Kids genannt. Den Hauptangeklagten drohen bis zu 10 Jahre Haft. In der Diskussion um einen 8-Stunden-Tag kommt ein Vorschlag des arbeitgebernahen Instituts der deutschen Wirtschaft. Es schlägt in den Funke-Medien vor, die Arbeitszeit pro Tag für bestimmte Berufe zu erhöhen. Dort, wo keine Gesundheitsrisiken bestünden, also vor allem Bürojobs. Die Bundesregierung plant, den 8-Stunden-Tag aufzuweichen und eine wöchentliche Arbeitszeit einzuführen. Die Regierung in Rumänien bittet die NATO darum, Technik für die Drohnenabwehr schneller zur Verfügung zu stellen. Grund ist der Einschlag einer mutmaßlich russischen Drohne in ein Hochhaus im Grenzgebiet zur Ukraine. Das rumänische Außenministerium teilte mit, man werde mit diplomatischen Maßnahmen antworten. Alkoholfreies Bier wird offenbar immer beliebter. Nach Angaben des Brauerbundes ist mittlerweile jeder 9. getrunkene Liter Bier ohne Alkohol. Ein Argument dafür sei auch, dass es weniger Kalorien hat. Gleichzeitig sinkt der Bierverbrauch insgesamt weiter. Im vergangenen Jahr waren es 84 Liter pro Person. Und das war WDR aktuell.
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2: Für das Münsterland mit Nicole Albers. Guten Morgen. Geschäfte mit Russland, das ist ja absolut illegal. 2 Männer aus Oelde sollen es trotzdem gemacht haben und stehen deshalb heute in Münster vor Gericht. Dominik Hamers, WDR 2 Münster.
3: Die beiden Brüder sollen vor allem Maschinenbauteile nach Russland verkauft haben, obwohl das wegen des Ukraine-Kriegs verboten war. Diese Sperre haben die beiden offenbar umgangen. Ihr Vater soll Scheinfirmen in der Türkei und Kirgisistan geführt haben. Dahin sind die Waren wie Ventile und Pumpen verschickt und von dort nach Russland weitergeleitet worden, glaubt die Staatsanwaltschaft. Gesamtwert schätzungsweise 800.000 Euro.
2: In Münster wohnt Deutschlands nächstes Männer-Topmodel. Gestern Abend wurde das Finale der Heidi Klum Show ausgestrahlt und da hat sich der 21-jährige Social-Media-Creator Ibo Bodi aus Münster durchgesetzt. Preisgeld 100.000 Euro. Könnte Kanzler Merz bald Geschichte sein und könnte der neue Kanzler aus dem Münsterland kommen? Darüber wird gerade ja ziemlich viel spekuliert und gerade in Rehde, dem Heimatort von NRW-Ministerpräsident Hendrik Wüst.
4: Also ich fände das eine super Sache, sofort. Ich schätze mal, der Wüst wäre genau der Richtige für dieses Amt.
5: Der Name Wüst oder Merz ist ja, gar nicht so wichtig, sondern es ist wichtiger, dass die Probleme der Menschen gelöst werden.
6: Habe ich mit Wüst noch nicht so auseinandergesetzt, deswegen ist es jetzt keine Entscheidung für ihn, sondern eher eine gegen Merz. Könnte ich mitleben wahrscheinlich.
2: Aber bislang sind es nur Gerüchte. Die CDU-Spitze hat einen möglichen Kanzlerwechsel ausgeschlossen. Zumindest bislang. Ein Rollator soll ja eine gute Gehhilfe sein, zumindest wenn man weiß, wie man den bedient. Deshalb gibt's in Lüdinghausen jetzt einen Outdoor-Parcours beim Krankenhaus. Da kann jeder hin und sich mal ausprobieren mit dem Rollator. Die Idee dazu hatte der Seniorenbeirat. Umgesetzt hat's dann Stadt und Krankenhaus und heute wird der Parcours offiziell und feierlich eröffnet. Und damit sind wir bei den Wetteraussichten mit Inga Hinkamp aus der WDR 2 Wetterredaktion.
7: Schönen guten Morgen. Erstmal ist es bei uns im Münsterland noch weitgehend trocken, auch wenn es zwischendurch mal stärker bewölkt ist. Es tröpfelt nur wenig. Das ändert sich ab dem Nachmittag. Da können sich dann teils kräftige Schauer und Gewitter bilden, punktuell mit Starkregen, schweren Sturmböen und Hagel. Vorher wird's schwül warm. Beckum erreicht heute 30 Grad, Ahaus 31.
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8: Um 9:34 die Autobahn 1 Euskirchen nach Dortmund. Zwischen Kreuz Köln Nord und Kreuz Leverkusen West eine Viertelstunde, 5 Kilometer Stau nach einem Unfall. Die 2 Oberhausen Dortmund zwischen Dortmund Nordwest und Dortmund Mengede nach einem Unfall gesperrt, 4 Kilometer Stau. Hier landet gerade ein Rettungshubschrauber. Dann die 4 Köln nach Aachen zwischen Elsdorf und Merzenich, Viertelstunde kommt oben drauf, 4 Kilometer Stau. Hier ist wegen Bauarbeiten aktuell nur ein Fahrstreifen frei. Und die letzte Meldung kommt von der Autobahn 565 Bonn nach Meckenheim, ist das zwischen Dreieck Bonn-Nordost und Bonn-Auerberg. 10 Minuten extra, 3 Kilometer Stau. Sonst eine gute und sichere Fahrt.
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8: Ja, wir sprechen über das Elternsein. Ne? Das könnte man früher schnell erklären. Easy. Vater arbeitet, Mama organisiert den Rest. Heute versuchen viele Familien, alles gerechter zu machen und merken dabei erstmal, wie kompliziert das alles ist. Sebastian Tigges ist heute Morgen mein Gast, zugeschaltet aus Berlin, der Dadfluencer.

0: Nutzer. Sebastian Weder, zwei Hörerin Astrid hat sich gerade gemeldet. Die sagt, zur Rollenverteilung in der Familie, reden wir doch mal Klartext. Solange es diese eklatante, geringere Bezahlung in Frauenberufen gibt, zwingen uns doch alle Frauen, wie auch Männer, in traditionelle Rollenverteilung. Was sagst du dazu?
1: Also zum einen ist ja traditionelle Rollenverteilung nicht per se der Nemesis, der Feind. Die meisten sind damit unzufrieden. Das kann ich auch verstehen. Und das Problem mit dem Gender Pay Gap, was angesprochen wird von der Hörerin, ist ja, wenn wir nichts daran ändern, wenn wir nicht dafür sorgen, dass mehr Väter in Elternzeit gehen, länger in Elternzeit gehen, dann wird dieser Gender Pay Gap sich auch nicht auflösen. Der kommt ja daher, dass Frauen nach der Geburt eben beruflich zurückstecken und Männer nicht. Und solange wir das nicht ändern, wird sich auch in diesem Pay Gap nichts ändern.
0: Sagt Sebastian Tigges. Wir sprechen gleich weiter.

0: Tayo Cruz, Break Your Heart. 9:41 Uhr, wird der R2 immer sofort informiert. Vorsicht bitte auf der Autobahn 4, Aachen Richtung Köln. Zwischen Köln-Klettenberg und Köln-Eiffeltor ist eine ungesicherte Unfallstelle. Wichtig hier, bitte bildet eine Rettungsgasse. Sebastian Tigges ist da, beziehungsweise zugeschaltet aus Berlin. Er ist Autor, Podcaster, eine der berühmtesten, bekanntesten Stimmen für moderne Elternschaft und Vaterschaft. Grundsätzliche These dabei, Männer müssen mehr Verantwortung übernehmen. Und ich kann mir vorstellen, weil das auch ein bisschen unbequem ist, dass du nicht nur Zuspruch bekommst, sondern auch mal Gegenwind.
1: Ja, sicher gibt's Gegenwind von Männern wie von Frauen. Das ist natürlich immer lauter, wenn ich sowas lese, dann geht es direkt rein, aber das ist immer noch eine Minderheit.
0: Also die meisten sind offen für das, was du sagst.
1: Ja.
0: Wie reagieren denn so Männer auf dich, die so mit Begriffen wie Feminismus und Gleichberechtigung erstmal, ich sag mal vorsichtig, fremdeln?
1: Ja, die kriegen natürlich dann richtig schlechte Laune und kann es überhaupt nicht verstehen, dass ein Mann jetzt diese Begriffe benutzt.
0: Du bist ein Verräter.
1: Ja, ich bin ein Verräter, genau. Da kommen dann schon ziemlich polemische Kommentare, aber die kann ich ehrlicherweise nur lachen, weil wenn dann sowas kommt wie, ja, kein Wunder, dass du Depressionen kriegst, wenn du nur Frauenarbeit machst, dann finde ich das schon fast ein bisschen komisch.
0: Ja, das ist ziemlich schräg. Viele Eltern haben ja heute auch so das Gefühl, und vielleicht kommt daher auch der Stress, ne, alles optimieren zu müssen. Wir optimieren ja ständig irgendwas. Ernährung, Erziehung, Freizeit, Bildschirmzeit. Ja. Wie gefährlich ist dieser Perfektionismus?
1: Ich glaube, es ist sehr gefährlich. Ich glaube, auf der einen Seite ist es begrüßenswert, dass wir anders über Elternschaft nachdenken, anders über Partnerschaft nachdenken, über Gleichberechtigung und so weiter und so fort. Aber vor allen Dingen durch Social Media, glaube ich, tappen wir leicht in die Falle, alles ein bisschen zu overthinken. Und das ist dann auch wieder nicht gut. Und wenn wir zu perfektionistisch an die Sache rangehen, dann verlieren wir, glaube ich, das Wichtigste, was wir unseren Kindern mitgeben können. Und das ist Authentizität. Mhm. Also authentische Eltern, auch mal Gefühle zu zeigen und nicht immer nur auf Augenhöhe und bedürfnisorientiert. Ich glaube,
0: wenn ich darf, ich würde noch was ergänzen.
1: Ja.
0: Liebe.
1: Ja, klar.
0: Ich meine, das ist so, ist völlig klar. Ne? Ja. Aber das ist ja alles scheißegal, aber Liebe musst du deinem Kind geben.
1: Ja.
0: Auch geben können. Dazu gehören ja auch die Rahmenbedingungen. So einer wie du, der erzählt uns ja tendenziell, wie es läuft. Und das ist ja auch gut. Ja, der ist, meine ich, durchaus positiv. Ne? Aber gibt es Momente als Vater, wo du auch schon mal dachtest, oh, da weiß ich jetzt aber überhaupt, wie soll ich das jetzt machen?
1: Ja, klar, ständig. Und ich glaube, das gehört dazu, dass man offen auch darüber spricht. Ich glaube, alle Eltern, vor allen Dingen von kleinen Kindern, kennen diese Momente ständiger Überforderung. Und ich zumindest tendiere dann leicht dazu zu denken, ich bin der Einzige, der es nicht hinkriegt. Ich glaube, wenn wir alle offen darüber reden, dann ist Elternschaft etwas Schöneres.
0: Und apropos schön, wir sprechen zum Schluss noch drüber, was Vatersein wirklich schön macht und was Sebastian vielleicht heute auch komplett anders machen würde. In 6 Minuten hier auf WDR 2.

0: Samstag schön, kurz vor 10 und wir schunkeln uns hier schon ins Wochenende. Life is Life. Opus auf WDR 2. Sebastian Tigges, der Dadfluencer, ist bei mir bzw. zugeschaltet aus Berlin. Ja, Sebastian, was war das für eine Erkenntnis für dich, als du Vater geworden bist? Was hat dich da vielleicht persönlich auch verändert?
1: Boah, dafür reicht, glaube ich, die Zeit nicht. Ich glaube, kein Stein ist aus dem anderen geblieben, auch persönlich nicht, auch charakterlich nicht. Ich glaube, vor allen Dingen emotional bin ich zugänglicher geworden. Ich habe neue Prioritäten im Leben. Ich sortiere mein Leben seitdem ständig neu und verbringe meine Zeit ganz anders. Mhm.
0: Gibt es etwas, was du heute komplett anders machen würdest als noch vor ein paar Jahren?
1: Ja, wo fange ich da an?
0: Auch so viel. Also, das klingt ja so, als ob der Zeitpunkt, als du Vater geworden bist, als ob das ein so radikaler Einschnitt gewesen wäre, wo du sagst, nee, also hätte ich das mal gewusst, wie das ist, dann hätte ich mein ganzes Leben anders aufgestellt.
1: Also ich muss sagen, ich bin in die Vaterschaft gegangen, so wie viele andere, die ich kenne, und sagen, ja, wenn ich ein Kind bekomme, dann integriere ich das Kind in mein Leben. Das Kind läuft dann so mit und die Beziehung bleibt gleich und mein Leben bleibt gleich. Ich bin halt dann noch Vater. Aber so ist es nicht gekommen. Ich muss sagen, seitdem ich Vater bin, dreht sich alles um diese Rolle als Vater. Und alles ist dem so ein bisschen subordiniert. Und ja, ich finde schon, dass das ein ganz schön krasser Umsturz war. Auch.
0: Dann lass uns mal, komm, wir machen das mal so für alle, die jetzt vielleicht Papa werden, die das so vor sich haben, dass der Horizont, da ist schon was. Also wenn du einem werdenden Vater genau einen Satz mitgeben könntest, welcher wäre das?
1: Nehmt die Rolle an, nehmt sie ernst, seid präsent und versteckt euch nicht hinter vermeintlichen, guten, alten, tradierten Rollenbildern, wo der Vater nur passiv ist. Ihr werdet es bereuen.
0: Das ist ein schöner Satz. Sebastian Tigges, heute Morgen auf WDR 2. Ich glaube, viele Väter haben gerade mindestens einmal auch gedacht, also die Väter, die jetzt Papas sind, sonst wären sie ja nicht, aber die haben sich wahrscheinlich oft ertappt gefühlt. Ich glaube, so soll das aber auch sein in so einem Gespräch. Wir müssen da auch was mitnehmen. Und alle anderen, die noch nicht so weit sind, da haben wir vielleicht ein bisschen Werbung für gemacht, dass das was ganz Tolles ist im Leben und nicht einfach so mitläuft.
1: Das würde mich freuen, ja.
0: Sebastian, danke, dass du heute Morgen zugeschaltet bei uns warst.
1: Ja, vielen Dank für die Einladung.
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0: kann man sich eigentlich in einen Namen verlieben? Also wenn, dann in Holly Humberstone. Und wenn sie dann auch noch so singt, dann ist alles vorbei, oder? To Love Somebody spiele ich uns gleich nach 10 hier auf WDR2, genauso wie das hier. Erasure, Klassiker, Sometimes. 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
14: Die Nachrichten mit Peter Neuhaus. Guten Tag.
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14: Die Bundesagentur für Arbeit hat ihre Zahlen für den Mai bekannt gegeben. Demnach ist die Arbeitslosigkeit saisonbedingt etwas zurückgegangen auf knapp unter 3 Millionen Menschen ohne Arbeit. Die Quote liegt jetzt bei 6,3%. In NRW ist der Trend ähnlich. Luisa Schmidt, WDR Wirtschaft.
15: Es ist normal, dass im Mai weniger Menschen arbeitslos gemeldet sind als im April. Aber in diesem Monat haben mehr Menschen einen Job gefunden als üblich. Davon haben besonders junge Menschen profitiert, unter 25, mit einer abgeschlossenen Berufsausbildung oder einem Studium. Also offenbar haben einige Firmen im Mai notwendige Stellen besetzt, auf die sie im April noch verzichtet hatten, vor allem eben wegen der Unsicherheit durch den Iran-Krieg. Wenn wir das mal vergleichen mit der Lage vor genau einem Jahr, dann sind im Moment in etwa genauso viele Menschen arbeitslos gemeldet. Das bewertet die Arbeitsagentur als positiv, weil es immerhin nicht mehr geworden sind.
14: In Düsseldorf muss sich gerade eine Gruppe von jungen mutmaßlichen Drogendealern verantworten. 6 Hauptangeklagte sind als Drahtzieher angeklagt. Der Staatsanwalt sagt, um welche Drogenmengen es geht.
16: Circa 1 Tonne Kokain, 4 Tonnen Cannabis sowie Amphetaminöl und mehrere tausend Tabletten synthetische Betäubungsmittel.
14: Bemerkenswert an dem Verfahren ist, dass es sich um einen rein deutschen Drogenring mit überwiegend jungen Tatverdächtigen handelt. Viele mutmaßliche Dealer aus dem Köln-Bonner Raum kommen aus gut bürgerlichen Verhältnissen. Daher wird die Gruppe auch Rich Kids genannt. Den Hauptangeklagten drohen bis zu 10 Jahre Haft. Und jetzt weitere Meldungen im Überblick. Dienstlaken gedenkt heute der beiden Schüler, die vorgestern bei einem Verkehrsunfall ums Leben gekommen sind. Um 8:45 waren Schulen, Betriebe und alle Menschen aufgerufen, sich an einer Schweigeminute zu beteiligen. Außerdem ist die evangelische Stadtkirche an der Duisburger Straße heute und morgen für Trauernde geöffnet. In der Diskussion um einen 8-Stunden-Tag kommt ein Vorschlag des Arbeitgebernahen Instituts der deutschen Wirtschaft. Es schlägt in den Funke-Medien vor, die Arbeitszeit pro Tag für bestimmte Berufe zu erhöhen, dort wo keine Gesundheitsrisiken bestünden, also vor allem Bürojobs. Die Bundesregierung plant, den 8-Stunden-Tag aufzuweichen und eine wöchentliche Arbeitszeit einzuführen. Die Regierung in Rumänien bittet die NATO darum, Technik für die Abwehr von Drohnen schneller zur Verfügung zu stellen. Grund ist der Einschlag einer mutmaßlich russischen Drohne in ein Hochhaus im Grenzgebiet zur Ukraine. Dabei wurden 2 Menschen in der Nacht leicht verletzt. Die deutsche Fußballnationalmannschaft hat kurz vor Abreise zur WM unangekündigten Besuch bekommen von den Dopingkontrolleuren. Bei insgesamt 10 Spielern wurden Proben genommen. Außerdem mussten alle Spieler und Betreuer den Nachweis bringen, dass sie gegen Masern geimpft sind. Die Nationalmannschaft fliegt am Dienstag nach Chicago.
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14: Wer mit dem Zug von Münster aus unterwegs ist, wird am Hauptbahnhof mehr Polizeibeamten als üblich begegnen. Dort läuft seit heute Morgen eine Schwerpunktaktion. Julia Wulff, WDR Münster.
6: Es wurde eine Allgemeinverfügung erlassen. Das bedeutet, Gegenstände wie Schuss, Hieb, Stoß oder Stichwaffen, aber auch Messer jeglicher Art sind die nächsten Tage am Bahnhof verboten. Auch Nachbildungen von Schusswaffen, Schlagstöcke oder Pfefferspray sind untersagt. Bis einschließlich Sonntag wird jetzt verstärkt kontrolliert. Zwischen Oktober und März war es am Hauptbahnhof Münster zu 113 Gewaltdelikten gekommen. Immer wieder waren dabei auch Waffen oder gefährliche Werkzeuge im Einsatz. Dem will die Bundespolizei jetzt entgegenwirken.
14: Das war WDR aktuell.
0: Verena Leindecker aus der WDR 2 Wetterredaktion. Das finde ich schön zu sehen. Du baust deine Sporteinheit jetzt schon hier in die Arbeit ein.
17: Ich bin gelaufen,
0: also,
17: ja.
0: Du bist gelaufen zum Mikro. Hast du wieder Puste?
17: Habe ich, alles gut. Es ist eigentlich ist es noch ruhig beim Wetter. Es ist überall noch trockenfreundlich und es wird heute schwül heiß, so 29 bis 31 Grad. Aber im Laufe des Nachmittags ziehen von den Niederlanden her Schauer und auch teils kräftige Gewitter auf. Heute Abend dann auch weiter südlich. Dabei gibt es teils auch Unwetter mit Starkregen, Hagel und vor allem auch mit Böen um 100 Kilometern pro Stunde. Das kann dann durchaus auch mal Bäume umstürzen lassen. Genau, und morgen beruhigt sich dann das Wetter. Im südlichen Rheinland gibt es vielleicht noch ein Gewitter, ansonsten aber auch oft freundlich.
0: Ich habe hier hinten noch eine Flasche Wasser gekauft, die könnte ich dir noch geben. Hier, das kannst du.
17: Dankeschön. Ich hätte jetzt die ganze Zeit weiter vom Wetter erzählt, solange du weg bist.
0: Nee, ich habe mich vom Mikro entfernt, um dir ein bisschen Wasser zu holen. Das war der Grund.
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0: Einfach nur, damit es dir gut geht. Man soll sich ja auch kümmern um die Kollegen. Ne?
17: So. Dankeschön.
0: 10.04 Uhr. Autobahn 2, Oberhausen-Dortmund, zwischen Dortmund-Nordwest und Dortmund-Bengede nach einem Unfall gesperrt. 4 Kilometer Stau. Dann die 4 Aachen-Köln zwischen Kreuz Köln-West und Köln-Klettenberg. Viertelstunde 3 Kilometer Stau. Die 4 Köln nach Aachen zwischen Elsdorf und Merzenich. Eine Viertelstunde 4 Kilometer Stau. Da ist wegen Bauarbeiten nur ein Fahrstreifen frei. Und die 565 Bonn-Meckenheim zwischen Dreieck Bonn-Nordost und Bonn-Auerberg. Plus 10, 3 Kilometer Stau.
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0: Jetzt ist sie weg, die Verena, gerade rausgerannt. Sie rennt schon wieder. Dafür, dass sie uns eben hier vergessen hat, deswegen musste sie nämlich laufen, war ich doch ganz nett, oder? So, ich habe diese Woche übrigens noch nicht eine Minute Sport gemacht. Nichts, nada, niente, gar nichts. Ne? Mir kann das also diese Woche auch nicht passieren, worüber wir gleich sprechen, sich selbst überschätzen beim Sport. Das gibt's tatsächlich und kann richtig gefährlich sein. Spreche ich gleich drüber mit Doc Esser.
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0: WDR 2 hier. Wir predigen ja immer, Leute, macht Sport, bewegt euch. Das ist die halbe Miete. Wenn du dich genug bewegst, dann hast du dir den Doktor quasi gespart. Weil es einfach so gesund ist, Bewegung. Aber ich will auch mal andersrum fragen. Doc Esser, guten Morgen.
1: Wunderschönen guten Morgen.
0: Kann man auch zu viel Sport machen?
1: Ja, absolut. Also man kann es auch massiv übertreiben. Man kann auch seine Intensität so hochschrauben, dass es da zu Warnzeichen kommt, die man besser nicht überhören sollte und wo man dann auch einfach mal mit dem Sport aufhören sollte.
0: Rote Birne.
1: Ja, das ist noch das Einfachste, die kriege ich auch. Aber schlimmer sind so Warnzeichen wie Schwindel, Übelkeit, Ohnmachtsgefühle. Wenn du das Gefühl hast, das Herz stolpert, ja, eine Atemnot, die eigentlich gar nicht zu der Intensität passt, weil die viel stärker ausgeprägt ist, der klassische Brustschmerz. Wenn du plötzlich unfassbare Gelenkschmerzen hast, vielleicht sogar mit deutlichen Schwellungen, dann hat man es einfach übertrieben und dann sollte man sofort aufhören und gegebenenfalls auch mal zum Arzt.
0: Okay, du beschreibst jetzt aber auch so Dinge, die sind ja fast eindeutig, da merke ich, das stimmt was nicht. Aber es kann sich ja auch total gut anfühlen, sich auszupowern. Also wenn ich es eben nicht so sehr übertreibe, zumindest gefühlt. Wie sieht's aus? Kann ich dann am nächsten Tag weitermachen oder braucht der Körper trotzdem eine Pause?
1: Also, es kommt ja immer darauf an, wie sehr du dich ausgepowert hast. Wenn du wirklich mal mit einer höheren Intensität trainiert hast, dann würde ich am nächsten Tag tatsächlich deinen Muskeln auch mal eine Regenerationsphase geben, damit die sich erholen können, damit die sich reparieren können. Dann kommt es auch zur sogenannten Superkompensation. Das heißt, die Muskeln stellen sich darauf ein, dass dein Besitzer vielleicht beim nächsten Mal wieder so hochintensiv trainiert und da wollen die gewappnet sein. Aber das besteht nur tatsächlich bei einem intensiven Training. Wenn du jetzt 20 Minuten gemütlich durch den Park gelaufen bist und du hast am nächsten Tag eine leichten Muskelkater, spricht nichts dagegen, dich in irgendeiner Art und Weise wieder sportlich zu betätigen. Du musst ja nicht immer die gleichen Muskelgruppen betätigen, sondern du kannst ja dann statt laufen, kannst immer eine Runde schwimmen gehen, Yoga, Krafttraining, was weiß ich, einfach alternatives Bewegungsprogramm ausführen.
0: Pass auf, komm, ich bin hier Patient, Kunde bei dir, so, und mache dann einfach nicht genug Pause. So, ist das denn wirklich so schlimm?
1: Ja, wenn du sehr ambitioniert bist und nie regenerierst, dann kommt es zum Übertraining. Und das Übertraining, das passiert vielen ambitionierten Hobbysportlern, die regenerieren nicht, die reparieren nicht. Und dann kommt es zu einem Phänomen, dass eben die Muskeln nicht stärker werden, sondern du wirst von der Leistung her sehr schwach. Das heißt, es gibt überhaupt gar keine positiven Trainingseffekte. Vielen schlägt das auch auf die Psyche. Das geht hin bis zur Depression. Also das Übertraining sollte man tun, nicht vermeiden.
0: Okay. Na, jetzt haben wir hier 2,5 Minuten gesprochen und ich habe die ganze Zeit das Gefühl, es betrifft mich nicht. Dass ich so viel Sport mache, das kann nicht passieren. Ne? Jedenfalls ist es so, die eigenen Grenzen zu kennen, das kann nicht schaden. Und darum geht's auch in deiner aktuellen Ausgabe von Frag dich fit von und mit Doc Esser. 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

wenn die singt, ist ja einfach erstmal so ein Statement im Raum. Ne? Set fire to the rain. Adele in eurem Freitagsradio. Wir sind auf dem Weg Richtung Wochenende mit der A2 hier. Guten Morgen. Ja, das war damals der Start in die Solokarriere oder hat zumindest hier sehr geholfen. Die Spice Girls waren da so gerade auf dem Sprung Richtung Trennung und Bryan Adams, der hat noch eine Duettpartnerin gesucht. Und die beiden haben sich dann tatsächlich auch so gut verstanden, dass sie nicht nur den Song singen durfte, sondern auch, dass alle anderen gedacht haben, haha, da läuft da was zwischen denen. Nein, da lief aber nichts. Die Rede ist von Bryan Adams und Melanie C. When You're Gone, das ist unser 90er der Stunde auf WDR 2.

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6: Um 10.30 Uhr mit Peter Neuhaus. Guten Tag.
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6: Der frühere Bundesverkehrsminister Scheuer von der CSU soll sich vor Gericht verantworten. Ihm wird eine Falschaussage zur gescheiterten Pkw-Maut vorgeworfen. Das Landgericht Berlin hat eine Anklage dazu jetzt zugelassen. Die Pkw-Maut war vor 7 Jahren vom

0: Technik für die Abwehr von Drohnen schneller zur Verfügung zu stellen. Grund ist der Einschlag einer mutmaßlich russischen Drohne in ein Hochhaus im Grenzgebiet zur Ukraine. Dabei wurden 2 Menschen in der Nacht leicht verletzt. Alkoholfreies Bier wird offenbar immer beliebter. Nach Angaben des Brauerbundes ist mittlerweile jeder 9. getrunkene Liter Bier ohne Alkohol. Ein Argument dafür sei auch, dass es weniger Kalorien hat. Gleichzeitig sinkt der Bierverbrauch insgesamt. Im vergangenen Jahr waren es 84 Liter pro Person. Das war WDR aktuell.
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2: Für das Münsterland mit Nicole Albers. Guten Tag. Geschäfte mit Russland, das ist ja absolut illegal. 2 Männer aus Oelde sollen das trotzdem gemacht haben. Und deshalb stehen sie heute in Münster vor Gericht. Was ihnen genau vorgeworfen wird, das weiß Dominik Hamers, WDR 2 Münster.
3: Die beiden Brüder sollen vor allem Maschinenbauteile nach Russland verkauft haben, obwohl das wegen des Ukraine-Kriegs verboten war. Diese Sperre haben die beiden offenbar umgangen. Ihr Vater soll Scheinfirmen in der Türkei und Kirgisistan geführt haben. Dahin sind die Waren wie Ventile und Pumpen verschickt und von dort nach Russland weitergeleitet worden, glaubt die Staatsanwaltschaft. Gesamtwert schätzungsweise 800.000 Euro.
2: Könnte Kanzler Merz bald Geschichte sein? Und könnte der neue Kanzler aus dem Münsterland kommen? Darüber wird gerade ziemlich viel spekuliert, gerade in Rehde, dem Heimatort von NRW-Ministerpräsident Henrik Wüst.
4: Also ich finde das eine super Sache, sofort. Ich schätze mal, der Herr Wüst wäre genau der Richtige für dieses Amt.
5: Der Name Wüst oder Merz ist gar nicht so wichtig, sondern es ist wichtiger, dass die Probleme der Menschen gelöst werden.
6: Habe ich mit Wüst noch nicht so auseinandergesetzt, deswegen ist es jetzt keine Entscheidung für ihn, sondern eher eine gegen Merz. Könnte ich mitleben wahrscheinlich.
2: Bislang sind es nur Gerüchte. Die CDU-Spitze hat nämlich einen möglichen Kanzlerwechsel ausgeschlossen, zumindest bislang. Deutschlands nächstes Topmodel der Männer kommt aus Münster. Es geht um Ibo Bodi. Seit gestern Abend ist es raus. Da wurde nämlich das Finale der Heidi Klum Show ausgestrahlt. Und da hat sich der 21-Jährige gegen 2 Mitstreiter durchgesetzt. Deshalb ist er bereits auf dem Cover eines Modemagazins. Und außerdem gab es ein Preisgeld, 100.000 Euro. Und der Blick nach draußen, schon recht bewölkt. Wie es genau aussieht, weiß Verena Leindecker aus unserer WDR 2 Wetterredaktion.
7: Hallo, heute wird es schwülheiß bei 28 bis 31 Grad. Im Laufe des Nachmittags können sich Schauer und teils unwetterartige Gewitter mit Hagel, Starkregen und schweren Sturmböen entwickeln. Morgen beruhigt sich das Wetter dann wieder.
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8: Kurz nach 10:30, 10:33, die Autobahn 2 Oberhausen nach Dortmund zwischen Dortmund Nordwest und Dortmund Mengen, der nach einem Unfall aktuell gesperrt. 4 Kilometer Stau ab Recklinghausen Ost. Rauf auf die 4 Aachen Köln zwischen Frechen Nord und Köln Klettenberg. 20 Minuten 4 Kilometer Stau. Nach dem Unfall ist hier nur ein Fahrstreifen frei. Autobahn 4 Köln Aachen zwischen Elsdorf und Merzenich. Viertelstunde 4 Kilometer Stau. Da ist wegen Bauarbeiten ebenfalls nur ein Fahrstreifen frei. Dann die 57 Köln Krefeld zwischen Neuss Norf und Neuss Reusch. 2 Kilometer Stau. Und die letzte Meldung kommt von der Autobahn 565. Das ist Bonn nach Meckenheim zwischen Dreieck Bonn Nordost und Bonn Auerberg. Plus 10, 2 Kilometer Stau. Eine gute Fahrt für euch.
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8: Ja, hier kommt noch viel Post rein zu dem Gespräch, was wir eben geführt haben. Und auch viele Fragen, wie heißt denn nochmal der Gast? Kannst du den Namen nochmal sagen, den du da hattest? Ja, Sebastian Tickes, der Dadfluencer. Und eine der Stimmen, wenn es um moderne Elternschaft, Vaterschaft geht. Also grundsätzlicher Appell, wir Papas müssen mehr tun und mehr Verantwortung übernehmen.

0: So, wenn ich das richtig im Friseurblättchen meines Vertrauens gestern gelesen habe, dann verbringt er gerade seinen Urlaub mit Boot auf Ibiza, der Kapitän James Blunt. Bonfire Heart.
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2: Herr Jünemann, darf ich Ihnen mal eine Vertrauensfrage stellen?
3: Was? Vertrauen? Oh, das klingt aber intim.
2: Ist es auch.
3: Ach, und worum geht es?
2: Um Fußball.
3: Oh, und das von Ihnen. Ja, gut. Dann würde ich erst mal sagen, da fahren Sie jetzt nicht direkt den Falschen. Also, was wollen Sie wissen?
2: Nehmen wir mal an, der Nahrungsmann.
3: Herr Becker, das fängt ja gut an. Nehmen wir mal an, der Nahrungsmann. Oder noch besser, haben wir keine Hammer und haben wir keine Zangen, dann nehmen wir mal so lange den Nahrungsmann.
2: Ja, so, das habe ich mir das vorgestellt. Also, Herr Jünemann, halten Sie als Fachmann den Nahrungsmann als Bundestrainer für den Richtigen?
3: Naja, solange wir keine andere haben.
2: Ja, dann wehren Sie sich doch davon den Job.
3: Also, ich will mal so sagen, ja, der Fußball, der wurde mir schon in die Wiege gelegt. Mein Vater war Fußballer, mein großer Bruder war Fußballer, meine Mutter war Fußballerin. Natürlich wusste sie das damals noch nicht, denn Fußballerin durfte sie nicht sein, also war sie Handballerin.
2: Ach so, Handball durfte sie?
3: Ja, das verstehe, wer will.
2: Also, ich bestimmt nicht. Ich interessiere mich weder für Handball noch für Fußball.
3: Aber damit zurück zu Julian Nagelsmann. Also, mir tut der auch leid. 80 Millionen wissen nicht besser als er.
2: Ja und?
3: Die 80 Millionen haben recht.
2: Wieso?
3: Die Kaderzusammenstellung, das kracht von vorne bis hinten. Einen richtigen Mittelstürmer gibt es nicht und Captain Kimmich muss hinten rechts den Verteidiger geben.
2: Und ist das schlimm?
3: Nö, also eigentlich nicht, denn schon zweimal wurde Deutschland mit dem richtigen Verteidiger Weltmeister, sei es Berti Vogts oder Philipp Lahm.
2: Ja, das sind so ungefähr die einzigen Fußballer, die ich kenne.
3: Na, immerhin. Aber der entscheidende Fehler im Kader ist Julian Nagelsmann an anderer Stelle passiert.
2: Und wo?
3: Bei der Zusammenstellung. Er hat nämlich vergessen, einen Spieler vom 1. FC Köln mitzunehmen.
2: Aha.
3: Der 1. FC Köln ist nämlich der einzige Verein in Deutschland, der immer einen Spieler in der WM-Mannschaft hatte. Passen Sie auf. 54 Hans Schäfer, 74 Wolfgang Overath, 1990 sogar drei, Litti, Hessler und Bodo Ilgner und 2014 Lukas Podolski.
2: Däh. Und jetzt nicht? Dann wird das wohl diesmal nichts mit der Weltmeisterschaft.
3: Genau. Und nach dem überraschenden Ausscheiden heißt es dann, früher, unter Rudi Völler, gab es wenigstens noch anständige Frisuren.
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besser Zeit, wenn ich ganz kurz Luftgitarre spiele? Kind of Magic. Queen auf WDR 2. Uiuiuiui, die war aber schnell unterwegs. Also laut Blitzerfoto. In Euskirchen hat eine Seniorin mit Rollator, ja, irgendwie, die hat eigentlich einen auf Usain Bolt gemacht. Zumindest sah es auf dem Foto so aus. 42 Stundenkilometer in der 30er-Zone. Da hat es natürlich ganz kurz mal, ja, geblitzt. Wer aber genau hingeschaut hat, sieht da noch was anderes. Eigentlich war nämlich ein Lieferwagen zu schnell. Die Oma lief einfach nur sehr passend durchs Bild, möchte ich sagen. Ende vom Lied, keine Strafe für den Lieferwagen, weil Nummernschild war ja verdeckt. Aber die Oma geht vermutlich jetzt als schnellster Rollator Deutschlands in die Geschichte ein. Schöne Geschichte. 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

0: ist das schön. Sienna Spyro, das ist eine, ne? Das ist, also ich meine, die hat mit 10 ihren ersten Song geschrieben, ist komplett steil gegangen auf TikTok und Sam Smith, wisst ihr ja, sag ich ständig, dass das meine absolute, ja, männliche Lieblingsstimme ist, ganz, ganz großer, und der sagt über sie, Voice of a Generation, Die on this Hill. Immer eure Hits im WDR2 Musikmix. Das habe ich gleich für euch. Miley Cyrus, End of the World und Offenbach aus Frankreich. Das spiele ich uns alles gleich nach 11 hier auf WDR2. Overdrive.
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7: Die Nachrichten mit Peter Neuhaus. Guten Tag.
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7: Ex-Verkehrsminister Scheuer muss sich vor Gericht verantworten. Nach monatelanger Prüfung hat das Landgericht Berlin ein Verfahren gegen ihn zugelassen. Die Staatsanwaltschaft wirft dem 51-Jährigen vor, vor dem Mautuntersuchungsausschuss des Bundestags gelogen zu haben. Christoph Hoffmann, WDR aktuell. Was heißt das jetzt für Scheuer?
8: Zunächst mal heißt das, dass es jetzt einen Prozess gibt. Das Landgericht sieht also einen begründeten Verdacht, dass die Vorwürfe gegen den Ex-Minister von der CSU wegen des Mautdebakels stimmen könnten. Dass es aber so lange bis zu diesem Schritt gedauert hat, deutet an, wie kompliziert die Bewertung ist. Scheuer soll Verträge mit einer Mautfirma unterzeichnet haben, obwohl die Gefahr bestand, dass das Projekt vom Europäischen Gerichtshof noch gestoppt wird. Dann hatte er vor dem Untersuchungsausschuss gesagt, er könne sich nicht an ein Angebot der Betreiber erinnern, die Verträge erst nach dem EuGH-Urteil zu unterzeichnen. Und das war laut Anklage eine bewusste Falschaussage. Das Mautdebakel hat den Steuerzahler gut 240 Millionen Euro gekostet.
7: Die NATO hat Rumänien Hilfe versprochen. Generalsekretär Rutte reagierte auf den Einschlag einer mutmaßlich russischen Drohne in ein Wohnhaus in der Nähe der Grenze zur Ukraine. Er sagte, die NATO sei bereit, jeden Zentimeter ihres Bündnisses zu verteidigen. Ähnlich äußerten sich Vertreter aus der EU. Katrin Schmidt, WDR Brüssel.
9: EU-Kommissionspräsidentin von der Leyen spricht daher davon, dass Russland bei seinem seit mehr als 4 Jahre andauernden Angriffskrieg eine weitere Grenze überschritten habe. Die EU stehe uneingeschränkt solidarisch in der Seite Rumäniens und seiner Bevölkerung und werde, so von der Leyen, ihre Sicherheits- und Abschreckungsmaßnahmen weiter verstärken, insbesondere an der Ostflanke. Laut dem rumänischen Katastrophenschutz war die Drohne mit einer Sprengladung ausgerüstet. Der durch die Explosion ausgelöste Brand im 10. Stock eines Wohnblocks sei inzwischen gelöscht worden. 2 Menschen wurden verletzt, etwa 70 Menschen mussten in Sicherheit gebracht werden.
7: Weitere Meldungen im Überblick. Die Zahl der Arbeitslosen in Deutschland ist im Mai wieder auf unter 3 Millionen gesunken. Das sind weniger als im Vormonat, aber mehr als im vergangenen Jahr. Deswegen sagt die Bundesagentur für Arbeit auch, dass die sogenannte Frühjahrsbelebung nicht wirklich Fahrt aufgenommen hat. Die Arbeitslosenquote liegt jetzt bundesweit bei 6,3%, in NRW bei 7,8%. Der Kampf gegen Ebola in der Demokratischen Republik Kongo steht weiterhin vor großen Herausforderungen. Vor allem der Krieg im Osten des zentralafrikanischen Landes erschwert die Lage. Der Chef der Weltgesundheitsorganisation rief zu einem Waffenstillstand auf. Seit dem jüngsten Ausbruch in der Republik Kongo berichtet die WHO von 223 mutmaßlichen Ebola-Todesfällen. In Düsseldorf hat der Prozess gegen 6 mutmaßliche Drahtzieher einer Drogenbande begonnen. Sie sollen mindestens 4 Tonnen Marihuana und 1 Tonne Kokain geschmuggelt haben. Fast alle stammen aus gutbürgerlichen Verhältnissen im Raum Köln-Bonn. Die Gruppe wird deshalb auch Rich Kids genannt. Den Hauptangeklagten drohen bis zu 10 Jahre Haft.
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7: In Mülheim an der Ruhr blockieren Klimaaktivisten die Zugänge zu einem Stahlwerk und einem Pipeline-Hersteller. Die Polizei geht von insgesamt mehr als 200 Aktivisten aus. Johannes Hoppe war für WDR aktuell bei den Protesten an dem Stahlwerk in Mülheim.
10: In weißen Overalls sitzen die Aktivisten hier seit 4:30 in der Früh. Sie haben den Eingangsbereich mit Farbbomben beworfen und Plakate an den Zaun geklebt. Darauf steht beispielsweise: Wir sterben nicht in euren Kriegen, Krieg den Palästen oder mit Vollgas in die Klimakrise. Außerdem haben sich weitere Aktivisten Zugang zum Gelände eines Pipeline-Herstellers in der Nähe verschafft. Die Polizei sichert alles ab. Die Aktivisten sagen, sie kommen vom Bündnis Ende Gelände. Wahrscheinlich sind sie auch beim Klimacamp in Hamm gewesen.
7: Das war WDR aktuell.
11: Verena Leindecker aus der WDR2 Wetterredaktion. Sommer, Sonne, Sonnenschein, aber am Nachmittag...
12: Da kommt was herein. Zunächst wird es aber erstmal schwül heiß. In Herford haben wir 28, in Solingen 30 und in Troisdorf sogar 31 Grad. Dann kommt was herein von den Niederlanden her. Erste Schauer und Gewitter im Laufe des Nachmittags, die sich dann zum Abend ausbreiten. Teils sind dann auch Unwetter dabei mit Starkregen, Hagel und auch Sturmböen. Teils sogar um 100 Kilometern pro Stunde. Also da sollte man aufpassen, es kann den einen oder anderen Baum auch umhauen. In der Nacht beruhigt sich das Ganze dann etwas. Morgen gibt es dann vor allem im südlichen Rheinland, Siegerland noch ein paar Gewitter, sonst aber auch oft freundlich und morgen etwas kühler als heute. Meistens so 25 bis 28 Grad, am Sonntag dann noch ein bisschen kühler.
11: Sag mal, 14 Uhr, sind wir da noch sicher? Ich frage für einen Freund, der die Polster noch nicht reingeholt hat.
12: 14 Uhr ist noch sicher. Ich denke so, man
11: das
12: kann
11: reicht.
12: Auf diese
11: Das Kuchen. Reicht, das reicht. Ich schaff's nach Hause.
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11: Alles andere ist nicht so wichtig. So, 11.05 Uhr, wir schauen mal, was auf den Straßen los ist. Die Staus mit den längsten Wartezeiten, die 2 Oberhausen-Dortmund zwischen Dortmund-Nordwest und Dortmund-Mengede nach einem Unfall gesperrt, 4 Kilometer Stau ab Recklinghausen-Ost. Dann die 4 Aachen-Köln zwischen Kreuz-Köln-West und Köln-Klettenberg plus 10, 3 Kilometer Stau. Autobahn 4 Köln-Aachen zwischen Elsdorf und Merzenich, Viertelstunde 6 Kilometer Stau. Hier ist wegen Bauarbeiten nur ein Fahrstreifen frei. Die 516, Abzweig Oberhausen zwischen Kreuz Oberhausen und Oberhausen-Eisenheim plus 10, 3 Kilometer Stau. Und die 565 Bonn-Meckenheim zwischen Dreieckborn Nordost und Bonn-Auerberg plus 10, 2 Kilometer Stau.
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11: Dieses Bild ist so der Knaller. Ihr müsst das jetzt bitte auf der Stelle googeln. Wirklich. Albino-Büffel und Donald Trump googeln. Macht das. Wir sprechen in 7 Minuten drüber, denn dieser Büffel hat eine Frisur wie Donald Trump. Heißt auch noch so. Er war des Todes geweiht, wurde aber wegen Frisur und Name nicht geschlachtet. Gleich mehr zu dieser skurrilen Story. Also bitte googeln. Donald Trump und Albino-Büffel. Dann wisst ihr, worüber wir reden.
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11: So, und auf die Ohren kriegt er jetzt den 90er der Stunden, der Stunde. In den anderen Stunden gibt's noch andere 90er. 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

0: Oh Mann, es gibt so Momente, da würde ich mir sehr wünschen, ich könnte euch ein Bild zeigen. Es geht um Donald Trump, aber nicht um den US-Präsidenten, sondern um einen Büffel. Einen Albino-Büffel aus einem Zoo in Bangladesch, Dakar. Ein sehr besonderes Tier findet auch dieser Besucher hier.
1: Gepriesen sei Allah, der Allmächtige. Seht alle hier, was für ein wunderschönes Tier. Es ist dem amerikanischen Präsidenten so ähnlich. Nicht nur die Haare, sondern alles. Sein gesamtes Aussehen.
0: Das ist schon irre, ne? Und dafür braucht er eigentlich dieses Bild. Und dieser Büffel heißt eben nicht nur wie Donald Trump, er sieht halt auch noch so aus. Und genau das hat ihn ja jetzt wahrscheinlich vom Schlachter gerettet. Franziska Almer, WDR 2 Neu-Delhi. Was war mit Büffel Donald Trump denn geplant?
2: Ja, das klingt jetzt tatsächlich brutal, aber er sollte tatsächlich zum Schlachter. In dieser Woche wird ja das islamische Opferfest, also das höchste Fest im Islam, gefeiert. Und genau dafür war der Büffel ursprünglich vorgesehen. Das hat auch sein Besitzer gesagt.
3: Ich habe diesen Büffel vor 2 Monaten gekauft, um ihn im Namen Allahs zu opfern. Jetzt ist er viral gegangen und deshalb gibt es so viel Aufmerksamkeit und eine so große Menschenmenge.
2: Ja, und gestern war eigentlich der geplante Schlachtertermin, doch der wurde kurzfristig gestoppt und Donald entkam quasi in letzter Minute seinem Schicksal, denn es griff sogar die Regierung ein. Also Bangladeschs Innenminister persönlich, der hat entschieden, dass das Tier ja verschont werden soll und dass dem Käufer sein Geld zurückerstattet wird. Übrigens umgerechnet fast 2.700 Euro. Oh. Und der offizielle Grund waren eben Sicherheitsbedenken, denn Donald Trump ist ja inzwischen kein gewöhnlicher Büffel mehr, sondern eben ein viraler Internetstar.
0: Und Franziska, nur noch mal fürs Protokoll. Also diese Ähnlichkeit, sie ist wirklich frappierend, oder?
2: Ja, also die Ähnlichkeit lässt sich tatsächlich mit dem US-Präsidenten nicht von der Hand weisen, weil der Albino-Büffel hat eben blassrosa Haut und eine auffällige hellblonde Haartolle, die auch immer noch gestylt wird und richtig gut sitzt. Und vor allem eben diese markante Frise, sag ich mal, erinnert eben viele an den US-Präsidenten. Aber immerhin, ein Vorteil hat diese Ähnlichkeit, sie hat ihm am Ende sogar das Leben gerettet.
0: Der Büffel ist ein riesen Social-Media-Star, wird jetzt nicht geschlachtet, stattdessen, weiß ich nicht, wird das Gehege erweitert, gibt's besonders leckeres Futter. Was passiert jetzt mit Donald?
2: Ja, er darf sich jetzt eben im National Zoo in der Hauptstadt Dakar präsentieren und der Zoo hat auch schon angekündigt, sich jetzt ganz besonders um den Ehrengast zu kümmern. Er gilt ja, sagt man, als extrem pflegebedürftig und steht wohl auch auf regelmäßige Bäder. Und so bleibt eben Donald Trump Publikumsliebling, nur eben jetzt im Zoo, nicht auf dem Festtisch.
0: Nee, war schön. Franziska Almer, WDR 2 Neu-Delhi über Donald Trump, einen Albino-Büffel, der eigentlich für das Opferfest geschlachtet werden sollte, was aber jetzt nicht so kommt, weil der Büffel eben Ähnlichkeit mit dem amerikanischen Präsidenten hat.

0: Jamelia, Superstar auf WDR 2. Okay, ihr habt gegoogelt. Wirklich zu lustig. WDR2-Hörer Holger hat auch gegoogelt und hat sich gerade reingemeldet.
1: Ja, ich habe mir gerade den Büffel angeguckt und ich muss sagen, also die Ähnlichkeit ist wirklich echt verblüffend. Aber was Besonderes ist das jetzt nicht, weil das haben Diktatoren ja schon immer so gemacht, dass sie sich auch Doppelgänger halten.
0: Naja, Diktator ist natürlich Quatsch, aber die Sache mit dem Doppelgänger finde ich gut.
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7: Um 11.30 Uhr mit Peter Neuhaus. Guten Tag.
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7: Der frühere Bundes-

0: Wiederbelebung nicht wirklich Fahrt aufgenommen hat. Die NATO hat Rumänien Hilfe versprochen. Generalsekretär Rutte reagiert damit auf den Einschlag einer mutmaßlich russischen Drohne an ein Wohnhaus in der Nähe der ukrainischen Grenze. Rumänien hatte darum gebeten, dass es die Technik zur Drohnenabwehr schneller bekommt. Rutte sagte dazu, die NATO werde jeden Zentimeter ihres Bündnisses verteidigen. Österreich hat in der abgelaufenen Wintersaison einen neuen Rekord im Tourismus aufgestellt, vor allem aufgrund vieler deutscher Besucher. Sie machten mit rund 26 Millionen Übernachtungen fast die Hälfte aller internationalen Buchungen aus. Besonders beliebt sind Tirol und Salzburg. Das war WDR Aktuell.
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2: Für das Münsterland mit Nicole Albers. Guten Tag. Geschäfte mit Russland, das ist ja absolut illegal. Zwei Männer aus Oelde sollen das trotzdem gemacht haben und deshalb stehen sie heute vor Gericht in Münster. Sie sollen Maschinenbauteile nach Russland verkauft haben, trotz Handelsverbots möglich durch Scheinfirmen in der Türkei und Kirgisistan. Schwangerschaftsabbrüche an der Uniklinik Münster war das jahrelang nicht möglich, mittlerweile wieder. Das kam bei einer WDR-Abfrage raus. Niklas Schenk, WDR 2 Münster.
3: Fast alle der über 23.000 Abbrüche in NRW wurden im vergangenen Jahr in gynäkologischen Praxen durchgeführt. In Unikliniken ist der Anteil deutlich geringer. In Münster werden erst seit 2025 überhaupt wieder Schwangerschaftsabbrüche durchgeführt, wie das Klinikum auf WDR-Anfrage bestätigte. 2024 hatte die Klinikleitung für Frauenheilkunde gewechselt. In der vergangenen Woche hatte es Aufregungen um den Direktor der Frauenheilkunde an der Uniklinik in Essen gegeben, der seit Jahrzehnten Schwangerschaftsabbrüche ablehnt.
2: Warm genug ist es längst, definitiv Freibadwetter im Münsterland, aber es fehlt wohl an Personal. Eva-Maria Schmelter, WDR 2 Münster, wie macht sich das bemerkbar?
4: In ein paar Städten ging es einfach oder geht's verspätet los. Die Freibäder in Havixbeck oder Lengerich mussten ihren Start zum Beispiel etwas verschieben. Vor allem die personellen Engpässe machen den Bädern massive Sorgen. Als Folge werden in der Region dann immer häufiger Fachkräfte aus den Hallenbädern abgezogen. Auf der anderen Seite machen viele Hallenbäder im Sommer auch für Kurzzeit dicht wegen Instandhaltungsarbeiten. In den kommenden Monaten haben zum Beispiel die Hallenbäder Münster Süd, Hiltrup oder Wolbeck für den öffentlichen Badebetrieb geschlossen.
2: Und damit kommen wir zum Wetter im Münsterland. Da liegt was in der Luft. Was genau weiß Verena Leindecker aus unserer WDR 2 Wetterredaktion.
5: Hallo, heute wird es schwülheiß bei 28 bis 31 Grad. Im Laufe des Nachmittags können sich Schauer und teils unwetterartige Gewitter mit Hagel, Starkregen und schweren Sturmböen entwickeln. Morgen beruhigt sich das Wetter dann wieder.
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6: Es ist ein bisschen was los um 11.34 Uhr. Die Staus mit den längsten Wartezeiten. A2 Oberhausen-Dortmund zwischen Dortmund-Nordwest und Dortmund-Mengede nach einem Unfall gesperrt. 4 Kilometer Stau ab Recklinghausen-Ost. Die 3 Köln-Arnheim zwischen Oberhausen-Lierich und Kreuz-Oberhausen. 5 Kilometer stockend. Dann die 4 Aachen-Köln zwischen Kreuz Köln-West und Köln-Klettenberg. 20 Minuten, 3 Kilometer Stau. Autobahn 4 Köln-Aachen zwischen Elsdorf und Merzenich, eine Viertelstunde, 5 Kilometer Stau. Da ist wegen Bauarbeiten nur ein Fahrstreifen frei. Die 565 Bonn-Meckenheim zwischen Dreieck Bonn-Nord-Ost und Bonn-Auerberg plus 10, 2 Kilometer Stau. Und weil das nur die längeren waren, müsstet ihr für die kürzeren kurz nachschlagen in der WDR 2 App.
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6: Aber ich habe eine sehr gute Nachricht für euch. Es ist ja 11:30 durch. Die Hälfte habt ihr geschafft vom Arbeitstag. Dann ist gleich Wochenende. Und je früher ihr heute Schluss macht, desto mehr habt ihr vom schönen Wetter, weil später kommen ja Gewitter. 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

0: 12 Jahre Rick Astley auf WDR 2.
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2: Das ist sehr unschön, was jetzt kommt. Heute vor 60 Jahren, da begann eine Serie von Selbstverbrennungen buddhistischer Mönche und Nonnen in Vietnam.
3: Ungewöhnliche Szenen in der südvietnamesischen Hauptstadt Saigon. Tausende buddhistischer Mönche in orangenen Roben ziehen demonstrierend durch die Straßen, unterstützt von Studenten. Sie tragen Transparente und fordern ein Ende des Krieges mit Nordvietnam, aber auch Army Go Home. Denn immer mehr amerikanische Militärberater kommen ins Land.
4: Polizei und Militär versuchen wieder die Ordnung herzustellen, da die Agitatoren die Menge aufstacheln, obwohl das Kriegsrecht wenige Tage zuvor ausgerufen wurde.
3: 90% der Vietnamesen bekennen sich zum Buddhismus. Aber die regierende Militärjunta unterdrückt die buddhistischen Organisationen. Unterdessen dringen kommunistische Guerillakämpfer immer weiter in den Süden vor und kontrollieren weite Landstriche. Deshalb forcieren die USA ihren Kampf gegen den Kommunismus und schicken immer mehr GIs nach Südvietnam. Die Buddhisten begreifen das als Unterstützung des Militärregimes.
5: In der Hauptstadt Saigon kam es heute wieder zu regierungsfeindlichen Protestkundgebungen. Ebenso wie in der Universitätsstadt Hue demonstrierten Studenten gegen die amerikanische Unterstützung für das Militärregime von Luftmarschall Ki.
3: Die Lage eskaliert. Fast täglich gibt es Demonstrationen in den großen Städten. Die Buddhisten rufen zu gewaltlosen Massendemonstrationen, Straßenblockaden und Hungerstreiks auf. Polizei und Militär reagieren mit Tränengas und Verhaftungen. Dann das bislang Unvorstellbare, Selbstverbrennungen.
6: Die Selbstverbrennung dieser Buddhistin vor wenigen Stunden in Saigon ist der vierte freiwillige Flammentod in Südvietnam innerhalb von 2 Tagen. Die junge Frau verbrannte sich aus Protest gegen die Militärregierung in Gegenwart einer großen Menschenmenge vor dem buddhistischen Institut.
3: Es ist die 19-jährige Nonne Thich Nhat Hanh Quang. In den nächsten Tagen kommt es in Südvietnam noch zu 7 weiteren Selbstverbrennungen buddhistischer Nonnen und Mönche. US-Präsident Johnson nennt die Selbsttötungen tragisch und unnötig, lässt aber keinen Zweifel an der weiteren Unterstützung der Militärregierung in Saigon und ihrem harten Kurs.
7: Wir werden unser Wort nicht brechen. Wie lange es auch dauert, wir halten durch, bis ein ehrenhafter Friede möglich ist.
3: Einige buddhistische Äbte verurteilen die Selbstverbrennungen. Ganz anders ein Mönch, der sich im Laufe der Proteste zum Sprachrohr des Aufstands macht. Manche halten Thich Nhat Hanh Quang für einen Agenten des kommunistischen Nordens, was der weit von sich weist.
8: Die Opferung dient der Verteidigung unserer Religion, des Glaubens des Volkes. Mit ihr sollen die Leiden des Volkes eindringlicher aufgezeigt werden, damit die Verantwortlichen ihre Politik ändern und solche Opfer nicht mehr nötig sind.
3: In diesem Interview mit einem ARD-Korrespondenten betont Thich Nhat Hanh Quang, dass er weder den Abzug der Amerikaner verlangt, noch die Kommunisten unterstützt. Vor allem sei er für eine Ablösung der Militärjunta.
8: Gerade aus Protest gegen den amerikanischen Präsidenten wurde dieses Opfer gebracht, weil Präsident Johnson Ki bei der Errichtung eines Militärregimes in Südvietnam unterstützt und die Buddhisten unter Druck setzt. Besonders in den kürzlichen Bürgerkriegskämpfen haben die Buddhisten viel leiden müssen und Präsident Johnson ist dafür verantwortlich.
3: Doch der eskaliert den Krieg zwischen Nord- und Südvietnam. Der Norden wird immer massiver bombardiert und immer mehr US-Soldaten kämpfen im vietnamesischen Dschungel. In den barbarischen Kriegswirren flauen die Proteste der Buddhisten im Süden ab. Und die Serie der Selbstverbrennungen endet, die heute vor 60 Jahren begann.
2: Peter Meyer-Hösing über die Selbstverbrennung buddhistischer Nonnen und Mönche in Vietnam. Könnt ihr euch in Ruhe nochmal anhören, wdr2.de.

Sarah Larsson, Lush Live, WDR 2 ist hier. Das, was ich euch jetzt spiele, das Original, ist 160 Jahre alt. Stammt vermutlich so aus der Zeit des amerikanischen Bürgerkriegs. Das Remake dann von einer schwedischen Band gemacht. Also Schweden spielen verrückte Hillbillies und landen damit weltweit einen Country-Techno-Hit. Die Produzenten selbst meinten dann irgendwann, naja, eigentlich war das nur ein Spaßprojekt. Irgendwie zusammengeschraubt in 4 Stunden. Aber eben auch ein Welthit in den 90ern. Cut and I, Joe.

0: So, alle beim Line Dance nochmal umdrehen. Die haben ja auch mal auf die Bühne gespuckt, ne? Rednecks. So, das gleich. Die Frau, die so ein bisschen klingt wie Beyoncé. Ray, where is my husband und Man at Work? Man at Work Down Under. Gleich nach 12 in der guten Stunde hier auf WDR 2.
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12: Die Nachrichten mit Peter Neuhaus. Guten Tag.
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12: Der frühere Bundesverkehrsminister Scheuer von der CSU muss vor Gericht. Ihm wird vorgeworfen, vor dem Mautuntersuchungsausschuss des Bundestags gelogen zu haben. Das Landgericht Berlin hat eine Anklage dazu jetzt zugelassen. Scheuer weist den Vorwurf zurück. Birte Sönnigsen, WDR Berlin.
13: Konkret ging es in diesem Ausschuss auch um die Frage, warum die Mautverträge schon unterschrieben wurden, obwohl zu dem Zeitpunkt noch gar nicht klar war, ob eine solche Maut überhaupt mit dem EU-Recht vereinbar wäre. Scheuer, der hatte damals im Untersuchungsausschuss ausgesagt, er könne sich nicht daran erinnern, dass die Mautbetreiberfirmen angeboten haben zu warten mit der Unterschrift, bis der Europäische Gerichtshof über die Pkw-Maut entschieden hat und damit dann auch rechtlich alles geklärt wäre. Dass sich Scheuer an ein solches Angebot eben zu warten mit der Unterschrift nicht erinnern kann. Das glaubt ihm die Staatsanwaltschaft Berlin nicht. Laut Anklage soll Scheuer eine bewusste Falschaussage gemacht haben. Andreas Scheuer selbst hat die Vorwürfe immer wieder zurückgewiesen.
12: In Düsseldorf hat der Prozess gegen 6 sogenannte Rich Kids begonnen, die einen Drogenring betrieben haben sollen. Die Angeklagten werden so genannt, weil sie aus wohlhabenden Familien aus dem Rheinland kommen. Die jungen Erwachsenen sollen mindestens 4 Tonnen Marihuana und 1 Tonne Kokain geschmuggelt haben. Sie könnten mehr als 10 Jahre Gefängnis bekommen. Jochen Hilgers, WDR Düsseldorf.
14: Offenes Hemd und Sakko, strahlendes Lächeln, so präsentieren sich 2 der 6 Angeklagten im Gerichtssaal. Als habe ihnen die 14-monatige Untersuchungshaft nicht das Geringste ausgemacht. Hinter den Kulissen des ersten Prozesstages in Düsseldorf stehen die Zeichen auf Verständigung zwischen den Prozessbeteiligten. Um ein möglicherweise jahrelanges, teures Verfahren abzukürzen, könnte es Geständnisse gegen mildere Strafen geben. Die 6 jetzt Beschuldigten sollen den Drogenring mit mindestens 40 Beteiligten geführt haben. 3 junge Beschuldigte gelten als die Köpfe. Ein Dominikaner soll die Kontakte geknüpft haben. 2 weitere waren laut Ermittlungen für das Grobe zuständig.
12: Weitere Meldungen im Überblick. Die Zahl der Arbeitslosen in Deutschland ist im Mai wieder auf unter 3 Millionen gesunken. Das sind weniger als im Vormonat, aber mehr als vor einem Jahr. Deswegen sagt die Bundesagentur für Arbeit auch, dass die sogenannte Frühjahrsbelebung nicht wirklich Fahrt aufgenommen hat. Die NATO hat Rumänien Hilfe versprochen. Generalsekretär Rutte reagiert damit auf den Einschlag einer mutmaßlich russischen Drohne in ein Wohnhaus in der Nähe der ukrainischen Grenze. Rumänien hatte darum gebeten, dass es die Technik zur Drohnenabwehr schneller bekommt. Die deutsche Fußballnationalmannschaft hat kurz vor Abreise zur WM unangekündigten Besuch bekommen von den Dopingkontrolleuren. Bei insgesamt 10 Spielern wurden Proben genommen. Außerdem mussten alle Spieler und Betreuer den Nachweis bringen, dass sie gegen Masern geimpft sind.
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12: Dienstlaken gedenkt heute der beiden Schüler, die vorgestern bei einem Verkehrsunfall ums Leben gekommen sind. Die evangelische Stadtkirche an der Duisburger Straße bleibt heute und morgen für Trauernde geöffnet. Calvin Bayer für WDR aktuell.
4: Schüler, Einsatzkräfte und Vertreter aus der Politik. Sie alle gedachten um 8:45 der beiden getöteten Kinder in Dienstlaken. Bürgermeister Simon Panke spricht von einem Tag, den niemand vergessen werde. Blumen und Kerzen erinnern am Unfallort an die Opfer. Die Anteilnahme ist groß. Viele suchen den Austausch, versuchen zu begreifen, was passiert ist. Auch Schulen in Duisburg, wo die beiden Kinder gewohnt haben, beteiligten sich an der Schweigeminute.
12: Das war WDR aktuell.
0: Lars Schmidt aus der WDR 2 Wetterredaktion. Mhm. Es ist da schön da draußen, sehr heiß,
15: ja.
0: Aber heute Nacht.
15: Ja, da müssen wir jetzt alle durch. Schwül ist es tatsächlich. Man merkt das an der Unterarmnässe, die uns allen gerade
0: entgegen. Sagtest du gerade Unterarmnässe?
15: Unterarmnässe, ja. Also ich finde es ganz schön klebrig draußen. Aber so ist es nun mal. Im Laufe des Tages zieht es aber nach und nach zu. Momentan haben wir in Bielefeld 29, in Iserlohn 30 und Oberhausen 31 Grad. Allerdings ziehen dann teilweise starke Gewitter rein. Da wird auf jeden Fall Hagel und Sturmböen Thema werden. Stellenweise mit 100 km/h. Da können dann Bäume umstürzen. Hier bitte vorsichtig. Wir werden natürlich das alles genau im Blick haben, wenn wir wissen, wo das langzieht und so weiter und so fort.
0: Würdest du für den Moment einmal ganz kurz den linken Oberarm heben? Oh ja, das ist in der Tat nicht nur ein kraftvoller Oberarm, aber
15: auch... Hast du auch die Muskeln gesehen?
0: Die Muskeln habe ich gesehen, genauso wie die Oberarmnässe.
15: Ja, komm.
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0: Ist aber ja auch warm, ne? So, 12.05 Uhr, die Staus mit den längsten Wartezeiten, die 1 Euskirchen-Blankenheim zwischen Blankenheim und Ausbauende A1. Gesperrt nach einem Unfall. Die 2 Oberhausen-Dortmund zwischen Dortmund-Nordwest und Dortmund-Mengede, gesperrt nach einem Unfall. 4 Kilometer Stau ab Recklinghausen-Ost. Dann die 2 Dortmund-Oberhausen zwischen Bottrop und Kreuz-Oberhausen plus 10, 5 Kilometer stockend. Rauf auf die 4 Köln-Aachen zwischen Elsdorf und Merzenich plus 10, 4 Kilometer Stau. Da ist wegen Bauarbeiten nur ein Fahrstreifen frei. Und die 61 Koblenz Richtung Mönchengladbach zwischen Dreieck Sinzig und Dreieck Bad 9a. Eine halbe Stunde Geduld, hier 7 Kilometer Stau. Das waren die längeren. 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
0: Ich kann euch schon mal verraten, dass wir in der guten Stunde noch mal reinhören in das neue, vermutlich auch letzte Album der Toten Hosen. Heute Morgen rausgekommen und da sind einige Überraschungen drauf.
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0: Down Under auf WDR2. Heute ist Tag der Nachbarschaft. Finden überall deutschlandweit Aktionen statt, um Nachbarn zusammenzubringen. Das geht so von kleinen, gemütlichen Hoffesten bis zu größeren Veranstaltungen.
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0: Und da gibt's auch was bei der Lisa Marie. Die ist nämlich Leiterin vom offenen Kinder- und Jugendhaus Manus in Bottrop. Hallo Lisa Marie.
2: Hallo, hallo.
0: Hallo, hallo. Ihr habt Kaffee am Start, ihr habt Kuchen am Start, lese ich hier. Und was habt ihr noch?
2: Wir haben Kaffee am Start, wir haben Kuchen am Start. Wir laden zur offenen Gesprächsrunde ein. Wir bieten Sport- und Bewegungsangebot und gestalten gemeinsam mit unserer Nachbarschaft und unseren Kindern Taschen.
0: Das ist super. Ihr seid ein, das müssen wir vielleicht noch erklären, ein offenes Kinder- und Jugendhaus. Was genau macht ihr? Also woraus besteht eure Arbeit?
2: Unsere Arbeit besteht daraus, dass wir zwischen 11.30 Uhr und 20 Uhr eine offene Anlaufstelle für Kinder und Jugendliche sind hier in Bottrop-Wellheim, mit denen gemeinsam vielfältige Angebote gestalten, was Bewegung angeht, was Kreativität angeht. Mhm. Und zusätzlich sind wir aber eben auch noch ein außerschulischer Lernort.
0: Ah, total gut. Und jetzt ist ja nur heute Tag der Nachbarschaft. Was hat euch da bewogen mitzumachen? Liegt ja nicht so ganz auf der Hand.
2: Finde ich gar nicht so abwegig. Uns ist super wichtig, dass wir eben eine vertrauensvolle Umgebung für die Kinder und Jugendlichen bieten und ermöglichen. Und da ist natürlich das Netzwerk mit unseren Nachbarn, den Kindern und Eltern super wichtig, dass wir uns kennen, dass wir im Austausch sind, dass wir uns bestmöglich gemeinsam weiterentwickeln können, weil wir super partizipativ arbeiten. Und da ist Austausch natürlich ein Grundstein, absolut.
0: Total schöne Geschichte. Und weißt du was? Deshalb, weil ihr das so toll macht, weil ihr die Nachbarschaft einbindet, weil ihr ein großes, ja, erfolgreiches, liebevolles Team seid, würden wir sagen, ihr seid unser WDR2-Team des Tages an diesem Freitag.
2: Wow, das freut uns sehr.
0: So, und wenn du jetzt mal an Bottrop den Kolleginnen und den Kollegen sagst, sie sollen das Radio ganz laut aufdrehen, dann würde ich für euch jetzt Leonie und Callum Scott spielen. Und das könnt ihr jetzt mal 3 Minuten genießen. Verabredung?
2: Vielen Dank. Ja, sehr gerne.
0: Super gut. Happy Wochenende.
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0: Michael Schulze, Bad on Me. Ich sag's immer wieder, der soll schnellere Nummern singen, dann ist das mega. So, jetzt nehme ich euch hier mit dem Gaul ins Schlachthaus. Denkt ihr jetzt zurecht, was redet der denn jetzt hier mit dem Gaul ins Schlachthaus? Ja, aber es bleibt ja irgendwie so, dass man sich fragt, Fury in the Slaughterhouse, also wer jetzt nicht Hardcore-Fan ist und die ganze Geschichte kennt, warum heißen die so? Warum? Warum Fury in the Slaughterhouse? Ich kann schon mal teasen, es war eine Schnapsidee auf einer Party. Drop today, drop tomorrow, drop in love, drop in sorrow. Und bei Fury muss man ja auch ehrlicherweise sagen, denken doch die meisten direkt an den Gaul aus dem Fernsehen, oder? Allerdings hat dieses Pferd gar nichts mit dem Bettnamen zu tun.
1: Das Pferd gibt's im Englischen ja gar nicht. Er ist Black Stallion in der amerikanischen Fernsehserie.
0: So nämlich. Danke für die Erklärung, Kai Wingenfelder. Und trotzdem ist der Frontmann und Sänger verantwortlich für den Bandnamen Fury in the Slaughterhouse. Auch wenn er nicht zu 100%, sagen wir, Herr seiner Sinne war.
1: Ich war betrunken. Ich gebe es offensichtlich zu. Und es war 2 Uhr nachts und der Schlagzeuger Rainer rief mich an, weil wir Plakate brauchten, weil wir in Hannover die ersten Shows hatten und wollten plakatieren. Damals ging das noch. Und fragte dann den betrunkenen Kai, wie sollen wir denn heißen? Und ich sagte, weißt du was, Alter, Bibo und der Schlotterklaus, Boomer beißt Franz Josef Strauß, Fury in the Slaughterhouse, such dir irgendwas aus und hab aufgelegt.
0: Ich würde sagen, von dem, was zur Auswahl stand, ist Fury in the Slaughterhouse die beste Wahl. Jedenfalls kein Fernsehpferd in der Metzgerei und vielmehr kann man den Namen hier mit Raserei im Schlachthaus übersetzen. So ist das nämlich gemeint und hat wirklich nichts mit dem Fury da zu tun. Wir hören eine schöne Nummer aus den 90ern, unser 90er der Stunde von Fury in the Slaughterhouse, heißt Trapped Today und Trapped Tomorrow.

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11: Um 12.30 Uhr mit Peter Neuhaus. Guten Tag.
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11: Ex-Bundesverkehrsminister Scheuer soll sich wegen des Vorwurfs einer Falschaussage vor Gericht verantworten. Das Landgericht Berlin hat eine entsprechende Anklage zugelassen. Scheuer bestreitet den Vorwurf. Die Staatsanwaltschaft wirft dem CSU-Politiker vor, im Untersuchungsausschuss zur gescheiterten PKW-Maut gelogen zu haben. Die Zahl der Arbeitslosen in Deutschland ist im Mai wieder auf unter 3 Millionen gesunken. Das sind weniger als im Vormonat, aber mehr als vor einem Jahr. Die Arbeitslosenquote liegt jetzt bundesweit bei 6,3%, in NRW bei 7,8%. Der Kampf gegen Ebola in der Demokratischen Republik Kongo steht weiterhin vor großen Herausforderungen, vor allem wegen des Kriegs im Osten des zentralafrikanischen Landes. Der Chef der Weltgesundheitsorganisation rief zu einem Waffenstillstand auf. Seit dem jüngsten Ausbruch berichtet die WHO von 223 mutmaßlichen Ebola-Todesfällen. In NRW wurden letztes Jahr so wenige Wohnungen neu oder umgebaut wie lange nicht mehr. Laut Statistischem Landesamt waren es knapp 10% weniger als im Vorjahr und so wenige wie seit 15 Jahren nicht mehr.

0: 23.000 Abbrüche in NRW wurden im vergangenen Jahr in gynäkologischen Praxen durchgeführt. In Unikliniken ist der Anteil deutlich geringer. In Münster werden erst seit 2025 überhaupt wieder Schwangerschaftsabbrüche durchgeführt, wie das Klinikum auf WDR-Anfrage bestätigte. 2024 hatte die Klinikleitung für Frauenheilkunde gewechselt. In der vergangenen Woche hatte es Aufregung um den Direktor der Frauenheilkunde an der Uniklinik in Essen gegeben, der seit Jahrzehnten Schwangerschaftsabbrüche ablehnt.
1: Fachkräfte fehlen überall. Auch in den Freibädern in der Region ist Personal knapp. Wie sich das bemerkbar macht, berichtet Eva-Maria Schmelter, WDR 2 Münster.
2: In ein paar Städten ging es einfach oder geht's verspätet los. Die Freibäder in Havixbeck oder Lengerich mussten ihren Start zum Beispiel etwas verschieben. Vor allem die personellen Engpässe machen den Bädern massive Sorgen. Als Folge werden in der Region dann immer häufiger Fachkräfte aus den Hallenbädern abgezogen. Auf der anderen Seite machen viele Hallenbäder im Sommer auch für kurze Zeit dicht, wegen Instandhaltungsarbeiten. In den kommenden Monaten haben zum Beispiel die Hallenbäder Münster-Süd, Hiltrup oder Wolbeck für den öffentlichen Badebetrieb geschlossen.
1: Das Fußball-Kreispokalfinale zwischen Rot-Weiß Aalen und der Beckumer Spielvereinigung am Mittwoch findet ohne Zuschauer statt. Damit wollen die Vereine und die Polizei potenzielle Randale unter den verfeindeten Fans verhindern. Erst im März hatten Aalener Fans mit Pyrotechnik einen Spielabbruch provoziert und Schlägereien angezettelt. Nebenbei spart dieses Geisterspiel auch noch Kosten. Und nun die Wetteraussichten mit Verena Leyendecker aus unserer WDR2-Wetterredaktion.
3: Hallo, der Nachmittag wird schwülheiß bei 28 bis 31 Grad. Im Laufe des Nachmittags ziehen vom Niederrhein her teils unwetterartige Gewitter mit Hagel, Starkregen und auch schweren Sturmböen auf. Morgen beruhigt sich das Wetter dann wieder.
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5: 12.34 Uhr ist es. Die Staus mit den längsten Wartezeiten. Autobahn 2, da geht's los. Oberhausen nach Dortmund. Zwischen Dortmund Nordwest und Dortmund Mengede wegen Bergungsarbeiten aktuell gesperrt. 4 Kilometer Stau ab Recklinghausen Ost. Dann die 4. Köln nach Aachen. Zwischen Elsdorf und Merzenich. Viertelstunde 4 Kilometer Stau. Da ist wegen Bauarbeiten nur ein Fahrstreifen frei. Die 43 Wuppertal nach Recklinghausen. Zwischen Bochum und Herne-Eickel. 20 Minuten 6 Kilometer Stau nach einem Unfall. Die 59 Dienstlaken Duisburg. Zwischen Duisburg-Marxloh und Kreuz-Duisburg halbe Stunde, 5 Kilometer Stau. Und die 61 Koblenz nach Mönchengladbach zwischen Niederzissen und Dreieck Bad 9a. Auch hier eine halbe Stunde Geduld, 8 Kilometer Stau nach einem Unfall. 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
5: So Leute, einmal hier fürs Wochenendgefühl. Grüße von WDR2-Hörer Michi, der hat offensichtlich Spaß mit uns.
6: Ab ins Wochenende, hoch die Hände, juhu!

0: Samstagabend nach 23 Uhr kann ich mich auch wie Mick Jagger bewegen. Maroon 5, Moves Like Jagger. Abschied auf Raten mit der Tour. Aber jetzt gibt's auch endlich Material für zu Hause. Endlich ist es da. Wir haben wochenlang drauf gewartet. Das neue, letzte Studioalbum der Toten Hosen. Trink aus, wir müssen gehen. Warum gerade jetzt der richtige Zeitpunkt dafür ist? Campino sagt's uns.
1: Diese Idee, dass wir aufhören, wo wir wirklich noch okay sind und nicht wackelig und dastehen und auch wirklich noch ein Brett hoffentlich raushauen können, das fühlt sich für mich irgendwie richtig an.
0: Ja, und ein Brett haben sie rausgehauen. 16 neue Songs. Was für ein Brett, ey. Die Essenz der letzten Worte. Und ja, Peter Schulz, WDR 2 Musik. Es gab auch noch eine fette Überraschung.
2: Ja, es gibt zum Album ein komplettes Bonusalbum mit nochmal 25 extra Songs. Die Hosen spielen mit ausgewählten Kolleginnen und Kollegen. Campino hat mir die Gästeliste mal erklärt.
1: Mit wem würden wir wirklich gerne nochmal arbeiten, haben es bisher aber nicht geschafft. Mit wem würden wir gerne nochmal arbeiten, weil es uns einfach so viel bedeutet. Und wer sind eigentlich unsere Freunde hier in dem Laden? Ja? Und dann hat sich quasi die Gästeliste von selber ergeben.
2: Und da gibt's einige Kracher. Die Hosen spielen mit Wolfgang Niedecken von Bab Kristallnach. Sie spielen mit Hannes Wader, mit Wolf Biermann, mit Thies Ullmann, aber auch mit Künstlern, mit denen man so gar nicht rechnet. Achtung, Vicky Leandros.
3: Was kann mir schon geschehen?
1: Ich habe mir die Nummer besorgt, sie angerufen und war dann noch so ganz kleinlaut, so, guten Tag, Frau Leandros, wir mögen Ihren Song so sehr, ich liebe das Leben und so. Und sie lachte ins Telefon, ach, der Campino, ich mochte euch ja schon immer so, was sollen wir machen?
0: Ist das
1: und
0: geil,
1: so ging
0: oder?
1: Das dann los.
0: Herrlich, was für eine Kombo auch, super, oder? Also Peter, dein Highlight auf dem Bonusalbum der Hosen oder gibt es noch mehr?
2: Ich habe noch eins, Campino und Marian Gold von Alphaville singen, na was wohl, Forever Young. Ja, ich sag mal Forever Young oder wie Campino richtigerweise sagt.
1: Forever Young ist einfach ein Welthit.
2: Und Alphaville-Sänger Marian Gold hat im Studio auch bleibenden Eindruck hinterlassen.
1: Kam er ins Studio nach Münster und hat mit seiner Stimme mal eben den Raum zerlegt. Ja, das hatte so eine Kraft. Er hat das so sensationell gesungen. Ich war wirklich baff.
2: Und ich glaube, dieser Song wird ein echter Knaller und auch auf Tour.
0: So, komm, dann jetzt vom neuen Hosenalbum, gerade rausgekommen und schon hier bei WDR 2. Forever Young, die Toten Hosen und Marian Gold von Alphaville.

0: Hallo, guten Tag. Ralf Günther ist da.
1: Guten Tag.
0: Schön, dass du weitermachst und ich nun nach Hause kann.
1: Ich finde schön, dass du mir gerade verraten hast, dass du immer lauter machst, wenn Markus Feldenkirchen kommt.
0: Ja, tatsächlich. Freitags mach ich wirklich, finde den super.
1: Heute ist ja Freitag.
0: Heute ist Freitag. Ich könnte gleich lauter machen.
1: Gut, dann mach das doch. WDR2-Mittagsmagazin.
0: Gut, dann haben wir eine Verabredung. Du hier, ich nicht hier, weil ich dann im Auto. Sonst könnte ich auch nicht lauter machen, ne?
1: Doch, man kann auch unterwegs am Handy lauter machen.
0: Aber das findet natürlich so bei mir nicht statt.
1: Oder zu Hause kann man auch lauter machen.
0: Also, happy Wochenende. Ciao.
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11: Die Nachrichten mit Peter Neuhaus. Guten Tag.
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11: Ex-Bundesverkehrsminister Scheuer hat sich zu seiner Anklage im Zusammenhang mit der Pkw-Maut geäußert. Heute hatte das Landgericht Berlin die Anklage gegen ihn zugelassen. Der Vorwurf, er soll in einer Befragung im Bundestag gelogen haben. Scheuer lässt über seinen Anwalt mitteilen, er sei zuversichtlich, dass seine Unschuld vor Gericht bestätigt wird. Felix Tenbaum, WDR Berlin.
12: Während der mehr als 4 Jahre andauernden Ermittlungen habe er immer mit den Behörden kooperiert, heißt es in dem Statement weiter. Die Staatsanwaltschaft Berlin wirft dem früheren Bundesverkehrsminister und seinem Staatssekretär Gerhard Schulz vor, im Parlamentarischen Untersuchungsausschuss bewusst die Unwahrheit gesagt zu haben. Konkret geht es darum, dass Scheuer als damaliger Verkehrsminister die Mautverträge Monate vor dem Urteil des Europäischen Gerichtshofs unterschrieben hatte. Die Betreiber sollen ihm aber angeboten haben, die Unterschrift der Verträge zu verschieben, was er abgelehnt habe. Im Untersuchungsausschuss hatte Scheuer gesagt, daran könne er sich nicht erinnern.
11: Das NRW-Justizministerium reagiert jetzt auf den Korruptionsverdacht im Gefängnis in Euskirchen. Gefangene der organisierten Kriminalität sollen gegen Bezahlung verschiedene Hafterleichterungen bekommen haben. Kai Clement, WDR Landespolitik.
13: Das Ministerium verschärft für Häftlinge der organisierten Kriminalität den Weg in den offenen Strafvollzug. Justizminister Limbach hat speziell für diese Gruppe härtere Vorgaben erlassen. Zum Beispiel wird strenger geprüft, wer überhaupt dorthin verlegt wird. Zudem durchleuchtet man alle Insassen der organisierten Kriminalität im offenen Vollzug. Das sind in ganz NRW zurzeit 30. Gab es etwa Scheinadressen, damit ein bestimmtes Gefängnis zuständig ist? Man will auch den Umgang mit organisierter und Clan-Kriminalität im Strafvollzug grundsätzlich untersuchen lassen und 2 Experten sollen Empfehlungen erarbeiten, um Sicherheitslücken zu schließen.
11: Weitere Meldungen im Überblick. Bundeskanzler Merz hat den Einschlag einer russischen Drohne in Rumänien verurteilt. Er teilte mit, dieser Vorfall an der Grenze zur Ukraine zeige einmal mehr Russlands Bereitschaft zur Eskalation. Die NATO hat Rumänien Hilfe versprochen. Generalsekretär Rutte sagte, das Bündnis sei bereit, jeden Zentimeter der Bündnisstaaten zu verteidigen. Ähnlich äußerten sich Vertreter aus der EU. Patientenschützer und der Sozialverband VDK fordern mehr Schutz vor Hitze in Krankenhäusern und Pflegeheimen. Der Vorstand der Stiftung Patientenschutz Brüsch sagte der Rheinischen Post, dass medizinisch-pflegerische Einrichtungen noch immer nicht für den Klimawandel gewappnet seien. Meist fehlten selbst einfachste Schutzmaßnahmen wie Jalousien und Rollläden. In NRW wurden letztes Jahr so wenige Wohnungen neu oder umgebaut wie lange nicht mehr. Laut Statistischem Landesamt waren es knapp 10% weniger als im Vorjahr. Insgesamt wurden rund 37.000 Wohnungen fertiggestellt. Besonders wenige Neubauten gab es bei Einfamilien- und Doppelhäusern.
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11: Viele Schülerinnen und Schüler eines Siegener Gymnasiums fühlen sich laut einer Umfrage im Bus zur Schule nicht sicher. Das Problem seien oft aggressive Erwachsene. Julia Arns, WDR Siegen.
4: Schülerinnen und Schüler berichten von Übergriffen im Bus, von betrunkenen Erwachsenen, die sie belästigen und auch mit Gewalt drohen, aber auch von Menschen, die sie am Ranzen reißen, beleidigen oder anschreien. Viele Minderjährige würden solche Vorfälle nicht melden, weil sie glauben, es bringe nichts. Andere seien von den Situationen in den meist sehr vollen Bussen überfordert. Die Verkehrsbetriebe Westfalen-Süd betonen aber, dass Meldungen wichtig sind. Nur so könne man gezielt reagieren, zumal das Personal angewiesen sei, Minderjährige zu schützen.
11: Das war WDR aktuell.
14: Das Freitagswetter jetzt von Lars Schmidt aus unserer WDR 2 Wetterredaktion. Wie sieht's aus? Erst am Nachmittag Gewitter?
15: Ja, genau. Noch schwül heiß. Wir haben aber so leichten Regen in Teilen Ostwestfalen, Lippes, des Münsterlandes, des südlichen Münsterlandes zumindest. Und am Niederrhein ist gerade auch schon so ein bisschen was. Viel ist das aber erstmal noch nicht. Das hat mit den Gewittern später nichts zu tun. Aber im Laufe des Nachmittags ziehen die eben über die niederländische Grenze zu uns rein. Und dann werden Starkregen, Hagel und auch Sturmböen Thema werden. Lüdenscheid erreicht vorher schwüle 8. Dorsten 30 und Pulheim 31 Grad.
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14: Hier sind die Staus am Freitag mit den längsten Wartezeiten ins Wochenende hinein. Die Autobahn 2 erstmal Oberhausen Richtung Dortmund. Die ist zwischen Dortmund Nordwest und Mengede wegen Bergungsarbeiten weiterhin gesperrt. 4 Kilometer Stau ab Recklinghausen Ost. A3 Frankfurt Richtung Oberhausen zwischen dem Dreieck Heumer und dem Kreuz Leverkusen. Viertelstunde länger, 8 Kilometer stockender Verkehr. Dann die 59 Dienstlaken Richtung Duisburg zwischen Duisburg-Fahren und dem Kreuz Duisburg. Etwa eine Stunde dauert es hier länger nach einem Unfall bei 7 Kilometern Stau. 61 Koblenz Richtung Mönchengladbach zwischen Niederzissen und dem Dreieck Bad 9a. 45 Minuten obendrauf bei 8 Kilometern Stau wegen Bergungsarbeiten. Und die 565, das ist die Autobahn zwischen Bonn und Meckenheim. Bonn Richtung Meckenheim zwischen dem Dreieck Bonn Nordost und Bonn Auerberg etwa eine Viertelstunde plus bei 3 Kilometern Stau. Euch allen unterwegs eine gute und sichere Fahrt ins Wochenende.
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14: Lars? Mhm. Hättest du noch ein bisschen?
15: So. Was denn?
14: Ja, so Zeit für mich.
15: Zeit für dich? Wann? Zeit.
14: Hast du etwas?
15: Dann singe ich ein Lied für dich. Ja, wann denn?
14: Gegen 20 nach. Wir müssen ein bisschen genauer auf diese...
15: Sauna und... Nee, da kann ich.
14: Ja, wir müssen genauer auf diese Gewitter schauen und dann auch auf das Wetter, was dann folgt.
15: Na
14: hier
15: gut.
14: Bei uns im Westen. Gleich hier.
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0: Wir pfeifen uns rein ins Wochenende und freuen uns hier auf WDR 2 über den Tankrabatt. Obwohl, können wir uns so richtig freuen, es ist jetzt Halbzeit beim Tankrabatt in Deutschland. Wir schauen mal genauer drauf. Also Anfang des Monats ist ja die Energiesteuer bei Benzin und bei Diesel gesenkt worden um rund 17 Cent pro Liter. Das sollte ja dafür sorgen, dass der Sprit günstiger wird. Die Tankpreise waren ja nach Beginn des Irankriegs ganz schön in die Höhe geschnellt und jetzt ist eben ein Monat Tankrabatt fast rum und er gilt erstmal noch einen Monat weiter, bis Ende Juni. Christina Hövelhans, WDR 2 aktuell, hat recherchiert. Also kann man sagen, dass der Tankrabatt geholfen hat oder nicht?
1: Also ich dachte ja am Anfang, das muss man doch klar sagen können, aber das ist offenbar schwer auszurechnen. Ich habe beim ADAC nachgefragt und da hat man mir gesagt, dass der Tankrabatt fast vollständig an den Tankstellen ankommt. Ein paar wenige Cent würden fehlen. Gleichzeitig hat Andreas Hölzel vom ADAC aber auch gesagt,
2: das sind zwei Faktoren, die für die Senkung der Spritpreise jetzt verantwortlich sind. Einmal Tankrabatt, aber auch sinkender Ölpreis.
1: Ja, also Öl ist inzwischen ja auch wieder günstiger geworden als zu Beginn des Irankriegs. Und genau so auseinanderzuhalten, warum im Einzelnen die Preise an den Tankstellen wieder gesunken sind, das ist offenbar nicht möglich. Trotzdem ist die Haltung des ADAC klar, der Tankrabatt war eine gute Idee. Die Verbraucherzentrale dagegen lehnt den Rabatt ab. Die Verbraucherschützer werfen dem Mineralölkonzern vor, zumindest am Anfang die Entlastung in die eigene Tasche gesteckt und nicht an die Kunden weitergegeben zu haben.
0: Und dieser Tankrabatt, der kostet ja auch einiges oder zumindest entgehen dem Bund die Steuereinnahmen dafür. Mhm. Wie viel genau?
1: Das sind rund 1,6 Milliarden Euro in diesen zwei Monaten, für die der Tankrabatt da jetzt ja beschlossen ist. Und da sagt die Verbraucherzentrale eben auch, das ist viel Geld, mit dem man ja was machen könnte. Der Tankrabatt, der sei deshalb zu teuer, koste den Staat zu viel.
0: So, das Ganze gilt erstmal bis Ende Juni. Ist überhaupt realistisch, dass das Ganze verlängert wird?
1: Nee, sieht eher nicht so aus. Bundesverkehrsminister Patrick Schnieder hat die Erwartungen schon mal gedämpft. Er hat dem Handelsblatt diese Woche gesagt, dass der Staat irgendwann auch an seine Grenzen komme. Und der SPD-Abgeordnete Amon Zorn, der kümmert sich in einer Arbeitsgruppe im Bundestag um die Auswirkungen des Irankriegs auf die Preise in Deutschland. Und Zorn ist auch gegen eine Verlängerung des Tankrabatts.
3: Ich will ganz deutlich und ehrlich sagen, das war schon verabredet, dass es temporär ist. Und wir werden jetzt bei den weiteren Maßnahmen dafür sorgen, dass es zielgenauer ist. Und deswegen, aus meiner Sicht, brauchen wir nicht eine Verlängerung des Tankrabatts.
1: Ja, so sieht man das auch in der Unionsfraktion. Und eine Stimme für eine Verlängerung des Tankrabatts habe ich aber auch gefunden. Brandenburgs Ministerpräsident Dietmar Woidke findet, jeder müsse von seiner Arbeit leben können. Und deshalb müssten die Spritpreise erträglich sein. Das ist aber wohl jetzt erstmal so eine Einzelmeinung, Einzelstimme.
0: Fast ein Monat Tankrabatt hier bei uns in Deutschland. Hintergründe und Infos waren das von Christina Hövelhans, WDR 2 aktuell.

0: Montag, da ist Sommeranfang bei euch Meteorologen, Lars, ne?
1: Ja, für die Statistik, um die zu nehmen und nehmen zu können.
0: Ne? Wie man immer den ersten, ne? 1. Juni, genau. Sommeranfang, kalendarischer Sommeranfang ist dann bei der Sommersonnenwende, 21. Juni. Aber nehmen wir mal euren Sommeranfang jetzt, ne?
1: Ja.
0: Jetzt ist erstmal Schluss mit hochsommerlichem, heißem Wetter. Wann kommen die ersten Gewitter zu uns nach NRW heute?
1: Heute, ja, im Verlaufe des Nachmittags. Also es war mal eine Zeit lang roundabout 15, 16 Uhr. Momentan ist es aber dann doch noch sehr ruhig. Wir haben nur einzelne kleine Regenscheuerchen in Teilen Ostwestfalen-Lippes gerade. Das kann aber mitunter sehr schnell gehen und dann müssen wir heute Nachmittag aus Richtung Niederlande reinziehend mit Starkregen, Hagel und Sturmböen rechnen. Teilweise bis zu 100 Kilometer pro Stunde. Da kann auch mal ein Baum umstürzen.
0: Ja, genau. Also die Gewitter bringen Abkühlung auf der einen Seite. Regen, super wichtig für die Natur. Aber sag nochmal, was sind die Momente, wann es wirklich gefährlich wird?
1: Ja, eben dann, wenn, und das ist natürlich auch so, wir haben nicht diese eine große Gewitter-Superzelle, sondern viele kleine Gewitter, die durchziehen. Deswegen ist es immer schwer vorherzusagen, wo es genau passiert. Aber da, wo das Ganze durchfegt, einmal können natürlich Straßen und auch Keller volllaufen durch den Starkregen. Dann Sturmböen um die 100 Kilometer pro Stunde bringen, wie gesagt, auch mal einen Baum zum Umstürzen. Und Hagel, solange er kleinkörnig ist, ja alles schön und gut. Aber man weiß, sobald die ein bisschen dicker werden, das mögen Autos generell nicht so gerne und es macht auch unfotogen, wenn man so ein Ding auf den Kopf kriegt. Deswegen drinnen aufhalten.
0: Sag nur ganz schnell, Blick auf die kommende Woche in den Wetter-Apps. Sehen wir überall Wolken- und Regensymbole. Ja. Das heißt ja aber nicht, dass es komplett nass
1: wird. Nein, es wird wechselhafter, als wir es von dieser Woche gewohnt sind. Es ist immer mal wieder freundlich, dann zieht mal so ein bisschen Regen durch und zwischendurch gibt es aber auch sonnige Momente. Angenehme Temperaturen mit 20 bis 24 Grad.
0: Das Wetter im Westen von Lars Schmidt aus unserer WDR 2 Wetterredaktion.

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1: Um 13.30 Uhr mit Peter Neuhaus. Guten Tag.
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1: Ex-Bundesverkehrsminister Scheuer soll sich wegen des Vorwurfs einer Falschaussage vor Gericht verantworten. Das Landgericht Berlin hat eine entsprechende Anklage zugelassen. Scheuer bestreitet den Vorwurf. Die Staatsanwaltschaft wirft dem CSU-Politiker vor, im Untersuchungsausschuss zur gescheiterten PKW-Maut gelogen zu haben. Die NRW-Landesregierung will strengere Regeln für den Strafvollzug als Reaktion auf den Korruptionsverdacht im Euskirchener Gefängnis. Justizminister Limbach kündigte an, dass für Täter der organisierten Kriminalität der Weg in den offenen Vollzug deutlich verschärft wird. In der JVA Euskirchen sollen Gefangene gegen Bezahlung verschiedene Hafterleichterungen bekommen haben. Bundeskanzler Merz hat den Einschlag einer russischen Drohne in Rumänien verurteilt. Er teilte mit, dieser Vorfall an der Grenze zur Ukraine zeige einmal mehr Russlands Bereitschaft zur Eskalation. Die NATO hat Rumänien Hilfe versprochen. Generalsekretär Rutte sagte, das Bündnis sei bereit, jeden Zentimeter der Bündnisstaaten zu verteidigen. Österreich hat in der abgelaufenen Wintersaison einen neuen Rekord im Tourismus aufgestellt, vor allem aufgrund vieler deutscher Besucher. Sie machten mit rund 26 Millionen Übernachtungen fast die Hälfte aller internationalen Buchungen aus. Besonders beliebt sind Tirol und Salzburg. Das war WDR aktuell.
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15: Für das Münsterland mit Oliver Steuk. Guten Tag. Knapp zwei Wochen nach seinem 80. Geburtstag liegt der Gronauer Kultrocker Udo Lindenberg im Krankenhaus.

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1: Das Fußball-Kreispokalfinale zwischen Rot-Weiß Aalen und der Beckumer Spielvereinigung am kommenden Mittwoch findet ohne Zuschauer statt. Jonas Kutsche, WDR2 Münster, das ist für ein Kreisligaspiel ja eher ungewöhnlich. Warum wurde so entschieden?
2: Aus Sicherheitsgründen. Die Fans beider Mannschaften sind verfeindet und es wäre jetzt nicht das erste Mal, dass so ein Spiel eskaliert. Beispiel Ende März, da musste ein Spiel abgebrochen werden, weil Aalener Ultras Böller und Pyrotechnik gezündet hatten. Und danach sind einige auf die Polizei und auf gegnerische Fans losgegangen und darauf wollen die Stadt Aalen, aber auch beide Fußballvereine und die Polizei nächste Woche ganz gerne verzichten. Und deswegen findet das Finale halt ohne Zuschauer statt. Und klar, die Sicherheitsvorkehrungen für so ein Spiel, die würden auch einfach enorme Kosten verursachen.
1: Noch bis Ende Juli gehen in Coesfeld Hundekontrolleure von Haus zu Haus. Die Stadt vermutet nämlich, dass viele Tiere steuerlich nicht angemeldet sind. Aktuell sind in Coesfeld rund 3000 Hunde registriert. Die steuern hier 72 Euro im Jahr. Offizielle Hundezählungen laufen gerade auch in Dorsten und Haltern. Die Kommunen sagen, das diene der Steuergerechtigkeit. Und nun die Wetteraussichten mit Verena Leyendecker aus unserer WDR2-Wetterredaktion. Hallo.
3: Hallo, der Nachmittag wird schwül heiß bei 28 bis 31 Grad. Im Laufe des Nachmittags ziehen vom Niederrhein her teils unwetterartige Gewitter mit Hagel, Starkregen und auch schweren Sturmböen auf. Morgen beruhigt sich das Wetter dann wieder.
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5: 13.34 Uhr folgt erstmal eine Gefahreninformation. Achtung, in Grevenbruch im Keilbereich Kapellen, da kommt es durch einen Brand zu Geruchsbelästigung und Rauchniederschlag. Gesundheitliche Beeinträchtigungen können nicht ausgeschlossen werden. Bitte begebt euch im betroffenen Bereich sofort in geschlossene Räume, schließt vorsorglich Fenster und Türen, schaltet Klima- und Lüftungsanlagen ab in Grevenbruch im Bereich Kapellen. Da kommt es durch einen Brand zu Geruchsbelästigung, Rauch Niederschlag bitte in geschlossene Räume, das als Gefahreninformation. Jetzt die Staus mit den längsten Meldungen. Die A2, Oberhausen Richtung Dortmund. Die ist zwischen Dortmund Nordwest und Dortmund Mengede wegen Bergungsarbeiten weiterhin gesperrt. 6 Kilometer Stau ab Recklinghausen Ost. A2 Dortmund Richtung Oberhausen zwischen Bottrop und dem Kreuz Oberhausen. 20 Minuten länger bei 5 Kilometern Stau. A3 Frankfurt Richtung Oberhausen zwischen dem Dreieck Heumer und Kreuz Leverkusen. 20 Minuten länger bei 9 Kilometern Stau. A3 Köln Richtung Frankfurt zwischen Lohmar und dem Kreuz Bonn-Siegburg. 20 Minuten plus bei 4 Kilometern Stau. Und die 61 Venlo Richtung Koblenz zwischen Mönchengladbach Nordpark und Güderath. Etwa 20 Minuten plus bei 8 Kilometern Stau. Die ganz kurzen Staus, die findet ihr auch rund um die Uhr und zwar in eurer WDR2-App auf dem Smartphone.
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5: Hallo und gleich ein schönes Wochenende.

0: Wochenende bei uns im Westen. Vorher öffnen wir unser Hirn nochmal für Argumente, bei denen ihr entweder mitgeht oder an denen ihr euch vielleicht auch reiben könnt. Immer freitags, ihr wisst es, bei uns im WDR2 Mittagsmagazin Hauptstadtjournalist und Spiegelautor Markus Feldenkirchen.
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0: Markus, was hat euch in der Hauptstadt diese Woche vor allem beschäftigt?
2: Ein Gerücht, ein ganz fieses und gefährliches Gerücht, gefährlich zumindest für unseren Bundeskanzler. Es geht so, Friedrich Merz könne bald schon abgelöst werden als Kanzler und zwar ganz konkret durch Hendrik Wüst, den Ministerpräsidenten von Nordrhein-Westfalen. Ja, ich muss gestehen, dass niemand so genau sagen kann in Berlin, woher dieses Gerücht eigentlich stammt und ob da auch nur so ein Fünkchen Wahrheit dran ist. Aber das ist im Berliner Politikbetrieb irgendwann fast egal, zynischerweise, weil Politiker und Journalisten, so viel Selbstkritik muss sein, eben auch nur Tratschtanten sind. Und nichts ist natürlich elektrisierender als ein möglicher Kanzlersturz. Ich möchte aber eines klar hinzufügen. Dass Hendrik Wüst zeitnah das Amt von Friedrich Merz übernimmt, halte ich politisch wie verfahrenstechnisch für ausgeschlossen. Das Einzige, was die Schnellverbreitung des Gerüchts beweist, ist, wie unglücklich und unzufrieden viele aus der Union inzwischen mit Friedrich Merz sind. Dessen in Umfragen gemessene Persönlichkeitswerte sind ja tatsächlich niederschmetternd und die Union liegt inzwischen in allen Umfragen teils deutlich hinter der AfD. Ich glaube, das muss ich sagen, Friedrich Merz würde auch niemals selbst hinschmeißen. Dass die SPD einen Kanzlertausch einfach so mitmacht, ist auch unwahrscheinlich. Und dass diejenigen aus der Union, die unzufrieden mit Merz sind, plötzlich mit Hendrik Wüst das bekommen, was Merz ihnen nicht liefern kann, nämlich Union pur, wirtschaftsliberale Reformen, das ist ja auch völlig illusorisch. Erstens hat Wüst in dieser Hinsicht gar kein groß anderes Profil als Merz und zweitens hätte auch er die SPD als Koalitionspartner.
3: Der Bundeskanzler hat jede Menge Herausforderungen auf globaler Ebene und er hat bei seiner wichtigen Arbeit für Deutschland meine volle Unterstützung.
2: Na, da wird sich der Kanzler freuen. Deshalb glauben Sie nicht jedes Gerücht, das durch Berlin wabert. Es könnte sich als blühende Fantasie von wenigen Politikern und Journalisten entpuppen.
0: Du Tratschtante Markus, wer war für dich der Verlierer der Woche?
2: Ja, das ist der andere Chef der Unionsparteien, CSU-Chef Markus Söder, dessen Vize-Parteichef Manfred Weber, der zugleich Chef der Fraktion der Europäischen Volksparteien in Europa ist, hat über Pfingsten einen freundlichen Brief an allerhand Amts- und Würdenträger aus seiner CSU geschrieben. Offiziell ging es um die Lage der CSU. Faktisch steckte in jedem zweiten Satz eine schallende Ohrfeige gegen Markus Söder. Und das, obwohl der Name Söder nicht ein einziges Mal gefallen ist. Tja, jetzt kann man sagen, irgendeinen Mäkelfritzen gibt es in jeder Partei und Manfred Weber hat sich in der Vergangenheit einen Ruf als ebenfalls, naja, leicht windige Gestalt hart erarbeitet. Das Ärgerliche für Söder aber ist, dass manch andere aus der CSU-Spitze, wie zum Beispiel Ilse Aigner, der Kritik am aktuellen Erscheinungsbild der Söder-CSU sogar zustimmen und Weber Recht geben. Die Frage ist nun, was zuerst einsetzt, eine Merz- oder eine Söder-Dämmerung?
0: Was hat dir Hoffnung gemacht?
2: Ja, diese zumindest kleine Kriegswende in der Ukraine. Immer wieder schafft es die überfallene Ukraine zuletzt Russland massiv zu schaden, sei es an der Front selbst oder mit Drohnenangriffen tief im Inneren von Russland. Mit Hilfe modernster Drohnentechnologie und dem Einsatz von künstlicher Intelligenz. Und das hat Putin nachhaltig verunsichert. Jetzt redet er plötzlich von Friedensgesprächen mit Europa. Und da kommt dann Deutschland ins Spiel. Natürlich sollte man in der Bundesregierung wach und gesprächsaufmerksam sein, wenn Putin das nur annähernd ernst meint mit der Gesprächsbereitschaft. Aber gerade jetzt finde ich es genauso wichtig, wenn die militärische wie finanzielle Hilfe für die Ukraine aus Europa nochmal kräftig verstärkt würde. Denn nur das könnte eines Tages zu einem echten Friedensabkommen führen, das keine Unterwerfungserklärung der Ukraine ist.
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0: WDR 2 hier, wir brauchen was Sommerliches im WDR 2 Musikmix. Conny Wunigkeit aus der Musikredaktion ist gerade im Studio. Darf ich Taylor spielen?
1: Immer.
0: Taylor
1: immer.
0: Swift? Geht?
1: Ja, klar.
0: Ist doch sommerlich, oder?
1: Ja.
0: Fate of Ophelia oder Opalite?
1: Das ist jetzt Opalite.

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12: Die Nachrichten mit Peter Neuhaus. Guten Tag.
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13: Dass sich das jetzt auch weiterhin so entwickelt und keine Trendumkehr in Sicht ist, macht mich wirklich nachdenklich.
12: Die Chefin der Bundesagentur für Arbeit, Nahles, hat sich besorgt zu den aktuellen Arbeitslosenzahlen geäußert, auch wenn die Zahlen im Mai saisonbedingt etwas zurückgegangen sind, auf knapp unter 3 Millionen Menschen ohne Arbeit. Die Quote liegt jetzt bei 6,3% bundesweit. In NRW ist der Trend ähnlich. Luisa Schmidt, WDR Wirtschaft.
14: Es ist normal, dass im Mai weniger Menschen arbeitslos gemeldet sind als im April, aber in diesem Monat haben mehr Menschen einen Job gefunden als üblich. Davon haben besonders junge Menschen profitiert, unter 25, mit einer abgeschlossenen Berufsausbildung oder einem Studium. Also offenbar haben einige Firmen im Mai notwendige Stellen besetzt, auf die sie im April noch verzichtet hatten, vor allem eben wegen der Unsicherheit durch den Iran-Krieg. Wenn wir das mal vergleichen mit der Lage vor genau einem Jahr, dann sind im Moment in etwa genauso viele Menschen arbeitslos gemeldet. Das bewertet die Arbeitsagentur als positiv, weil es immerhin nicht mehr geworden sind.
12: Patientenschützer und der Sozialverband VDK wollen, dass Krankenhäuser und Pflegeheime besser vor Hitze geschützt werden. Der Vorstand der Stiftung Patientenschutz Brüsch sagte der Rheinischen Post, dass medizinisch-pflegerische Einrichtungen noch immer nicht für den Klimawandel gewappnet seien. Isabel Karas, WDR Berlin.
15: Im Kern fordern Patientenschützer und der VDK, dass Krankenhäuser und Pflegeheime endlich besser auf Hitze vorbereitet werden. Sie sagen, oft fehlen schon ganz einfache Dinge wie Rollläden oder Jalousien, damit sich die Räume nicht so aufheizen. Deshalb soll vom Bund mehr Geld in die Hand genommen werden, um die Einrichtungen nachzurüsten. Das betrifft auch ältere Gebäude ohne Klimaanlagen. Und bei Neubauten soll Hitzeschutz direkt mitgeplant werden. Also die Forderung geht dann an die Bundesländer, die solche Schutzmaßnahmen festschreiben könnten.
12: Weitere Meldungen im Überblick. Ex-Bundesverkehrsminister Scheuer kommt vor Gericht. Die Staatsanwaltschaft Berlin wirft ihm vor, im Bundestag gelogen zu haben. Es geht um Aussagen des CSU-Politikers im Zusammenhang mit der gescheiterten Pkw-Maut. Scheuer hat die Vorwürfe über seinen Anwalt zurückgewiesen. Er sei zuversichtlich, dass seine Unschuld vor Gericht bestätigt wird. Die Digitalminister der 7 westlichen Industrieländer wollen sich auf eine gemeinsame Position zu KI und Cybersicherheit einigen. Thema auf dem Vorbereitungstreffen für den G7-Gipfel war auch der Schutz von Minderjährigen im Netz. Keine gemeinsame Position wird es wohl zu den Folgen der KI für die Umwelt geben, wie etwa den massiven Energieverbrauch. Das lehnten Vertreter der USA ab. Udo Lindenberg hat aus gesundheitlichen Gründen einen Auftritt in seiner Heimatstadt Gronau abgesagt. Die Veranstalter teilten mit, dass der Musiker in den kommenden Wochen eine Auszeit braucht. Warum Lindenberg im Krankenhaus behandelt wird, ist nicht bekannt. Udo Lindenberg war am 17. Mai 80 Jahre alt geworden.
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12: Nach dem tödlichen Schulwegunfall in Dienstlaken gehen die Ermittler inzwischen davon aus, dass die Autofahrerin einen medizinischen Notfall hatte und deswegen die Kontrolle über ihren Wagen verlor. Bei dem Unfall vorgestern starben 2 12-jährige Jungen. Christian Richter für WDR aktuell.
3: Die Auswertung eines implantierten Ereignisrekorders habe demnach einen 16-sekündigen Herzstillstand während der Fahrt ergeben, der laut Polizei als Ursache für den Unfall gilt. Das hat die DPA aus Polizeikreisen erfahren. Die 47-jährige Frau hatte bereits im vergangenen Jahr nach einem Ohnmachtsanfall am Steuer einen Unfall verursacht. Dennoch durfte sie laut zuständiger Führerscheinstelle nach medizinischer Prüfung weiterhin ohne Auflagen Auto fahren. Gegen sie wird wegen fahrlässiger Tötung ermittelt.
12: Das war WDR aktuell.
10: Und hier kommt das Wetter im Westen heute Nachmittag mit Gewittern von Lars Schmidt.
16: Ja, noch ist es schwül heiß und bis auf so ein paar einzelne Scheuerchen in Teilen des Münsterlandes und Ostwestfalen-Lippes ist noch nicht so viel mit dabei. Das ändert sich im Laufe des Nachmittags sehr wahrscheinlich. Dann zieht aus Richtung Niederlande Starkregen rein, Gewitter sind mit dabei und örtlich ist dann Starkregenhagel und es sind auch Sturmböen bis zu 100 Kilometer pro Stunde möglich. Wir werden das genau im Blick behalten. Vorher gibt es in Soest schwüle 29, in Steinfurt 30 und in Heinsberg 31 Grad. Das Ganze zieht in der Nacht durch und morgen ist es dann wieder freundlicher.
10: Um 14.05 Uhr die Staus.
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10: Und zwar die mit den längsten Wartezeiten. Autobahn 1 Münster Richtung Köln zwischen Kamen Zentrum und Schwerte. Eine Stunde dauert es hier länger, mehr als 10 Kilometer Stau nach einem Unfall. Die A2 Oberhausen Richtung Dortmund ist zwischen Dortmund Nordwest und Dortmund Mengede wegen Bergungsarbeiten weiterhin gesperrt. 6 Kilometer Stau ab Recklinghausen Ost. A3 Frankfurt Richtung Oberhausen zwischen dem Dreieck Heumar und Kreuz Leverkusen 20 Minuten plus bei 10 Kilometern stockendem Verkehr. Eine Viertelstunde länger dauert es aktuell auf der 45 Gießen Richtung Dortmund zwischen Hagen Süd und dem Westhofener Kreuz bei 7 Kilometern stockendem Verkehr. Die 61 Fendo Richtung Koblenz zwischen Mönchengladbach Nordpark und Güterrath halbe Stunde länger, 9 Kilometer Stau. Und noch eine Gefahreninformation für Grevenbruch im Stadtteil Kapellen. Da brennt ein Dachstuhl, es kommt zu Geruchsbelästigung und Rauchniederschlag. Gesundheitliche Beeinträchtigungen können nicht ausgeschlossen werden. Deswegen begebt euch in geschlossene Räume und schaltet die Lüftungen ab.
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10: Heute um 9.15 Uhr wurde geschwiegen in Dienstlaken. Es wurde erinnert an die beiden 12-Jährigen, die diesen Mittwoch auf dem Weg zur Schule aus dem Leben gerissen wurden, nachdem sie von einem Auto erfasst worden waren. Und jetzt haben viele neuere Fahrzeuge ja Assistenzsysteme, über die auch seitdem gesprochen wird. Systeme, die genau solche Unfälle verhindern sollen. Und da kommen im Sommer noch neue EU-Vorschriften dazu. Welche das sind und wie sicher neue Autos bei solchen Situationen sind, das hören wir gleich hier.
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0: Das WDR2 Mittagsmagazin ist hier an diesem Freitagnachmittag. Heute Morgen um 9.15 Uhr war die Schweigeminute in Dinslaken. Nach dem schlimmen Autounfall diese Woche, bei dem 2 12-jährige Jungen auf dem Weg zur Schule getötet wurden. Die 47-jährige Autofahrerin, das ist mittlerweile wohl klar, hatte nämlich nach Erkenntnissen der Ermittler einen 16-sekündigen Herzstillstand, der wohl zu diesem Unfall geführt hat. Und seit diesem Unfall wird über eben diese mögliche Ursache und die gesundheitlichen Probleme der Fahrerin diskutiert und darüber, inwiefern Assistenzsysteme in Autos Leben retten. In Neuwagen, da müssen in der EU bestimmte Systeme verbaut sein, ab diesem Sommer noch mehr. Wir wollen da jetzt einen Überblick geben. Was gibt es schon alles? Was wird in Zukunft noch das Fahren sicherer machen? Das machen wir mit Johannes Giewald vom ADAC. Hallo.
1: Hallo Ralf.
0: Du, ich hatte letztens einen Mietwagen, nichts Teures, so ein kleines Auto, spanische Marke, und das hat mich ständig gewarnt, wenn ich nicht auf die Straße geschaut habe oder wenn ich gegähnt habe. Wird das bald Standard?
1: Also tatsächlich sind solche Assistenzsysteme schon auf dem Weg zum Standard. Seit Juli 2024 müssen ja in neuen Fahrzeugen in der EU bestimmte Assistenzsysteme verpflichtend eingebaut sein. Zum Beispiel Assistenzsysteme, die Müdigkeit erkennen können. Dadurch soll die Gefahr von Sekundenschlaf reduziert werden. Auch Notbremsassistenten sind verpflichtend. Also quasi je neuer das Fahrzeug ist, desto mehr Assistenten habe ich auch sicher im Auto. Wichtig dabei ist aber immer, das System soll den Fahrer immer nur unterstützen und nicht bevormunden, weil die Verantwortung bleibt immer beim Menschen am Steuer.
0: Und was soll da laut EU jetzt ab diesem Sommer noch obendrauf dazukommen?
1: Also was im Juli jetzt für Autokäufer von Neufahrzeugen zukommt, sind neue verpflichtende Assistenzsysteme wie dem Notbremsassistentensystem zum Schutz von Fußgängern und Radfahrern, also speziell auf die beiden Verkehrsgruppen, und Warnsystemen bei nachlassender Konzentration des Fahrers oder der Fahrerin.
0: Und die sind dann auch in allen Fahrzeugen drin, egal wie teuer, egal wie groß, wie klein?
1: Genau, das ist verpflichtend für Neufahrzeuge.
0: Ihr habt solche Assistenzsysteme ja auch immer wieder in euren Tests. Was sagt der ADAC? Welche Systeme haben einen großen Impact auf die Sicherheit?
1: Also aus unserer Sicht gehören gerade Notbremsassistenten zu den wichtigsten Sicherheitssystemen überhaupt. Die können Auffahrunfälle verhindern oder zumindest die Unfallschwere deutlich reduzieren. Deswegen begrüßen wir auch die verpflichtende Einführung dazu. Genauso wichtig sind auch Spurhalteassistenten, die das Verlassen der Fahrspur erkennen und dann eingreifen können. Dazu kommen Totwinkelassistenten. Und gerade weil viele Unfälle einfach durch kurze Momente der Unaufmerksamkeit entstehen, können die Systeme dann einen echten Sicherheitsgewinn bringen.
0: Wir sehen ja online ganz viele Videos von Self-Driving Cars, selbstfahrende Autos, FSD bei Tesla, in großen Städten schon angewandt, wie in San Francisco, in London sollen die selbstfahrenden Taxis kommen. An was wird da gerade gearbeitet? Was wird in Zukunft noch alles kommen?
1: Also die Entwicklung geht jetzt so in zwei Richtungen. Zum einen werden die bestehenden Systeme immer leistungsfähiger, also können mit der Zeit immer mehr, sind immer hilfreicher. Zum anderen arbeiten Hersteller auch immer mehr an technischer Vernetzung von Fahrzeugen, also dass Fahrzeuge durch ihre Umwelt, durch die Infrastruktur oder andere Fahrzeuge Informationen erhalten und verarbeiten. Also da wird an vielen geforscht, die Automatisierung wird weiterentwickelt, aber vom vollständig autonomen Fahren sind wir noch weit entfernt. Wichtigster Faktor im Auto bleibt einfach immer noch der fahrtüchtige, aufmerksame und auch ausgeruhte Mensch hinterm Steuer.
0: Aber wir bekommen aktuell Hilfe von Assistenzsystemen, damit weniger Unfälle passieren oder am besten gar keine. Johannes Giewald war das vom ADAC.
2: 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Tiffany Harris, Vertigo.

0: FM. Ava Max hier bei uns auf WDR 2. So im Sommer, ne? Da reicht ja manchmal schon ein Song, ein Hit, damit sich der Kopf ein wenig leichter anfühlt. So wie die neue Single von Nico Santos.
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0: Optimist heißt die. Und auch wenn Nico Santos viel in Spanien unterwegs ist, ist er gebürtiger Mallorquiner, mag er den Sommer hier bei uns auch sehr gerne in Deutschland.
2: Weil ich finde, die Menschen blühen auf, die Cafés sind alle voll. Ich liebe das, einfach draußen zu sitzen, Kaffee zu trinken. Ich liebe, dass jetzt wieder eine WM stattfindet. Ich glaube, das gibt einem immer wieder so ein bisschen Hoffnung, immer wieder so ein bisschen gutes Gefühl. Da geht die Lebensfreude schon auch wieder hoch.
0: Nico Santos, wie wir hören, ein Optimist. Jetzt bei uns im WDR 2 Musikmix.

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7: Um 14.30 Uhr mit Peter Neuhaus. Guten Tag.
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7: Nach Einschätzung der Bundesagentur für Arbeit ist die Frühjahrsbelebung in diesem Jahr nicht richtig in Fahrt gekommen. Sie hat die Zahlen für den Monat Mai veröffentlicht. Demnach waren etwas weniger als 3 Millionen Menschen arbeitslos gemeldet. Das sind weniger als im April, aber etwas mehr als vor einem Jahr. BA-Chefin Nahles sagte, eine positive Trendwende sei nicht in Sicht. Die NRW-Landesregierung will strengere Regeln für den Strafvollzug als Reaktion auf den Korruptionsverdacht im Euskirchener Gefängnis. Justizminister Limbach kündigte an, dass für Täter der organisierten Kriminalität der Weg in den offenen Vollzug deutlich verschärft wird. Bundeskanzler Merz hat den Einschlag einer russischen Drohne in Rumänien verurteilt. Dieser Vorfall an der Grenze zur Ukraine zeige einmal mehr Russlands Bereitschaft zur Eskalation. Die NATO hat Rumänien Hilfe versprochen. Generalsekretär Rutte sagte, das Bündnis sei bereit, jeden Zentimeter der Bündnisstaaten zu verteidigen. Patientenschützer und der Sozialverband VDK fordern mehr Schutz vor Hitze in Krankenhäusern und Pflegeheimen. Der Vorstand der Stiftung Patientenschutz, Brüsch, sagte der Rheinischen Post, dass medizinisch-pflegerische Einrichtungen noch immer nicht für den Klimawandel gewappnet seien. Meist fehlten selbst einfachste Schutzmaßnahmen. Das war WDR aktuell.
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8: Für das Münsterland mit Oliver Stoll. Guten Tag. Vor knapp 2 Wochen ist Udo Lindenberg 80 geworden. Jetzt liegt der Gronauer Kultrocker im Krankenhaus. Ein geplanter Auftritt am Mittwoch in seiner Heimatstadt wurde abgesagt, berichtet Gunnit Amann, WDR 2 Münster.
9: Details gibt es dazu nicht. Die Brost-Stiftung Essen, die als Veranstalter mit Udo und einigen seiner Weggefährten eigentlich ein Event in der Gronauer Bürgerhalle geplant hatte, teilte nur mit, dass er auf Anraten seiner Ärzte in den kommenden Wochen eine Auszeit benötige. Nicht betroffen von der Absage

0: Befragung, von einem Fußballspiel in Deutschland und vieles mehr. Alles nacherzählt, und das ist das Besondere, mit Illustrationen und Texten, die auf Schaufenstern in der Innenstadt kleben, überall in der Innenstadt verteilt. 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
1: Noch bis Ende Juli gehen in Coesfeld Hundekontrolleure von Haus zu Haus. Die Stadt vermutet nämlich, dass viele Tiere steuerlich nicht angemeldet sind. Aktuell sind in Coesfeld rund 3000 Hunde registriert. Offizielle Hundezählungen laufen gerade auch in Dorsten und Haltern. Die Kommunen sagen, das Ganze diene der Steuergerechtigkeit. Und wie das Wetter bei uns wird, das weiß jetzt Lars Schmidt aus unserer WDR2-Wetterredaktion. Was erwartet uns denn da?
2: Ja, momentan ist es bis auf einzelne Tröpfchen noch ruhig im Münsterland bei schwülheißen 28 bis 31 Grad. Das ändert sich im Laufe des Nachmittags. Dann ziehen teils kräftige Schauer und Gewitter rein. Dann können örtlich Hagelstarkregen und Sturmböen Thema werden. Morgen wird's dann wieder ruhiger.
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4: Es ist 14.34 Uhr. Hier sind die Staus mit den längsten Wartezeiten bei uns im Westen. Autobahn 1 Köln Richtung Münster zwischen Hagen West und dem Kreuz Dortmund-Unna. Etwa 20 Minuten plus bei mehr als 10 Kilometern Stau. Dann die A1 Münster Richtung Köln zwischen dem Kamener Kreuz und Schwerte. 45 Minuten plus mehr als 10 Kilometer Stau nach einem Unfall. Die Sperrung der A2 wurde gerade aufgehoben zwischen Dortmund Nordwest und Dortmund Mengede. Alle Fahrstreifen wieder frei. Im Moment aber noch mehr als 20 Minuten länger wegen 6 Kilometern Stau. A2 Dortmund Richtung Oberhausen zwischen Herten und Essen, Gladbeck halbe Stunde plus 5 Kilometer und die A3 Frankfurt Richtung Oberhausen zwischen Königsforst und dem Kreuz Leverkusen etwa 20 Minuten länger, mehr als 10 Kilometer stockender Verkehr sind es in diesem Bereich. Man merkt, es geht ins Wochenende, euch ein schönes, selbiges und gute Fahrt.
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4: Guten Tag. Immer wieder in politischen Diskussionen heißt es ja, eine liberale Partei, egal ob in der Regierung oder in der Opposition, wäre durchaus wichtig für so eine liberale Demokratie, wie wir sie haben. Haben wir im Bundestag irgendwie keinen Platz mehr gefunden. Die FDP ist da raus, auch in den meisten Landesparlamenten sitzen die Liberalen nicht mehr drin. Und jetzt will der zukünftige Parteichef Wolfgang Kubicki das Comeback der FDP schaffen. An diesem Wochenende ist FDP-Bundesparteitag und wir sprechen drüber gleich hier.
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0: Kurze Frage hier auf WDR 2. Kennt ihr die noch, diese Partei? Früher in Gelb, heute in den Farben Gelb, Pink und Hellblau. FDP heißt diese Partei. Aus dem Bundestag ist heraus. Sie sitzt nur noch in 6 von 16 Landesparlamenten. Und dieses Wochenende ist FDP-Bundesparteitag. Und ein gewisser Wolfgang Kubicki, über 70 Jahre alt, stellt sich als neuer Parteichef zur Verfügung. Ein Mann, der das Drumherum-Gerede in der Politik verachtet.
1: Wir haben uns angewöhnt, mit einem unglaublichen Politiker sprechen, mit so einer Agentursprache die Menschen zu beglücken. Und das finden die mittlerweile eklig.
0: Ja, er auch. Kann das die Wiederauferstehung der FDP werden? Politikwissenschaftler Professor Oliver Lemke von der Ruhr-Uni Bochum. Guten Tag.
2: Hallo, guten Tag.
0: Welche Chancen hat die FDP mit ihrem zukünftigen Parteivorsitzenden wieder in die Parlamente gewählt zu werden?
2: Ja, ich würde sagen, es ist keineswegs chancenlos. Parteien sind auf Personen angewiesen. Kubicki ist bekannt wie ein bunter Hund. Das ist ein Pfund, mit dem man wuchern kann. Aber Parteien brauchen natürlich auch einen programmatischen Eigenstand. Und da würde ich sagen, es gibt ja genügend Parteien, die den starken Staat propagieren. Dagegen einen Kontrapunkt zu setzen, die liberalen Freiheit und Freiraum des Einzelnen, natürlich auch die Verantwortung des Einzelnen zu betonen, das könnte klappen. Das setzt voraus, dass man etwas überwindet, was den anklebt sozusagen an der Hacke, nämlich Glaubwürdigkeitsverlust in jedem Politikfeld. Das muss überwunden werden. Die FDP muss sich als durchsetzbar sozusagen porträtieren können.
0: Aber man kann ja in unterschiedliche Richtungen gehen, entweder in die rechtsliberale Richtung, so wie eher wahrscheinlich Wolfgang Kubicki, oder einen sozialliberalen Kurs einschlagen. Ist denn der rechtsliberale Kurs erfolgsversprechend?
2: Also ich würde sagen, die FDP muss dringend den Weg der Verzwergung verlassen. Sie darf eben nicht mehr nur eine Steuersenkungspartei sein und dann nicht liefern. Das können wir daran erkennen, dass sie lange Zeit eine Protestwählerpartei war. Sie muss sich breiter aufstellen, und zwar links wie rechts. Rechts, ich gebe mal ein Beispiel, kontrollierte Migration ohne Remigration. Links, Personen und Programme aufbieten gegen Bildungsmisere. Das muss die FDP bieten, und diese Themen müsste sie glaubwürdig besetzen können. Dann stehen die Aktien ganz gut.
0: Wolfgang Kubicki selbst setzt sich die Messlatte recht hoch. Also er sagt, wenn die FDP in einem Jahr in Umfragen nicht über 5% liegt, da will er wieder hinschmeißen. Ist das nur ein Bluff, oder wäre es das dann wirklich für ihn und wahrscheinlich auch für die Partei?
2: Das ist ein kluger Bluff, weil im Mai nächsten Jahres sind die Landtagswahlen in NRW gelaufen. Dort entscheidet sich das Schicksal von Kubicki und der FDP. NRW ist sozusagen die politische Heimat der FDP, und dort muss es sich zeigen, ob er mit seiner Kandidatur und auch mit seinem Kurs Erfolg hat. Er kann Überraschungserfolge in Sachsen-Anhalt und in vielleicht auch Mecklenburg-Vorpommern und Berlin, glaube ich, weniger erreichen, wenn er es schafft, Angstwähler zu motivieren, für die FDP zu stimmen, die sich sozusagen nicht ganz auf das Programm der AfD einlassen wollen. Aber sozusagen die richtige Rechnung wird in NRW aufgemacht. Das ist erst in einem Jahr. Insofern ist das ein bisschen Talk und macht sich ganz gut.
0: Die FDP muss den Weg der Verzwergung aufgeben, sagt Professor Oliver Lemke von der Ruhr-Uni Bochum hier bei uns im WDR 2 Mittagsmagazin. Danke für die Zeit.
2: Gerne.
3: Ich habe

0: Der Bug hat uns Kakerlaken mitgebracht für den Nachmittag.
1: Ja, das ist eine abenteuerliche Geschichte. In Indien hat die jüngere Generation gerade ein kleines Problem entwickelt. Das kommt vom obersten Gericht im Land. Und der Chef dieses Gerichts hat die Leute unter 30 alle unisono als Kakerlaken beschimpft. Was haben die gemacht? Sehr clevere Idee. Haben einfach eine Partei gegründet. Die Kakerlakenpartei. Und die sind mal richtig durch die Decke. Ich glaube, dass die Regierung hat 9 Millionen Follower und die Kakerlakenpartei hat jetzt knapp 23 Millionen. Und da ist also richtig Bambule und da gucken wir uns mal gleich die Geschichte ganz an, gleich nach 3 mit Bug, was ja auch ein Käfer ist.
0: Oh.
1: You know?
0: Oh, auf Englisch.
1: Ja, yes, yes, yes, yo.
0: Not bad. Ich bin mal in Spanien auf eine Kakerlake getreten. Oh, in dem Spielzeugladen war das. Und ich dachte, es ist eine Spielzeugkakerlake. Und hab die so weggetreten und hab gesehen,
1: ja, aber die war echt ekelhaft.

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11: Die Nachrichten mit Peter Neuhaus. Guten Tag.
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11: Die Europäische Union hat angekündigt, dass sie 16 Milliarden Euro für Ungarn freigibt. Unter der abgewählten rechtskonservativen Regierung war das EU-Geld zurückgehalten worden. Katrin Schmidt, WDR Brüssel.
12: Das Geld wird freigegeben, weil Ungarn in kurzer Zeit große Fortschritte erzielt habe. Bei Investitionen, bei Regionalförderung und bei der Korruptionsbekämpfung. So erklärt es EU-Kommissionspräsidentin von der Leyen anlässlich des Antrittsbesuchs des neuen ungarischen Premier Modzsa, der seit rund 3 Wochen im Amt ist. Es müssten weitere Schritte getan werden, so von der Leyen, aber man sei auf dem richtigen Weg. Bei den rund 16 Milliarden Euro handelt es sich um den größten Teil, der insgesamt gut 17 Milliarden Euro, die in Brüssel während der Regierungszeit von Ungarns Ex-Regierungschef Orbán eingefroren wurden, weil das Land unter ihm gegen Prinzipien der Rechtsstaatlichkeit verstoßen hat, also die Unabhängigkeit der Gerichte und die Gewaltenteilung untergraben hat, sowie wegen Korruption und mangelnder Transparenz im Umgang mit Geldern aus den Töpfen der EU.
11: Das NRW-Justizministerium reagiert jetzt auf den Korruptionsverdacht im Gefängnis in Euskirchen. Gefangene der organisierten Kriminalität sollen gegen Bezahlung verschiedene Hafterleichterungen bekommen haben. Kai Clement, WDR Landespolitik.
13: Das Ministerium verschärft für Häftlinge der organisierten Kriminalität den Weg in den offenen Strafvollzug. Justizminister Limbach hat speziell für diese Gruppe härtere Vorgaben erlassen. Zum Beispiel wird strenger geprüft, wer überhaupt dorthin verlegt wird. Zudem durchleuchtet man alle Insassen der organisierten Kriminalität im offenen Vollzug. Das sind in ganz NRW zurzeit 30. Gab es etwa Scheinadressen, damit ein bestimmtes Gefängnis zuständig ist? Man will auch den Umgang mit organisierter und Clan-Kriminalität im Strafvollzug grundsätzlich untersuchen lassen. Und 2 Experten sollen Empfehlungen erarbeiten, um Sicherheitslücken zu schließen.
11: Weitere Meldungen im Überblick. Bundeskanzler Merz hat den Einschlag einer russischen Drohne in Rumänien verurteilt. Er sagte, dieser Vorfall an der Grenze zur Ukraine zeige einmal mehr Russlands Bereitschaft zur Eskalation. Die NATO hat Rumänien Hilfe versprochen. Generalsekretär Rutte sagte, die NATO sei bereit, jeden Zentimeter der Bündnisstaaten zu verteidigen. Ähnlich äußerten sich Vertreter aus der EU. Die Zahl der Arbeitslosen in Deutschland ist im Mai wieder auf unter 3 Millionen gesunken. Das sind weniger als im April, aber mehr als vor einem Jahr. Deswegen sagt die Bundesagentur für Arbeit auch, dass die sogenannte Frühjahrsbelebung nicht wirklich Fahrt aufgenommen hat. Die Arbeitslosenquote liegt jetzt bundesweit bei 6,3%. In NRW bei 7,8%. Die Menschen in Deutschland trinken deutlich weniger Milch als noch vor 30 Jahren. Laut Bundesinformationszentrum Landwirtschaft ist der Verbrauch um etwa ein Drittel zurückgegangen. Das tägliche Glas Milch sei aus der Mode gekommen. Mehr konsumiert wurden dagegen Käse und Joghurt.
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11: In Düsseldorf hat der Prozess gegen 6 junge Männer begonnen, die einen Drogenring betrieben haben sollen. Die Angeklagten stammen aus wohlhabenden Familien aus dem Rheinland. Jochen Hilgers, WDR Düsseldorf.
14: Offenes Hemd und Sakko, strahlendes Lächeln, so präsentieren sich 2 der 6 Angeklagten im Gerichtssaal. Als habe ihnen die 14-monatige Untersuchungshaft nicht das Geringste ausgemacht. Hinter den Kulissen des ersten Prozesstages in Düsseldorf stehen die Zeichen auf Verständigung. Um ein möglicherweise jahrelanges Verfahren abzukürzen, könnte es Geständnisse gegen mildere Strafen geben. Die 6 jetzt Beschuldigten sollen den Drogenring mit mindestens 40 Beteiligten geführt haben.
11: Das war WDR aktuell.
15: Dann ist jetzt hier wieder unser Sportsfreund.
16: Ja, sicher.
15: Lars Schmidt aus der WDR2-Wetterredaktion.
16: Ganz genau. Noch ist es schwül heiß bei uns im Westen. Wir haben auch im Münsterland gerade so ein bisschen leichten Regen. Das ist aber noch nicht allzu viel. Der größte Teil des Westens ist trocken. Aber im Laufe des Nachmittags, da ziehen Gewitter rein aus Richtung Niederlande. Die sind momentan noch über der Nordsee unterwegs. Also so ein bisschen dauert es dann doch noch. Aber örtlich können die Starkregen, Hagel und auch Sturmböen dabei haben. Stellenweise bis zu 100 Kilometer pro Stunde. Das behalten wir natürlich genau im Blick. Vorher gibt es in Porta Westfalica noch 29, in Unna 30 und in Köln 32 Grad. Und morgen, da wird es dann wieder freundlicher.
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15: Die Staus, die Wartezeiten. A1 Münster Richtung Köln zwischen Kamener Kreuz und Schwerte. Etwa 15 Kilometer Stau, gab einen Unfall, halbe Stunde plus. A2 von Dortmund nach Oberhausen zwischen Kreuz Recklinghausen und Essen-Gladbeck 7 Kilometer gemeldet. Plus 30 Minuten, gab einen Unfall, nur eine Spur ist da frei. 40 Duisburg nach Essen zwischen Mülheim-Dümpten und Essen-Frillendorf 10 Kilometer stockend. Stau auf der A42 Dortmund nach Kamp-Lintfort zwischen Gelsenkirchen-Bismarck und Kreuz Essen-Nord 9 Kilometer plus 20 auf der Uhr und die 57 noch Köln nach Krefeld zwischen Kreuz Karst und Krefeld Oppum 7 Kilometer Stau. Verkehr zieht langsam an draußen im Westen. Es beginnt die Rushhour. Es ist der Freitagnachmittag. Da kommt noch ein bisschen was. 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
15: Und wo wir gleich sind, ist es so schön, da wäre ich jetzt auch gerne, sogar mit dir, mein lieber Schmitti, bevor das Wetter umschlägt. Noch ist es ja ein Sommertag, auch im Siegtal, in einer Lounge, ein ganz ein lässiger Ort zum Abhängen, lecker Getränk dazu, in so einer alten Industriehallenatmosphäre, also richtig hip. Und wenn hip, dann Horn.
17: Ja, ihr könnt gerne vorbeikommen. Es ist noch ein bisschen Platz. In einer Stunde macht der Biergarten hier auf. Die Hundedame Juna, die chillt hier schon schön im Schatten. Die Teams hier bereiten die Bar vor und legen Kissen aus. Und auf einem Schild steht, kein Ort für Freizeitstress.
15: Ach, wie toll. Und wie können wir die Zeit überbrücken bis dahin? Da ist ja die Sieg,
17: ich gehe ein bisschen ans Wasser.
15: Ja, dann bis gleich, Anita.
17: Jo.
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0: Wir lassen jetzt diese onkeligen Sexbomb-Vergleiche hier auf WDR 2. Es kann ja nicht jeder so ein Body haben wie ich und sind direkt an den Niagara-Fällen des Westens. Und da kommen sie auch schon angerauscht. Das ist übrigens das Originalwasser. So hört es sich wirklich an. Es ist nicht kopiert. Und dieser Wasserfall liegt WDR 2-Reporterin Anita Horn zu Füßen. Oder Anitas Füße liegen im Wasser oder Wasserfall. Ich bin mir nicht ganz sicher. Wie rum jetzt, Anita?
1: Ja, ich habe Füße im Wasser und genieße die kleine Abkühlung und es geht mir wirklich verdammt gut. Also Sonne, die Sieg und dieser Sound vom Wasserfall ist schon schön.
0: Und du bist hier ganz in der Nähe dieser Weltstadt Windeck im Siegtal und weil die Lounge, in die es dich ja eigentlich zieht, erst um 4 aufmacht, bist du mal ans Wasser ran. Wenn ich es richtig verstanden habe, fließt die Sieg nämlich nicht nur waagrecht, sondern auch senkrecht.
1: So ist es, deswegen Wasserfall. Und das ist einer der schönsten und der breiteste Wasserfall hier bei uns im Westen. Also auf meiner Uferseite bis darüber zur nächsten Seite sind es satte 84 Meter. Und da ist dann so eine Mauer und ganz viele Felsen. Und da rappelt das Wasser dann so Stück für Stück runter. Und das ist eine ganz tolle Ecke mit Wanderwegen drumherum. Und ich brüte hier in der Sonne und gucke den blau glitzernden Libellen zu.
0: Mir wäre es jetzt neu, dass das die Natur selbst geregelt hat oder der liebe Herrgott oder wer auch immer. Also in diesem Fall, glaube ich, gab es das nicht durch einen Erdrutsch, da hat jemand nachgeholfen.
1: Genau, das ist menschengemacht, aber trotzdem halt wirklich tolle Natur drumherum. Hier sollte ja mal eine Bahnstrecke gebaut werden und entlang der Sieg war es zu kurvig. Dafür wurde dann ein Teil verlegt und ja, dafür dann dieser Wasserfall gebaut.
0: Ich weiß, sobald es Wasser irgendwo gibt, tunkst du da ein. Wie ist es da?
1: Schwimmen nicht erlaubt, nur an den ausgewiesenen Badestellen. Deshalb heute nur die Füße. Das macht dann aber besonders Spaß, wenn du vorher zum Beispiel den Meanderweg gegangen bist, an der Burgruine Windeck warst. Und ja, gleich lohnt sich dann natürlich ein kaltes Bierchen oder ein Sundown.
0: Ach, das wäre aber sehr freundlich, wenn du mir vielleicht schon mal jetzt einen bestellst. Dann sprechen wir uns später nochmal.
1: Weil du es bist.
0: Danke, Anita Horn. Alles zum Siegfall und dem Biergarten gibt's für euch natürlich zu gucken. Jetzt schon auf wdr2.de.

0: I'll be there. Der Robin auf WDR 2, fast so schön wie der Arnold mit seinem I'll be back, ne, als Terminator. Auch so ein Außerirdischer als Schauspieler und natürlich als Blechbüchse da in dem Film. Ja, ihr Lieben, heute stellen wir hier die ganz großen Fragen. Sind wir wirklich allein auf unserem schönen Planeten? Einer war ja schon da.
1: E.T. zu Haus telefonieren.
0: Ja, nach E.T. gibt's ja in 2 Wochen den nächsten Alien-Film von Steven Spielberg in den Kinos. Disclosure Day. Als Regisseur ist er natürlich voll davon überzeugt, dass irgendwo im All Aliens rumlaufen oder fahren oder fliegen oder sind. Und wenn die uns mal Besuch abstatten, wer sollte dann bitteschön die Menschheit vertreten und den ersten Kontakt übernehmen?
2: You know, I think I should represent. I mean, my whole thing is I shouldn't be me.
0: Ach, guck mal, der Herr Spielberg sagt das bei Colbert. Er selber, natürlich. Wobei, die sind ja schon längst da, die Aliens, ne? Ganz sicher sitzt auch bei euch im Büro schon einer rum.

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17: Um 15.30 Uhr mit Peter Neuhaus. Guten Tag.
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17: Ungarn bekommt nach dem Aus der rechtskonservativen Regierung von Ex-Ministerpräsident Orbán Milliardengelder der EU. Kommissionspräsidentin von der Leyen gab bekannt, dass mehr als 16 Milliarden Euro freigegeben werden, die bisher eingefroren waren. Ungarn habe in kurzer Zeit große Fortschritte erzielt, unter anderem bei der Bekämpfung der Korruption. Nach Einschätzung der Bundesagentur für Arbeit ist die Frühjahrsbelebung in diesem Jahr nicht richtig in Fahrt gekommen. Sie hat die Zahlen für den Monat Mai veröffentlicht. Demnach waren etwas weniger als 3 Millionen Menschen arbeitslos gemeldet. Das sind weniger als im April, aber etwas mehr als vor einem Jahr. Ex-Bundesverkehrsminister Scheuer kommt vor Gericht. Die Staatsanwaltschaft wirft ihm vor, im Bundestag gelogen zu haben. Es geht um Aussagen des CSU-Politikers im Zusammenhang mit der gescheiterten Pkw-Maut. Scheuer hat die Vorwürfe über seinen Anwalt zurückgewiesen. Kroatien reagiert auf Vorfälle mit betrunkenen Touristen. Kommunen dürfen jetzt ein nächtliches Verkaufsverbot für Alkohol verhängen, vor allem um Anwohner zu schützen. Bars und Restaurants in Kroatien sind von der Regelung nicht betroffen. Der Bürgermeister der Adria-Stadt Split hat schon angekündigt, ein Alkoholverkaufsverbot ab 21 Uhr einzuführen. Das war WDR aktuell.
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18: Für das Münsterland mit Oliver Steig. Guten Tag. Im Mehrfelder Bruch bei Dülmen ist morgen wieder Wildpferdefang. Mit mehr als 15.000 Besuchern ist das Spektakel schon lange ausverkauft. Markus Holtrichter, WDR2 Münster, über diese Tradition.
19: Die einjährigen Hengste werden aus der Herde herausgefangen, um Rivalenkämpfe zu verhindern. In diesem Jahr sind es voraussichtlich 34 Jungtiere. Sie werden anschließend versteigert. Den Fang übernehmen geschulte Freiwillige aus der Region. Neben großer Vorfreude gibt es auch Kritik an der Großveranstaltung. An der Zufahrt zur Arena haben Tierschützer parallel zum Fang eine Mahnwache angemeldet. Sie sehen zu großen Stress für die Tiere sowie Verletzungsgefahren.
18: Preußen Münster feiert den 100. Geburtstag seines Stadions. Dazu blickt der Verein mit einer besonderen Ausstellung zurück. Worauf genau berichtet Marco Poltronieri, WDR 2 Münster.
20: Exemplarisch die wichtigsten Stationen in der Historie des Stadions. Also, erstes Heimspiel am 12. Juni 1926, die erste Radio-Live-Übertragung von einem Fußballspiel in Deutschland und vieles mehr. Alles nacherzählt, und das ist das Besondere, mit Illustrationen und Texten, die auf Schaufenstern in der Innenstadt kleben, überall in der Innenstadt verteilt. Anschauen kann man sich das bis zum 4. Juli.
18: Eigentlich wollte Gronau kommende Woche seinen berühmten Sohn Udo Lindenberg feiern, doch der liegt jetzt im Krankenhaus. Wie seine PR-Agentur jetzt mitteilte, sei es aber bloß eine lästige Gastritis, also eine Magenschleimhautentzündung. Seine Ärzte haben ihm jedenfalls eine Auszeit verordnet. Eine für Mittwoch geplante Veranstaltung in der Gronauer Bürgerhalle fällt aus. Die große Udo-Ausstellung zum 80. des Panikrockers im Rock- und Pop-Museum, die startet trotzdem wie geplant am Donnerstag.

0: Fahrten on top. Autobahn 1, Köln, Richtung Dortmund zwischen Wuppertal-Ronsdorf und Kreuz Wuppertal-Nord 9 Kilometer. 3, Frankfurt nach Oberhausen zwischen Königsforst und Köln-Mülheim 7 Kilometer Stau. Bergungsarbeiten, es ist nur eine Spur frei. 45 Minuten plus. Die A3 macht Probleme. Köln Richtung Arnheim zwischen Kreuz-Kaiserberg und Kreuz-Oberhausen 9 Kilometer Stau. Und die 59 noch von Duisburg nach Dienstlaken zwischen Duisburg-Zentrum und Ruhrort. 5 Kilometer gemeldet plus 30 Minuten.
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0: Ahoi.

0: Hier ist WDR 2, ihr Lieben. Wie steht ihr hierzu? Kakerlaken. Also ich eher geht so. Ich habe im Urlaub mal nachts das Licht angemacht und mich gefragt, sag mal, die Tapete, ne, die war doch vorhin nicht so schwarz gefleckt. Das ist ein schönes Muster. Was ist das? Boah, es waren Kakerlaken. Ich brauche die nicht, ehrlich gesagt. Aber in Indien sind sie gerade sehr beliebt. Lea Brüggemann, WDR 2 aktuell. Warum?
1: Ja, in Indien gibt es seit etwa 2 Wochen die sogenannte Kakerlaken-Partei. Und dahinter steckt die Gen Z Indiens, also die unter 30-Jährigen. Und die sind gerade richtig sauer.
0: So, und dafür gibt es dann wahrscheinlich auch einen richtigen Grund.
1: Der Chef des obersten Gerichtshofs, Surya Kant heißt er, der hat die arbeitslosen Jugendlichen als Kakerlaken bezeichnet, die nur auf Social Media rumhängen und das System angreifen würden. Und das ärgert auch den Gründer der Bewegung, Abhijit Diebke.
2: I think it was more triggering.
3: Was mich daran so geärgert hat, ist, dass das von ihm kam, dem Hüter einer Institution, die die Meinungsfreiheit sichert. Jemand, der unsere Meinungsfreiheit schützen soll, vergleicht uns mit Kakerlaken, weil wir im Netz unsere Meinung sagen.
2: For just putting up our opinion.
1: Diebke hat diese Cockroach Janta Party, also übersetzt die Kakerlaken-Volkspartei, gegründet und die hat gerade richtig viel Zulauf. Also der erste Post auf Instagram, der ist eine gute Woche alt und seitdem hat der Account schon 22,5 Millionen Follower. Einmal zum Vergleich, die aktuelle Regierungspartei Indiens von Premierminister Modi, die hat nur 9 Millionen Follower.
0: So, also was posten die denn da auf ihrem Account mit ihren 22,5 Millionen Followern? Kann man nochmal sagen, weil das ist wirklich viel?
1: Das ist richtig viel, ja. Die posten ganz unterschiedliche Sachen, also Memes, lustige Bilder sind das, KI-Videos von Kakerlaken und aber auch Aktionen, wo sich Menschen als Kakerlaken verkleiden und dann Dinge tun, wie zum Beispiel die Straße säubern. Aber dahinter steckt auch ein ernstzunehmendes Thema. Der Altersdurchschnitt der gesamten indischen Bevölkerung liegt nämlich bei nur 29 Jahren. Und ganz viele junge Leute sind eben arbeitslos, obwohl sie gut ausgebildet sind. Und die Jugend fühlt sich da einfach nicht gesehen.
2: If you look at the political discourse of India, what it has been for the last 10, 12 years.
3: Schau dir mal die politischen Debatten in diesem Land an in den vergangenen 10 Jahren. Nichts als Hindus gegen Muslime. Kein Wort über die Situation der Jugend. Absolut nichts.
2: Absolutely nothing.
0: Also mehr Religion als Jugend. Wie geht's mit denen denn jetzt weiter?
1: Also es ist noch keine offiziell eingetragene Partei, aber eben eine Protestbewegung der Jugend und die soll eben ein klares Signal an die Politik senden.
3: Bislang war es so, junge Menschen waren frustriert, aber haben sich oft gescheut, ihren Frust, ihre Unzufriedenheit zum Ausdruck zu bringen. Aber jetzt machen immer mehr Menschen den Mund auf. Das ist der erste Schritt. Und morgen gehen sie vielleicht auf die Straße.
0: Kakerlaken-Alarm in Indien. Infos über La Cucaracha von Lea Brüggemann.

Wir waren gerade schon beim Inder zum Mittagstisch hier auf WDR 2 mit Kakerlake und sind jetzt beim Chinesen. Evelyn aus Grevenbruch schreibt uns über die WDR 2 App. Hallo Bug, mache gerade eine gesunde China-Pfanne. Wünsche einen schönen Tag. Sieht lecker aus. Foto hat sie mitgeschickt. Evelyn, lass schmecken. Dazu vielleicht noch ein bisschen dramatische Würze jetzt. Ja, okay. Dann hier der 90er der Stunde. Mariah.

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0: Das ist der Sound zum Wochenende. Hier ist WDR 2. Ach, Felix Jähn, I love it. Upside Down. So ein alter Schinken von Diana Ross so herrlich aufzumöbeln, das ist schon Bombe, würde ich sagen. Und gleich gibt's was auf dem Bobo. Nach vier außerdem Taylor Swift. Angebot bleibt gerne WDR 2.
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11: Die Nachrichten mit Peter Neuhaus. Guten Tag.
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11: Bundeskanzler Merz hat Russland kritisiert nach dem Einschlag einer russischen Drohne in Rumänien. Die Drohne hatte in der Nacht ein Wohnhaus in dem NATO-Land getroffen. 2 Menschen wurden verletzt. Evi Seibert, WDR Berlin.
12: Wir sind bereit, jeden Zentimeter des verbündeten Territoriums zu verteidigen, schreibt der Kanzler. Russlands rücksichtsloser Drohnenangriff auf Rumänien zeigt seiner Meinung nach erneut Russlands Bereitschaft zur Eskalation. Für Merz ist klar, dieser Vorfall macht deutlich, wie wichtig eine starke NATO-Präsenz an der östlichen Flanke ist. Ähnlich äußert sich Außenminister Wadephul. Er sieht die gemeinsame Sicherheit durch Russlands Verhalten bedroht und sagt, unsere Antwort ist Einheit. Wir stehen an der Seite Rumäniens. Er äußerte sein Mitgefühl für die Opfer. Andere europäische Länder sind noch weitergegangen. So hat Frankreich den russischen Botschafter einbestellt.
11: Die Verbraucherpreise in Deutschland sind im Mai etwas langsamer gestiegen. Die vorläufige Inflationsrate liegt laut Statistischem Bundesamt bei 2,6%. Im Vergleich zum April ist sie sogar leicht gesunken. Ein Grund ist der Tankrabatt. Anke Kahle für WDR aktuell.
13: Der Tankrabatt hat die Spritpreise tatsächlich etwas gesenkt. Das sagen der ADAC und freie Tankstellenbetreiber. Allerdings ist schwer auszurechnen, wie groß der Effekt wirklich ist. Denn auch günstige Ölpreise sorgen gerade dafür, dass Benzin nicht viel teurer wird. Deswegen bleibt Kritik am Tankrabatt. Der Bundesverband der Verbraucherzentrale findet die Maßnahme zu teuer und zu wenig treffsicher. Verbraucherschützer schlagen stattdessen direkte Hilfen vor, wie eine Pro-Kopf-Pauschale oder eine Senkung der Stromsteuer. Dem Bund entgehen durch den Tankrabatt rund 1,6 Milliarden Euro an Steuereinnahmen. Eine Verlängerung gilt derzeit als unwahrscheinlich.
11: Weitere Meldungen im Überblick. Ungarn bekommt nach dem Aus der rechtskonservativen Regierung von Ex-Ministerpräsident Orbán Milliardengelder der Europäischen Union. EU-Kommissionspräsidentin von der Leyen gab bekannt, dass mehr als 16 Milliarden Euro freigegeben werden, die bisher eingefroren waren. Ungarn habe in kurzer Zeit große Fortschritte erzielt, unter anderem bei der Bekämpfung der Korruption. In NRW wurden letztes Jahr so wenige Wohnungen neu oder umgebaut wie seit 15 Jahren nicht mehr. Laut Statistischem Landesamt waren es knapp 10% weniger als im Vorjahr. Insgesamt wurden rund 37.000 Wohnungen fertiggestellt. Besonders wenige Neubauten gab es bei Einfamilien- und Doppelhäusern. Am Düsseldorfer Flughafen ist eine Eurowings-Maschine aus Griechenland mit technischen Problemen gelandet. Nach einem Hinweis im Cockpit überflog der Airbus die Landebahn in niedriger Höhe. Dabei wurde das Fahrwerk vom Boden aus überprüft. Anschließend leitete die Crew eine Sicherheitslandung ein. Am Boden stellte sich heraus, dass sich das Bugrad des Flugzeugs nicht steuern ließ.
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11: Nach dem tödlichen Schulwegunfall in Dienstlaken gehen die Ermittler inzwischen davon aus, dass die Autofahrerin einen medizinischen Notfall hatte und deswegen die Kontrolle über ihren Wagen verlor. Bei dem Unfall vorgestern starben 2 12-jährige Jungen. Christian Richter für WDR aktuell.
14: Die Auswertung eines implantierten Ereignisrekorders habe demnach einen 16-sekündigen Herzstillstand während der Fahrt ergeben, der laut Polizei als Ursache für den Unfall gilt. Das hat die dpa aus Polizeikreisen erfahren. Die 47-jährige Frau hatte bereits im vergangenen Jahr nach einem Ohnmachtsanfall am Steuer einen Unfall verursacht. Dennoch durfte sie laut zuständiger Führerscheinstelle nach medizinischer Prüfung weiterhin ohne Auflagen Auto fahren. Gegen sie wird wegen fahrlässiger Tötung ermittelt.
11: Das war WDR aktuell.
0: Und das Wetter kriegt ihr aus der WDR 2 Wetterredaktion von Lars Schmidt.
15: Ja, momentan ist es bis auf so einzelne kleine Scheuerchen im Münsterland noch trocken im Westen. Aber vor Münsterland, auf der anderen Seite, in den Niederlanden, da baut sich gerade was zusammen. Die Gewitter ziehen nach und nach heute Abend rein. Und örtlich können die Starkregen, Hagel und auch Sturmböen mit dabei haben, um die 100 Kilometer. Das behalten wir natürlich genau im Blick pro Stunde. 100 Kilometer pro Stunde sind es natürlich. Das Ganze zieht sich auch noch durch die Nacht. Erst morgen beruhigt sich dann das Wetter. Vor allem südlich der Rosetta noch einzelne Schauer und Gewitter möglich. Die Temperaturen erreichen morgen dann in Ibbenbüren 26, in Essen 27 und in Jülich 28 Grad.
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0: Autobahn 1 Euskirchen nach Dortmund zwischen Kreuz Köln-West und Kreuz Leverkusen-West. Mehr als 10 Kilometer stockender Verkehr. 2 Dortmund Richtung Oberhausen zwischen Dreieck Bottrop und Kreuz Oberhausen 7 Kilometer Stau. Ähnliches Problem auf der A3 von Frankfurt nach Oberhausen zwischen Königsforst und Köln-Mülheim. 7 Kilometer heißt auch hier plus 30 Minuten wegen Bergungsarbeiten. Nur 2 Spuren frei. 59 Duisburg nach Dienstlaken zwischen Hochfeld und Ruhrort 5 Kilometer Stau und die A61 noch von Koblenz nach Mönchengladbach zwischen Wehr und Dreieck Bad 9a mehr als 10 Kilometer Stau gemeldet. Ihr braucht ungefähr eine halbe Stunde länger.
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0: So, Schmidi, du und die Hosen, gibt's da eine Verbindung?
15: Tatsächlich ja. Mein allererstes Rockkonzert, das ich hier besucht habe, das waren die Toten Hosen in Bielefeld, damals zusammen mit meiner Tante. Das T-Shirt, das Merch-Shirt, das habe ich heute noch.
0: Ach, wie schön.
15: Mittlerweile passt es mir auch.
0: Guck mal, ich habe Campino mal in so einem ganz kleinen Rahmen gesehen mit nur 100 Leuten, als die gerade irgendwie wieder mal eskaliert sind. Da hing der bei damals noch eins live in der Decke vom Kultkomplex-Café, so hieß da unser kleines Café, mit so einem Gestänge. Und der Campino, wie so ein kleines Äffchen, ist er da oben
15: rumgetunnt. Ja, das konnte der.
0: Das ist ein wunderbarer Kerl und die anderen Jungs im Hintergrund sowieso. So ähnlich ist ja das neue Album da der Hosen und da sind viele schöne Sachen drauf und eine echte Überraschung und um die kümmern wir uns unter anderem gleich.
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0: Hier ist wieder zwei, euer Freitagnachmittag. Und heute gibt es eigentlich nur ein großes beherrschendes Musikthema. Scooter spielen nächsten Sommer zwei gigantische Stadionshows. Nee, warte mal, ich bin da in der Zeile verrutscht.
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0: Ich meine das hier nicht nur für Düsseldorf, den Westen. Nein, für die ganze Rockwelt ist ja heute ein besonderer Tag. Das letzte Studioalbum der Toten Hosen ist da. Ja, wir konnten uns jetzt 3 Monate drauf vorbereiten. Jetzt ist da also ganz viel neues Material zum letzten Mal. Sascha Scheuer, WDR 2 Musik, trink aus, wir müssen gehen. Wie sehr klingt's jetzt nach Abschied?
2: Ja, schon sehr, auf jeden Fall. Also in mehreren Songs schauen die Hosen auf ihre Karriere zurück, werden nochmal politisch, auch ganz persönlich. Campino singt über seinen Sohn. Und auch die Heimat kriegt noch den Song Düsseldorf. Ja, das sind dann jetzt so Songtexte eines Campino mit Ü60. Und noch viel mehr davon hat er aber nicht auf Lager. Deshalb lieber aufhören, sagt er im WDR 2 Interview.
3: Jedes Wort auf der Platte ist gemeint und kann ich vertreten. Wenn ich jetzt irgendwelche Sauflieder schreiben würde oder so, dann würde ich, das wäre Betrug, weil ich so ein Leben nicht mehr führe.
0: So, ist halt auch älter geworden, hat sich weiterentwickelt, wenn man so will. Und musikalisch auch, oder wie ist das jetzt zu bewerten? Ist das wieder ein schönes Pop-Album der Hosen? So mit Ü60, wie du gesagt hast, trotzdem nicht zu ruhig?
2: Nee, nicht zu ruhig. Diese poppigeren Sachen, ja, auch so ein bisschen drin. Klar, sie wollten jetzt nochmal zeigen, wir können rocken, aber ist eben trotzdem kein reines Punk-Album geworden.

0: Ja, das ist so der Sound.
1: Sie gehen schon gerne noch ein bisschen
0: wir,
1: ab.
0: Ja, sagen, aber ja. Den wir so kennen, ist alles ein bisschen auch auf die Bremse gedrückt, sage ich nochmal. Trink aus, wir müssen gehen, haben wir schon tausendmal erwähnt, wie es heißt. Die denken ja schon länger an irgendwie eine Veränderung in ihrem Musikerleben. Also ist das jetzt der komplette Abschied? Sind wir da jetzt mit dem Album schlauer?
1: Wir sind schlauer, aber es ist eben nicht der komplette Abschied. Also in einem Vorwort zum Album schreiben sie deutlich, das letzte reguläre Album bedeutet nicht, dass sich die Toten Hosen auflösen. Sie werden sich Schritt für Schritt zurückziehen. Und ja, wann sie das letzte Mal live spielen, wissen sie also selbst noch nicht. Aber in dem Vorwort ist noch ein netter Satz, bezogen auf das Ende jetzt der Studioaufnahmen. Unsere Geschichte ist hier auserzählt, der Rest ist nur Fußball.
0: Ah, das passt ja. Und dann ist ja doch noch dieser eingewechselte Spieler da von der Ersatzbank. Was ist denn da passiert?
1: Ja, das ist wirklich die ganz große Überraschung. Die Toten Hosen und die Ärzte, keine Feinde, sondern Freunde, Farin Urlaub darf das besondere Album eröffnen. Hier sind die Hosen, heißt der Song. Musik und Text ist alles von Farin. Und ja, so lustig diese Idee ist, so emotional ist dadurch auch dieser Start ins Album.
0: Ist das jetzt dann ein Duett oder so? Hört man da Campino oder ist es doch Kuddel, der im Hintergrund brüllt? Ich weiß es nicht.
1: Ich glaube, ein bisschen Kuddel auch da immer wieder, aber sehr viel Farin. Das ist sehr witzig.
0: Hören wir uns den Kuddelmuddel vielleicht mit Farin und mit Campino doch mal an. Das neue und letzte Album der Hosen ist da mit Special Guest. Farin Urlaub, jetzt auf WDR 2. Die Hosen. Oder auch nicht.

0: So, und jetzt ein Bier nach vier. Ein alkoholfreies geht ja immer. Auch hier auf WDR 2. Jeder 9. Liter Bier, der in Deutschland getrunken wird, ist inzwischen tatsächlich alkoholfrei. Egal ob Pils, helles, Weißbier, die Auswahl wird immer größer, weil der Bedarf halt auch wächst. Jedes 9. Bier ist ein alkoholfreies Bier, zeigen Zahlen vom Deutschen Brauerbund fürs letzte Jahr. Und ist auch euer Ding zwischendurch mal?
1: Unter der Woche trinke ich alkoholfreies Bier.
2: Dass man mehr Kalorien zu sich nimmt, als man es eigentlich müsste.
1: Einfach um den Durst zu löschen und nicht gleich betrunken zu sein.
3: Schmeckt eigentlich auch ganz gut. Man merkt kaum den Unterschied zu dem mit Alkohol, obwohl das natürlich mehr Spaß macht.
0: Ich merke, ich liege auch voll im Trend. So, ich trinke nämlich abends auch immer mein Bier. Ne? Jedes 9. Bier ist dabei alkoholfrei.

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13: Um 16.30 Uhr mit Udo Stiel. Guten Tag.
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13: Bundeskanzler Merz hat den Einschlag einer russischen Drohne in Rumänien verurteilt. Er sagte, dieser Vorfall an der Grenze zur Ukraine zeige einmal mehr Russlands Bereitschaft zur Eskalation. Die NATO hat Rumänien Hilfe versprochen. Generalsekretär Rütte sagte, das Bündnis sei bereit, jeden Zentimeter der Bündnisstaaten zu verteidigen. Endlich äußerten sich Vertreter aus der EU. Ex-Bundesverkehrsminister Scheuer kommt vor Gericht. Die Staatsanwaltschaft wirft ihm vor, im Bundestag gelogen zu haben. Es geht um Aussagen des CSU-Politikers im Zusammenhang mit der gescheiterten Pkw-Baut. Scheuer hat die Vorwürfe über seinen Anwalt zurückgewiesen. Er sei zuversichtlich, dass seine Unschuld vor Gericht bestätigt werde. Die Inflation in Deutschland hat sich etwas abgeschwächt. Das teilte das Statistische Bundesamt mit, auf Basis vorläufiger Zahlen. Demnach waren die Verbraucherpreise im Mai 2,6% höher als vor einem Jahr, aber 0,2% niedriger als im April. Ein Grund dafür ist der sogenannte Tankrabatt. Mehr als jeder zweite Beschäftigte in Deutschland wünscht sich laut einer Umfrage des Deutschen Gewerkschaftsbundes kürzere Arbeitszeiten. Ein Teil der Beschäftigten habe gesagt, dass sie sich nach der Arbeit leer oder ausgebrannt fühlten. Vor allem bei Alleinerziehenden und Menschen, die Angehörige pflegen, sei die Belastung hoch. In der Politik wird derzeit diskutiert, mehr zu arbeiten. Das war WDR aktuell.
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14: Für das Münsterland mit Oliver Stoll. Guten Tag. Eigentlich wollte Gronau kommende Woche seinen berühmten Sohn Udo Lindenberg feiern, doch der liegt nun im Krankenhaus. Eine für Mittwoch geplante Veranstaltung in der Bürgerhalle fällt aus. Die große Udo-Ausstellung startet aber wie geplant, sagt Britta Drewitz vom Rock- und Popmuseum.
15: Ja, wir sind tief betroffen, als wir die Nachricht heute Morgen gehört haben. Wir hoffen, dass es Udo gut geht und er bald wieder auf den Füßen ist und auch hier uns besuchen kommen wird. Die Ausstellung wird ab Donnerstag aber ganz normal zu sehen sein. Ab 10 Uhr können die ersten Gäste kommen und wir freuen uns auf zahlreiche Besucher und Besucherinnen.
14: Unterdessen hat sich Udo Lindenbergs PR-Agentur gemeldet und sagt, Lindenberg habe bloß eine lästige Gastritis, also eine Magenschleimhautentzündung. Seine Ärzte haben ihm trotzdem erstmal eine Auszeit verordnet. An diesem Wochenende werden die Sieger im Bundeswettbewerb Jugend forscht gekürt. Auch aus Münster und Rhein reisen Schüler zum Finale nach Herzogenaurach. Gunnit Amann, WDR 2 Münster, mit welchen Ideen im Gepäck?
16: Zum Beispiel mit einem Velopropter. Das ist eine Art kleines Motorrad, entwickelt von einem Schüler des Berufskollegs Reine. Das Gefährt kann sich ohne eine Person, die lenkt, selbst stabilisieren. Es fährt ferngesteuert auf zwei Rädern und wird nur durch den Schub von zwei Propellern im Gleichgewicht gehalten. Die Technik könnte zum Beispiel bei der Montage von Windkraftrotorblättern helfen. Auch eine Schülergruppe vom Annette-Gymnasium in Münster ist mit dabei, und zwar mit einer Untersuchung eines Doppelsterns.

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1: Es ist 4:05.
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1: Hier kommen die Staus mit den Wartezeiten für euch an diesem Freitagnachmittag. A1 Bremen Richtung Osnabrück zwischen Kloppenburg und Neunkirchenförden 6 Kilometer Stau. A2 Oberhausen Hannover ist zwischen Dortmund-Mengede und Nordost aktuell gesperrt in beiden Richtungen. Da brennt ein LKW. 52 Düsseldorf nach Essen zwischen Dreieck Breitscheid und Essen-Kettwig 6 Kilometer Stau. 59 Duisburg nach Dienstlaken zwischen Zentrum, also Duisburg-Zentrum und Ruhrort 5 Kilometer. Und die 61 noch von Koblenz nach Mönchengladbach zwischen Wehr und Dreieck Bad 9a 10 Kilometer stockender Verkehr plus 20 Minuten auf der Uhr.
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1: Ja, wir gucken gleich bei mir nochmal ausführlich und in Ruhe aufs Wetter, was sich da gerade so entwickelt im Land. Aber Anita kann melden, im Siegtal alles ruhig, alles entspannt, Loungen noch locker möglich.
2: Ja, die Sonne brutzelt mir hier auf die Schultern und Schatten gibt es tatsächlich nur von der hübschen Palme hier in meiner Biergarten-Lounge.
1: So, und was die so kann, weil die ist wirklich amtlich, das besprechen wir gleich.

0: Ach, es ist der Freitagnachmittag bei uns im Westen, in dem meine Pidi wieder ruft. Hände hoch, Wochenende. Ja, wie immer sehr textsicher. Anita Horn ist im Westen unterwegs, raus zum Loungen. Sie ist in der Chill-Out-Area mit Good Vibes Only im Siegtal, gerade noch an den Niagara-Fällen gewesen des Westens, unserem breitesten menschengemachten Wasserfall im Land. Jetzt aber, Anita, bist du an deinem eigentlichen Ziel, deinem Feierabend-Cocktail. Das ist ein sehr anstrengender Job heute für dich, höre ich schon.
1: Eigentlich ist es dein Feierabend-Cocktail, den du geordert hast, aber ich trinke ihn einfach für dich
0: aus. Was habe ich denn bestellt? Ich habe nur gesagt, irgendeinen.
1: Ja, pass auf, ein Non-Alk Hemingway by Car, also mit O-Saft, Limette, Grenadine und vielen Eiswürfeln. Und das Ganze im Schatten des El Mores hier. Also mir könnte es schlechter gehen.
0: Non-Alk ist gut und er sei dir gegönnt. El Mores heißt der Laden und die Bilder sind so, dass ich sage, okay, muss ich hin. Alte Industriehallen-Location mit viel Natur drumherum und auch zum Reingucken von drinnen. Ist das jetzt mehr Biergarten oder mehr Lounge?
1: Du kannst das beides haben. Draußen sind die Biertische unter bunten Lampignons und hier drinnen ist so Lounge Area mit Palettenmöbeln. Keine Wände, es gibt blühende Sträucher, ein paar Palmen und da unten vor der Terrasse wirklich das Rauschen des Siegfalls. Und der Laden selber ist ein totales Kunstobjekt, wunderschön. Da vorne sind so Glitzer-Disco-Kugeln. Hier gibt's einen Kronleuchter aus Töpfen und Sieben und übergroße Schmetterlinge mit Stoff. Und das sieht wirklich toll aus, alles so ein bisschen ja Ende 1800 angelehnt. Und richtig schön. Und zwei Jungs lassen sich's hier auch gut gehen. Sergio und Andi.
2: Hi.
1: Ihr habt hier Bananenweizen gerade ausgetrunken. Das ist die Stärkung. Wofür?
2: Wir hatten eine 40 Kilometer Fahrradtour hinter uns. Ja, und dann dachten wir uns, wir setzen uns mal in den El Mores und genießen mal das Bananenweizen, ja.
1: Und ihr müsst noch ein paar Kilometer zurück, oder?
3: Ja, natürlich, ne? Also ich denke mal so noch 20 Kilometer haben wir noch auf jeden Fall hinter uns. Ja. Aber El Mores, ne, ist ja... Genau, ja.
1: Lasst es euch gut gehen. Und hier ist auch offizielles Stressverbot, Bug, ne?
0: Das finde ich schön. Stressverbot. Und wenn du schon meinen Sundowner wegschlürfst, liebe Anita, kann ich wenigstens oder könnte ich wenigstens mein Essen in Ruhe essen? Was gibt's denn da zum Beispiel?
1: Ja, ich habe noch ein bisschen was vom Salat übrig. Tapas gibt's auch. Ansonsten Eiskaffee. Was wäre so deins?
0: Ja, Salat und Tapas, das wäre gar nicht schlecht.
1: Top.
0: Wurst vielleicht auch mal was beißen?
1: Ja, gibt auch vegane Würstchen, habe ich gesehen, und ganz viele leckere andere Sachen. Und ich warte hier einfach auf dich. Ich fläts mich in die Sofaecke oder ich gehe einfach noch hier runter ein paar Treppenstufen auf die nächste Terrasse zum
0: Siegfall.
1: Könnte
0: vielleicht noch knapp werden, aber spätestens zur Bademantelparty, da lade ich dich mit ein. Die gibt's ja auch.
1: Ich bleib einfach hier.
0: Auch bald. Spätestens dann bin ich vor Ort im El Mores in Windeck. Schladern findet ihr auch über wdr2.de. Anita, du Schlafmütze. Schön ausrollen jetzt vor Ort ohne Stress. Tschüsschen.

0: immer ist, was wichtig für alle euch da draußen im Westen heute Nachmittag, die vielleicht noch was vorhaben draußen, irgendwas machen wollen. In Solingen zum Beispiel das Dürpelfest. 100.000 Besucher werden da am Wochenende erwartet. Frage an Lars Schmiedi Schmidt. Kriegen die heute Abend nasse Füße, du?
1: Irgendwann bestimmt. Also es ist so, wir haben ja momentan eine große Gewitterlage noch in den Niederlanden und das Gewitter sollte eigentlich schon so langsam hier sein, aber es ziert sich so ein bisschen, muss man sagen. Also ich würde davon ausgehen, dass es Sinn macht, auf dem Dürpelfest zwischendurch mal nach oben zu gucken, denn wenn so ein Gewitter kommt, dann ist natürlich draußen aufhalten nicht so geil, aber momentan sieht es noch ruhig aus. Wir werden stündlich natürlich berichten, wann und wo das Gewitter ist, aber wenn es da ist, dann müssen wir eben örtlich zumindest mit Starkregen, Hagel und Sturmböen rechnen und auch mit bis zu 100 Kilometer pro Stunde, das ist schon knackig.
0: Das ist gut, dass wir das so sagen, so deutlich, damit man sich darauf einstellen kann, falls was droht. Gibt es schon irgendwo ein paar Tropfen im Land?
1: Ja, tatsächlich im ganz, ganz, ganz westlichen Münsterland. Also es ist noch die Grenze zu den Niederlanden und es ragt auch so ein Stück nach Niedersachsen rein, Rheine die Ecke. Da haben wir gerade schon das erste kleine Gewitter. Ansonsten noch ruhig, aber wie gesagt, da kommt noch was und wir bleiben dran.

0: So klang der Sommer 94 und so klingt der nächste 90er nach 5. 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
13: Die Nachrichten mit Udo Stiel. Guten Tag.
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13: Die Bundesregierung, die EU und das Militärbündnis NATO kritisieren Russland nach dem Einschlag einer Drohne in Rumänien. Die nach rumänischen Angaben russische Drohne traf heute Nacht ein Haus. 2 Menschen wurden verletzt. Bundeskanzler Merz sagte, der Vorfall zeige Russlands Bereitschaft zur Eskalation. Wörtlich fügte er hinzu, wir sind bereit, das Bündnisgebiet zu verteidigen. Der Sicherheitsexperte Christian Mölling geht allerdings nicht davon aus, dass jetzt eine Eskalation erfolgen wird.
14: Es ist, glaube ich, unbestritten, dass Russland relativ schmerzfrei vorgeht, wenn es Gegend von Odessa oder andere Grenzgebiete angreift. Hier aber von einem Angriff zu sprechen, der quasi auch unterstellt, dass Rumänien selbst das Ziel gewesen wäre, das ist, glaube ich, etwas zu weit hergeholt.
13: Russland hat auf den Drohnenvorfall mit Vorwürfen gegen den Westen reagiert. In Nordrhein-Westfalen werden ab dem frühen Abend Unwetter erwartet. Der Deutsche Wetterdienst rechnet mit zum Teil schweren Gewittern. Welche Regionen besonders betroffen sind, erklärt Lars Schmidt, WDR Wetter.
15: Ja, wir erwarten jetzt, dass im Laufe des Abends immer mehr teils kräftige Schauer und Gewitter aus Richtung Niederlande über die Grenze zu uns reinziehen. Und örtlich können die eben Starkregen, Hagel und auch Sturmböen mit dabei haben. Und so eine Böe mit über 100 Kilometer pro Stunde, die kann schon mal einen Baum entwurzeln, hier also vorsichtig sein. Ansonsten erwarten wir Starkregen von 20 Litern in einer Stunde, örtlich zumindest gesehen. Ganz vereinzelt können es auch mal 30 Liter pro Quadratmeter in kurzer Zeit sein, auch größere Hagel. Hagel ist möglich. Wie gesagt, das wird nicht alle betreffen, aber lokal müssen wir eben damit rechnen. Morgen, der Samstag, verläuft dann wettertechnisch weitaus ruhiger.
13: Weitere Meldungen im Überblick. Ungarn bekommt nach dem Aus der rechtskonservativen Regierung von Ex-Ministerpräsident Orbán Milliardengelder der Europäischen Union. EU-Kommissionspräsidentin von der Leyen gab bekannt, dass mehr als 16 Milliarden Euro freigegeben werden, die bisher eingefroren waren. Ungarn habe in kurzer Zeit große Fortschritte erzielt, unter anderem bei der Bekämpfung der Korruption. Die nordrhein-westfälische Landesregierung will strengere Regeln für den Strafvollzug als Reaktion auf den Korruptionsverdacht im Euskirchener Gefängnis. Justizminister Limbach kündigte an, dass für Täter der organisierten Kriminalität der Weg in den offenen Vollzug deutlich verschärft wird. In der JVA Euskirchen sollen Gefangene gegen Bezahlung Hafterleichterungen bekommen haben. Kroatien reagiert auf Vorfälle mit betrunkenen Touristen. Kommunen dürfen jetzt ein nächtliches Verkaufsverbot für Alkohol verhängen, vor allem um Anwohner zu schützen. Bars und Restaurants in Kroatien sind von der Regelung nicht betroffen. Der Bürgermeister der Adria-Stadt Split hat schon angekündigt, ein Alkoholverkaufsverbot ab 21 Uhr einzuführen.
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13: Nach dem spektakulären Einbruch in die Sparkasse Gelsenkirchen beginnt die Bank jetzt damit, Wertsachen an Schließfachbesitzer zurückzugeben. Laut der Sparkasse wurden bei dem Einbruch mehr als 50.000 Wertgegenstände zurückgelassen. Olaf Biernat, WDR Essen.
16: Schmuckstücke, Edelmetalle, sogar Bargeld sind unter den Wertsachen, die die Sparkasse jetzt zurückgibt. Bislang hatte die Bank nur persönliche Dokumente wie Ausweise oder Kfz-Briefe an die Besitzer gegeben. Wichtig dabei sind Inventarlisten, die betroffene Schließfachbesitzer abgeben mussten, mit wichtigen Informationen über Merkmale der Wertsachen. In einem Fall war ein Bündel Bargeld in einem Briefumschlag, auf dem ein bestimmter Name stand. Die Sparkasse schreibt jetzt Betroffene an und macht Termine aus.
13: Das war WDR aktuell.
0: So, du hast ja gerade deinen Auftritt bei Udo gehabt. Was denn noch?
15: Ja, ich brauche einfach Fame. Blödsinn. Aber wir haben dieses Gewitter oder diese Gewitter, die da jetzt auf uns zukommen. Ich dachte ja, die sind so ein bisschen schneller unterwegs, aber die haben anscheinend auch Wochenende. Sind sehr gemach, sind noch über den Niederlanden, nur im Westmünsterland. Da kracht es gerade schon ein bisschen. Aber die werden sicherlich nach und nach auch bei uns ankommen. Und wenn die dann da sind, bitte aufpassen. Wir haben es eben gehört, Starkregen, Hagel und auch Sturmböen werden örtlich dabei sein. Aber morgen, da gibt es einen trockenen Wechsel aus Sonne und Wolken. Da können wir uns dann so ein bisschen auf Entspannung freuen und es wird angenehmer von den Temperaturen. Menden erreicht 25, Coesfeld 26 und Königswinter morgen 27 Grad.
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0: Die Sperrung der A2 in Richtung Oberhausen ist aufgehoben. Das ist eine gute Nachricht. Zwischen Dortmund Nordost und Dortmund Mengede sind alle Spuren wieder frei. Im Moment aber trotzdem noch ein bisschen was los. 45 Minuten Zeitverlust, weil 6 Kilometer Stau ab Lünen Süd. 46 Düsseldorf nach Wuppertal zwischen Sonnbonner Kreuz und Oberbarmen. 10 Kilometer Stau. Staut sich auch was auf der 46 von Wuppertal nach Düsseldorf zwischen Kreuz Wuppertal Nord und Wichlinghausen. 5 Kilometer. Gucken auf die 59. Duisburg nach Dienstlaken zwischen Duisburg-Zentrum und Ruhrort 4 Kilometer Stau und die 61 noch von Koblenz nach Mönchengladbach. Es klemmt zwischen Niederzissen und Dreieck Bad 9a 7 Kilometer Stau plus 20 auf der Uhr.
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0: Wir verteilen jetzt wieder einen dieser schönen WDR 2 To-Go-Becher. Hast du eigentlich schon einen?
15: Nee, ich habe ja noch nie gewonnen. Und dann sagt man mir immer, ich darf nicht mitmachen, ja, weil ich hier ja arbeite.
0: Den habe ich schon 20 Mal durch die Gegend geworfen. Die 22. Delle. Möchtest du den mal angucken?
15: Guck
0: mal.
15: Ach, toll.
0: Kannst du eigentlich erkennen, die Skyline, was ist da drauf? Was ist das hier?
15: Das ist Hermanns Denkmal. Ich habe in der aufgewachsen, das erkenne ich.
0: Was ist das da mit dem U? Naja, das weiß ich selber. Das wird Dortmunder U. Dortmund. So sind ganz schöne Sachen hier drauf. Also das ist ein ganz besonderer Becher, wer ihn haben will. 22 Dellen oder von mir aus auch den mit den 23 Dellen.
15: Aua!
0: Dann 0800 567 8222. Wir spielen die schnelle Minute. Das ist euer Weg zum WDR 2 To Go Thermobecher. 0800 567 8222.
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0: Dann kommen wir jetzt zu dem nächsten Egoisten. Hier ist wieder der Zwei. Der Michael ist in Wuppertal geboren, arbeitet in Wuppertal, lebt in Wuppertal und hat nur einmal den Stadtteil gewechselt. Und ich nehme an, da auch immer Urlaub gemacht. Michael, also nie raus. Ich habe das Gefühl, du magst Wuppertal?
1: Ja, du hast das gut zusammengefasst. Allerdings rausgekommen bin ich schon. Also, aber ansonsten stimmt alles. Ja, ich liebe Wuppertal, absolut.
0: Warum?
1: Warum? Weil wir grundsätzlich nette Menschen sind. Wir haben eine tolle Stadt mit viel Grün. Wir haben unheimlich viel Gastronomie, ist mir auch sehr wichtig. Leben und leben lassen. Ja, also Wuppertal hat schon seinen Reiz und ich bin zwar auch gern woanders, aber am liebsten hier.
0: So, du machst wahrscheinlich auch einen ganz aufregenden Job, sodass du diese Verlässlichkeit brauchst. Was ist das für ein Job?
1: Was tippst du?
0: Import, Export.
1: Nein, was ist, könnte eh nicht konservativ sein.
0: Auf irgendwie irgendein Amt. Finanzamt?
1: Nee, Bank.
0: Bank. Oh gut, da war ich nah dran. Ja. Hör mal.
1: Ja, das ist absolut. Eine verlässliche Bank, so ist das.
0: Hör mal, dann hört sich das alles sehr rund an. So ein Leben muss ja auch irgendwie für einen selber Sinn machen. Hier, Egoist, Falco gerade gehört. Ne? Also was scheren uns denn die anderen? Wir müssen ja zufrieden sein mit uns selbst.
1: So ist das.
0: Dann wollen wir mal gucken, ob wir dich mit diesem Becher da noch glücklich machen können. Den würden wir dann nach Wuppertal. Ach nee, warte mal. Ich würde ihn nach Solingen schicken und dann einfach da Post lagern und du müsstest ihn da abholen. Würdest du dich
1: dann
0: das trauen?
1: Ich ja raus aus Wuppertal. Ja, aber selbst das würde ich mich trauen für den Becher, ja.
0: Mal gucken. Vielleicht kriegen wir den auch anders zu dir. Pass auf, geht los, ne?
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0: Aktuell zu hören auf Schützenfesten ist welcher Gruß? Huibu oder Horido?
1: Keine Ahnung, Horido.
0: Genau. Kommenden Donnerstag ist welcher Feiertag?
1: Das ist von Leichnam.
0: Das ist korrekt. Soll nach Mautdebakel vor Gericht welcher Ex-Verkehrsminister?
1: Scheuer.
0: Genau, der Andi. Auf ihrem neuen Album singen die Toten Hosen mit Vicky Leandros. Stimmt das?
1: Glaube ich nicht, nein.
0: Stimmt, trotzdem. Wer wurde in Euskirchen aus Versehen geblitzt? Ein Kind mit Bobbycar oder eine Seniorin mit Rollator?
1: Nee, die Seniorin mit dem Rollator.
0: Genau, das Champions-League-Finale morgen. Welche Clubs spielen da? Kriegst du die zusammen?
1: Nein.
0: Kennst du einen
1: 18
0: davon?
1: 18 Uhr ist aber Anstoß, das weiß ich. Nee, aber 18 Uhr ist Anstoß.
0: Im Leben nicht. Ich glaube, um 20 oder, 2 oder 21 Uhr.
1: Nein,
0: im Leben
1: ganz
0: nicht.
1: Sicher
0: im Leben
1: 18 Uhr.
0: Nicht. Im Leben nicht.
1: Ganz sicher.
0: Kommen wir noch danach drauf. Ein Büffel, der nicht geschlachtet wurde, weil seine Haarpracht so aussieht wie die welches US-Politikers?
1: Donald Trump.
0: Das ist richtig. Und alle gegen Pistor kommt als WM-Ausgabe. Hat die WM 64 oder 104 Spiele?
1: 104.
0: Das ist richtig. Ne? Und ich habe gerade noch mit einem Auge, während wir hier gekämpft haben, miteinander geguckt, ob diese 18 Uhr Angabe denn stimmt.
1: Na,
0: ich meine, ich habe zwar nicht gefragt, ne? Aber das stimmt auch.
1: Das habe ich nämlich gelesen, aber ich weiß nicht, wer spielt.
0: Ich weiß gar nicht, glaube ich, das erste Mal. Ich dachte, spielen die mindestens 20
1: später.
0: Oder 21
1: eigentlich
0: Uhr.
1: Zu spät für mich. Mann. Deswegen habe ich mich gefreut, 18 Uhr.
0: Du Wuppertaler Wucht, du.
1: So ist das.
0: Also,
1: danke.
0: Weil das alles so ganz elegant gelöst war, schicken wir das Ding natürlich zu dir nach Hause, damit du dich nicht da krumm machen musst und deinen Stadtteil auch nicht verlassen musst. Lieber Michael,
1: du bist gut.
0: Hab
1: danke,
0: ein herrliches Wuppertal-Wochenende, ne?
1: Danke,
0: tschüss.
1: Du auch. Mach's gut. Tschüss.

0: Guck mal, der Michael aus Wuppertal, gerade die eine Fußballfrage zum Champions League Finale morgen Abend gerissen in der schnellen Minute, aber die Anstoßzeit hat er gewusst, außer Lameng von PSG gegen Arsenal London, 18 Uhr. Und die WM-Frage hat er gewusst, 104 Partien sind es und die könnt ihr alle tippen.
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12: Um 17.30 Uhr mit Udo Stiel. Guten Tag.
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12: Bundeskanzler Merz hat den Einschlag einer russischen Drohne in Rumänien verurteilt. Er sagte, dieser Vorfall an der Grenze zur Ukraine zeige einmal mehr Russlands Bereitschaft zur Eskalation. Die NATO hat Rumänien Hilfe versprochen. Generalsekretär Rütte sagte, das Bündnis sei bereit, jeden Zentimeter der Bündnisstaaten zu verteidigen. Ähnlich äußerten sich Vertreter aus der EU. Nach Einschätzung der Bundesagentur für Arbeit ist die Frühjahrsbelebung in diesem Jahr nicht richtig in Fahrt gekommen. Sie hat die Zahlen für den Monat Mai veröffentlicht. Demnach waren etwas weniger als 3 Millionen Menschen arbeitslos gemeldet. Das sind weniger als im April, aber etwas mehr als vor einem Jahr. BA-Chefin Nahles sagte, eine positive Trendwende sei nicht in Sicht. Ungarn bekommt nach dem Aus der rechtskonservativen Regierung von Ex-Ministerpräsident Orbán Milliardengelder der Europäischen Union. EU-Kommissionspräsidentin von der Leyen gab bekannt, dass mehr als 16 Milliarden Euro freigegeben werden, die bisher eingefroren waren. Ungarn habe in kurzer Zeit große Fortschritte erzielt, unter anderem bei der Bekämpfung der Korruption. Die Menschen in Deutschland trinken deutlich weniger Milch als noch vor 30 Jahren. Laut Bundesinformationszentrum Landwirtschaft ist der Verbrauch um etwa ein Drittel zurückgegangen. Das tägliche Glas Milch sei aus der Mode gekommen. Mehr konsumiert wurden dagegen Käse und Joghurt. Das war WDR aktuell.
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13: Mit das Münsterland mit Oliver Stoll. Guten Tag. Eigentlich wollte Gronau kommende Woche seinen berühmten Sohn Udo Lindenberg feiern, der liegt jetzt aber im Krankenhaus. Eine für Mittwoch geplante Veranstaltung in der Bürgerhalle fällt aus. Die große Udo-Ausstellung startet aber wie geplant, sagt Britta Drewitz vom Rock- und Popmuseum.
14: Ja, wir sind tief betroffen, als wir die Nachricht heute Morgen gehört haben. Wir hoffen, dass es Udo gut geht und er bald wieder auf den Füßen ist und auch hier uns besuchen kommen wird. Die Ausstellung wird ab Donnerstag aber ganz normal zu sehen sein. Ab 10 Uhr können die ersten Gäste kommen und wir freuen uns auf zahlreiche Besucher und Besucherinnen.
13: Unterdessen hat sich Udo Lindenbergs PR-Agentur gemeldet und sagt, Lindenberg habe bloß eine lästige Gastritis, also eine Magenschleimhautentzündung. Seine Ärzte haben dem 80-Jährigen trotzdem erstmal eine Auszeit verordnet. Im Mehrfelder Bruch bei Dülmen ist morgen wieder Wildpferdefang. Mit mehr als 15.000 Besuchern ist das Spektakel schon lange ausverkauft. Markus Holtrichter, WDR 2 Münster, über diese Tradition.
15: Die einjährigen Hengste werden aus der Herde herausgefangen, um Rivalenkämpfe zu verhindern. In diesem Jahr sind es voraussichtlich 34 Jungtiere. Sie werden anschließend versteigert. Den Fang übernehmen geschulte Freiwillige aus der Region. Neben großer Vorfreude gibt es auch Kritik an der Großveranstaltung. An der Zufahrt zur Arena haben Tierschützer parallel zum Fang eine Mahnwache angemeldet. Sie sehen zu großen Stress für die Tiere sowie Verletzungsgefahren.
13: Das Fußball-Kreispokalfinale zwischen Rot-Weiß Aalen und der Beckumer Spielvereinigung am Mittwoch findet ohne Zuschauer statt. Damit wollen die Vereine und die Polizei potenzielle Randale unter den verfeindeten Fans verhindern. Erst im März hatten Aalener Fans einen Spielabbruch provoziert und Schlägereien angezettelt. Schauen wir noch aufs Wetter. Lars Schmidt aus unserer WDR2-Wetterredaktion. Was erwartet uns?
6: Ja, jetzt im Verlauf des Abends ziehen aus Richtung Niederlande gleich kräftige Schauer und Gewitter ins Münsterland rein. Örtlich werden Hagel, Starkregen und auch schwere Sturmböen Thema werden. Das werden wir natürlich genau im Blick behalten. Morgen gibt es dann weitaus ruhigeres Wetter.
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10: Hier ist der Überblick um 17:45 am Freitagnachmittag. Die Staus, die Wartezeiten auch übrigens immer in der WDR 2 App. Autobahn 1 Köln Richtung Dortmund zwischen Wuppertal-Ronsdorf und Wuppertal-Nord. Kreuz Nord 8 Kilometer Stau. A2 Hannover nach Oberhausen zwischen Lünen Süd und Dortmund. Menge der 6 Kilometer, halbe Stunde plus. 31

0: Heute Morgen um 9.15 Uhr haben sie geschwiegen in Dienstlaken und damit erinnert an die beiden 12-Jährigen, die vorgestern auf dem Weg zur Schule ums Leben kommen und auch an den dritten Jungen, der verletzt wird. Eine Frau ist mit ihrem Auto genau dahin gefahren, wo die drei mit den Rädern unterwegs sind. Ein furchtbarer Unfall, der euch und uns beschäftigt.
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0: Mit Ralf Günther.
2: Diese Mütter aus Dienstlaken fassen zusammen, was viele von uns fühlen.
3: Schockiert. Als Mutter ist man fassungslos und wünscht man sich selber nicht, gerade wenn man es hautnah mitbekommt.
4: Es ist schrecklich. Kinder, die es mitgesehen haben, weil sie auf dem Schulweg waren und die Familien, es tut mir wahnsinnig leid für die Familien.
2: Nach dem schlimmen Autounfall diese Woche, bei dem zwei 12-jährige Jungen auf dem Weg zur Schule getötet wurden. Die 47-jährige Autofahrerin hatte nach Erkenntnissen der Ermittler einen 16-sekündigen Herzstillstand, der wohl zu diesem Unfall geführt hatte. Was passiert ist und wie sich das im Moment anfühlt, ist schwer in Worte zu fassen, sagt der Bürgermeister in Dienstlaken. Simon Panke.
5: Für mich war das persönlich auch nochmal eine Herausforderung, nicht nur, weil man mit so etwas nicht rechnet, wenn man morgens aufsteht und eigentlich sich bereit macht für die normale Arbeit, sondern weil es auch meine alte Schule ist.
2: In einer Stadt, die jetzt versucht, mit den schrecklichen Erlebnissen irgendwie weiterzumachen. Das ist nicht leicht.
5: Ich habe auch hier in der Stadtverwaltung im Rathaus in den letzten 24 Stunden sehr viele Menschen einfach weinen sehen. Ich habe gestern in der Schule viele Menschen weinen sehen. Ich habe, egal mit wem ich bisher über dieses Thema gesprochen habe, so viele Menschen einfach erlebt, die völlig fassungslos sind und gerade gar nicht wissen, wohin mit sich.
2: Heute Morgen um 9.15 Uhr war die Schweigeminute in Dienstlaken im Gedenken an die beiden Kinder. Kurz vorher haben wir im WDR 2 Morgenmagazin mit Seelsorgerin Rebecca Weidenbach darüber gesprochen, wie Eltern im Gespräch mit ihren Kindern über diesen Unfall reden können, wenn die mit Fragen aus der Schule nach Hause kommen.
6: Kinder nehmen natürlich wahr, dass gerade etwas ist, was alle umtreibt und sind vielleicht dann sprunghaft und haben viele, viele Fragen. Sie merken, irgendwas wird vielleicht auch verschwiegen und das ist halt dieser Knackpunkt. Ne? Also nicht verschweigen, sondern auch ehrlich sein. Irgendwie sowas sagen wie, es gab einen schweren Verkehrsunfall, zwei Kinder sind aus unserer Gemeinschaft dabei gestorben. Viele Menschen sind traurig und erschrocken.
2: Und was sagt die Seelsorgerin allen Eltern, die nach so einem Unfall mehr Angst als üblich um ihre Kinder haben?
7: Ich glaube, es hilft, wenn man kleine Rituale in den Alltag ein bisschen einbaut, also sich bewusst an dem festzuhalten, was auch Kindern natürliche Sicherheit gibt, also vielleicht einen liebevollen Abschied, eine Umarmung, wir sehen uns nachher wieder. Ne? Also das gibt Kindern und Eltern halt. Aber Angst soll natürlich nicht das ganze Familienleben bestimmen. Also Kinder brauchen Eltern, die trotz aller Sorgen weiter Vertrauen ins Leben ausstrahlen.

Ja, wenn sie tanzt und dann auch noch schnell ist, ne, dann hat die Polizei am Ende damit zu tun. Hier im Kreis Euskirchen, da blitzt die Polizei vor kurzem eine ältere Dame mit Rollator. Was da passiert? Auf dem Foto laut Messung ist sie mit 42 km/h unterwegs, statt der erlaubten 30. Wie sich aber später herausstellt, ist sie nicht selber schuld an der Sache, sondern mit dem anderen Auto geblitzt worden, das tatsächlich den Blitzer ausgelöst hat. Also ein schöner Zufall, auf dem dann entsprechend die Frau zufällig nur auf dem Bild landet. Aber wenn ich ganz ehrlich, das bringt mich auf eine Idee, wenn ich mal irgendwann einen brauche, hoffentlich dauert es noch, aber dann bitte getuned. Bis dahin müsste man noch so weit sein, oder? Dann schafft das Ding bestimmt 50 mit einem kleinen Ritzel drauf. War schon in meiner Jugend mit meinem Puchmofa ein großer Erfolg.

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7: Caro Köhler hier, einen schönen Freitagabend. Die Sparkasse Gelsenkirchen gibt einigen Bankraubopfern ihre Wertsachen zurück. Sprechen wir gleich drüber. Genauso wie über den Tankrabatt, der die Inflation etwas gebremst hat. Erstmal geht's bei uns aber darum, dass Ex-Bundesverkehrsminister Scheuer wahrscheinlich vor Gericht muss wegen der gescheiterten Pkw-Maut.
8: Es gab ja auch Gerüchte, dass gesagt wurde, es wurde angeboten, das zu verschieben vom Betreiberseite her. Das stimmt auch nicht, ja.
7: Das hat Ex-Bundesverkehrsminister Andreas Scheuer vor 6 Jahren bei Markus Lanz gesagt. Und warum das wichtig ist, das sortieren wir kurz. Der Europäische Gerichtshof hatte das Pkw-Mautprojekt damals ja als rechtswidrig gestoppt. Scheuer hatte aber schon Verträge mit potenziellen Mautbetreibern abgeschlossen und die hatten deswegen Anspruch auf Schadenersatz und das hat den Steuerzahler einen 3-stelligen Millionenbetrag gekostet. Jetzt sagen die Mautbetreiber, wir hatten sogar angeboten, erstmal auf die EU-Entscheidung zu warten. Scheuer sagt aber, stimmt nicht, haben wir eben gehört. So, und weil er das auch so im Untersuchungsausschuss zur Maut gesagt hat, soll er jetzt vor Gericht. Das Landgericht Berlin hat eine Klage gegen ihn zugelassen. Mit Birte Sönnigsen, WDR Berlin, klären wir erstmal, was ihm die Staatsanwaltschaft genau vorwirft.
9: Die Staatsanwaltschaft wirft Ex-Minister Andreas Scheuer von der CSU vor, im Untersuchungsausschuss zur Pkw-Maut gelogen zu haben. Konkret ging es in diesem Ausschuss auch um die Frage, warum die Mautverträge schon unterschrieben wurden, obwohl zu dem Zeitpunkt noch gar nicht klar war, ob eine solche Maut überhaupt mit dem EU-Recht vereinbar wäre. Scheuer, der hatte damals im Untersuchungsausschuss ausgesagt, er könne sich nicht daran erinnern, dass die Mautbetreiberfirmen angeboten haben zu warten mit der Unterschrift, bis der Europäische Gerichtshof über die Pkw-Maut entschieden hat und damit dann auch rechtlich alles geklärt wäre. Dass sich Scheuer an ein solches Angebot eben zu warten mit der Unterschrift nicht erinnern kann, das glaubt ihm die Staatsanwaltschaft Berlin nicht. Laut Anklage soll Scheuer eine bewusste Falschaussage gemacht haben. Andreas Scheuer selbst hat die Vorwürfe immer wieder zurückgewiesen und auch heute hat er über seinen Anwalt ausrichten lassen, dass er zuversichtlich ist, dass vor Gericht seine Unschuld bestätigt wird.
7: Und wie geht das jetzt weiter?
9: Wann der Prozess beginnt, das ist noch offen. Andreas Scheuer ist angeklagt und mit ihm auch der damalige Staatssekretär im Verkehrsministerium Gerhard Schulz. Für beide gilt natürlich die Unschuldsvermutung. Scheuer, der hatte damals im Ausschuss auch nicht unter Eid ausgesagt, aber auch eine uneidliche Aussage in so einem Untersuchungsausschuss des Bundestages, die kann strafbar sein, die kann sogar zu einer Freiheitsstrafe führen.
7: Birte Sönnigsen im Tag um 6. Gute 5 Monate ist es her, dass Einbrecher in Gelsenkirchen in der Sparkassenfiliale in Buhr den Tresorraum leergeräumt haben. Einer der größten Bankraube in der Geschichte der Bundesrepublik und für die betroffenen Bankkunden ein Schaden, der sie hart trifft. Einige von ihnen bekommen jetzt Wertsachen aus ihren Schließfächern wieder. Laut der Sparkasse wurden bei dem Einbruch nämlich mehr als 50.000 Wertgegenstände zurückgelassen. Worum es dabei geht, fasst unser Reporter Olaf Biernert zusammen.
10: Schmuckstücke, Edelmetalle, sogar Bargeld sind unter den Wertsachen, die die Sparkasse jetzt zurückgibt. Bislang hatte die Bank nur persönliche Dokumente wie Ausweise oder Kfz-Briefe an die Besitzer gegeben. Wichtig dabei sind Inventarlisten, die betroffene Schließfachbesitzer abgeben mussten mit wichtigen Informationen über Merkmale der Wertsachen. In einem Fall war ein Bündel Bargeld in einem Briefumschlag, auf dem ein bestimmter Name stand. Die Sparkasse schreibt jetzt Betroffene an und macht Termine aus.
7: Und wir bleiben in NRW und schauen nach Dinslaken. Die Stadt hat heute mit einer Schweigeminute an die beiden Schüler erinnert, die vorgestern bei einem Unfall auf dem Weg zur Schule ums Leben gekommen sind. Zur Unfallursache gibt es neue Erkenntnisse. Mehr dazu hat jetzt Udo Stiel in den Kurznachrichten.
3: Die Ermittler vermuten, dass die Frau, die vorgestern in eine Gruppe Schüler gefahren war, wegen eines 16-sekündigen Herzstillstandes die Kontrolle über ihren Wagen verloren haben könnte. Bei dem Unfall starben 2 12-Jährige. Ein weiterer Schüler wurde verletzt. Gegen die Fahrerin wird wegen fahrlässiger Tötung ermittelt. Die Zahl der Arbeitslosen in Deutschland ist im Mai wieder auf unter 3 Millionen gesunken. Das sind weniger als im April, aber mehr als vor einem Jahr. Deswegen sagt die Bundesagentur für Arbeit auch, dass die sogenannte Frühjahrsbelebung nicht wirklich Fahrt aufgenommen hat. Die Arbeitslosenquote liegt jetzt bundesweit bei 6,3%, in Nordrhein-Westfalen bei 7,8%. Mehr als jeder zweite Beschäftigte in Deutschland wünscht sich laut einer Umfrage des Deutschen Gewerkschaftsbundes kürzere Arbeitszeiten. Ein Teil der Beschäftigten habe gesagt, dass sie sich nach der Arbeit leer oder ausgebrannt fühlten. Vor allem bei Alleinerziehenden und Menschen, die Angehörige pflegten, sei die Belastung hoch. Die wichtigste Verbindung von Deutschland nach Italien, die Brenner-Autobahn, ist morgen komplett gesperrt. Der ADAC rechnet mit einem Verkehrschaos. Grund für die Sperrung von 11 bis 19 Uhr ist der Protest von Anwohnern. Sie fühlen sich durch den vielen Verkehr auf dem Brenner gesundheitlich belastet.
7: Die Kurznachrichten mit Udo Stiel. Das Leben in Deutschland ist gerade in vielen Bereichen nicht günstig. Lebensmittel sind teurer geworden, tanken klar, aber auch Strom und Gas. Und diesen Monat sind die Verbraucherpreise zum ersten Mal wieder etwas langsamer gestiegen. Die vorläufige Inflationsrate liegt laut Statistischem Bundesamt bei 2,6%. Und damit ist sie im Vergleich zum April sogar leicht gesunken. Ein Grund dafür ist der Tankrabatt. Der gilt seit dem 1. Mai und bleibt noch bis Ende Juni in Kraft. Er hat also Halbzeit. Und was er für Autofahrer bisher gebracht hat, das hat sich Anke Kahle für WDR aktuell angeschaut.
11: Der Tankrabatt hat die Spritpreise tatsächlich etwas gesenkt. Das sagen der ADAC und freie Tankstellenbetreiber. Allerdings ist schwer auszurechnen, wie groß der Effekt wirklich ist. Denn auch günstige Ölpreise sorgen gerade dafür, dass Benzin nicht viel teurer wird. Deswegen bleibt Kritik am Tankrabatt. Der Bundesverband der Verbraucherzentrale findet die Maßnahme zu teuer und zu wenig treffsicher. Verbraucherschützer schlagen stattdessen direkte Hilfen vor, wie eine Pro-Kopf-Pauschale oder eine Senkung der Stromsteuer. Dem Bund entgehen durch den Tankrabatt rund 1,6 Milliarden Euro an Steuereinnahmen. Eine Verlängerung gilt derzeit als unwahrscheinlich.
7: Und wir gucken noch aufs Wetter. Heißer Tag wieder und solche Temperaturen bringen ja dann irgendwann zuverlässig Gewitter. Lars Schmidt aus der WDR-Wetterredaktion ist bei mir. Was erwartet uns da?
12: Ja, Gewitter, so kann man es sagen. Das hat ein bisschen gedauert. Wir haben sie etwas eher erwartet, aber mittlerweile ziehen sie zu uns rein über die niederländische Grenze. Betrifft gerade vor allem das Münsterland. Hier gibt es auch eine offizielle Unwetterwarnung des Deutschen Wetterdienstes für den Kreis Steinfurt. Wir haben aber auch Gewitter in der Eifel schon und das breitet sich jetzt nach und nach auf. Wird erst Ostwestfalen-Lippe betreffen, später aber auch über den Niederrhein weiterziehen. Und ja, das zieht sich dann bis in die Nacht hinein. Morgen beruhigt sich das Wetter dann. Heute Abend passiert das Ganze bei Abendtemperaturen zwischen 24 und 30 Grad.
7: Lars Schmidt mit den Wetteraussichten. Und das war WDR aktuell, der Tag um 6. Ich bin Caro Köhler.
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13: Und ich bin nicht da aus A1 Köln Richtung Dortmund zwischen Wuppertal-Ronsdorf und Wuppertal-Nord. Das Kreuz ist gemeint, Wuppertal-Nord, 8 Kilometer Stau. A1 Münster Richtung Köln zwischen Kreuz-Dortmund, Unna und Schwerte, 6 Kilometer. Autobahn 3, Köln Richtung Frankfurt, macht Probleme zwischen Lohma und Siebengebirge. 5 Kilometer Stau, 46 Düsseldorf nach Wuppertal zwischen Faresbeck und Oberbarmen. 8 Kilometer, auch hier stoppt es wieder, 15 Minuten on top. Und die 46 nochmal, jetzt die Strecke Wuppertal-Düsseldorf zwischen Oberbarmen und Barmen. 4 Kilometer gemeldet, plus 15 Minuten.
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13: How much is the fish? Naja, so ein Huni im Unterrang in Köln zum Beispiel. Ich hätte da gleich was zu announcen zum HB. Das mag sich jetzt alles kryptisch anhören, aber nur so viel eins noch. Es wird eine Megashow vom Hans-Peter. More to come.
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Döp, döp, döp, döp, döp, döp, döp. Hat auch schön diesen stampfenden Beat, oder? Hunter X, Golden. Döp, döp, döp, döp, döp. Ach, an was erinnert mich das denn jetzt wieder? Ach ja, der Hit, der läuft ja gerne mal im Stadion zum Mitgrölen. Und genau das wollen sie nächstes Jahr auch live umsetzen. Döp, döp.

0: Wo ist denn die Maria? Maria, I like it loud. Ja, kommt sicher auch. Scooter, meine sehr verehrten Damen und Herren im Westen. Ja, es geht hyper weiter. Scooter und HP Baxter. Auch noch mit über 60 im Yeah-Yeah-Yeah-Modus. Der Techno lebt. Nächstes Jahr soll es die größte und aufwendigste Rave-Produktion geben, die sich Scooter jemals ausgedacht haben. Dazu natürlich ihre interessanten Songtexte, haben wir schon gehört, den einen düdelöp und den anderen Are You Ready und dann gibt's noch den mit Hardcore und das war es dann auch. Jaha noch, Entschuldigung, hatte ich vergessen, wie konnte ich nur. Zwei gigantische Stadionshows haben sie angekündigt. Ein Termin ist der 19. Juni nächstes Jahr in Köln. Rave from Outer Space ist das Motto und sie belegen dann auch gleich mit, dass es die Außerirdischen längst gibt. Sie sind bereits gelandet, schon in den 90ern. Der HP, es ist aber auch wirklich ein Vogel, ich mag ihn immer noch. Hat sich ja das ein oder andere Auto leisten können in der Zwischenzeit und das auch schon ganz früh, ohne Kohle, einen Mini.
1: So hatte ich endlich ein englisches Auto, das war so das Einzige, was ich mir zu der Zeit leisten konnte, aber den Mini, das hat sich so bei mir, wie ich so verinnerlicht, den finde ich bis heute toll, cooler Wagen.
0: Ja, cooler Wagen, ne? Und heute haben sie natürlich ein bisschen mehr Platz in ihren Autos für die ganz großen Dinger hinten in der Hutablage, weil es dann so schön wackelt unterm Sitz und die Scheiben sich nach außen biegen. Also, wenn es dann hypert, also macht das ruhig mal jetzt laut, dann habt ihr das gleiche Feeling. Komm, Hans-Peter, hau raus. Aber natürlich, was soll ich ausziehen? Ja, ich habe das Hemd schon aus, was denn noch?
2: Yeah.
0: Yeah, also gut, okay, zufrieden, sehr schön.
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3: Um 6:30 die Staus, die Wartezeiten A1 Köln Richtung Dortmund zwischen Wuppertal-Ronsdorf und Kreuz. Wuppertal-Nord 7 Kilometer Stau. Die A3 Oberhausen-Arnheim wird um 20 Uhr, also in 1,5 Stunden zwischen Emmerich-Ost und Beek in den Niederlanden in beiden Richtungen gesperrt. Wegen Bauarbeiten bis Montagmorgen. Da werden 2 Brücken abgerissen. A3 Köln nach Frankfurt zwischen Loma und Siebengebirge 5 Kilometer Stau. Defekter Wagen plus 20 Minuten. 30 Osnabrück nach Amsterdam zwischen Hörstel und Schüttorfer Kreuz. 10 Kilometer stockender Verkehr und die 46 noch Wuppertal nach Düsseldorf zwischen Wuppertal-Oberbarmen und Wichlinghausen. 3 Kilometer Stau.
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3: Kennt Lars Schmidt und der hat mit dem ganzen Regen zu tun und die Radarschirme hier alle immer auf und sagt, es kommt, aber es kommt langsam.
4: Ja, es ist da. Es ist mittlerweile da. Also im Münsterland ist schwer was los. Wir haben auch eine offizielle Unwetterwarnung des Deutschen Wetterdienstes noch bis 19 Uhr für Teile des Münsterlandes. Auch in der Eifel gewittert es mittlerweile. Der Rest des Westens, der ist noch trocken, aber dieser Starkregen und das Gewitter, das wird sich nach und nach ausbreiten. Wir haben das natürlich genau im Blick. Örtlich müssen wir mit Starkregen, Hagel und Sturmböen rechnen. Stellen auch mit orkanartigen Böen über 100 Kilometer pro Stunde. Morgen beruhigt sich das ganze Wetter dann. Dann gibt es einen trockenen Wechsel aus Sonne und Wolken und noch einzelne Schauer und Gewitter bei 22 bis 28 Grad.
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0: Wieder zwei spielt euch Bonnie Tyler. Wer hat die jetzt nochmal bestellt? Bitte wieder abholen. Dankeschön. Ich weiß nicht, wie das bei euch ist, aber die Kakerlake, ne? Also die wird ja durchaus gerne mal unterschätzt, ne? Gut, das ist kein schönes Tier, aber sehr robust. Und das wird jetzt auch in Indien klar, den Indern. Da ist sie gerade sehr beliebt, hat mir Lea Brüggemann WDR 2 aktuell heute Mittag erzählt.
1: Ja, in Indien gibt es seit etwa 2 Wochen die sogenannte Kakerlakenpartei. Und dahinter steckt die Gen Z Indiens, also die unter 30-Jährigen. Und die sind gerade richtig sauer.
0: So, dafür gibt es dann wahrscheinlich auch einen richtigen Grund.
1: Der Chef des obersten Gerichtshofs, Surya Kant heißt er, der hat die arbeitslosen Jugendlichen als Kakerlaken bezeichnet, die nur auf Social Media rumhängen und das System angreifen würden. Und das ärgert auch den Gründer der Bewegung, Abhijit Diebke.
2: I think it was more triggering.
3: Was mich daran so geärgert hat, ist, dass das von ihm kam, dem Hüter einer Institution, die die Meinungsfreiheit sichert. Jemand, der unsere Meinungsfreiheit schützen soll, vergleicht uns mit Kakerlaken, weil wir im Netz unsere Meinung sagen.
2: For just putting up our opinion.
1: Diebke hat diese Cockroach Janta Party, also übersetzt die Kakerlaken-Volkspartei, gegründet und die hat gerade richtig viel Zulauf. Also der erste Post auf Instagram, der ist eine gute Woche alt und seitdem hat der Account schon 22,5 Millionen Follower. Einmal zum Vergleich, die aktuelle Regierungspartei Indiens von Premierminister Modi, die hat nur 9 Millionen Follower.
0: So, also was posten die denn da auf ihrem Account mit ihren 22,5 Millionen Followern? Das kann man nochmal sagen, weil das ist wirklich viel.
1: Das ist richtig viel, ja. Die posten ganz unterschiedliche Sachen, also Memes, lustige Bilder sind das, KI-Videos von Kakerlaken und aber auch Aktionen, wo sich Menschen als Kakerlaken verkleiden und dann Dinge tun, wie zum Beispiel die Straße säubern. Aber dahinter steckt auch ein ernstzunehmendes Thema. Der Altersdurchschnitt der gesamten indischen Bevölkerung liegt nämlich bei nur 29 Jahren. Und ganz viele junge Leute sind eben arbeitslos, obwohl sie gut ausgebildet sind. Und die Jugend fühlt sich da einfach nicht gesehen.
2: If you look at the political discourse of India, what it has been for the last 10, 12 years.
3: Schau dir mal die politischen Debatten in diesem Land an in den vergangenen 10 Jahren.

0: Jahren. Nichts als Hindus gegen Muslime. Kein Wort über die Situation der Jugend. Absolut nichts.
1: Absolutely nothing.
2: Also mehr Religion als Jugend. Wie geht's mit denen denn jetzt weiter?
3: Also es ist noch keine offiziell eingetragene Partei, aber eben eine Protestbewegung der Jugend. Und die soll eben ein klares Signal an die Politik senden.
1: That earlier people were frustrated, but they wouldn't like to express their...
0: Bislang war es so. Junge Menschen waren frustriert, aber haben sich oft gescheut, ihren Frust, ihre Unzufriedenheit zum Ausdruck zu bringen. Aber jetzt machen immer mehr Menschen den Mund auf. Das ist der erste Schritt. Und morgen gehen sie vielleicht auf die Straße.
2: Ja, das ist gut. Immer mehr Menschen machen den Mund auf und manche nehmen dann die Trompete dazu und dann pusten sie auch ihre Botschaft raus. Die geht ja so.

0: So, ihr Lieben, hätten wir mal wieder gemeinsam eine Woche niedergerungen. Der Stefan schiebt euch gleich weiter rein, ein Stückchen ins Wochenende.
1: Ja, und natürlich gucken wir auf die Gewitter heute Abend. Da war ja was, also im Münsterland, Ostwestfalen, da scheint schon richtig abzugehen. Hast du eine Verkehrsmeldung gehabt, da fahren schon die Bäume um.
0: So.
1: Ja, während anderswo im Land ist es noch ruhig, aber das wird sich noch ändern. Wir gucken mal, wir hoffen, dass nur ein paar Füße nass werden und keine Kelle. Aber wir haben alles im Blick.
0: Sagt der Quos, ich bin der Burg und Raus. Schönes Wochenende, Westen.

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6: Die Nachrichten mit Udo Stiel. Guten Abend.
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6: Die Europäische Union hat angekündigt, dass sie 16 Milliarden Euro für Ungarn freigibt. Unter der abgewählten rechtskonservativen Regierung war das EU-Geld zurückgehalten worden. Katrin Schmidt, WDR Brüssel.
7: Das Geld wird freigegeben, weil Ungarn in kurzer Zeit große Fortschritte erzielt habe, bei Investitionen, bei Regionalförderung und bei der Korruptionsbekämpfung. So erklärt es EU-Kommissionspräsidentin von der Leyen anlässlich des Antrittsbesuchs des neuen ungarischen Premier Modja, der seit rund 3 Wochen im Amt ist. Es müssten weitere Schritte getan werden, so von der Leyen, aber man sei auf dem richtigen Weg. Bei den rund 16 Milliarden Euro handelt es sich um den größten Teil, der insgesamt gut 17 Milliarden Euro, die in Brüssel während der Regierungszeit von Ungarns Ex-Regierungschef Orbán eingefroren wurden, weil das Land unter ihm gegen Prinzipien der Rechtsstaatlichkeit verstoßen hat, also die Unabhängigkeit der Gerichte und die Gewaltenteilung untergraben hat, sowie wegen Korruption und mangelnder Transparenz im Umgang mit Geldern aus den Töpfen der EU.
6: Nach dem tödlichen Schulwegunfall in Dienstlaken gehen die Ermittler inzwischen davon aus, dass die Autofahrerin einen medizinischen Notfall hatte und deswegen die Kontrolle über ihren Wagen verlor. Bei dem Unfall vorgestern waren 2 12-jährige Jungen ums Leben gekommen. Anne Basak für WDR aktuell.
8: Die deutsche Presseagentur sagt, sie hat von der Polizei erfahren, dass die Frau am Steuer wohl einen Herzstillstand hatte, 16 Sekunden lang. Warum die Ermittler das so genau wissen könnten? Weil die Frau ein Gerät implantiert hat, das den Herzrhythmus misst. Das bekommen Leute, bei denen der Verdacht besteht, dass mit ihrem Herzen was nicht stimmt. Die Frau soll schon letztes Jahr einen Ohnmachtsanfall am Steuer gehabt haben. Autofahren durfte sie aber trotzdem. Die Führerscheinstelle im Kreis Wesel sagt, dass es keinen Grund gab, sie da einzuschränken. Die Kinder waren Mittwoch früh mit dem Fahrrad auf dem Weg zur Schule, als sie von der Frau angefahren wurden. 2 Jungen starben im Krankenhaus, ein dritter wurde nur leicht verletzt. Gegen die Autofahrerin wird jetzt wegen fahrlässiger Tötung ermittelt.
6: Weitere Meldungen im Überblick. Ex-Bundesverkehrsminister Scheuer kommt vor Gericht. Die Staatsanwaltschaft wirft ihm vor, im Bundestag gelogen zu haben. Es geht um Aussagen des CSU-Politikers im Zusammenhang mit der gescheiterten Pkw-Maut. Scheuer hat die Vorwürfe über seinen Anwalt zurückgewiesen. Er sei zuversichtlich, dass seine Unschuld vor Gericht bestätigt wird. Der russische Präsident Putin hat Vorwürfe zurückgewiesen. Eine russische Drohne habe ein Haus in Rumänien getroffen und 2 Menschen verletzt. Es sei zu früh zu sagen, woher die Drohne stammt. Vielleicht sei sie aus der Ukraine gekommen. Rumänien geht dagegen von einer russischen Drohne aus. Die Bundesregierung, die EU und die NATO verurteilten den Vorfall. Der Ausbruch des Ebola-Virus in Zentralafrika hat auch Auswirkungen auf die Fußball-WM. Die Gastgeber USA, Kanada und Mexiko haben besondere Gesundheitsregeln angekündigt für Menschen, die aus Ländern kommen, die von dem Ebola-Ausbruch betroffen sind.
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6: Ein 19-jähriger Fahranfänger ist auf einem Parkplatz in Köln-Poll beim Versuch zu driften in einen McDonald's gekracht. Das geschah in der Nacht. Der junge Mann musste daraufhin schwer verletzt ins Krankenhaus gebracht werden. Franziska André, WDR Köln.
9: Der Fahrer hatte laut der Polizei auf dem McDonald's-Parkplatz kurz vor dem Unfall einen BMW-Fahrer kennengelernt und durfte sich das Auto dann für eine kleine Probefahrt ausleihen. Nach einer Runde mit Vollgas um den Block wollte er dann wieder auf den Parkplatz abbiegen und war aber viel zu schnell unterwegs und dann krachte er eben in die Fassade des McDonald's. Der 19-jährige Fahrer wurde schwer verletzt in eine Klinik gebracht, sein Beifahrer wurde leicht verletzt. Alkohol oder Drogen waren laut Polizei nicht im Spiel.
6: Das war WDR aktuell.
10: Danke Udo. Lars Schmidt aus der WDR 2 Wetterredaktion. Was machen denn die Gewitter?
11: Ja, die sind jetzt, auch wenn sie lange auf sich haben warten lassen, da. Es kracht ziemlich in Teilen des Münsterlandes, Ostwestfalen-Lippes, runter bis ins nördliche Ruhrgebiet. Und auch in der Eifel ist schon was los. Im Rest des Westens ist es gerade noch trocken, aber das wird sich nach und nach so ein bisschen ausbreiten. Wobei ich nicht ausschließen will, dass es auch trockene Stellen heute Abend geben wird. In der Nacht ziehen diese Schauer und Gewitter weiterhin durch. Die können dann auch erst noch kräftig sein und schwächen im Verlauf so ein bisschen ab. Bei milden 19 bis 14 Grad heute Nacht. Also so richtig kühlt es dann nicht ab. Ja, und morgen beruhigt sich das Wetter dann so ein bisschen. Dann gibt es einen trockenen Wechsel aus Sonne und lockeren Wolken. Südlich der Ruhr sind noch einzelne Schauer und Gewitter möglich. Bei angenehmeren Temperaturen als heute. Nettersheim erreicht morgen 25, Rheine 26 und Bettburg 27 Grad.
10: Durchatmen, Dankeschön.
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10: Weil wir es gerade von hatten, die Staus mit den längsten Wartezeiten. A1 Osnabrück-Dortmund zwischen Lattbergen und Kreuzmünster Süd in beiden Richtungen. Ein Plus von 20 Minuten, mehr als 10 Kilometer stockt es da. Da liegen umgestürzte Bäume auf der Fahrbahn durch die Gewitter. A1 Osnabrück-Münster zwischen Flughafen Münster-Osnabrück und Greven. 10 Minuten drauf, 4 Kilometer Stau. Die A3 Oberhausen nach Arnheim wird in einer Stunde zwischen Emmerich-Ost und Beek in den Niederlanden in beiden Richtungen wegen Bauarbeiten noch bis Montagmorgen gesperrt. Da werden 2 Brücken abgerissen. A3 Köln nach Frankfurt zwischen Neustadt-Wied und Neuwied eine halbe Stunde drauf, 5 Kilometer Stau. A46 Wuppertal Richtung Düsseldorf zwischen Wuppertal-Oberbarmen und Wuppertal-Barmen eine Viertelstunde plus 4 Kilometer Stau. Und hier ist die amtliche Unwetterwarnung des Deutschen Wetterdienstes für das nördliche Münsterland, Ostwestfalen-Lippe und das östliche Ruhrgebiet. Da wird vor schwerem Gewitter mit Orkanböen, heftigem Starkregen und Hagel gewarnt. 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
10: Die Frage ist, kühlt das heute noch ernsthaft ab oder sind die Gewitter nur wieder Aufguss in der Sauna? Eine Kollegin von mir ist gestern und heute ernsthaft nach ihrem Dienst noch stundenlang hier geblieben, einfach weil es bei WDR 2 einiges kühler ist als bei ihr zu Hause. Ich meine, ich liebe meinen Job ja auch, aber da muss die Not schon sehr groß sein.
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0: Sugar, das ist Robin Schulz im WDR2 Musikmix am Freitag Vorabend. Und ihr Lieben, ich sag's ja sehr ungern, aber es ist schon Halbzeit beim Tankrabatt. Anfang des Monats ist ja die Energiesteuer auf Benzin und Diesel gesenkt worden um rund 17 Cent pro Liter. Sollte dafür sorgen, dass der Sprit günstiger wird. Die Tankpreise waren ja nach Beginn des Iran-Kriegs enorm nach oben gegangen. Ein Monat mit Tankrabatt ist jetzt also rum. Einen weiteren gibt's noch bis Ende Juni. Christine Hövelhans, WDR2 aktuell. Kann man denn wirklich sagen, dass dir uns geholfen hat?
1: Also ich dachte ja am Anfang, das muss man doch klar sagen können. Aber das ist offenbar schwer auszurechnen. Ich habe beim ADAC nachgefragt und da hat man mir gesagt, dass der Tankrabatt fast vollständig an den Tankstellen ankommt. Ein paar wenige Cent würden fehlen. Gleichzeitig hat Andreas Hölzel vom ADAC aber auch gesagt:
2: Das sind zwei Faktoren, die für die Senkung der Spritpreise jetzt verantwortlich sind. Einmal Tankrabatt, aber auch sinkender Ölpreis.
1: Ja, also Öl ist inzwischen ja auch wieder günstiger geworden als zu Beginn des Iran-Kriegs. Und genau so auseinanderzuhalten, warum im Einzelnen die Preise an den Tankstellen wieder gesunken sind, das ist offenbar nicht möglich. Trotzdem ist die Haltung des ADAC klar, der Tankrabatt war eine gute Idee. Die Verbraucherzentrale dagegen lehnt den Rabatt ab. Die Verbraucherschützer werfen dem Mineralölkonzern vor, zumindest am Anfang die Entlastung in die eigene Tasche gesteckt und nicht an die Kunden weitergegeben zu haben.
0: Und dieser Tankrabatt kostet ja auch. Ich meine, dem Bund entgehen dadurch Steuereinnahmen. Wie viel genau?
1: Das sind rund 1,6 Milliarden Euro in diesen zwei Monaten, für die der Tankrabatt da jetzt ja beschlossen ist. Und da sagt die Verbraucherzentrale eben auch, das ist viel Geld, mit dem man ja was machen könnte. Der Tankrabatt, der sei deshalb zu teuer, koste den Staat zu viel.
0: Tankrabatt gilt ja vorläufig erstmal bis Ende Juni. Ich habe es gesagt, ist es denn realistisch, dass der vielleicht verlängert wird?
1: Nee, sieht eher nicht so aus. Bundesverkehrsminister Patrick Schnieder hat die Erwartungen schon mal gedämpft. Er hat dem Handelsblatt diese Woche gesagt, dass der Staat irgendwann auch an seine Grenzen komme. Und der SPD-Abgeordnete Amon Zorn, der kümmert sich in einer Arbeitsgruppe im Bundestag um die Auswirkungen des Iran-Kriegs auf die Preise in Deutschland. Und Zorn ist auch gegen eine Verlängerung des Tankrabatts.
3: Ich will ganz deutlich und ehrlich sagen, das war schon verabredet, dass es temporär ist. Und wir werden jetzt bei den weiteren Maßnahmen dafür sorgen, dass es zielgenauer ist. Und deswegen, aus meiner Sicht, brauchen wir nicht eine Verlängerung des Tankrabatts.
1: Ja, so sieht man das auch in der Unionsfraktion. Und eine Stimme für eine Verlängerung des Tankrabatts habe ich aber auch gefunden. Brandenburgs Ministerpräsident Dietmar Woidke findet, jeder müsse von seiner Arbeit leben können und deshalb müssten die Spritpreise erträglich sein. Das ist aber wohl jetzt erstmal so eine Einzelstimme.
0: Halbzeit beim Tankrabatt. Christine Hövelhans, WDR2 aktuell. Vielen Dank.

0: 2. Übrigens, wer bei dem Wetter die Treppe nimmt, der hat meinen vollen Respekt. Ich drück doch da eindeutig lieber das Knöpfchen.
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2: Morgen, Frau Freischneider.
3: Morgen, Herr Charisma.
2: Auch zum Chef nach oben.
3: Ja, ich gehe mir eine Tasse Zucker leihen.
1: Fahrstuhl zum Charmant.
2: Machen Sie auch was zum Nachbarschaftstag?
3: Ja, ich habe dem Nachbarn einen Zettel an der Tür gehängt.
2: Und, was haben Sie ihm geschrieben?
3: Hm? Er soll gefälligst die gelbe Tonne rausstellen. Was soll das denn sein?
2: Das ist bestimmt so ein Nachbarschaftschor. Die wollen das Gemeinschaftsgefühl stärken.
3: Ich glaube, die wollen eher dann in der Straße der Mieten sinken.
2: Also ich habe heute zum gemütlichen Beisammensein am Lagerfeuer geladen.
3: Du bist aber auch großzügig, Charisma.
2: Naja, eigentlich hoffe ich bloß, dass mein Nachbar vielleicht endlich seine Bratsche verbrennt.
3: Ach so.
2: Morgen, Timo.
4: Morgen. Rauf oder runter?
2: Kommt drauf an.
4: Ich habe hier 10 Säcke voll Müll für den Chef.
2: Warum das denn?
4: Damit die Nachbarn bei ihrer Müllsammelaktion auch ordentlich was finden.
2: Ach, weißt du was, Timo, nimm doch den Fahrstuhl nebenan. Wussten Sie, dass man länger lebt, wenn man freundlich zu seinen Nachbarn ist?
3: Aber nur, wenn man den Nusskuchen wegschmeißt, den die einem ungefragt vor die Tür stellen. Wenn du den isst, kannst du das lange Leben verjessen. Guten Morgen, Herr Charmant.
5: Ja, da seid ihr ja. Heute ist Weltnachbarschaftstag. Das heißt für euch, heute ausnahmsweise keine Bleistifte vom Nachbarschreibtisch klauen und auch keine Kroketten vom Nachbarteller in der Kantine. Ab Montag dann wieder alles normal. Und jetzt ab an die Arbeit, sonst macht's die KI.

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3: Und damit ist es gleich 19:30.
4: Hier ist das WDR 2 Abendmagazin vom 29. Mai. Zwischen 19 und 21 Uhr kriegt ihr bei uns nochmal alles, was wichtig ist. Darüber spricht der Westen heute. Die NRW-Landesregierung will strengere Regeln für den Strafvollzug als Reaktion auf den Korruptionsskandal im Euskirchner Gefängnis. Justizminister Limbach will für Täter der organisierten Kriminalität den Weg in den offenen Vollzug deutlich verschärfen. In der JVA Euskirchen sollen Gefangene gegen Geld Hafterleichterungen bekommen haben. Die Zahl der Arbeitslosen in Deutschland ist im Mai wieder auf unter 3 Millionen gesunken. Das sind weniger als im Vormonat, aber mehr als im vergangenen Jahr. Deswegen sagt die Bundesagentur für Arbeit auch, dass die sogenannte Frühjahrsbelebung nicht wirklich Fahrt aufgenommen hat. Die Arbeitslosenquote liegt jetzt bundesweit bei 6,3, in NRW bei 7,8%. Und das interessiert euch heute im Netz. Heute Morgen verbreitet sich online die Nachricht, Udo Lindenberg ist im Krankenhaus, er muss für ein paar Wochen pausieren, also absagen, was da geplant ist. Und im Netz sorgen sich viele seiner Fans. Jetzt gibt Udo aber selbst Entwarnung, sagt die deutsche Presseagentur. Er habe einfach nur eine lästige Gastritis, die verscheucht werden müsse. Dann würde auch noch ein komplettes Body-Check-up anstehen, denn, Zitat Udo, der Laden soll ja schließlich noch ein bisschen durchhalten, mindestens bis 100. Wir wünschen Udo gute Besserung.
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3: Und das wünschen wir dem Wetter auch. Was machen die Gewitter, Lars?
5: Ja, die sind knackig unterwegs, vor allem in Teilen des Münsterlandes, Ostwestfalen, Lippes, im Ruhrgebiet, aber mittlerweile auch in Teilen des Niederrheins und der Eifel. Stärkste Windböen der letzten Stunde waren in Münster-Osnabrück am Flughafen gemessen 87 km/h, genauso wie in Havixbeck, gefolgt von Emstedt mit 78 km/h. Also im Münsterland war jetzt am meisten los. Das verlagert sich jetzt nach und nach Richtung Ostwestfalen, Lippe, und das breitet sich aber auch generell noch aus heute Abend. Die Temperaturen, die fallen dazu heute Nacht auf 19 bis 14 Grad. Ja, und morgen gibt es dann einen trockenen Wechsel aus Sonne und lockeren Wolken. Und südlich der Ruhr sind noch einzelne Schauer möglich. Es wird also morgen wieder freundlicher. Heute Abend bitte aufpassen.
3: Danke dir.
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3: A1 Osnabrück nach Dortmund zwischen Lattbergen und Kreuzmünster Süd, eine Viertelstunde drauf, 4 Kilometer Stau. Die A3 Oberhausen-Arnheim wird in einer halben Stunde zwischen Emmerich-Ost und Beek in den Niederlanden in beiden Richtungen wegen Bauarbeiten bis Montagmorgen gesperrt, da werden 2 Brücken abgerissen. Dann A3 Köln nach Frankfurt zwischen Neustadt-Wied und Neuwied, eine halbe Stunde drauf, 5 Kilometer Stau. Und wie gesagt, aufpassen, es gilt eine amtliche Unwetterwarnung des Deutschen Wetterdienstes für das Münsterland, Ostwestfalen-Lippe und das nördliche Ruhrgebiet. Es wird gewarnt vor schwerem Gewitter mit Orkanböen, heftigem Starkregen und Hagel.
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3: Grüße euch und ich hoffe, keiner muss am Eingang zum Wochenende heute Abend Keller auspumpen oder umgestürzte Bäume wegräumen. Das braucht wirklich keiner.

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0: Danke an Marc Forster für dein Lied. Hier spricht WDR 2. Und Sie haben sich ja doch ein bisschen Zeit gelassen, diese angekündigten Unwetter heute. Aber jetzt sind sie da. Vor allem in Ostwestfalen und im Münsterland ist gerade einiges los. Da kracht's. Viele Einsätze der Feuerwehr und der Polizei wegen vollgelaufener Keller zum Beispiel. In den Kreisen Borken und Steinfurt sind Bäume umgestürzt. Bei einem Unfall sind in Neunkirchen zwei Fahrzeuge zusammengekracht. In Münster musste ein Open-Air-Konzert in der Nähe der Halle Münsterland abgebrochen werden. Aber die Besucher machen jetzt das Beste draus. Da wird im Parkhaus weiter gefeiert und gesungen. Boah. Schön, wenn man Parkhaus um die Ecke hatte. Lars Schmidt aus der WDR2-Redaktion. Was kommt denn da noch auf uns zu heute?
1: Das wird erstmal sich noch so ein bisschen erstrecken. Momentan haben wir relativ viel Gewitter und auch Regen in Teilen Ostwestfalen-Lippes. Das zieht also gerade so ein bisschen gen Osten und gen Süden. Also auch am Niederrhein und im Ruhrgebiet ist schon was los. Wir erwarten stellenweise, nicht überall, stellenweise 20 Liter auf den Quadratmeter Regen in kurzer Zeit. Ganz vereinzelt auch 30 Liter pro Quadratmeter. Also da kann es dann schon zu überfluteten Kellern und Ähnlichem kommen. Ansonsten Vorsicht natürlich vor Blitzen und vor orkanartigen Böen. Das wird sehr windig, das kann Bäume entwurzeln. Das Ganze wird sich im Laufe der Nacht Richtung Südosten ausbreiten und dann über Südwestfalen und schließlich Richtung Hessen abziehen. Bis dahin vergeht aber noch ein bisschen Zeit.
0: Und bis morgen, also morgen haben wir dann einigermaßen Ruhe im Land.
1: Morgen hat sich das Ganze beruhigt. Im größten Teil des Westens gibt es dann Sonne und Wolken und das ohne Regen. So südlich der Ruhr, da kann man einzelnes Gewitter durchziehen. Das bleibt aber die Ausnahme und es ist nicht mehr so schwül. Angenehme Temperaturen gibt es morgen mit 21 bis 28 Grad.
0: Ich kann es durchatmen. Danke, Lars. Und ich lese gerade, das Dürpelfest in Solingen ist jetzt auch momentan wegen des Wetters unterbrochen worden. Damit da nichts passiert. Besser Vorsorge als Nachsorge.

0: Den kennt ihr. Das ist der große Michael Jackson im Wieder 2 Musikmix. Ihr Lieben, manchmal ist ja schon doof, dass ich beim Radio arbeite, denn ich würde euch jetzt verdammt gerne ein Bild von Donald Trump, dem Rindvieh, zeigen. Also nicht vom US-Präsidenten, sondern von einem Albino-Büffel in einem Zoo in Bangladesch, der genauso heißt, wegen gewisser Ähnlichkeiten.
1: Gepriesen sei Allah, der Allmächtige. Seht alle hier, was für ein wunderschönes Tier. Es ist dem amerikanischen Präsidenten so ähnlich. Nicht nur die Haare, sondern alles, sein gesamtes Aussehen.
0: Und gepriesen sei der Herr, dass Donald Trump heute noch unter uns weilt. Also das Rindvieh. Denn das war eigentlich anders geplant, hat uns heute Franziska Almer, WDR2 in Neu-Delhi, erzählt.
2: Ja, das klingt jetzt tatsächlich brutal, aber er sollte tatsächlich zum Schlachter. In dieser Woche wird ja das islamische Opferfest, also das höchste Fest im Islam, gefeiert. Und genau dafür war der Büffel ursprünglich vorgesehen. Das hat auch sein Besitzer gesagt.
3: Ich habe diesen Büffel vor 2 Monaten gekauft, um ihn im Namen Allahs zu opfern. Jetzt ist der viral gegangen und deshalb gibt es so viel Aufmerksamkeit und eine so große Menschenmenge.
0: Und deswegen hat jetzt auch die Regierung eingegriffen. Bangladeschs Innenminister hat entschieden, der Büffel wird verschont und der Käufer entschädigt. Mit umgerechnet ca. 2.700 Euro. Der Grund? Sicherheitsbedenken, weil es jetzt schließlich doch ein Promi-Büffel durch diese Ähnlichkeit.
2: Der Albino-Büffel hat eben blassrosa Haut und eine auffällige hellblonde Haartolle, die auch immer noch gestylt wird und richtig gut sitzt. Und vor allem eben diese markante Frise, sag ich mal, erinnert eben viele an den US-Präsidenten.
0: Und wie es mit Donald Trump im Weißen Haus weitergeht, weiß aktuell keiner. Sein Lookalike in Bangladesch aber hat erstmal kein schlechtes Leben.
2: Ja, er darf sich jetzt eben im National Zoo in der Hauptstadt Dhaka präsentieren und der Zoo hat auch schon angekündigt, sich jetzt ganz besonders um den Ehrengast zu kümmern. Er gilt ja, sagt man, als extrem pflegebedürftig und steht wohl auch auf regelmäßige Bäder. Und so bleibt eben Donald Trump Publikumsliebling, nur eben jetzt im Zoo, nicht auf dem Festtisch.
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Alex Warren für WDR 2 und ich habe eine frische Warnmeldung für die Autofahrer unterwegs auf der A59 Bonn nach Köln. Achtung, zwischen Flughafen und Dreieck Köln-Porz liegt ein Teppich auf der Fahrbahn. Bitte besonders vorsichtig sein. Vanessa Amarosi für euch. Absolutely everybody.

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2: Die Nachrichten mit Udo Stiel. Guten Abend.
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2: Russlands Präsident Putin hat sich zu dem Einschlag einer Drohne in Rumänien geäußert. Dass die Drohne, die in der Nacht nahe der Grenze zur Ukraine ein Wohnhaus traf, aus Russland stammt, sei nicht bewiesen. Jürgen Buch für WDR aktuell.
3: Kreml-Chef Wladimir Putin hat behauptet, es sei wohl eher eine ukrainische Drohne gewesen, die in den rumänischen Luftraum eingedrungen ist. Immerhin hätten solche Drohnen zuletzt schon den Luftraum mehrerer Länder verletzt. Russland sei aber bereit zu einer objektiven Untersuchung, so Putin. Dazu müsste Rumänien allerdings die Trümmer der Drohne übergeben. Ausländische Experten will Putin offenbar nicht an der Untersuchung beteiligen. Rumänien hatte zuvor erklärt, es handele sich bei der Drohne um ein russisches Exemplar. Außerdem hat Rumänien den russischen Generalkonsul in Konstanza zur unerwünschten Person erklärt und angekündigt, das russische Generalkonsulat dort zu schließen.
2: Ex-Bundesverkehrsminister Scheuer kommt vor Gericht. Die Staatsanwaltschaft wirft ihm vor, im Bundestag gelogen zu haben. Es geht um Aussagen des CDU-Politikers im Zusammenhang mit der gescheiterten Pkw-Maut. Scheuer hat die Vorwürfe über seinen Anwalt zurückgewiesen. Er sei zuversichtlich, dass seine Unschuld vor Gericht bestätigt wird. Ungarn bekommt nach dem Aus der rechtskonservativen Regierung von Ex-Ministerpräsident Orbán Milliardengelder der Europäischen Union. EU-Kommissionspräsidentin von der Leyen gab bekannt, dass mehr als 16 Milliarden Euro freigegeben werden, die bisher eingefroren waren. Ungarn habe in kurzer Zeit große Fortschritte erzielt, unter anderem bei der Bekämpfung der Korruption. Nordrhein-Westfalens Ministerpräsident Wüst hat Presseberichte über einen angeblich geplanten Austausch des Bundeskanzlers als Quatsch bezeichnet. Die Staatskanzlei bestätigte ein entsprechendes Zitat aus der Westfalenpost. Der CDU-Politiker sagte, er könne vor solchen Gerüchten und Spekulationen nur warnen.
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2: Die ersten Unwetter haben Nordrhein-Westfalen erreicht. Im Münsterland sind Feuerwehr und Polizei gerade im Dauereinsatz, nachdem dort eine schwere Gewitterfront die Region erreicht hat. Peter Wirth, WDR Münster.
4: In den Kreisen Borken und Steinfurt sind Bäume umgestürzt bei einem Unfall in Neunkirchen. Zwei Fahrzeuge zusammengestoßen. Durch den Starkregen laufen überall die Keller voll. In Münster musste ein Open-Air-Konzert in der Nähe der Münsterhalle abgebrochen werden. Die Windböen erreichen gerade Geschwindigkeiten bis zu 87 Stundenkilometer.
2: Das war WDR aktuell.
5: Danke, Udo. Wo wir schon beim Thema sind, Lars Schmidt aus der WDR 2 Wetterredaktion. Wo kracht's aktuell noch?
6: Ja, sehr verbreitet, muss man sagen, mittlerweile. Und bei den Windböen ist auch noch Luft nach oben. Also wir müssen wirklich mit orkanartigen Böen im Laufe der nächsten Stunde rechnen. Das kann dann auch schon mal so einen Baum entwurzeln. Von daher bitte vorsichtig. Momentan Gewitter ja in Teilen des Münsterlandes, Ostwestfalen, Lippes, aber auch im Ruhrgebiet runter bis zum Niederrhein, zumindest örtlich. Dann haben wir in der Eifel so ein bisschen was und auch im Köln-Bonner Raum. Stellenweise ist das amtlich, aber da wirst du ja gleich noch was zu sagen. Ansonsten wird uns das den Abend noch weiter beschäftigen. Das Ganze zieht in der Nacht erst ab. Dazu gibt es halt immer wieder Regen. Und morgen sieht es dann anders aus, dann wird es ganz angenehm. Sonne und Wolken wechseln sich ab. Der Regen ist dann bis auf wirklich einzelne Schauer erstmal durch. Und es wird weitaus angenehmer als heute mit 21 bis 28 Grad.
5: Danke dir.
6: Gerne.
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5: Nochmal die Warnmeldung auf der A59 Bonn nach Köln. Zwischen Flughafen im Dreieck Köln-Porz, da liegt weiter der Teppich auf der Fahrbahn. Und hier die Staus mit den längsten Wartezeiten. A1 Osnabrück nach Bremen, zwischen Osnabrück-Hafen und Osnabrück-Nord. 10 Minuten drauf, 3 Kilometer Stau. Die A3 Oberhausen nach Arnheim, die ist zwischen Emmerich-Ost und Beek in den Niederlanden. Jetzt in beiden Richtungen. Wegen Bauarbeiten bis Montagmorgen gesperrt, da werden 2 Brücken abgerissen. A3 Oberhausen nach Köln, zwischen Kreuzhilden und Solingen. 10 Minuten mehr mitbringen, 5 Kilometer stockt's da. A59 Bonn nach Köln zwischen Dreieck St. Augustin West und Flughafen Köln-Bonn. 10 Minuten plus auch da, 5 Kilometer stockend. A555 Köln nach Bonn zwischen Köln-Godorf und Wesslingen auch 10 Minuten drauf, 2 Kilometer Stau. Und hier nochmal die amtliche Unwetterwarnung des Deutschen Wetterdienstes angeglichen. Diesmal geht es für Bonn, den Rhein-Erft-Kreis, Rhein-Sieg-Kreis, Rheinisch-Bergischer Kreis, Stadt Köln. Da wird vor schwerem Gewitter mit Orkanböen, heftigem Starkregen und Hagel gewarnt. Und alle Staus, auch die kürzeren, kriegt ihr wie immer zuverlässig von uns in der WDR 2 App. Und jetzt kriege ich erstmal wieder Luft.
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5: An der Schwelle zum Wochenende noch ein Schritt und schwupps gibt's Erholung. Hoffe ich zumindest für euch und allen, die arbeiten müssen. Ein herzliches Dankeschön schon mal vorab für euren Einsatz, wo und wie auch immer ihr daran müsst.
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0: Hier ist wieder zwei für euch, das Abendmagazin am Freitagabend. Und heute um 9.15 Uhr gab es eine Schweigeminute in Dienstlaken als Zeichen der Trauer um die zwei Jungs, die Mittwoch bei diesem tragischen Verkehrsunfall getötet wurden. Eine Frau da war mit ihrem Auto in eine Dreiergruppe von Kindern gefahren, mit den Fahrrädern auf dem Weg zur Schule. Ein Unfall, der euch und der auch uns hier auf WDR 2 beschäftigt.
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0: Mit Ralf Günther, WDR 2 aktuell.
2: Diese Mütter aus Dienstlaken fassen zusammen, was viele von uns fühlen.
3: Schockiert. Als Mutter ist man fassungslos und wünscht man sich selber nicht, gerade wenn man es hautnah mitbekommt.
4: Es ist schrecklich. Kinder, die es mitgesehen haben, weil sie auf dem Schulweg waren, und die Familien, es tut mir wahnsinnig leid für die Familien.
2: Nach dem schlimmen Autounfall diese Woche, bei dem zwei 12-jährige Jungen auf dem Weg zur Schule getötet wurden. Die 47-jährige Autofahrerin hatte nach Erkenntnissen der Ermittler einen 16-sekündigen Herzstillstand, der wohl zu diesem Unfall geführt hatte. Was passiert ist und wie sich das im Moment anfühlt, ist schwer in Worte zu fassen, sagt der Bürgermeister in Dienstlaken, Simon Panke.
5: Für mich war das persönlich auch nochmal eine Herausforderung, nicht nur, weil man mit so etwas nicht rechnet, wenn man morgens aufsteht und eigentlich sich bereit macht für die normale Arbeit, sondern weil das auch meine alte Schule ist.
2: In einer Stadt, die jetzt versucht, mit den schrecklichen Erlebnissen irgendwie weiterzumachen. Das ist nicht leicht.
5: Ich habe auch hier in der Stadtverwaltung im Rathaus in den letzten 24 Stunden sehr viele Menschen einfach weinen sehen. Ich habe gestern in der Schule viele Menschen weinen sehen. Ich habe, egal mit wem ich bisher über dieses Thema gesprochen habe, so viele Menschen einfach erlebt, die völlig fassungslos sind und gerade gar nicht wissen, wohin mit sich.
2: Heute Morgen um 9.15 Uhr war die Schweigeminute in Dienstlaken im Gedenken an die beiden Kinder. Kurz vorher haben wir im WDR 2 Morgenmagazin mit Seelsorgerin Rebecca Weidenbach darüber gesprochen, wie Eltern im Gespräch mit ihren Kindern über diesen Unfall reden können, wenn die mit Fragen aus der Schule nach Hause kommen.
6: Kinder nehmen natürlich wahr, dass gerade etwas ist, was alle umtreibt, und sind vielleicht dann sprunghaft und haben viele, viele Fragen. Sie merken, irgendwas wird vielleicht auch verschwiegen, und das ist halt dieser Knackpunkt, ne? Also nicht verschweigen, sondern auch ehrlich sein, irgendwie sowas sagen wie, es gab einen schweren Verkehrsunfall, zwei Kinder sind aus unserer Gemeinschaft dabei gestorben, viele Menschen sind traurig und erschrocken.
2: Und was sagt die Seelsorgerin allen Eltern, die nach so einem Unfall mehr Angst als üblich um ihre Kinder haben?
7: Ich glaube, es hilft, wenn man kleine Rituale in den Alltag ein bisschen einbaut, also sich bewusst an dem festzuhalten, was auch Kindern natürliche Sicherheit gibt, also vielleicht einen liebevollen Abschied, eine Umarmung, wir sehen uns nachher wieder. Also das gibt Kindern und Eltern halt. Aber Angst soll natürlich nicht das ganze Familienleben bestimmen. Also Kinder brauchen Eltern, die trotz aller Sorgen weiter Vertrauen ins Leben ausstrahlen.
0: Und auch dieses Thema heute gibt es für euch natürlich zum Nachhören auf wdr2.de. Und dann habe ich noch eine Warnmeldung. Vorsicht bitte auf der A3 Köln nach Frankfurt. In der Ausfahrt Lohmar, da liegen mehrere Äste auf der Fahrbahn. Fahrt dort besonders vorsichtig bitte.
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0: ihr Lieben, hier ist WDR 2. Wir hatten davor gewarnt und jetzt ist das Unwetter tatsächlich im Westen angekommen. Das Dürpelfest in Solingen zum Beispiel, das ist gerade geräumt worden.
1: Die Veranstaltung muss aus Sicherheitsgründen abgebrochen werden. Verlassen Sie den Veranstaltungsbereich ruhig und zügig.
0: Schade für alle, die da waren, aber man will eben kein Risiko eingehen. Und heftiger war es noch im Münsterland und Ostwestfalen oder ist es immer noch? Jörg-Peter Wirth, wie derzeit aktuell, wie ist denn die Lage da gerade?
2: Ja, es ist mehr als nass in den Kreisen Borg und Steinfurt berichtet die Feuerwehr davon, dass Bäume umgestürzt sind. In Neunkirchen zum Beispiel hat es auch schon Verkehrsunfälle gegeben und der Starkregen verursacht volle Keller. Also die Feuerwehr ist da im Dauereinsatz. Und in Münster muss unter anderem auch ein Open-Air-Konzert sofort abgebrochen werden. Das hätte in der Nähe der Münsterhalle stattgefunden. Aber es ist auch nicht nur der Starkregen, der die Keller vorläufen lässt, sondern auch starke Windböen, die erreichen bis zu 90 Stundenkilometer derzeit in der Region und sorgen eben dafür, dass viele Straßen blockiert sind und auch Bahngleise mittlerweile blockiert sind durch den starken Sturm.
0: Und wie sieht es im Rest vom Westen aus? Die Front zieht hier weiter.
2: Ja, also noch können wir so ein bisschen hoffen, denn hier im Süden und südlich her des Ostwestfalen-Bereiches hat bisher noch nicht viel erreicht. Die einzelnen Windböen werden ja auch stärker und es zieht auch hier die ein oder andere Wolke auf im gesamten Rheinland. Aber es ist immer noch drückend schwül und man hofft so ein bisschen noch, dass es Richtung Norden sich das Ganze etwas verzieht.
0: Vielen Dank, Jörg-Peter Wirth, WDR 2 aktuell. Und gibt noch eine Info von der Deutschen Bahn für die Bereiche nördliches Ruhrgebiet, Ostwestfalen, Lippe, Hamm, Bielefeld und Minden. Wegen dieser Gewitterfront bleiben die Züge da teilweise in den Bahnhöfen stehen aus Sicherheitsgründen und warten einfach ab, bis die Gewitter durch sind. Also, falls ihr heute Abend mit der Bahn unterwegs seid in dem Bereich, guckt, ob eure Züge fahren und wann. Baby!

0: Ihr Lieben, damit ist es kurz nach halb neun. Hier ist euer WDR 2 Abendmagazin am letzten Freitag im Mai. Zwischen 19 und 21 Uhr kriegt ihr hier bei uns nochmal alles, was wichtig ist. Darüber spricht der Westen heute. In Düsseldorf hat der Prozess gegen 6 mutmaßliche Drahtzieher einer Drogenbande begonnen. Sie sollen mindestens 4 Tonnen Marihuana und 1 Tonne Kokain geschmuggelt haben. Fast alle stammen aus gutbürgerlichen Verhältnissen im Raum Köln-Bonn. Die Gruppe wird deshalb auch Rich Kids genannt. Den Hauptangeklagten drohen bis zu 10 Jahre Haft. In NRW wurden letztes Jahr so wenige Wohnungen neu oder umgebaut wie seit 15 Jahren nicht mehr. Laut Statistischem Landesamt waren es knapp 10% weniger als im Vorjahr. Insgesamt wurden rund 37.000 Wohnungen fertiggestellt. Besonders wenige Neubauten gab es bei Einfamilien- und Doppelhäusern. Und das interessiert euch heute im Netz. Heute Morgen verbreitet sich online die Nachricht, Udo Lindenberg ist im Krankenhaus und muss für ein paar Wochen pausieren, also alles absagen, was da geplant war. Und im Netz sorgen sich viele seiner Fans. Jetzt gibt Udo aber selbst Entwarnung, sagt die deutsche Presseagentur. Er habe einfach nur eine lästige Gastritis, die verscheucht werden müsse. Dann würde auch noch ein kompletter Bodycheck anstehen, denn, Zitat Udo, der Laden soll ja schließlich noch ein bisschen durchhalten, mindestens bis 100. Wir wünschen Udo jedenfalls gute Besserung.
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0: Lars Schmidt, gibt es da auch Besserung oder sind die Gewaltmitarbeiter heftig?
2: Ja, es kommt ja darauf an, wo man im Westen gerade ist. Ne? An der niederländischen Grenze, zumindest so Richtung Niederrhein, das Münsterland mal rausgenommen, obwohl da auch, da wird so langsam, lockert es da auf, der Regen verzieht sich, aber dafür ist er jetzt in den östlicheren Teilen des Westens viel unterwegs. Momentan haben wir noch Starkregen in Teilen Ostwestfalen-Lippe, ist genauso wie Gewitter, das streckt sich runter übers Ruhrgebiet bis ins Bergische Land. Und auch in der Eifel ist noch was los. Das wird sich auch alles noch so ein bisschen ziehen. Zieht später Richtung Hessen über Südwestfalen ab. Bis das soweit ist, haben wir aber, ja, ich schätze mal, dass wir Mitternacht bis dahin erreichen. Dann ist es aber wirklich durch und dann gibt es morgen erstmal Verschnaufspausen, würde ich sagen. Trockener Wechsel aus Sonne und Wolken. Südlich der Ruhr kann es dann zwar noch einzelne Schauer geben, das wird aber nicht viel. Und es gibt morgen angenehme Temperaturen zwischen 21 und 28 Grad.
0: Wenigstens das. Danke dir.
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0: Die Staus mit den längsten Wartezeiten für euch. Die A3A Oberhausen Richtung Arnheim ist zwischen Immerich-Ost und Beek in den Niederlanden. In beiden Richtungen wegen Bauarbeiten bis Montagmorgen gesperrt. Da werden 2 Brücken abgerissen. Dann A3 Oberhausen nach Köln zwischen Kreuzhilden und Dreieck-Langenfeld. 10 Minuten drauf, 5 Kilometer stockt's da. A45 Hagen-Dortmund zwischen Schwerte-Ärgste und Kreuz Dortmund-Witten, 6 Kilometer stockend. A45 Hagen-Dortmund zwischen Dortmund-Hafen und Kreuz Castrop-Rauxel-Ost. 10 Minuten drauf, 2 Kilometer Stau. A55 Köln Richtung Bonn zwischen Köln-Godorf und Wesselingen, 10 Minuten plus, da 2 Kilometer Stau. Und hier die amtliche Unwetterwarnung des Deutschen Wetterdienstes für Bonn, für den Rhein-Erft-Kreis, den Rhein-Sieg-Kreis, den Rheinisch-Bergischen Kreis, die Stadt Köln. Vor schwerem Gewitter mit Orkanböen, heftigem Starkregen und Hagel. Und alle Staus, auch die kürzeren, kriegt ihr rund um die Uhr zuverlässig von uns in der WDR2-App.
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0: Auch mehr oder weniger zuverlässig hier für euch.

WDR 2 und das Unwetter macht weiter ernst. Die A4 Köln nach Olpe zum Beispiel ist gerade in Höhe Urberath gesperrt. Da liegt ein Baum auf der Fahrbahn, der natürlich weg muss.

Klassiker von den Bengals hier auf WDR2 und eine Bitte, vergesst mal kurz diesen etwas ungemütlichen Freitag heute. Es gibt ja Songs, die riechen sofort nach Sommerabend, nach warmen Asphalt, offenen Fenstern und diesen Moment, wenn man nachts nach oben guckt und denkt, boah, was ein Sternenhimmel. Kann das nicht immer so bleiben? Das ist so

0: Joris mit seiner neuen Single Sternenstaub hier einfangen. Eine Nummer über Zusammenhalt, Hoffnung und einfach so ein gutes Gefühl in der schwierigen Zeit. Aber der Mann selbst kann es natürlich besser ausdrücken.
1: In meinem neuen Song Sternenstaub beschreibe ich dieses Gefühl, was ich im Sommer bekomme, wenn alle Menschen draußen sind, spät nachts noch unterwegs sind und diese Nacht uns alle vereint. Ja, das ist ein unglaublich schönes Gefühl und ich finde,

0: Leute, wo wir gerade über Männer sprechen, Leute, lasst euch mal sagen, wenn Kinder kommen, dann wird so eine Partnerschaft richtig spannend, im Positiven, im Negativen. Wer kümmert sich wie und wann? Wer steckt zurück bei der Arbeit? Darüber hat Johannes Simon heute im WDR2-Vormittag gesprochen mit Sebastian Tix, der war früher Anwalt für Insolvenzrecht. Heute spricht er öffentlich über Gefühle, über Elternschaft und mentale Gesundheit, ist also quasi ein Dadfluencer geworden. Und der hat uns erzählt, dass viele Männer eigentlich moderne Väter sein wollen, aber oft bleibt's beim eigentlich.
1: Das ist ein Stück weit in uns drin, klar, das ist Prägung, das sind Strukturen, die über Jahrzehnte, Jahrhunderte errichtet wurden und die können wir nicht einfach nur abschütteln, indem wir sagen, wir wollen das jetzt anders machen. Die Umfragen, der Väterreport zum Beispiel, zeigt, dass ein Großteil der Väter mehr Zeit mit der Familie verbringen möchte. Die tun es nicht. Das liegt aber nicht daran, glaube ich, dass es bloße Lippenbekenntnisse sind, sondern dass Strukturen und ja, Arbeitsbedingungen uns daran hindern.
0: Das Ziel ist also Gleichberechtigung in der Familie. Das klingt auf Instagram deutlich einfacher, als es dann im tatsächlichen Leben ist.
1: Ja, Gleichberechtigung wird immer häufig verwechselt, glaube ich, mit kompletten fairen 50-50-Aufteilung. Ich glaube, das ist ein schönes Ziel, das aber schwer zu erreichen ist. Der Alltag wird immer wieder jemanden eines Besseren belehren. Aber Gleichberechtigung muss nicht unbedingt heißen, dass es komplett objektiv alles aufgeteilt ist, sondern dass sich beide irgendwie wertgeschätzt und gleichberechtigt fühlen. Und das kann auch heißen, dass einer komplett Erwerbsarbeit macht und der andere oder die andere komplett Care-Arbeit, solange das für beide irgendwie sich richtig anfühlt. Ich glaube nur, dass das häufig nicht der Fall ist, sondern dass Paare unfreiwillig in eine Ungleichberechtigung rutschen, sobald das Kind da ist.
0: Deshalb sein Plädoyer, Männer müssen eigentlich viel früher Verantwortung übernehmen, schon vor der Geburt eines Kindes.
1: Ich meine damit, dass wenn der Schwangerschaftstest positiv ist, dass die Mutter sich ab dem Moment spätestens als Mutter identifiziert und der Vater meistens sagt, ah ja, in 9 Monaten werde ich Vater. Was aber dafür sorgt, dass man sich schon während der Schwangerschaft als mehr oder weniger passiver Nebenbuhler verhält und sich nicht wirklich gedanklich und aber auch praktisch mit seiner Vaterrolle auseinandersetzt. Und ich glaube, wenn wir uns früher damit identifizieren, sorgt das auch dafür, dass wir schon früher Verantwortung übernehmen und dann nicht ab Geburt in so ein Ungleichgewicht automatisch rutschen.
0: Aber auch so ein Dadfluencer und Kinderkümmerer stößt auch mal an seine Grenzen, sagt Sebastian Tegis. Und das ist ja auch völlig okay.
1: Ja klar, ständig. Und ich glaube, das gehört dazu, dass man offen auch darüber spricht. Ich glaube, alle Eltern, vor allen Dingen von kleinen Kindern, kennen diese Momente ständiger Überforderung. Und ich zumindest tendiere dann leicht dazu zu denken, ich bin der Einzige, der es nicht hinkriegt. Ich glaube, wenn wir alle offen darüber reden, dann ist Elternschaft etwas Schöneres.
0: Danke, Sebastian Tickes auf WDR 2. Und ich muss sagen, ja, doch, ich hatte auch solche Momente. Und habe ich ehrlich gesagt noch ab und an. Das sind Mando Diao auf WDR 2. Dance with Somebody im WDR 2 Musikmix. 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
1: Die Nachrichten mit Udo Stiel. Guten Abend.
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1: In Nordrhein-Westfalen haben Unwetter zu ersten Schäden geführt. Im Münsterland sind viele Keller vollgelaufen. Die Feuerwehr verzeichnete hier mehrere hundert Einsätze. Simon Lanzerath, WDR aktuell. Welche Regionen von Nordrhein-Westfalen sind gerade besonders betroffen?
2: Zunächst war es vor allem der Norden von NRW, aber auch über die Region rund um Bonn sind schon teils heftige Unwetter gezogen. In den südlichen Teilen des Landes gilt auch gerade noch eine amtliche Unwetterwarnung des Deutschen Wetterdienstes. Die Unwetter sorgen auch im Zugverkehr für Störungen. Einschränkungen gibt es da unter anderem auf den Fernverkehrsstrecken von Münster nach Bremen oder auch vom Ruhrgebiet nach Hannover. Grundsätzlich sollten Bahnreisen natürlich jetzt gerade bei diesem Wetter ihre Fahrplan-App im Blick halten. Es kann da jetzt auch kurzfristig zu Ausfällen kommen. Heute am Freitagabend finden natürlich auch einige Veranstaltungen im Land statt. Unter anderem in Münster und Solingen wurden Events vorsichtshalber abgebrochen oder unterbrochen.
1: Der russische Präsident Putin hat Vorwürfe zurückgewiesen, eine russische Drohne habe ein Haus in Rumänien getroffen und zwei Menschen verletzt. Es sei zu früh zu sagen, woher die Drohne stammt. Vielleicht sei sie aus der Ukraine gekommen. Rumänien geht dagegen von einer russischen Drohne aus. In den Gefängnissen in Nordrhein-Westfalen sollen nach dem Willen der Landesregierung strengere Regeln gelten. Grund ist der Korruptionsskandal in der Justizvollzugsanstalt in Euskirchen. Mitarbeiter sollen dort Insassen gegen Geld unter anderem Hafterleichterungen gewährt haben. Justizminister Limbach will unter anderem prüfen lassen, welche Rolle organisierte Kriminalität im Strafvollzug spielt.
3: Uns ist wichtig, dass wir uns keine Sicherheitslücken im nordrhein-westfälischen Strafvollzug erlauben. Und deswegen ergreifen wir jetzt schon in diesem frühen Stadium unserer Aufklärung zu Maßnahmen, um auf jeden Fall sicherzustellen, dass uns organisierte Kriminalität nicht auf der Nase rumtanzen kann.
1: Limbach kritisierte Köntichte außerdem an, dass Experten Sicherheitslücken in den Gefängnissen aufdecken sollen.
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1: Ein Gymnasium in Marl wird jetzt mit Radartechnik überwacht. Die Stadt reagiert damit auf Vandalismusvorfälle. Lara Degen für WDR aktuell.
4: Die neue Radartechnik überwacht den ganzen Schulhof des Albert-Schweitzer-Geschwister-Scholl-Gymnasiums. Sie erkennt per Bewegungssensor, wenn unbefugte Personen nachts das Gelände betreten und alarmiert automatisch den kommunalen Ordnungsdienst. Außerdem hängen an mehreren Stellen Hinweisschilder, das soll schon im Vorhinein abschreckend wirken. In einem Pilotprojekt vergangenen Sommer hatte die Stadt das Gymnasium schon mal per Radar überwacht, mit Erfolg.
1: Das war WDR aktuell.
5: Dankeschön, Udo. Lars Mitte aus der WDR 2 Wetterredaktion. Wir gucken natürlich weiter auf die Gewitter.
6: Ja, die sind noch da, wobei man sagen muss, der Niederrhein, Krefeld, Düsseldorf, Gladbach, die haben es hinter sich. Siegen, Bad Berleburg, die haben es noch vor sich, da zieht es jetzt gleich rein. Momentan ist es so, dass wir noch in Teile des Münsterlandes und Ostwestfalen-Lippes stellenweise starke Regenfälle haben. Kreis Höxter gewittert es auch gerade noch. Ansonsten erstrecken sich die Gewitter über Teile Südwestfalens, des Bergischen Landes runter bis in die Eifel. Wie gesagt, das kann weiter kräftig ausfallen. Das Ganze zieht nach und nach dann Richtung Hessen ab. So letzte Gewitter sollten wirklich vor Mitternacht durch sein. Ansonsten gibt es dazu heute Abend auch noch relativ kühlere Temperaturen danach. Heute Nacht geht es nur runter auf 19 bis 14 Grad. Ja, und morgen, wenn das dann alles vorbei ist, da werden wir dann wieder mit nettem Wetter belohnt. Es gibt einen trockenen Wechsel aus Sonne und lockeren Wolken. Südlich der Ruhr kann es nochmal einzelne Schauer oder Gewitter geben, bleibt aber die Ausnahme und die Temperaturen erreichen morgen angenehme 24 Grad in Gummersbach, Halle erreicht 25 und Bonn 27 Grad.
5: Ich danke dir.
6: Dafür nicht.
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5: A1 Dortmund nach Köln zwischen Wuppertal-Ronsdorf und Wermelskirchen. Ein Stauchen von 3 Kilometer Länge. Die A3 Oberhausen-Ranheim ist zwischen Emmerich-Ost und Beek in den Niederlanden in beiden Richtungen wegen Bauarbeiten bis Montagmorgen gesperrt. Da werden 2 Brücken abgerissen. Dann A30 Rheine Richtung Osnabrück zwischen Hörstel und Ibbenbüren. 15 Minuten plus, 4 Kilometer Stau. Und es gilt weiter eine amtliche Unwetterwarnung des Deutschen Wetterdienstes für den Kreis Düren, den Kreis Euskirchen und die Städteregion Aachen vor schwerem Gewitter mit Orkanböen, heftigem Starkregen und Hagel.
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5: Ihr Lieben, wir hängen heute hier noch ein Stündchen dran im WDR 2 Abendmagazin, einfach um das Wetter noch ein bisschen besser im Auge haben zu können für euch. Die gute Nachricht, ihr habt es gehört, das wird wohl bis Mitternacht wahrscheinlich durch sein, das Schlimmste. Aber wie gesagt, jetzt wollen wir schon noch ein bisschen uns drum kümmern.
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0: ist Alicia Keys für euch und hier ist das WDR2-Abendmagazin. Wir sind ja heute ein bisschen länger für euch da, haben das Unwetter weiter im Blick, das sich gerade im Westen hier bei uns ausgebreitet hat. WDR2-Hörerin Jessie schreibt uns zum Beispiel, in Bad Berleburg, da wird es gerade stockdunkel, bis auf die vielen Blitze. Münsterland, OWL, die haben es heute besonders abgekriegt. Bisher, es gibt einige vollgelaufene Keller, es gibt umgestürzte Bäume, Polizeieinsätze. Der Bahnverkehr ist in Teilen eingestellt. Die Züge, die warten auch teilweise in Bahnhöfen, wo sie gerade sind. Einfach bis das Gewitter jeweils da vorüber ist. Also informiert euch weiter, wann und ob die Züge fahren. Und natürlich leidet auch die eine oder andere Veranstaltung darunter. Zum Beispiel das Dürpelfest in Solingen ist schon eine große Sache. Da werden übers Wochenende bis zu 100.000 Besucherinnen und Besucher erwartet. Annika Haupt, WDR 2 Solingen, wie ist die Lage gerade bei dir?
1: Ja, erfreulich ist die Lage, denn das Dürpelfest wurde jetzt gerade vor, ich sag mal, ungefähr fünf bis zehn Minuten wieder eröffnet. Es ist kurzzeitig unterbrochen worden, ja, aber jetzt ist hier die Freude groß. Die ersten Bierbuden, die geschlossen hatten zwischenzeitlich, die haben jetzt wieder aufgemacht unter großem Jubel hier von den Besuchern, die natürlich noch nicht alle nach Hause gegangen sind eben. Die Absage, die kam circa gegen 19.40 Uhr heute, also vor gut anderthalb Stunden. Das ging dann auch über die Bühnenlautsprecher, da hören wir mal rein, wie sich das dann angehört hat eben.
2: Die Veranstaltung muss aus Sicherheitsgründen abgebrochen werden. Verlassen Sie den Veranstaltungsbereich ruhig und zügig.
1: Ja, genau. Hat dann auch alles einigermaßen gut geklappt. Es blieb alles friedlich. Die Leute hatten auch Verständnis und die meisten oder sag ich mal viele sind dann auch nach Hause gegangen und hatten auch Verständnis dafür, haben sie mir dann auch noch erzählt.
3: Völlig in Ordnung, weil wir hatten keine weite Anreise. Wir haben morgen Zeit. Wir kommen halt einfach wieder.
4: Also ich finde es natürlich schon schade. Man freut sich halt immer drauf, gerade auf den Freitagabend.
5: Ich habe auch überlegt, ob ich überhaupt komme. Aber wir haben was getrunken, wir haben was gegessen und jetzt gehen wir halt nach Hause, dann kommen wir morgen wieder.
0: Danke, danke Annika Haupt, WDR 2 Solingen. Also ihr habt es gehört, im Dürpelfest wird wieder gefeiert. Anderswo im Land, da kracht es noch ziemlich, da kommt noch Regen runter, da stürmt es, da fallen Bäume um. Und wie es bei euch gerade so ist, könnt ihr uns auch gerne schildern über die WhatsApp. Also schreibt uns, wie ihr gerade das Gewitter erlebt. Wir sind gespannt. Danke euch.

0: Vertigo, das ist Tiffany Harris aus Hamburg auf WDR2. Ich würde sagen, so wie die Tiffany gerade deutschlandweit einschlägt, werden wir noch einiges von ihr hören. Den hier, den kennt er. Der alte Schier und den Ede mit Happier im WDR2 Abendmagazin. Hallo.
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0: Mama, was heißt eigentlich dieses Horny? Erkläre ich dir morgen. Mal erstmal deine Hausaufgaben. Es ist 9:30. Hier ist das wieder zwei Abendmagazin am letzten Freitag im Mai. Zwischen 19 und 22 Uhr kriegt ihr bei uns nochmal alles, was wichtig ist. Darüber spricht der Westen heute. Die NRW-Landesregierung will strengere Regeln für den Strafvollzug als Reaktion auf den Korruptionsskandal im Euskirchner Gefängnis. Justizminister Limbach will für Täter aus der organisierten Kriminalität den Weg in den offenen Vollzug deutlich verschärfen. In der JVA Euskirchen sollen Gefangene ja gegen Geld Hafterleichterungen bekommen haben. Ungarn bekommt von der EU Milliardengelder, die bisher wegen der Politik von Ex-Ministerpräsident Orbán blockiert waren. Kommissionspräsidentin von der Leyen hat bekannt gegeben, dass mehr als 16 Milliarden Euro freigegeben werden. Ungarn hat ihr zufolge seit dem Regierungswechsel große Fortschritte gemacht, unter anderem dabei, Korruption zu bekämpfen. Und das interessiert euch weiter im Netz. Heute Morgen verbreitet sich online die Nachricht, Udo Lindenberg ist im Krankenhaus. Er muss für ein paar Wochen pausieren, alles absagen, was da geplant ist. Und im Netz sorgen sich viele Fans. Aber jetzt gibt's Udo selbst Entwarnung. Er sagt, die deutsche Presseagentur, er habe einfach nur eine lästige Gastritis, die verscheucht werden müsse. Dann würde auch noch ein kompletter Body-Check-up anstehen. Denn, Zitat Udo, der Laden soll ja schließlich noch ein bisschen durchhalten. Mindestens bis 100. Wir wünschen Udo weiter gute Besserung.
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0: Lars Schmidt, was macht das gerade?
2: Ja, die trockenen Stellen im Westen, die werden jetzt wieder größer. Vor allem alles, was so Richtung Niederlande ist, da ist das meiste durchgezogen. Momentan haben wir noch starke Regenfälle in Teilen Ostwestfalen, Lippes, auch Gewitter sind noch mit dabei, vor allem im Kreis Höxter. In Südwestfalen, da kracht es gerade auch noch ordentlich. Das Ganze zieht sich runter über den Kreis Siegen-Wittgenstein bis in die Eifel. Das Ganze wird sich aber im Laufe jetzt der Nacht so langsam Richtung Hessen verziehen. Spätestens um Mitternacht, denke ich, ist es dann größtenteils trocken. Also größtenteils wird es vorher schon trocken sein, aber spätestens um Mitternacht ist es dann überall größtenteils durch. Das wollte ich sagen. Die Temperaturen fallen heute Nacht auf 19 bis 14 Grad. Und morgen gibt es dann als Gegenprogramm einen meist trockenen Wechsel aus Sonne und lockeren Wolken. So südlich der Ruhr sind zwar noch einzelne Schauer möglich. Es bleibt aber die Ausnahme und die Temperaturen werden wieder angenehmer. Nicht so drückend, nicht so schwül. Zwischen 21 und 28 Grad. Und
0: spätestens das klingt doch gar nicht so verkehrt. Ich danke dir.
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0: Doch noch einiges los für die Zeit. Die A3 Oberhausen-Arnheim, die ist zwischen Emmerich-Ost und Beek in den Niederlanden in beiden Richtungen. Wegen Bauarbeiten bis Montagmorgen gesperrt, da werden zwei Brücken abgerissen. A30 Rheine nach Osnabrück zwischen Hörstel und Ibbenbüren, plus eine halbe Stunde, 5 Kilometer Stau. A44 Dortmund Richtung Kassel, zwischen Kreuz-Windeberg-Hahn und Lichtenau, dauert 10 Minuten länger, 4 Kilometer Stau. Und A45 Hagen nach Gießen, zwischen Meinerzhagen und dem Kreuz Olpe Süd, plus von 10 Minuten, 4 Kilometer Stockens. Und es gilt weiter eine amtliche Unwetterwarnung des Deutschen Wetterdienstes bis 22 Uhr für den Kreis Düren, den Kreis Euskirchen und die Städteregion Aachen vor schwerem Gewitter mit Orkanböen, heftigem Starkregen und auch Hagel.
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0: Ja, mit dem und mit George Ezra hier, der mit der Gitarre. Das ist Hold My Girl für euch im WDR 2 Musikmix.

0: Media Slam Music Mix. Nein, ich kann schon mal vorausschicken, das ist nicht das Ende der Welt, aber ihr habt es schon mehrfach gehört bei uns. Viel los im Land, gerade wegen des andauernden Unwetters, das quer übers Land zieht, viele umgestürzte Bäume. Das führt auch zu Problemen bei der Bahn. Teilweise sind ja die Züge sogar in den jeweilig betroffenen Bahnhöfen, wenn es geblitzt und gehagelt hat, stehen geblieben, bis der Schlimmste durch war und sind dann erst weitergefahren. Also informiert euch, wenn ihr heute mit der Bahn unterwegs seid, ob die Züge fahren und wann sie weiterfahren. In der Nähe von Bielefeld-Brackwede, da musste gegen 19.40 Uhr auch ein Flix-Train auf offener Strecke gestoppt werden, weil eben da auch, wie so oft, ein Baum auf die Strecke gefallen ist. Und Martha sitzt in dem Zug, der eigentlich auf dem Weg nach Düsseldorf ist, zu ihrer Familie. Martha, erzähl mal, was ist dir denn passiert? Wie hast du das erlebt?
1: Genau, ich war eigentlich heute Nachmittag mit dem Flix-Train von Berlin auf dem Weg nach Dortmund, um meine Familie zu sehen. Und irgendwann hat es dann angefangen zu gewittern und wir waren alle irgendwie total erleichtert, weil im Flix-Train gibt es keine Klimaanlage. Und genau, wir dachten, boah, jetzt wird es endlich ein bisschen kühler. Und meine Sitznachbarin sagte zu mir, Martha, ich glaube, wir bleiben jetzt wegen dem Sturm stehen. Und ich habe gesagt, boah, bestimmt nicht, das ist sicherlich kein Problem. Und dann sind wir stehen geblieben. Und ein paar Minuten später kam die Durchsage, wir können leider nicht weiterfahren, weil ein Baum auf der Strecke liegt.
0: Durftet ihr wenigstens mal kurz raus aus dem Zug Luft schnappen oder wie ist das dann weitergegangen?
1: Ja, genau. Am Anfang standen wir kurz vor Brackwede einfach auf der Strecke und es war warm und es hat gewittert. Und dann sind wir tatsächlich weitergefahren und mussten dann aber noch eine halbe Stunde mit geschlossenen Türen im Bahnhof

0: Bahnhof stehen, weil es Angst um die Oberleitung gab, weil es Sturmböen gab. Und genau, seit einer Stunde dürfen wir aber wieder draußen, draußen. Genau, es hat dann erst ganz doll geregnet, aber jetzt hat es langsam aufgehört.
1: Okay, Martha, hast du gute Hoffnung, dass du heute noch in Dortmund irgendwann ankommst?
0: Ich plane fest damit. Ich merke schon, die Stimmung wird immer ein bisschen schlechter, aber wir haben noch Hoffnung.
1: Sehr gut, das klingt gut. Martha unterwegs im Flixtrain nach Dortmund zu ihrer Familie. Die musste heute auf offener Strecke anhalten. Sie durften aussteigen wegen eines Baums auf der Strecke. Gab es heute einige auch auf den Straßen. Also fahrt vorsichtig, auch wenn ihr durch Wälder fahrt. Da können auch größere Äste auf den Fahrbahnen liegen zum Beispiel. Wie der 2 ist hier mit Nico Santos. Optimist

auf WDR 2 am Freitagabend, der ja für viele doch ein bisschen ungemütlicher geworden ist heute als geplant. Ich hoffe, eure Keller sind nicht vollgelaufen und es hat euch nicht den Wintergarten abgedeckt oder Bäume auf euer Auto geworfen. Bis Mitternacht sollte das Ganze durch sein, wir haben es gehört. Und Markus Barsch übernimmt hier gleich in WDR 2 Pop die Abendshow. Ich bin Stefan Kurs und weg und wünsche euch einen schönen Restfreitag. Vor allem bei einigermaßen anständigem Wetter. Ohne weitere Probleme. Tschüss, macht's gut. War eine schöne Woche mit euch.

0: 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Es ist 22 Uhr.
1: Die Nachrichten mit Udo Stiel. Guten Abend.
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1: In Nordrhein-Westfalen haben Unwetter zu vielen Einsätzen der Feuerwehr geführt. Schwerpunkt war unter anderem das Münsterland. Unwetterwarnungen des Deutschen Wetterdienstes gelten gerade noch für südliche Teile des Landes. Peter Wirth für WDR aktuell.
2: Zunächst war es vor allem der Norden von Nordrhein-Westfalen, aber auch über das nördliche Ruhrgebiet, über den Bonner Raum und die Eifel sind teils heftige Unwetter gezogen. Die Feuerwehr berichtet von vielen Kellern, die durch den Starkregen vollgelaufen sind. Aber auch Sturmböen haben einige Schäden angerichtet. Viele Straßen sind durch umgestürzte Bäume blockiert. Einige Veranstaltungen wurden kurzfristig abgesagt oder abgebrochen. Auch der Zugverkehr ist beeinträchtigt. Einschränkungen gibt es etwa auf den Fernverkehrsstrecken von Münster nach Bremen oder vom Ruhrgebiet nach Hannover. Langsam aber sicher scheint es sich von den Niederlanden her etwas aufzulockern. Entwarnung gibt der Deutsche Wetterdienst aber noch nicht für alle Städte NRWs.
1: Der russische Präsident Putin hat Vorwürfe zurückgewiesen, eine russische Drohne habe ein Haus in Rumänien getroffen und zwei Menschen verletzt. Es sei zu früh zu sagen, woher die Drohne stamme. Vielleicht sei sie aus der Ukraine gekommen. Rumänien geht dagegen von einer russischen Drohne aus. Die Inflation in Deutschland hat sich etwas abgeschwächt. Das teilte das Statistische Bundesamt mit, auf Basis vorläufiger Zahlen. Demnach waren die Verbraucherpreise im Mai 2,6% höher als vor einem Jahr, aber 0,2% niedriger als im April. Nordrhein-Westfalens Ministerpräsident Wüst hat Presseberichte über einen angeblich geplanten Austausch des Bundeskanzlers als Quatsch bezeichnet. Die Staatskanzlei bestätigte ein entsprechendes Zitat aus der Westfalenpost. Der CDU-Politiker sagte, er könne vor solchen Gerüchten und Spekulationen nur warnen.
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1: Nach dem spektakulären Einbruch in die Sparkasse Gelsenkirchen beginnt die Bank jetzt damit, Wertsachen an Schließfachbesitzer zurückzugeben, die Täter zurückgelassen hatten. Olaf Biernat für WDR aktuell.
3: Schmuckstücke, Edelmetalle, sogar Bargeld sind unter den Wertsachen, die die Sparkasse jetzt zurückgibt. Bislang hatte die Bank nur persönliche Dokumente wie Ausweise oder Kfz-Briefe an die Besitzer gegeben. Wichtig dabei sind Inventarlisten, die betroffene Schließfachbesitzer abgeben mussten, mit wichtigen Informationen über Merkmale der Wertsachen. In einem Fall war ein Bündel Bargeld in einem Briefumschlag, auf dem ein bestimmter Name stand. Die Sparkasse schreibt jetzt Betroffene an und macht Termine aus.
1: Das war WDR aktuell. Das Wetter in Nordrhein-Westfalen, teils kräftige Schauer und Gewitter mit Starkregen, Hagel und Böen um 100 km/h. Temperaturen 24 bis 30 Grad. In der Nacht weitere Schauer und Gewitter. Es kühlt sich auf 19 bis 14 Grad ab. Morgen wird es wechselnd bewölkt. In Bad Münstereifel werden 25 Grad erwartet. In Remscheid 26 Grad. Und in Dorsten bis zu 27 Grad. Es ist 22.03 Uhr.
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4: A1, Dortmund Richtung Köln, zwischen Wuppertal-Ronsdorf und Wermelskirchen 3 Kilometer Stau. A3, Oberhausen Richtung Köln, zwischen Kreuzhilden und Dreieck Langenfeld 3 Kilometer stockender Verkehr. Die A3 Oberhausen-Arnheim ist zwischen Emmerich Ost und Beek in den Niederlanden in beiden Richtungen wegen Bauarbeiten bis Montagmorgen gesperrt. Dort werden zwei Brücken abgerissen. Die A4 Köln Richtung Aachen ist zwischen Elsdorf und Merzenich wegen Bauarbeiten weiterhin gesperrt. A30 Rheine Richtung Osnabrück zwischen Hörstel und Ibbenbüren 3 Kilometer Stau. Vorsicht bitte in Niedersachsen, Bremen und in nördlichen Teilen von Nordrhein-Westfalen kann es auf den Straßen zu Aquaplaning und Sichtbehinderung durch starken Regen kommen.
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5: Am Freitagabend mit Markus Barsch. Hallo und vorsichtig sein, ne? Da fahren einige Gewitter rum. Wir haben, Nachrichten ohne Ende hier in unser Abendschaustudio an die 07221 2011. Brigitte schreibt bei uns hier gerade, bei uns zieht gerade ein fettes Gewitter mit Starkregen am Meckenheimer Kreuz auf der A61 durch. Vorsichtig fahren, ne? Nicht so krass ist es eben gewesen in Herne, schreibt uns Klaus. Grüße. In Herne eben 5 bis 6 Blitzer, kurzer starker Regen für den Garten und das war's. Bei Hermann in Wesseling, / Kölle, da hat's eben Tischtennis große Hagelkörner gegeben, schon vor einiger Zeit. Alle Blumen im Garten sind kaputt und sein Auto sieht aus wie ein Golfball. Vorsichtig sein, wir gucken mal aufs Wetter gleich ausführlich in 10 Minuten hier.
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0: 10 nach 10 ist es am Freitagabend. Achtung, Wetter. Gerade wütet es am Himmel und unterm Himmel auch. In einigen Teilen Deutschlands, während in Süd und Ost noch gegrillt und gechillt wird, ist in Teilen von West- und Norddeutschland punktuell Gewittergefahr. Andreas Hein ist hier aus unserem Pop der Abendshow Aktuell Team. Welche Auswirkungen hat das im Moment? Du hast mal zusammengetragen.
1: Ja, zum einen sind dort, wo Gewitter und Sturmböen durchgezogen sind, die Rettungskräfte, vor allem der Feuerwehr, im Einsatz. In Niedersachsen und auch in Nordrhein-Westfalen. Im Münsterland spricht die Feuerwehr von hunderten Einsätzen, umgestürzten Bäumen und vollgelaufenen Kellern, auch im Kreis Steinfurt und Borken und in Ostwestfalen. Da in Bielefeld sind allein 400 Einsatzkräfte unterwegs und da hat es bei Unwetterunfällen auch Verletzte gegeben.
0: Was bedeutet das für den Bahnverkehr?
1: An verschiedenen Stellen in Deutschland haben Züge ihre Fahrt unterbrochen. Zum einen, weil Bahnstrecken erst noch geräumt werden müssen und zum anderen aus Sicherheitsgründen. Da bleiben ICEs zum Beispiel im Bahnhof stehen, bis die Gewitterfront durchgezogen ist und klar ist, dass die Strecke unbeschädigt ist. Die Bahn nennt da vor allem Verbindungen rund um Osnabrück, Bremen, Hannover. Aber klar, das wirkt sich natürlich auf Fernverbindungen in ganz Deutschland aus.
0: Wie entwickelt sich das Wetter weiter?
1: Ja, diese Gewitterfront, die rollt von Nordwesten über Deutschland, auch im Ruhrgebiet und im Sauerland und arbeitet sich so weiter Richtung Osten vor. Auch im Norden Hessens wird vor starken Gewitter noch bis Mitternacht gewarnt und Hagel kommt womöglich im Westerwald noch obendrauf. Hat es ja vorhin auch schon in Teilen des Rhein-Erft-Kreises gegeben.
0: Danke für die Infos. Andreas Hein.
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Noah Kahan, The Great Divide in eurer Abendshow. Und hier kommt gerade noch was aus dem Verkehrszentrum. Vorsichtig sein. Bitte auf der A7 Hannover Richtung Kassel zwischen Hedemünden und Lutherberg. Da ist eine ungesicherte Unfallstelle. Und auch Vorsicht auf der A96 München Richtung Lindau. Zwischen Memmingen Ost und Memmingen Nord steht ein kaputtes Auto und es sind Personen auf der Fahrbahn. Fahrt vorsichtig. Kommt gut an. 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

Ahoi, ihr guten Leute bei Nature. In eurer Abendshow um 22.22 Uhr. Schön, dass ihr da seid. Bremen 4, HR3, MDR Jump, NDR 2, SR1 und WDR 2. Mit Liebe, Herzblut, Hingabe und toller neuer Musik jetzt für euch produziert von SWR3. Das ist ja bei uns immer so, ne? Wenn wir was Cooles entdecken, kriegt ihr das sofort hier aufs Brot geschmiert. Das taucht auch nicht auf irgendwelchen Spotify, das ist Neu-Playlisten auf manchmal. Ha! Wir sehen das aber. Sky Newman. Wer jetzt einer ruft, kenne ich schon seit Jahren. Jetzt mal vorsichtig. Wir haben Sky Newman für uns entdeckt und natürlich dementsprechend auch sofort für euch. Hören wir sofort hier Man of the House. Sky Newman kommt aus Südlondon. Die Postleitzahl oder der Postcode in Südlondon, wo Sky Newman herkommt, ist SE9. Also SE9. Das wissen wir deshalb, weil sie ihr erstes und auch jetzt das zweite Album einfach so genannt hat. SE9. Part 1, Teil 1 und SE9, Part 2, Teil 2. Ne? Und SE steht für South East London und dazu gehören die Stadtteile, damit ihr das mal wisst, Eltham, New Eltham, Mottingham, nicht verwechseln mit Nottingham, da kommt Robin Hood her, Mottingham und Falconwood. Gern geschehen. Sky Newman ist Sängerin, Songwriterin und wird gerade in Großbritannien mit Newcomer Awards geradezu überschüttet. So viel Gäste-WCs kann man gar nicht haben, wie die Preise bekommen hat schon. Kollegen von der BBC finden es auch ganz toll, was Sky Newman macht. Hier ist Man of the House, neu in eurer Abendshow.

0: Es ist 10:30.
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2: In der Nacht ziehen weitere Schauer und Gewitter durch bei 19 bis 14 Grad. Morgen gibt es oft einen trockenen Wechsel aus Sonne und lockeren Wolken. Südlich der Ruhr sind vereinzelt Schauer und Gewitter möglich bei 21 bis 28 Grad. Der Sonntag wird wolkig mit nur wenig Sonne und zeitweise ziehen Regen oder einzelne Gewitter durch bei 22 bis 25 Grad.
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3: A3 Oberhausen Richtung Köln zwischen Kreuzhilden und Dreieck Langenfeld, 3 Kilometer stockender Verkehr. Die A3 Oberhausen Richtung Arnheim ist zwischen Emmerich Ost und Beek in den Niederlanden wegen Bauarbeiten bis Montagmorgen gesperrt. Dort werden 2 Brücken abgerissen. A4 Aachen Richtung Köln zwischen Kreuz Köln West und Köln, Eiffeltor, 3 Kilometer stockender Verkehr. Auf der A4 Olpe Richtung Köln ist die Anschlussstelle Gummersbach bis Montag 5 Uhr gesperrt. A30 Rheine Richtung Osnabrück zwischen Hörstel und Ibbenbüren, 3 Kilometer Stau. Vorsicht bitte in Niedersachsen, Bremen und in nördlichen Teilen von Nordrhein-Westfalen kann es auf den Straßen zu Aquaplaning und Sichtbehinderung durch starken Regen kommen. A44 Dortmund Richtung Kassel zwischen Büren und Lichtenau, 5 Kilometer stockender Verkehr. Auf der A565 Meckenheim Richtung Bonn ist die Auffahrt Bonn-Hartberg bis 5 Uhr gesperrt. Es gibt eine amtliche Unwetterwarnung des Deutschen Wetterdienstes bis 22.45 Uhr für den Oberbergischen Kreis und den Rhein-Sieg-Kreis vor schwerem Gewitter mit Orkanböen, heftigem Starkregen und Hagel. Auf der A2 Oberhausen-Dortmund sind im Kreuz Recklinghausen die Verbindungen zur A43 Richtung Wuppertal bis voraussichtlich Ende Mai gesperrt. Die A59 Düsseldorf Richtung Köln ist zwischen dem Dreieck Düsseldorf-Süd und Monheim voraussichtlich bis Juni gesperrt.
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4: Und hier ist Pop, eure Abendschau mit Markus Barsch. Hi. Hallo.

gleich Bosse mit seinem flackernden neuen coolen Hit Flackern. Cool. Aber erstmal 22.42 Uhr und gleich 12 Sekunden. Ich warte noch drei, dann stimmt's. 22.42 Uhr und 12 Sekunden. Das sind dieser Abend schon, an diesem Freitag, die einzig mögliche Zeit für etwas Philosophie. Am Abend alles, was den ganzen Tag eventuell gestresst, genervt hat, das schieben wir jetzt beiseite für ein Minütchen, machen uns völlig andere Gedanken, gucken dann das auf die Dinge, wechseln die Perspektive. Und die kleinen Probleme des Tages, die sind gleich im besten Fall fort und kommen nie wieder. Wir haben schon philosophiert über Sachen wie zum Beispiel, hey, hat der Typ, der die Phrase One-Hit-Wonder erfunden hat, eigentlich noch andere erfolgreiche Phrasen? Wenn jemand zwei Treppenstufen auf einmal hochgeht, strengt er sich dann mehr an oder ist er einfach faul? Gestern ist auch schön vor Barbara aus Bühlertal. Liebe Grüße, Barbara. Wäre ich der Konjunktiv, hätte ich dann mehr Würde? Wer würde es wissen? 897 Trilliarden dieser kleinen Hirnaushänger stehen in der Barschen Philosophiegalerie, dies auf popabend.de. Heute verkabeln wir unsere Synapsen neu. Die absolut berechtigte Frage von Mirko aus Germersheim. Ja, an wen wende ich mich denn, wenn ich Hühneraugen

10 vor 11 ist es. Vorsicht, bitte auf der A1 Lübeck Richtung Hamburg. Zwischen Kreuz Lübeck und Rheinfeld steht ein defekter PKW. Und Vorsicht, bitte auf der A73 Nürnberg-Bamberg zwischen Erlangen-Nord und Möhrendorf. Personen auf der Fahrbahn.

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1: Die Nachrichten mit Udo Stiel. Guten Abend.
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2: Es kam eine schwarze Wand auf die Stadt Münster zu. Wir haben innerhalb von kürzester Zeit, ungefähr eine Stunde, circa 120 Einsatzstellen, die sich angehäuft hatten.
1: Dieser Feuerwehrsprecher in Münster berichtet von den Folgen der Unwetter, die am Abend über Teile Nordrhein-Westfalens gezogen sind. Der Deutsche Wetterdienst hat inzwischen seine Warnungen im ganzen Land herabgestuft. Die Unwetterfront zieht Richtung Osten ab. Über die aktuelle Lage Claudia Kleinert, WDR Wetter.
3: So wirklich entwickeln tut sich jetzt nichts mehr. Also das Schlimmste ist erstmal durch. Aber es gab heute Orkanböen. Am Flughafen Köln-Bonn 123 Kilometer pro Stunde. Orkanartige Böen, Büren-Aden 107 Kilometer pro Stunde. Dazu heftigen Regenfeuerwehren mussten zahlreiche Male ausrücken. Also zahlreiche Keller sind vollgelaufen. Es kam teilweise zu Überschwemmungen und auch zu umgestürzten Bäumen.
1: Nordrhein-Westfalens Ministerpräsident Wüst hat Presseberichte über einen angeblich geplanten Austausch des Bundeskanzlers als Quatsch bezeichnet. Die Staatskanzlei bestätigte ein entsprechendes Zitat aus der Westfalenpost. Der CDU-Politiker sagte, er könne vor solchen Gerüchten und Spekulationen nur warnen. Die renommierte Kultureinrichtung Kennedy Center in Washington muss den Namen Trump vom Gebäude entfernen. Das hat ein Richter in der US-Hauptstadt entschieden. Der Aufsichtsrat habe kein Recht, den Namen des Centers zu ändern. Das dürfe nur das Parlament. US-Präsident Trump hatte das Kennedy Center kurz nach Amtsantritt unter seine Kontrolle gebracht. Die Schauspielerin Senta Berger ist mit dem Deutschen Filmpreis ausgezeichnet worden. Die 85-Jährige erhielt die Würdigung für ihre Rolle der Großmutter im Film Ach, diese Lücke, diese entsetzliche Lücke. Produzent war Senta Bergers Sohn Simon Verhoeven. Der Preis wurde im Rahmen einer Gala in Berlin verliehen.
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1: Ein Gymnasium in Marl wird jetzt mit Radartechnik überwacht. Die Stadt reagiert damit auf Vandalismusvorfälle und möchte das Schulgelände so sicherer machen. Lara Degen für WDR aktuell.
4: Die neue Radartechnik überwacht den ganzen Schulhof des Albert-Schweitzer-Geschwister-Scholl-Gymnasiums. Sie erkennt per Bewegungssensor, wenn unbefugte Personen nachts das Gelände betreten und alarmiert automatisch den kommunalen Ordnungsdienst. Außerdem hängen an mehreren Stellen Hinweisschilder, das soll schon im Vorhinein abschreckend wirken. In einem Pilotprojekt vergangenen Sommer hatte die Stadt das Gymnasium schon mal per Radar überwacht, mit Erfolg.
1: Das Wetter in Nordrhein-Westfalen, teils kräftige Schauer und Gewitter mit Starkregen, Hagel und Böen. Temperaturen 24 bis 30 Grad. In der Nacht dann weitere Schauer und Gewitter. Die Werte gehen auf 19 bis 14 Grad zurück. Morgen wird es wechselnd bewölkt. In Arnsberg werden 25 Grad erwartet, in Schleiden 26 Grad und in Siegen bis zu 27 Grad. Das war WDR aktuell.
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5: Vorsicht bitte auf der A7 Kassel Richtung Hannover. Zwischen Lutherberg und Hedemünden befindet sich eine ungesicherte Unfallstelle und es sind Personen auf der Fahrbahn. Vorsicht bitte auf der A7 Hannover Richtung Kassel. Zwischen Hedemünden und Lutherberg befindet sich eine ungesicherte Unfallstelle. Vorsicht bitte auf der A48 Koblenz Richtung Dreieck Vulkaneifel. Zwischen Kreuz Koblenz und Ochtendung befindet sich eine ungesicherte Unfallstelle. Vorsicht bitte auf der A96 München Richtung Lindau. Zwischen Memmingen Ost und Memmingen Nord steht ein defekter PKW und es sind Personen auf der Fahrbahn. Vorsicht bitte in Püttlingen-Köllerbach auf der Hauptstraße sind Personen auf der Fahrbahn. A1 Hamburg Richtung Bremen. Zwischen Harburg und Maschener Kreuz 7 Kilometer Stau. Die A2 Berlin Richtung Hannover ist zwischen Dreieck Werder und Lenin nach einem Unfall gesperrt. Die A3 Oberhausen-Arnheim ist zwischen Emmerich Ost und Beek in den Niederlanden wegen Bauarbeiten bis Montagmorgen gesperrt. Dort werden zwei Brücken abgerissen. A3 Oberhausen Richtung Köln zwischen Kreuzhilden und Dreieck Langenfeld. 3 Kilometer stockender Verkehr. Die A4 Dresden Richtung Frankfurt ist zwischen Nora und Erfurt-Fieselbach nach einem Unfall gesperrt. A5 Basel Richtung Karlsruhe. Zwischen Lahr und Appenweier 1 Kilometer Stau wegen einer Fahrbahnerneuerung ist nur eine Spur frei. A30 Rheine Richtung Osnabrück. Zwischen Hörstel und Ibbenbüren 3 Kilometer Stau. Vorsicht bitte in Niedersachsen und Bremen. Kann es auf den Straßen zu Aquaplaning kommen? A44 Dortmund Richtung Kassel. Zwischen Büren und Lichtenau 5 Kilometer stockender Verkehr. Die A63 Mainz Richtung Kaiserslautern ist zwischen Göllheim und Winnweiler wegen Fahrbahnerneuerung bis Sonntag 22 Uhr gesperrt. Die A66 Wiesbaden Richtung Frankfurt ist zwischen Schirsteiner Kreuz und Wiesbaden-Biebrich wegen einer Baustelle bis Montag 5 Uhr gesperrt. Die Umleitung führt über die A643 und die A60. Die A480 Wetzlar-Wetzlar-Blasbach ist in Höhe Wetzlarer Kreuz wegen einer Baustelle bis 5 Uhr in beiden Richtungen gesperrt. Umleitungen sind ausgeschildert. Die Verbindungen zu oder von der A45 sind von der Sperrung nicht betroffen. Es gibt eine amtliche Unwetterwarnung des Deutschen Wetterdienstes bis 22.45 Uhr für den Oberbergischen Kreis und den Rhein-Sieg-Kreis. Vor schwerem Gewitter mit Orkanböen, heftigem Starkregen und Hagel.
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6: Am Freitagabend mit Markus Barsch. Hallo, schön, dass ihr da seid. Wir hören uns mal so ein bisschen durchs heute erschienene letzte,
7: ist schon krass,
6: allerletzte Tote-Hosen-Album. Da kommt nichts mehr.
7: Wenn es dann passiert, ist schon krass.
6: Das machen wir so in einer guten halben Stunde hier in der Abendshow.
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0: Hinten franzt es ein bisschen aus. Sag ich gerne an der Stelle. Trotzdem ein genialer Song. Bastille, Save My Soul. Hallo, hier ist eure Abendshow in der ARD um 11:15. Was ist bitte, ihr habt den ganzen Tag nicht gelacht? Das gibt es doch gar nicht. Das ändern wir sofort, ihr habt doch uns. Jetzt gibt's den lustigen Herrn Schröder, der ja, bevor er jetzt auf der Comedy-Bühne steht, 12 Jahre lang Deutschlehrer am Gymnasium war. Der Herr Schröder, wenn ihr auf die... Das ist der mit der Föhntolle, ne? Der ein bisschen aussieht von der Seite wie Donald Trump. Nein, das hat er jetzt bestimmt gehört, der hat immer die Abendshow. Herr Schröder, alles Liebe. Und er hat viel Zeit manchmal und neulich hat er sich aus DAFKE einfach mal das Landesbeamtengesetz reingepfiffen. Das ist jetzt teilweise nicht lustig, sondern eher zum Heulen.
1: Wenn man mal so reinguckt ins Landesbeamtengesetz, da spürt man, wie modern die drauf sind. Ich habe es mir neulich mal durchgelesen. Landesbeamtengesetz Baden-Württemberg ist 0,0,0 ausgedacht. Kann man sich als PDF-Datei ausdrucken lassen und Wortsuche machen. Wie oft kommt dieses oder jenes Wort im Landesbeamtengesetz vor? Stimmt wirklich. Das Wort Tod kommt ungefähr doppelt so oft vor wie das Wort Leben. Ja, das finde ich schon mal interessant. Das ist nur mal so statistisch, semantisch interessiert mich das. Das ist wirklich interessant. Steht original, ich zitiere aus dem Landesbeamtengesetz, 0,0 ausgedacht. Steht so drin, der Tod. Der Tod stellt aus versorgungsrechtlicher Sicht die stärkste Form der Dienstunfähigkeit dar. Das steht original so drin. Das sind die Ministerien, die quasi für eure Ausbildung zuständig sind. Steht original so drin. Ich sag so. Besteht ein Personalrat aus einer Person, erübrigt sich die Trennung nach Geschlecht. Das finde ich super. Also das ist mega. Also das sind richtig schlaue Leute da oben. Ne? Kultusministerium, richtig gute Leute. Wirklich. Ne? Schön. Stirbt ein Bediensteter während einer Dienstreise, so ist damit die Dienstreise beendet. Ja, es ist so.
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Sie sieht top. Alter, okay. Noch was aus dem Verkehrszentrum vorab. Vorsicht auf der A8 Stuttgart Richtung München zwischen Dasing und Adelshausen. Steht ein defekter L.

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2: Es ist 11:30.
3: Damit ihr gut und sicher ankommt, hier das Neueste aus dem Verkehrszentrum. Vorsicht bitte auf der A8 Stuttgart Richtung München zwischen Dasing und Adelshausen steht ein kaputter LKW. Vorsicht auf der A81 Stuttgart Richtung Heilbronn zwischen Pleidelsheim und Mundelsheim ein unbeleuchtetes Fahrzeug. Vorsicht auf der B3 Marburg Richtung Gießen zwischen Frohnhausen-Bellenhausen und Stauffenberg Süd, ungesicherte Unfallstelle. Noch eine auf der B59 Viersen Richtung Köln zwischen der A46 Jüchen und Gustorf, auch eine ungesicherte Unfallstelle auf allen Fahrstreifen. Vorsicht weiterhin in Niedersachsen, Bremen und den nördlichen Teilen von Nordrhein-Westfalen, da kann es auf den Straßen zu Aquaplaning und Sichtbehinderung durch starken Regen kommen. A1 Hamburg Richtung Bremen zwischen Harburg und Maschener Kreuz, 4 Kilometer Stau. Die A2 Berlin Richtung Hannover ist zwischen Dreieckwerder und Lenin nach einem Unfall gesperrt. Die A3 Oberhausen-Arnheim ist zwischen Emmerich-Ost und Beek in den Niederlanden wegen Bauarbeiten bis Montagmorgen gesperrt. Da werden mehrere Brücken abgerissen. Die A4 Dresden Richtung Frankfurt ist zwischen Nora und Erfurt-Fieselbach nach einem Unfall gesperrt. Die A63 Mainz Richtung Kaiserslautern ist zwischen Göllheim und Winnweiler wegen Fahrbahnerneuerung bis Sonntagabend 22 Uhr gesperrt. Die A66 Wiesbaden Richtung Frankfurt ist zwischen Schiersteiner Kreuz und Wiesbaden-Biebrich wegen einer Baustelle bis Montag früh um 5 gesperrt. Die Umleitungen hier sind die A. Wir führen über die A643 und die A60. Die A480 noch, Wetzlar-Blasbach, die ist in Höhe Wetzlarer Kreuz, wegen einer Baustelle bis um 5 morgen früh in beiden Richtungen gesperrt. Umleitungen sind ausgeschildert. Gerade kommt noch ein Vorsicht auf der B33 Singen Richtung Konstanz. Zwischen B34 Singen-Steißlingen und Radolfzell unbeleuchtetes Fahrzeug. Das war's, kommt gut und sicher und bitte bald an. Hier ist Pop, eure Abendshow mit Markus Barsch. Hi!

Jason, geh mal zur Seite. Aktuell ist aus dem Verkehrszentrum, Achtung, Falschfahrer auf der B2 Augsburg-Donauwörth zwischen Gersthofen-Mitte und Meitingen-West. Da kommt ein Falschfahrer entgegen, ganz rechts fahren, nicht überholen. Auf der B2 Augsburg-Donauwörth zwischen Gersthofen-Mitte und Meitingen-West. Falschfahrer unterwegs. Vorsicht in beiden Richtungen.

0: Jetzt gibt's was auf die Ohren.
1: Es ist, hallo, hier ist Pop, eure Abendshow. Hallo Deutschland, schön, dass ihr da seid. Es ist schon ein bisschen krass, wenn so Äras zu Ende gehen. Ne? Die Toten Hosen haben heute ihr letztes offizielles Studioalbum veröffentlicht. Ne? Heute war der Tag, der Freitag, der lange angekündigt war. Trink aus, wir müssen gehen. Es ist ein typisches Hosenalbum. 2 Jahre haben sie dran geschraubt. Wir können ja mal ein bisschen quer hören. Ja, die Show muss weitergehen, das kennen wir schon. Ne?
0: Das kennen wir zwar schon, ist aber auch gut laut. Und macht Spaß. Durchaus. Auch für den Nicht-Hosen-Fan.
1: Wir können auch ein bisschen mehr quer hören. Hier kommt zum Beispiel Schlechte Nachbarn. Oder hier. Kein Blatt zwischen uns.

Ja, 250 Spuren voll mit Gitarren, die Hosen. Zusätzlich zu dem normalen Album gibt's noch ein Cover-Album obendrauf. 25 Songs sind da drauf von eigentlich anderen Leuten. Und die Hosen haben alle ihre Version, weil sie diese Songs mögen, aber zusammen mit den Originalinterpreten aufgenommen. Da ist also von Schlager über britische Punks alles dabei. Hier mal drei Songs, Materia, über Alphaville bis Vicky Leandros. Denn

0: Ich glaube, da hatte im Studio Vicky Leandres auch Spaß, oder?
1: Soweit das Hosen-Bonus-Album, auch heute neu. Die Toten Hosen aus Düsseldorf sind ja bekanntermaßen auch sehr große Lokalpatrioten und haben ihrer Heimatstadt auch einen Song auf ihrem letzten Album gewidmet. Der erinnert ein bisschen an einen anderen sehr bekannten Rockklassiker hier. Düsseldorf heißt das Ding von den Hosen. Ne? So weit, so gut. Aber nun. Ja, okay. Hells Bells, AC/DC. Ist jetzt auch nicht die schlechteste Inspiration. Hier für euch jetzt Düsseldorf von den Hosen. In ganz.
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Ups, Falschfahrer auf der A98 im Verlauf A861, weil am Rhein, Grenzübergang Rheinfelden zwischen Lörrach-Mitte und Nollinger Bergtunnel, da kommt ein Falschfahrer entgegen, ganz rechts fahren nicht wollen. Auf der A861, weil am Rhein, Grenzübergang Rheinfelden zwischen Lörrach-Mitte und Nollinger Bergtunnel, Falschfahrer unterwegs. Vorsicht in beiden Richtungen. Kommt gut und sicher und bitte bald an. Das war Pop, eure Abendshow mit Markus Barsch. Gleich ist Dennis Thienert hier für euch. In der Pop-Nacht. Habt eine gute.

0: 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Es ist 0 Uhr.
1: Die Nachrichten mit Ronald Lessig. Guten Abend.
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1: Am Abend sind teils heftige Schauer und Gewitter über Nordrhein-Westfalen hinweggezogen. Besonders schwer traf es das Münsterland und den Bielefelder Raum. Berichte über Verletzte gibt es bislang nicht. Simon Lanzerath, WDR aktuell. Welche Auswirkungen hatten die Unwetter in NRW?
2: Ja, erstmal sehr viel Arbeit für die Feuerwehren im Land. Auch im nördlichen Ruhrgebiet, in der Eifel und im Bonner Raum waren die Einsatzkräfte teilweise pausenlos im Einsatz. Viele Keller mussten leer gepumpt werden, in die Wasser eingedrungen war. In Bielefeld steckte zwischenzeitlich ein Zug fest und in Münster retteten Einsatzkräfte gerade noch rechtzeitig zwei Ruderer aus der Werse. Einige Bahnstrecken, vor allem im Norden NRWs, sind immer noch nicht wieder freigegeben. Umgestürzte Bäume blockieren dort die Gleise. Von den Niederlanden her hat es sich mittlerweile etwas aufgelockert. Die Lage hat sich weitestgehend beruhigt.
1: Danke, Simon Lanzerath. Der russische Präsident Putin hat Vorwürfe zurückgewiesen, eine russische Drohne habe ein Haus in Rumänien getroffen und zwei Menschen verletzt. Es sei zu früh zu sagen, woher die Drohne stammt. Vielleicht sei sie aus der Ukraine gekommen. Rumänien geht dagegen von einer russischen Drohne aus. Die Bundesregierung, die EU und die NATO verurteilten den Vorfall. 5 Monate nach dem Millioneneinbruch in die Sparkasse Gelsenkirchen-Buer kommen die ersten Kunden ihre Wertsachen wie Schmuck oder Bargeld zurück. Die Einbrecher hatten etwa 50.000 Gegenstände in dem Tresorraum zurückgelassen. Das Drama In die Sonne schauen von Mascha Schilinski ist am Abend bei der Verleihung des Deutschen Filmpreises in Berlin mit der Goldenen Lola ausgezeichnet worden. Als beste Hauptdarstellerin ehrte die Filmakademie Senta Berger. Die 85-Jährige erhielt die Auszeichnung für ihre Rolle in der Buchverfilmung Ach, diese Lücke, diese entsetzliche Lücke.
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1: In Hamm wollen Klimaaktivisten ab heute Mittag gegen den Ausbau von Gaskraftwerken demonstrieren. Ihr Motto: Zukunft statt Gas. Die Organisatoren rechnen mit mehreren tausend Teilnehmern. Daniel Schmitz für WDR aktuell.
3: Eigentlich sollte die Demo vor einem Gaskraftwerk des Energiekonzerns RWE in Werne starten. Das hat die Polizei aber untersagt. Eine Beschwerde der Aktivisten hat das Oberverwaltungsgericht Münster am Abend abgewiesen. Jetzt gibt es eine Alternativroute. Außerdem ist ein Weltrekordversuch geplant. Bei der Demo wollen die Aktivisten das größte menschliche Windrad aller Zeiten aufstellen. Viele von ihnen sind schon seit Mittwoch in einem Klimacamp im Hammer-Lippe-Park.
1: Das Wetter in Nordrhein-Westfalen. In der Nacht ziehen Schauer und Gewitter ab bei 19 bis 14 Grad. Tagsüber ist es oft sonnig, nur südlich der Ruhr einzelne Schauer und Gewitter. Dazu in Warburg bis 25, in Münster bis 26 und in Duisburg bis 27 Grad. Am Sonntag wolkig, örtlich Schauer bis 25 Grad. Das war WDR aktuell.
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4: Achtung, Falschfahrer auf der A98 im Verlauf A861, weil am Rhein-Grenzübergang Rheinfelden. Zwischen Lörrach-Mitte und Nohlinger Bergtunnel kommt Ihnen ein Falschfahrer entgegen. Fahren Sie äußerst rechts und überholen Sie nicht. Auf der A98, A861, weil am Rhein-Grenzübergang Rheinfelden zwischen Lörrach-Mitte und Nohlinger Bergtunnel ist ein Falschfahrer unterwegs. Vorsicht in beiden Richtungen. Achtung, Falschfahrer auf der B2 Augsburg-Donauwörth. Zwischen Gersthofen-Mitte und Meitingen-West kommt Ihnen ein Falschfahrer entgegen. Fahren Sie äußerst rechts und überholen Sie nicht. Auf der B2 Augsburg-Donauwörth zwischen Gersthofen-Mitte und Meitingen-West ist ein Falschfahrer unterwegs. Vorsicht in beiden Richtungen. Vorsicht bitte auf der B59 Viersen Richtung Köln. Zwischen der A46 Jüchen und Gustorf befindet sich eine ungesicherte Unfallstelle. A1 Hamburg Richtung Bremen. Zwischen Harburg und Maschener Kreuz 3 Kilometer Stau. Die A2 Berlin Richtung Hannover ist zwischen Dreieck Werder und Lenin nach einem Unfall gesperrt. Die A3 Oberhausen-Arnheim ist zwischen Emmerich Ost und Beek in den Niederlanden wegen Bauarbeiten bis Montagmorgen gesperrt. Dort werden 2 Brücken abgerissen. Die A4 Dresden Richtung Frankfurt ist zwischen Nora und Erfurt-Fieselbach nach einem Unfall gesperrt. Die A7 Fulda Richtung Kassel ist zwischen Melsungen und Cuxhagen nach einem Unfall gesperrt. Die A63 Mainz Richtung Kaiserslautern ist zwischen Göllheim und Winnweiler wegen Fahrbahnerneuerung bis morgen 22 Uhr gesperrt. Die A66 Wiesbaden Richtung Frankfurt ist zwischen Schirsteiner Kreuz und Wiesbaden-Biebrich wegen einer Baustelle bis Montag 5 Uhr gesperrt. Die Umleitung führt über die A643 und die A60. Die A480 Wetzlar-Wetzlar-Blasbach ist in Höhe Wetzlarer Kreuz wegen einer Baustelle bis 5 Uhr in beiden Richtungen gesperrt. Umleitungen sind ausgeschildert. Vorsicht bitte in Niedersachsen, Bremen und in nördlichen Teilen von Nordrhein-Westfalen kann es auf den Straßen zu Aquaplaning und Sichtbehinderung durch starken Regen kommen.
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5: 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Hallo Deutschland, hallo Welt. Na, wo schwitzt ihr gerade oder friert ihr vielleicht sogar? Wir machen mal einen kleinen Temperaturcheck bei euch. Ihr seid ja auf der ganzen Welt verstreut. Von wo hört ihr gerade zu und wie viel Grad hat es da bei euch gerade? Schickt doch mal gerade rüber hier per WhatsApp oder Signal an die 0722 1 20 11.
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0: abgeschlossen. Was steht denn hier auf dem Zettel? Popnacht mit Dennis Thienert, 30. Mai. Das ist so heute. Ja, dann wird wohl gleich einer aufschließen.
1: Ja.
0: Mal schauen.
1: Matthias, du hast vollkommen recht. Es steht richtig auf deinem Zettel. Und der heutige Schlüsselmeister hat sich auch schon rechtzeitig gemeldet. Jörg aus Freiburg schreibt hier gerade schon an die 0722-1211. Hey Dennis, erst die Popnacht aufschließen. Hier der Schlüssel. Danke, Jörg. Das ist ja Herz allerliebst. So, kommt's alle rein. Dann kannst ja auch schon losgehen. Wo hockt ihr denn gerade alle so vorm Radio? Und wie viel Grad sind es da bei euch? Da haben sich schon ein paar gemeldet. Rolf, 24 Grad um 6 Uhr morgens in Baltimore. Tolles Wetter. Und schwitzt schön. Aber 24 Grad, Rolf, geht doch aber, oder? 24 Grad, da schwitzen wir doch noch nicht. Da hatten wir die Tage schon Schlimmeres. Danny hier. Hi Dennis, moin. Thailand, Koh Samui, aktuell 29 Grad. Freue mich auf die Popnacht. Freue mich auch. Danke, Danny. Und 29 Grad, das wäre mir jetzt tatsächlich zu warm. Liebe Grüße aus dem Silicon Valley von Katharina. Die haben da gerade, Uhrzeit steht nicht dabei, aber 19 Grad. Das ist ja auch angenehm. Recht angenehme 15, 16 Grad kommen hier von Frank aus Bogota. Und noch eine Sprachnachricht von Dirk. Achso, Moment, ich muss hier wieder den Regler hochmachen. Dann hört man den Dirk auch.
2: Hallo Dennis, hier ist der Dirk aus dem Saarland. Ja. Ich bin gerade auf dem Rückweg von Mainz, bin im Auto unterwegs. Wahrscheinlich kaum zu überhören. Ich bin jetzt gerade am Autobahnkreuz Neunkirchen und mein Auto sagt mir circa 19 Grad draußen.
1: Danke fürs Melden, Dirk. Wir begleiten dich natürlich durch die Nacht. Das sind ja durchgehend angenehme Temperaturen, bis auf Dani vielleicht in Thailand. Wir beneiden dich nicht. Wir schicken noch mal eine Arschbombe rüber. So, und dem Rest, da brauche ich mir, glaube ich, keine Sorgen machen, ne? dass ihr irgendwo festpappt oder festgefroren seid und ihr ein ideales Popnacht-Klima bei euch habt, dann können wir ja anfangen und gleich die Welt verbessern bei einer Runde Quizzen ohne Wissen. Hier aber erstmal Pedro Santos.

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0: der Uli. Hörgerät hast du. Ich meine, hä? Was meinst du mit Hörgerät?
1: Ich bin schon ein bisschen älter.
0: Ach so, aber ich dachte, du hast ganz normal so Bluetooth-Lautsprecher.
1: Nee. Es gibt Hörgeräte vom Akustiker, die mit Bluetooth aufs Handy gehen.
0: Ja, du, aber das ist kein ausschließliches Problem des Alters. Ich kenne auch Mitte-20-Jährige, die Hörgeräte tragen. Von daher, Uli, alles gar kein Problem. Du hast gerade Feierabend, hast du mir erzählt. Du kommst aus Bielefeld, ne? Und
1: ja.
0: Du wolltest deine Temperatur noch durchgeben.
1: 17 Grad.
0: Und kein Regen, hast du gesagt.
1: Ja, kein Regen, aber die Straßen sind noch feucht und in den Nebenstraßen liegen noch viele kleine Äste rum.
0: Ja, da hat es ordentlich durchgefegt, ne?
1: Ja, ich weiß es nicht. Also so durchgefegt hat, war ich in Höhe Hannover.
0: Ach so, okay, du bist quasi da drum rumgefahren, aber du siehst noch Spuren.
1: Ja, genau. Ja,
0: wie wild ist das da in Bielefeld?
1: Also die Hauptstraßen sind alle okay.
0: Ja.
1: Und die Nebenstraßen, naja, man kommt halt durch, ne?
0: Man kommt durch, aber da liegen überall so Äste, hast du gesagt, auf den Straßen. Und du hast gerade gesagt, die Feuerwehr war irgendwie da im Einsatz oder so.
1: Ja, die müssen schon was gemacht haben. Auf der einen Nebenstrecke von Schloss Holte nach Ferl. Ja. Oder nach Kaunitz.
0: Aha.
1: Da konnte man am Rand einen dicken, fetten Baum sehen, der frisch durchgesägt war.
0: Okay.
1: Weil wenn du mit einem 40-Tonner fährst, dann fährst du vorsichtig bei
0: dem Wetter. Ja, Gott sei Dank. Alle, die auch noch unterwegs sind, tun das bitte weiterhin. Du hast jetzt einen Feierabend geschafft. Uli, danke für den kurzen Lagebericht, auch für die Temperatur, die du durchgegeben hast. Wir hoffen, alle kommen sicher durch die Nacht, niemandem ist irgendwas passiert. Und liebe Grüße. Schön, dass du dabei bist, ja?
1: Ja, ich grüße die anderen Hörer auch noch und wünsche eine gute Fahrt durch die Nacht.
0: Mach's gut.
1: Danke, tschüss.

0: Es ist 0.30 Uhr.
1: Ach so. Ah, verstehe.
2: Geht nicht. Dann muss ich das ja, oder darf ich ja wieder selber machen.
1: Schön. Es ist 0.30 Uhr. Ich sag mal Neues. Das Neueste aus dem Verkehrszentrum in der Popnacht. Vorsicht, auf der A4 Köln Richtung Aachen zwischen Elsdorf und Merzenich steht ein defektes Fahrzeug. Vorsicht auf der A5 Darmstadt Richtung Frankfurt zwischen Langenmühlfelden und Zeppelinheim steht ein unbeleuchtetes Fahrzeug. Vorsicht auf der A8 Karlsruhe München zwischen Kreuz Stuttgart und Auffahrt Stuttgart-Degerloch laufen Personen. Vorsicht in Nürnberg zwischen der Auffahrt Nürnberg-Hafen Ost und der B2 Nürnberg-Schweinau laufen Personen auf der Straße. Die A2 Berlin Richtung Hannover ist zwischen Dreieck Werder und Lenin nach einem Unfall gesperrt. Die A3 Oberhausen-Arnheim ist zwischen Emmerich Ost und Beek in den Niederlanden wegen Bauarbeiten bis Montagmorgen gesperrt. Da werden zwei Brücken abgerissen. Die A7 Fulda Richtung Kassel ist zwischen Melsungen und Cuxhaven nach einem Unfall gesperrt. Die A63 Mainz Richtung Kaiserslautern ist zwischen Göllheim und Winnweiler wegen Fahrbahnerneuerung bis morgen 22 Uhr gesperrt. Die A66 Wiesbaden-Frankfurt ist zwischen Schiersteiner Kreuz und Wiesbaden-Biebrich wegen einer Baustelle bis Montag 5 Uhr gesperrt. Umleitung geht hier über die A643 und die A60. Die A81 Singen Richtung Stuttgart ist zwischen Horb und Rottenburg wegen Reinigungsarbeiten gesperrt. Und die A480 Wetzlar Richtung Wetzlar-Blasbach. Hier ist in Höhe Wetzlarer Kreuz wegen einer Baustelle bis um 5 Uhr in beiden Richtungen gesperrt. Umleitungen sind ausgeschildert. Das war's. Kommt alle heil und sicher durch die Nacht. Hier ist die Popnacht mit Dennis Thienert. Hallo.

Meldung aus dem Verkehrszentrum. Achtung, Falschfahrer auf der A71. Erfurt-Sangerhausen zwischen Erfurt-Bindersleben und Erfurt-Gispersleben. Kommt euch ein Falschfahrer entgegen. Fahrt hier äußerst rechts. Nicht überholen auf der A71 Erfurt-Sangerhausen zwischen Erfurt-Bindersleben und Erfurt-Gispersleben. Ist ein Falschfahrer unterwegs. Vorsicht hier in beiden Richtungen.

0: Hallo, hier ist Christian. Ich befinde mich bei Stau und heftigem Gewitter auf der I-75, I-85 in Atlanta. Die Temperatur beträgt um 18.08 Uhr, lokale Ortszeit 22,5 Grad Celsius. Es gibt nichts Besseres, als bei Stau eurem Sender zuzuhören. Ein Stück Heimat, viele Grüße hier. Ey, die Liebe ist ja auch schon maximal hochgefahren an diesem noch so jungen Samstag. Jetzt tun wir noch ein bisschen was für euer Karma.
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0: Und spielen das einzige Weltverbesserungsquiz der Welt. Das einzige Quiz, bei dem ihr nichts wissen müsst und bei dem ihr mit allem, was ihr nicht wisst, die Welt ein kleines bisschen besser machen könnt. Und ihr könnt euch wieder den begehrtesten Preis der Nacht erspielen. Das Popnacht-Goodie nämlich. 07221 2011. Anrufen. 07221 2011. Wer ist um 0 Uhr und, warte, piep, 42 noch wach genug, um nichts zu wissen und ist bereit, die Welt zu verbessern hier in der Popnacht?

0: Wir müssen dringend die Wartezeit von Marie-Julie und Mama Katja aus Limbach im Saarland verkürzen. Hallo, ihr beiden.
1: Hallo. Oh
0: Gott, euch ist das ganz Blödes passiert, ne? Ihr wart auf einem Stadtfest und auf der Heimfahrt ist euer Auto auseinandergefallen. Wie schlimm ist es? Was ist kaputt?
1: Also ich habe ein 45 km/h Auto, weil ich noch nicht 18 bin.
0: Ah ja.
1: Und meine Mama kann mich jetzt abholen. Und die Auspuffanlage ist irgendwie kaputt. Also ich kann zwar noch fahren, aber es kann auch raus.
0: Im Schnecken. Ach so, im Raum. Okay, wow. Ja gut. Das heißt, ihr wartet da jetzt auf Hilfe. Aber ihr seid versorgt. Also wir brauchen jetzt nicht irgendwie, wir müssen uns nicht um euch kümmern jetzt, oder?
1: Nee, also der ADAC kommt gleich.
0: Perfekt.
1: Und die Hitze ist auch ausgehalten heute Abend.
0: Bitte was?
1: Die Hitze ist auch gut ausgehalten.
0: Ja, oder angenehme Temperaturen da bei euch im Saarland, das ist auch sehr schön. Guck mal, und jetzt vertreibe ich noch ein bisschen mit euch die Zeit und wir machen nebenbei die Welt noch ein bisschen besser. Spielen eine Runde Quizzen ohne Wissen. Drei Fragen kriegt da, wie immer, drei Antwortmöglichkeiten dazu. Wenn euch die nicht weiterhelfen, könnt ihr jede Frage mit einem Karma-Joker überspringen. Das ist irgendetwas Nettes, was ihr für einen anderen Menschen tut. Gibt eine Möglichkeit zu verlieren. Wenn ihr zockt und euch auf eine falsche Antwort festlegt, ist das Spiel vorbei und alle bis dahin angebotenen Joker müssen natürlich trotzdem eingelöst werden. Ehrensache. Ach ja, und das Popnach-Goodie wäre dann weg, um das wir hier jetzt spielen. Erste Frage. Die Bundeswehr hat aktuell rund 220 Generäle und Admirale. Wie viele davon sind Frauen? A. 110? B. 24? Oder C. 3?
1: Wir würden den Karma-Joker nehmen.
0: Das ging aber schnell. Aber ist mir natürlich am liebsten. Wie wollt ihr die Welt verbessern?
2: Indem ich meiner Tochter vor einer Klassenarbeit ganz kleine Zettelchen in die Tasche stecke, die sie dann durch Zufall in der Schule öffnet und ganz groß in die Klassenarbeit gehen kann.
0: Aber Moment, was ist da drauf? Soll das Spickzettel sein oder sind das einfach so Motivationsbotschaften?
2: Natürlich sind das auch Spickzettel. Hallo, in der heutigen Zeit braucht man auch handgeschriebene Liebesspickzettel.
0: Aber lass ihn nicht erwischen. Mir ist das mal passiert.
1: Natürlich nicht.
0: Okay, ist akzeptiert. Es sind tatsächlich nur, wer hätte es anders gedacht, 3. Die kleinste Zahl.
1: Oh.
0: Ja, da muss mal was geändert werden. Seit wann, oh Gott, das ist eine martialische Frage, aber es ist leider so. Seit wann ist das Schlachten von Hunden und Katzen in Deutschland verboten? Man würde jetzt eigentlich so reflexartig, glaube ich, sagen, immer, ne? Aber nein.
1: Ja.
0: Hier, drei Jahresvorgaben. 1896, 1986 oder 2006? Da wurde ein Gesetz umgesetzt.
1: Ich glaube, da müssen wir wieder den Karma-Joker nehmen.
0: Ach du, das muss eigentlich nicht unangenehm sein. Ich nehme alles. Hau raus.
1: Wir machen natürlich was für die Welt, was Gutes. Deswegen nehmen wir das.
0: Auf jeden
1: Fall.
0: Wir
1: wissen natürlich die Antwort auch, aber wir nehmen den Karma-Joker, weil wir die Welt zu einem besseren Ort machen wollen.
0: Ja.
1: So, also, ich würde unsere alten Nachbarin, die nicht immer ganz so nett ist, aber wir haben sie trotzdem sehr, sehr, sehr lieb, würden sie helfen, den Garten ein bisschen so frisch zu machen, so die Blumen zu gießen und ein bisschen umzugraben oder so. Weil irgendwie, die muss das immer alles alleine machen und dann habe ich manchmal auch ein bisschen Mitleid und das würde ich jetzt doch mal machen.
0: Obwohl die manchmal ein bisschen grantig ist.
1: Ja.
0: Aber vielleicht ist es deswegen so, weißt du, weil ihr niemand hilft. So, das ändern wir jetzt.
1: Aber
0: jetzt
1: ist die. Ich ziehe immer die Hilfe an.
0: Achso, und sie hat sie bisher ausgeschlagen?
1: Ja, aber jetzt, dann setze ich mich auch mal durch und bin auch wirklich nett zu ihr. Und, also ich bin immer auch mal hier.
0: Ja.
1: Dann bin ich ja wirklich
0: Du musst uns aber danach bitte auch erzählen, wie es ausgegangen ist, ne? Nicht, dass sie dann richtig böse wird, wenn sie eigentlich gar nicht möchte, dass du ihr im Garten hilfst. Dann ist es kein Karma-Joker mehr. Dann ist es ein Minus-Karma-Joker. Aber gut, 1986 ist das Jahr. Wahnsinn, ist noch gar nicht so lange her eigentlich, ne? Bis dahin durfte man das noch. Verrückt. Letzte Frage. Wie wird ein Klammerentferner, kennen einige aus dem Büro, ne, wenn man so Sachen zusammentackert, ein Klammerentferner noch genannt? Der hat so einen umgangssprachlichen Namen. Ist es A, die Rabenmutter, B, die Schwiegermutter oder C, die Stiefmutter?
1: Also meine Mutter ist Lehrerin, die müsste das eigentlich wissen.
0: Ja komm, also eine Sache müsst ihr wohl mal wissen hier.
2: Aber hallo, also ich bin ja eine Rabenmutter, weil Rabenmütter kümmern sich besonders.
1: Sorgen wir aber nicht ein.
2: Ja, wir kümmern uns ja besonders gut um unsere Kinder, aber wir wollen ja die Welt verbessern.
0: Ja, ach so, dann also nächster Joker, her damit.
2: Also, ich fahre sehr viel mit dem Zug auf die Arbeit und da sind morgens Obdachlose und die tun mir echt leid. Auch die stinken leider so, dass der ganze Zug gammelt und ich würde mich eigentlich gerne mal dafür einsetzen, dass diese Leute nicht den ganzen Tag mit dem Zug zwischen Homburg und Kaiserslautern hin und her fahren müssen, damit sie ein Zuhause haben. Ich würde mich einfach mal bei der Bahnmission melden und sagen, dass man den Leuten mal helfen könnte.
0: Okay, also das heißt aktiv. Setzt du dich ja ein, auch das ist als Ehrenamt akzeptiert und damit haben wir euer Karma maximal aufgeladen. Die Schwiegermutter ist die richtige Antwort, dass wir das auch noch wissen.
2: Die Schwiegermutter.
0: Ja. Und interessant finde ich ja, dass du ja Lehrerin bist und deiner Tochter Spickzettel in die Tasche steckst. Irgendwas wirkt da komisch. Aber gut, total lustig, ihr beiden. Dann drücken wir euch die Daumen, dass hier die Hilfe bald kommt und ihr bald nach Hause kommt und dann nicht weiter festhängen müsst, ja? Liebe Grüße ins Saarland.
1: Danke, wir bekommen das Team heute auch.
2: Ja.
0: Macht's gut. Ciao.
1: Tschüss.

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1: Die Nachrichten mit Ronald Lessig. Guten Abend.
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2: Sehr viel Regen, Straße überflutet, Hagelkörner, so 50 Cent Stück groß waren die ungefähr.
1: Dieser Anwohner im Kreis Steinfurt berichtet von den Unwettern am Abend über Teilen von NRW. Im Süden waren Regionen im Rheinland und der Eifel betroffen. Viele Einsätze gab es im Norden. Der Sprecher der Feuerwehr Münster berichtet:
3: Wir hatten Vollalarm für die Feuerwehr Münster gegeben. Das heißt, wir hatten alle freiwilligen Feuerwehren, alle Feuerwehrhäuser besetzt, alle Fahrzeuge besetzt. Es waren vollgelaufene Keller, aber auch umgestürzte Bäume, zwei Paddelboote, die tatsächlich mit Ruderern besetzt waren. Und die auch überrascht wurden von dem Wetter und unter Ästen und Bäumen gefangen waren und durch unsere Kräfte entsprechend gerettet werden konnten.
1: Auch im Bahnverkehr gab es Störungen. Inzwischen sind die Gewitter abgezogen. Russlands Präsident Putin hat sich zum Drohneneinschlag in Rumänien geäußert. Woher die Drohne, die an der Grenze zur Ukraine ein Wohnhaus traf, kommt, sei nicht bewiesen. Jürgen Buch für WDR aktuell.
4: Kreml-Chef Wladimir Putin hat behauptet, es sei wohl eher eine ukrainische Drohne gewesen, die in den rumänischen Luftraum eingedrungen ist. Immerhin hätten solche Drohnen zuletzt schon den Luftraum mehrerer Länder verletzt. Russland sei aber bereit zu einer objektiven Untersuchung, so Putin. Dazu müsste Rumänien allerdings die Trümmer der Drohne übergeben. Ausländische Experten will Putin offenbar nicht an der Untersuchung beteiligen. Rumänien hatte zuvor erklärt, es handele sich bei der Drohne um ein russisches Exemplar. Außerdem hat Rumänien den russischen Generalkonsul in Konstanza zur unerwünschten Person erklärt und angekündigt, das russische Generalkonsulat dort zu schließen.
1: Das Drama In die Sonne schauen von Mascha Schilinski ist am Abend bei der Verleihung des Deutschen Filmpreises in Berlin mit der Goldenen Lola ausgezeichnet worden. Als beste Hauptdarstellerin ehrte die Filmakademie Senta Berger für ihre Rolle in der Buchverfilmung Ach, diese Lücke, diese entsetzliche Lücke.
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1: Nach dem Unfall in Dienstlaken sagen die Ermittler, dass die Autofahrerin wegen eines medizinischen Notfalls die Kontrolle verloren hat. Zwei Jungen waren ums Leben gekommen. Christian Richter für WDR aktuell.
5: Die Auswertung eines implantierten Ereignisrekorders habe demnach einen 16-sekündigen Herzstillstand während der Fahrt ergeben, der laut Polizei als Ursache für den Unfall gilt. Das hat die dpa aus Polizeikreisen erfahren. Die 47-jährige Frau hatte bereits im vergangenen Jahr nach einem Ohnmachtsanfall am Steuer einen Unfall verursacht. Dennoch durfte sie laut zuständiger Führerscheinstelle nach medizinischer Prüfung weiterhin ohne Auflagen Auto fahren. Gegen sie wird wegen fahrlässiger Tötung ermittelt.
1: Das Wetter in Nordrhein-Westfalen. In der Nacht ziehen die Schauer ab. Tagsüber oft sonnig, südlich der Ruhr einzelne Schauer. Dazu in Hamm bis 25, in Remscheid bis 26 und in Langenfeld bis 27 Grad. Und das war WDR aktuell.
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6: Achtung! Falschfahrer auf der A71 Erfurt-Sangerhausen. Zwischen Erfurt-Bindersleben und Erfurt-Gispersleben kommt Ihnen ein Falschfahrer entgegen. Fahren Sie äußerst rechts und überholen Sie nicht. Auf der A71 Erfurt-Sangerhausen zwischen Erfurt-Bindersleben und Erfurt-Gispersleben ist ein Falschfahrer unterwegs. Vorsicht in beiden Richtungen. Vorsicht bitte auf der A113 Schönefeld Richtung Neukölln. Zwischen Waltersdorfer Dreieck und Dreieck Flughafen Berlin-Brandenburg steht ein defektes Fahrzeug. Die A2 Berlin Richtung Hannover ist zwischen Dreieck Werder und Lenin nach einem Unfall gesperrt. Die A3 Oberhausen-Arnheim ist zwischen Emmerich Ost und Beek in den Niederlanden wegen Bauarbeiten bis Montagmorgen gesperrt. Dort werden zwei Brücken abgerissen. Die A63 Mainz Richtung Kaiserslautern ist zwischen Göllheim und Winnweiler wegen Fahrbahnerneuerung bis 22 Uhr gesperrt. Die A66 Wiesbaden Richtung Frankfurt ist zwischen Schirsteiner Kreuz und Wiesbaden-Biebrich wegen einer Baustelle bis Montag 5 Uhr gesperrt. Die Umleitung führt über die A643 und die A60. Die A480 Wetzlar-Wetzlar-Blasbach ist in Höhe Wetzlarer Kreuz wegen einer Baustelle bis 5 Uhr in beiden Richtungen gesperrt. Umleitungen sind ausgeschildert.
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7: Mit Dennis Tienert. Hallo Deutschland, hallo Welt.
8: Servus Dennis, Mensch, schön, dass du mal die Popnacht wieder moderierst. Nachher gibt es bestimmt wieder das Chartroulette.
7: Was heißt nachher? Wir haben kurz nach eins. Das kommt jetzt gleich, also nach zwei Songs, nach Razorlight und Mike Smith. Da geben wir uns wieder komplett dem Zufall heute Nacht. Und werden entweder gemeinsam leiden oder gemeinsam feiern hier. Der Zufall entscheidet.
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0: Einmeldungen, zwei sogar. Zwei Falschfahrer auf einmal. Achtung, auf der A2 einmal Dortmund-Hannover zwischen Kamener Kreuz und Beckum. Kommt euch ein Falschfahrer entgegen, fahrt äußerst rechts, nicht überholen. Auf der A2 Dortmund-Hannover zwischen Kamener Kreuz und Beckum ist ein Falschfahrer unterwegs. Vorsicht hier in beiden Richtungen. Und dann noch einer. Achtung, Falschfahrer auf der B40, Kriftel, Frankfurt am Main-Griesheim. Zwischen Frankfurt am Main-Sindelingen und Mainzer Landstraße in Frankfurt am Main-Nied kommt euch ein Falschfahrer entgegen. Auch hier äußerst rechts fahren, nicht überholen. Auf der B40, Kriftel, Frankfurt am Main-Griesheim. Zwischen Frankfurt am Main-Sindelfingen und Mainzer Landstraße in Frankfurt am Main-Nied ist ein Falschfahrer unterwegs. Vorsicht hier in beiden Richtungen. So. Ungeplant, spontan, achso, Moment, ich muss das Piep ausmachen hier. Ungeplant, spontan und schmerzhaft schön sind, glaube ich, so ganz gute Attribute für unsere Lieblingsüberraschungsrubrik hier in der Popnacht.
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0: Ja, ja. Für alle Neulinge unter euch, ich weiß, wir spielen das Spiel jetzt schon seit Jahren, aber wir treffen uns ja nicht so regelmäßig in der Nacht, deswegen glaube ich, müssen wir nochmal erklären. Also, wir übergeben uns jetzt komplett dem Zufall, weil wir wollen ja maximale Abwechslung und Überraschung haben hier in der Nacht. Ja, nichts Geplantes, sondern wir werden da jetzt gemeinsam ein Datum auswürfeln, zusammenstellen und dann schauen wir am Ende, was war an diesem Tag Platz so und so der deutschen Singlecharts. Und für dass wir da so ein Datum haben und auch eine Chartplatzierung, brauche ich jetzt 4 Zahlen von euch und die sammle ich die nächsten 4 Songs lang ein. Also während jedes Songs eine Zahl. Im ersten Song brauche ich die Zahl für einen Tag, im zweiten für einen Monat, im dritten fürs Jahr und im vierten noch für die Chartplatzierung. Dann habe ich nach diesen 4 Songs hier das ganze Postfach voll mit Zahlen und dann werde ich blind einfach die 4 Elemente ziehen und daraus ein Datum und eine Platzierung zusammenbauen. Und dann schauen wir in unserer schlauen Datenbank, was war an diesem Tag Platz so und so in den deutschen Singlecharts. Und egal was es ist, wir werden es spielen. Ihr braucht also jetzt bitte alle euer Handy, holt es mal raus. Die Nummer habt ihr ja eh schon abgespeichert, ne? 0722120111. Nutzt den Messenger eures Vertrauens, WhatsApp oder Signal und schickt jetzt während dieses Songs eine Zahl von 1 bis 31 an die 0722120111 für den Tag.

Das war's schon. Jetzt müsst ihr umswitchen im Kopf, denn jetzt brauche ich eine andere Zahl von euch. Oder ihr könnt es auch ausschreiben. Entweder schickt ihr euren Lieblingsmonat als Zahl 1 bis 12 oder ihr schreibt es aus. Jetzt euer Lieblingsmonat rüberschicken an die 07221 2011.

Jetzt das Wichtigste. Das Jahr, aus dem der Song sein soll, den wir gleich zufällig aus der Chartgeschichte ziehen. Schickt euer Lieblingsmusikjahr jetzt rüber an die 07 221 2011 hier in der Pop-Nacht.

Und eine letzte Zahl brauche ich noch. Zahl von 1 bis 10 für die Chartplatzierung. Was darf es sein? Schickt da jetzt rüber. 07221 2011.

Genau. Feingü, ganz neu in der Popnacht. Jetzt wird's ernst, Leute. Ich habe alles, was ich brauche, um jetzt mit euch gemeinsam hier ein Datum zusammenzubauen und eine Chartplatzierung aus diesem Topf der vielen Zahlen zu ziehen, die ihr hier geschickt habt, die letzten vier Songs. Und dann schauen wir wie immer nach in unserer schlauen Datenbank, der allwissenden chartgeschichtlichen Datenbank der deutschen Singlecharts. Und egal, was wir da erwischen, wir werden es gemeinsam mit Würde ertragen. So machen wir das immer hier. Und manchmal freuen wir uns auch, dass wir mal so Sachen ausgraben, die wir schon ewig nicht mehr gehört haben. Wir beginnen bei der Auswahl. Achso, ich muss mal erklären, so notarisch, wie es geht. Also, ne, ihr habt jetzt hier die Zahlen, die sind in mehreren Postfächern vor mir. Und immer wenn die Kugel rollt, dann scrollt auch der Mauszeiger durchs Fach. Und fällt die Kugel, bleibt der Zeiger stehen. Und das ist dann die Auswahl. Wir beginnen mit dem Tag. Und die schickt uns, oder den schickt uns der Markus. Er schreibt auch, Markus schickt die 30. Okay. In welchen Monat geht's denn heute? Das bestimmt Olli aus Ilten. Der Juni, auch ein Sommersong. Da sind wir mal sehr gespannt. 30. Juni in welchem Jahr? Oh, das ist ein Emoji-Absender. Ein Hund, ein gelbes Herz und ein grünes Herz. 2002. Und zu guter Letzt noch die Chartplatzierung. Die kommt von Dustin. Es ist Rang 6. Was war also am 30. Juni 2000 auf Platz 6 der deutschen Singlecharts? Es lädt wie immer sehr langsam. Die Internetleitung könnte mal abgegradet werden, glaube ich. Aha. Ah ja, guck mal. Haben wir auch, glaube ich, schon länger nicht mehr gehört. Es sind die No Angels mit Something About Us, unser Chart.

0: Sonst immer nur Daylight in Your Eyes. Heute dank unseres Chart-Roulettes mal wieder Something About Us aus 2002 ausgebuddelt. Höchstposition Platz 1, 4 Wochen, insgesamt 16 in den deutschen Singlecharts. Die No Angels, das war doch gut. Gab keine Beschwerden. Moment, Andreas kommt hier wieder aus Hamburg. Er schreibt in dieser Minute sehr mittelmäßig, definitiv nicht von Engeln. Ach, ich mag den Humor von Andreas. Danke, dass du wieder dabei bist und schön bewertest. Eigentlich müssten wir das dauerhaft hinkriegen, dass du immer kommentierst, unser Chartroulette. So, also, morgen nächstes Chartroulette gegen 10 nach 1, wie immer hier in der Popnacht. Dem Original.
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2: 1.32 Uhr ist es.
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3: Heute Nacht ziehen weitere Schauer und Gewitter durch bei 19 bis 14 Grad. Tagsüber gibt es oft einen trockenen Wechsel aus Sonne und lockeren Wolken. Südlich der Ruhr sind vereinzelt Schauer und Gewitter möglich, bei 21 bis 28 Grad. Der Sonntag wird wolkig mit nur wenig Sonne und zeitweise ziehen Regen oder einzelne Gewitter durch, bei 22 bis 25 Grad.
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4: Achtung! Falschfahrer auf der A2 Dortmund-Hannover zwischen Kamener Kreuz und Beckum, kommt Ihnen ein Falschfahrer entgegen. Fahren Sie äußerst rechts und überholen Sie nicht. Auf der A2 Dortmund-Hannover zwischen Kamener Kreuz und Beckum ist ein Falschfahrer unterwegs. Vorsicht in beiden Richtungen. Die A3 Oberhausen Richtung Arnheim ist zwischen Emmerich Ost und Beek in den Niederlanden wegen Bauarbeiten bis Montagmorgen gesperrt. Dort werden zwei Brücken abgerissen. Auf der A4 Olpe Richtung Köln ist die Anschlussstelle Gummersbach bis Montag 5 Uhr gesperrt. A43 Wuppertal Richtung Münster zwischen Kreuz Recklinghausen und Malsinsen etwa 15 Minuten plus 3 Kilometer Stau. Auf der A565 Meckenheim Richtung Bonn ist die Auffahrt Bonn-Hartberg bis 5 Uhr gesperrt. Auf der A2 Oberhausen-Dortmund sind im Kreuz Recklinghausen die Verbindungen zur A43 Richtung Wuppertal bis voraussichtlich Ende Mai gesperrt. Die A59 Düsseldorf Richtung Köln ist zwischen dem Dreieck Düsseldorf Süd und Monheim voraussichtlich bis Juni gesperrt.
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Mist, ich bin doch gar nicht vorbereitet. Moment, ich muss noch ganz schnell was raussuchen, weil, ja, so jetzt. Also, da wollen wir doch mal wieder gemeinsam eine weitere schöne Ecke von Deutschland entdecken, von denen wir doch so viele haben. 1.43 Uhr, das ist die Zeit, um unseren schwarz-rot-goldenen Deutschland-Dart-Pfeil zu werfen, den ich gerade noch rausgesucht habe, den imaginären, auf die ebenfalls imaginäre Deutschland-Dart-Karte für eine Runde Deutschland. Achso, Moment, ich wollte das eigentlich, ich bin total hier unvorbereitet, weil ich gerade noch am Suchen war, wo unser Effektgerät ist, weil ich wollte eigentlich sagen, Deutschland-Dart. Ich werfe, ihr ratet. Heißt, der Pfeil bleibt in irgendeiner besonderen Einzigartigkeit stecken, einer Sehenswürdigkeit oder einem Kuriosum. Also wir suchen keinen Ortsnamen, ne, sondern immer ganz konkret eine Sache. Und euer Job ist es, mit geschickten Ja-Nein-Fragen euch da langsam ranzufragen und am besten bis spätestens kurz vor Ende dieser Sendung, also maximal kurz vor sechs, rauszufinden oder rausgefunden zu haben, wo der Pfeil denn stecken geblieben ist. Achtung, Köpfe runter! Ach, guck. Ein Einstiegstipp bekommt ihr von mir auch wieder. Und der heißt heute, Achtung, entbehrlich. Entbehrlich. In welche Richtung könnte das gehen? Wer hat Bock, ist mutig und eröffnet die erste Fragerunde? 07221 2011. Wenn ihr es erratet, gibt es für euch natürlich das Popnacht-Goodie. 07221 2011.

0: mutigster Typ der Nacht, der Kurdi aus Gödenroth in, ist es noch Rheinland-Pfalz?
1: Ja, das ist Rheinland-Pfalz.
0: Rheinland-Pfalz, genau.
1: Das ist der Hund zurück.
0: Hi Kurdi, du kommst gerade vom Feiern.
1: Genau.
0: Und kommst jetzt quasi zum Runterkommen, nochmal hier chillig, Chartroulette zocken im Radio, in der Popnacht.
1: Ja, genau.
0: Ja, ich habe den Pfeil geworfen auf unsere Deutschlandkarte hier im Studio, der steckt irgendwo in einer Sache drin, die wir jetzt suchen. Und du bist der Mutigste, weil du dich traust, ohne irgendwelches Vorwissen, nur mit meinem spärlichen Tipp, der ja entbehrlich heißt, dich jetzt daran zu fragen. Da sind wir sehr gespannt. Was ist deine erste Frage?
1: Ja, liegt da Teil in Baden-Württemberg? Bitte.
0: Nein, leider nicht. Das ist dein erstes Nein. Drei Neins darfst du dir verdienen.
1: Ja, drei Neins.
0: Wenn es immer mit Ja weitergeht, dann darfst du so viel fragen, wie du willst. Bei drei Neins wäre dann der Nächste dran oder die Nächste.
1: Ja, ist das Teil in... Rheinland-Pfalz.
0: Aha, willst du jetzt alle Bundesländer abfragen?
1: Ja, aber weil...
0: Dann hast du die drei Neins schnell zusammen. Also die Frage ist ausgesprochen, auch Nein. Es ist nicht in Baden-Württemberg und auch nicht in Rheinland-Pfalz.
1: Handelt sich um ein Gebäude?
0: Auch Nein. Ach Mann, Kurti, das ging schnell. Oh.
1: Ja, nicht schlimm.
0: Da sind wir schon durch.
1: Aber du darfst gerne... nochmal an, ganz einfach.
0: Ja, das geht auch. Du kannst jederzeit nochmal dich neu einwählen. Ja. Nur für diese Runde ist es vorbei. Und alle anderen natürlich auch. 07221 2011. Wer möchte weiterfragen und rausfinden, wo unser Deutschland-Dart-Pfeil heute Nacht steckt. Kurti, liebe Grüße nach Gödenroth. Gute Nacht.
1: Genau. Gleichfalls. Ciao. Tschüss.

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Es ist 2 Uhr. Die Nachrichten mit Ronald Lessig. Guten Morgen. 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In NRW haben Unwetter am Abend zu vielen Einsätzen der Feuerwehr geführt. Inzwischen sind die Gewitter abgetrennt.